0: muss zu passieren. Auf eine Gebühr will das Land aber laut staatlichen Medien für 60 Tage verzichten. Die sozialistische Regierung in Kuba hat einen Plan zur Öffnung der staatlich gelenkten Wirtschaft vorgelegt. Er umfasst 176 Punkte und soll Regulierungen abbauen und marktwirtschaftliche Mechanismen einführen. Vorgesehen sind zum Beispiel mehr Spielraum für Privatunternehmen und zusätzliche ausländische Investitionen. Die USA machen seit Monaten deutlich mehr Druck auf Kuba, um eine Wirtschaftsöffnung zu erzwingen. Bei der Fußball-WM in Nordamerika hat die Schweiz einen Schritt in Richtung K.O.-Phase gemacht. Die Schweizer gewannen 4:1 gegen Bosnien-Herzegowina. Zuvor hatten sich Tschechien und Südafrika 1:1 getrennt. Und kurz vor dem zweiten Vorrundenspiel des deutschen Teams gab es eine Pressekonferenz des DFB. Mit dabei Torwart Manuel Neuer. Philipp Weißkirch berichtet.
1: Er glaube an den Titel mit der deutschen Mannschaft, sonst wäre er nicht hier. Das sagt Manuel Neuer im DFB-Quartier in Winston-Salem. Es sei für ihn ein absolutes Geschenk, nochmal dabei zu sein, so Neuer vor dem zweiten Vorrundenspiel gegen die Elfenbeinküste. In diesem wird der 40-Jährige einen neuen Rekord aufstellen. 21 Spiele bei einer WM, so viele hat kein anderer Keeper. Für Neuer soll die WM in Nordamerika definitiv das letzte große Turnier im DFB-Trikot sein. Bei der nächsten EM wolle er nicht mehr zwischen den Pfosten stehen.
0: Das Wetter für Deutschland. In der Nacht im Süden und Osten teils sternenklar, im Nordwesten einzelne kräftige Gewitter. Die Tiefstwerte 22 bis 13 Grad. Tagsüber im Norden wolkig mit lokalen Schauern und Gewittern, sonst sonnig, später in den westlichen und südwestlichen Mittelgebirgen sowie am Alpenrand teils starke Gewitter. Dazu maximal 24 bis 38 Grad. Die Zeit 2:03.
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3: Auf der A2 Oberhausen Richtung Dortmund ist die Anschlussstelle Oberhausen-Königshardt bis zum 1. Juli gesperrt. Die A31 Gronau Richtung Oberhausen ist zwischen Gescher-Coesfeld und Borken wegen eines brennenden LKW bis ca. 4 Uhr gesperrt. Die Umleitung führt über die U72. Die A31 Gronau Richtung Oberhausen ist zwischen Schermbeck und Dorsten wegen Bauarbeiten bis Sonntag früh gesperrt. Auf der A40 Dortmund Richtung Essen ist im Kreuz Dortmund West die Verbindung zur A45 Richtung Dortmund bis 5 Uhr früh gesperrt. Die A40 Duisburg-Essen ist zwischen Mülheim-Winkhausen und Mülheim-Heißen in beiden Richtungen bis nächsten Montag gesperrt.
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4: Mit Sarah Talmohn, hello zusammen. Wir spotten immer noch in der Popnacht und sind auf der Suche nach einem Polizisten oder einer Polizistin. Das hat sich gerade die Pflegekraft Arndt gewünscht. Den hatten wir davor gespottet. 07221 2011, die Nummer ins Popnachtstudio. Meldet euch, dann dürft ihr aussuchen, wen wir als nächstes suchen. Hier in Deutschland.
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The Game of Love in der Popnacht. Und wir schauen zur WM. 6:0 für Kanada. So ist gerade das Spiel ausgegangen gegen Katar. Es war ein eindeutiger Sieg. 6:0 für Kanada.

Frankie Goes to Hollywood mit Relax in der Popnacht. Einfach ein bisschen mehr sein wie die Japaner bei der WM. Gerade werden die Fans bei den Länderspielen total gefeiert, weil die nach jedem Spiel aufräumen. Der Fanblock sieht wirklich tippitoppi aus, wenn die den verlassen. Die gehen da wirklich so mit Mülltüten durch die Reihen und machen alles sauber. So auch bei dem Spiel gegen die Niederlande in Texas. Für die japanischen Fans ist das wohl ganz natürlich. Die lernen schon in der Schule. Da werden die Klassenräume sauber gehalten, die werden geputzt. Der öffentliche Raum soll sauber bleiben, das ist wichtig. Dafür werden die eigentlich immer sehr gelobt. Nur zu Hause in Japan jetzt nicht mehr. Da beschweren sich anscheinend gerade ganz viele Frauen auf Social Media mit dem Hashtag Please do it at home. Da machen sie wohl nicht so viel. Also ab jetzt einfach so ein Riesenfernseher mit Fußballspiel in die Küche. Vielleicht bringt das ja was bei den japanischen Fans zu Hause.

0: Halb drei.
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2: Bis zum Morgen können sich von den Niederlanden und Belgien her lokal kräftige Gewitter bilden, die sich ausbreiten. Bei 23 bis 16 Grad. Tagsüber geht es sonnig los, später bilden sich teils kräftige Schauer und Gewitter. Im Bergland und Richtung Niederlande können die Gewitter dabei unwetterartig ausfallen. Die Temperaturen erreichen 33 bis 37 Grad. Am Samstag zunächst viel Sonne, im Tagesverlauf wieder teils unwetterartige Gewitter. In weiterhin sehr schwüler Luft bei 30 bis 34 Grad.
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3: Auf der A2 Oberhausen Richtung Dortmund ist die Anschlussstelle Oberhausen-Königshardt bis zum 1. Juli gesperrt. Die A31 Gronau Richtung Oberhausen ist zwischen Gescher-Coesfeld und Borken wegen eines brennenden LKW bis ca. 4 Uhr gesperrt. Die Umleitung führt über die U72. Die A31 Gronau Richtung Oberhausen ist zwischen Schermbeck und Dorsten wegen Bauarbeiten bis Sonntag früh gesperrt. Die A40 Duisburg-Essen ist zwischen Mülheim-Winkhausen und Mülheim-Heißen in beiden Richtungen bis nächsten Montag gesperrt.
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Meldung aus dem Verkehrszentrum. Vorsicht, Falschfahrer auf der A7 zwischen dem Elbtunnel und Dreieck Hamburg Südwest. Kommt ein Falschfahrer entgegen, fahrt hier äußerst rechts und überholt nicht. Auf der A7 zwischen dem Elbtunnel und Dreieck Hamburg Südwest ist ein Falschfahrer unterwegs. Vorsicht in beiden Richtungen.

0: Self-Aware, Tempa City. In der Popnacht. Von HR3, MDR Jump, NDR 2, RBB 888, Bremen 4, SR1, WDR 2, gemacht von SWR 3. Und wir spielen ja gerade Popnacht Spotted. Ne? Das funktioniert so, ihr sagt, wer sich bei uns melden soll. Zuletzt war das Arndt aus Detmold, ein Pfleger in der Nachtschicht. Da hatten wir einen Pfleger gesucht. Und diese Person, also Arndt, durfte dann die nächste Person aussuchen, die wir finden sollen hier in Deutschland. Du wolltest das für einen Polizisten suchen.
1: Richtig, ja.
0: Warum eigentlich?
1: Weil die eine super Arbeit für uns machen, Sicherheit bieten, auch in der Nacht. Und darum eigentlich sich melden sollten.
0: Also weil die genauso wichtig sind wie du als Pflegekraft, deswegen.
1: Genau.
0: Jetzt ist es aber so, Arndt, wir haben jetzt hier schon zweimal aufgerufen. Wahrscheinlich hast du das Spiel beendet. Wir suchen immer noch nach einem Polizisten, nach einer Polizistin, jemand, der bei der Polizei arbeitet. Ich sag jetzt nochmal dazu, 07221 2011, das ist die Nummer ins Popnachtstudio. Wenn jetzt jemand zuhört von der Polizei, davon bin ich ja überzeugt, ihr könnt euch auch anonym melden, ne? Also einfach kurz sagen, hier von der Polizei, wir können weiter spotten. Und dann soll die Person aber bitte noch dazu schreiben, wen wir als nächstes spotten sollen.
1: Genau.
0: Gut, Arndt, wir drücken uns jetzt die Daumen gegenseitig.
1: Ja, genau. Ich hoffe, dass das klappt.
0: Dann wünsche ich dir eine schöne Restschicht.
1: Wünsche ich dir ebenfalls.
0: Mach's gut.

0: End of Beginning von Joe in der Popnacht. Und die Popnacht spottet, und zwar erfolgreich. Wir haben jetzt endlich die gewünschte Polizistin gefunden. Janine in Koblenz, hello.
1: Hi.
0: Du bist im Einsatz, seit wann?
1: Ja, seit heute Abend um 21 Uhr.
0: Was machst du genau bei der Polizei?
1: Ich bin Diensthundeführerin. Oh, der Funk im Hintergrund, sorry.
0: Kein Problem. Mach ihn leise. Du hast Kollegen bei dir, ne? Die regeln das.
1: Ja, genau.
0: Okay, super. Du bist Hundeführerin. Was hast du dann? Einen Schäferhund bei dir?
1: Einen belgischen Schäferhund.
0: Und der ist gerade neben dir. Der macht aber keinen Mucks.
1: Nein, der sitzt gerade in seiner Box hinten und ist immer sehr entspannt und gechillt im Auto, muss man ehrlich sagen.
0: Wie ist denn das nach Feierabend? Lebt denn dann der Hund auch bei dir?
1: Na klar. Also, der geht mit mir nach Hause. Also, der ist 24/7 beim Hundeführer. Wir sehen unsere Hunde mehr wie unsere Ehepartner.
0: Und wie ist so ein Polizeihund? Weil sonst hat man ja auch ein bisschen Respekt vor denen. Ne? Die sind ja, gut, die machen meistens nichts, aber man denkt sich, okay, dem komme ich mal nicht zu nahe. Wie ist so ein Polizeihund zu Hause?
1: Ja, ganz normaler, also eigentlich auch ein Familienhund. Kommt immer drauf an, aber in der Regel schon.
0: Okay.
1: Einen habe ich schon als Welpen bekommen und der kennt es nicht anders wie in der Familie.
0: Also ist es dein zweiter Hund schon? Sein.
1: Ja, mein vierter.
0: Du hast 4 Polizeihunde insgesamt zu Hause?
1: Ja, nicht, na, also ich habe noch einen Rentner zu Hause. Die anderen sind mittlerweile verstorben.
0: Oh nein.
1: Oh doch, irgendwann leider.
0: Nein, aber 2 Polizeihunde sind bei dir. Okay, Janine, es geht weiter mit Popnacht Spotted. Die Frage ist,
1: jawohl,
0: wen sollen wir als nächstes suchen?
1: Ja, wir haben uns überlegt, weil ich hatte eben noch 2 Kollegen von der Kriminalwache hier. Mhm. Wie wäre es denn, wenn wir eine gerade frisch gebackene Mama oder Papa spotten?
0: Oh, das finde ich eine gute Idee.
1: Ja.
0: Mal gucken, ob wir jemanden finden.
1: Wär cool.
0: Ich
1: und dann von mir natürlich herzlichen Glückwunsch an die betroffene
0: Person. Das gehen wir sofort weiter von Janine und ihren 2 Hunden.
1: Genau.
0: Dann wünsche ich noch schöne Restschicht und Grüße an die Kollegin. Mach's gut.
1: Jo, ciao.

Good Old Days, Christa Sorandi, neu in der Playlist in der Popnacht. Und wir haben eine Entwarnung auf der A7, kein Falschfahrer mehr zwischen dem Elbtunnel und Dreieck Hamburg-Südwest, kein Falschfahrer mehr auf der Fahrbahn. Kommt alle gut an. Und nach wie vor, wir suchen frisch gebackene Eltern. Wer hat heute Nacht ein Kind bekommen? Wir suchen den Vater oder die Mutter bei Popnacht Spotted. Das hat sich gerade die Polizistin Janine gewünscht. Und sie möchte unbedingt, dass sich jemand meldet, der heute Nacht ein Kind bekommen hat, ein Baby bekommen hat. 07221 2011, das ist die Nummer ins Popnachtstudio. Einfach anrufen oder eine Sprachnachricht schicken oder eine WhatsApp oder eine Signal an die 07221 2011. Und das hier ist Pinkt in der Popnacht.

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1: Die Nachrichten mit Michael Treis. Guten Morgen.
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1: Die Europäische Union verlängert ihre Wirtschaftssanktionen gegen Russland. Das haben die EU-Staats- und Regierungschefs bei ihrem Treffen in Brüssel entschieden. Gleichzeitig gibt es aber auch Streit über den Umgang mit Russland. Sabrina Fritz, WDR Brüssel.
2: Bulgarien hat angekündigt, das 21. Sanktionspaket zu blockieren. Gleichzeitig zeigen sich einige Regierungschefs verärgert, dass Ratspräsident Antonio Costa Kontakte nach Russland geknüpft hat, um die Möglichkeit von Verhandlungen auszuloten. Dies war offenbar nicht mit den Staats- und Regierungschefs abgesprochen. Nachdem der ungarische Regierungschef Viktor Orban nicht mehr mit am Tisch sitzt, hatte zum Beispiel die Ukraine auf mehr Einigkeit im Widerstand gegen Russland gehofft. Heute am eigentlichen Gipfeltag sollen Wirtschaft und Finanzen im Mittelpunkt stehen. Europa leidet unter der Warenflut aus China. Gleichzeitig muss der nächste EU-Haushalt verhandelt werden.
1: Der Iran will offenbar internationale Kontrollen seiner Atomanlagen zulassen. Wie die Nachrichtenagentur AP berichtet, sagte das US-Unterhändler Witkoff einigen Kongressabgeordneten. Demnach werde Teheran die internationale Atomenergiebehörde IAEA

0: Katar mit 6:0. Außerdem spielten Tschechien Südafrika 1:1 und die Schweiz gewann gegen Bosnien-Herzegowina 4:1.
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0: Im Ruhrgebiet soll es zur internationalen Gartenausstellung im kommenden Jahr einen Weltrekordversuch geben, und zwar im Picknicken. Die Veranstalter haben Details dazu vorgestellt. Nathalie Helker, WDR Essen.
2: Decke raus, Picknickkorb auspacken und es sich gemütlich machen. Rund 100.000 Menschen sollen beim XXL-Picknick im Sommer nächsten Jahres mitmachen. Und das an 50 verschiedenen Orten zwischen Xanten und Hamm. Die Aktion soll Menschen zusammenbringen und die Vielfalt der Region zeigen, heißt es vom IGA-Organisation. Geplant sind zum Beispiel Picknicks am Wasser oder Kulturpicknicks. Der Weltrekordversuch soll in fast genau einem Jahr am 20. Juni stattfinden.
0: Und das Wetter in Nordrhein-Westfalen. In der restlichen Nacht ziehen von Westen her Gewitter rein. Tagsüber bringt auch der Freitag wieder viel Sonne. Ab dem Nachmittag dann mehr Wolken und wieder teils kräftige Schauer oder Gewitter. In Lemgo bis 33 Grad, in Monschau 34, in Aachen bis 37 Grad. Am Samstag dann ähnliches Wetter. Das war WDR aktuell.
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3: Auf der A1 Münster Richtung Dortmund ist die Anschlussstelle Hamm-Bockum Werne wegen Brückenarbeiten bis zum 27. Juni gesperrt. Auf der A2 Oberhausen Richtung Dortmund ist die Anschlussstelle Oberhausen-Königshardt bis zum 1. Juli gesperrt. Die A31 Gronau Richtung Oberhausen ist zwischen Gescher-Coesfeld und Borken wegen eines brennenden LKW bis ca. 4 Uhr gesperrt. Die Umleitung führt über die U72. Die A31 Gronau Richtung Oberhausen ist zwischen Schermbeck und Dorsten wegen Bauarbeiten bis Sonntag früh gesperrt. Auf der A40 Dortmund Richtung Essen ist im Kreuz Dortmund West die Verbindung zur A45 Richtung Dortmund bis 5 Uhr früh gesperrt. Die A40 Duisburg Essen ist zwischen Mülheim-Winkhausen und Mülheim-Heißen in beiden Richtungen bis nächsten Montag gesperrt.
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4: Hallo zusammen, ich bin Sarah Talmon und wir starten in diese Stunde mit Harry Styles, American Girls.
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0: I Follow Rivers von Licky Lee in der Popnacht. Gleich gibt's Stand-Up-Comedy von Lara Ermer, die ist eine Newcomerin auf den Deutschlands Comedy-Bühnen, hat aber ursprünglich was wirklich ganz anderes gelernt.
1: Ich habe eigentlich Psychologie studiert. Mit Abschluss. Das ist mir sehr, sehr wichtig, das zu Beginn einmal zu sagen und festzuhalten. Und als ich fertig war mit dem ganzen Bums, war meine Familie wahnsinnig stolz. Und sie meinten, boah, Lara, krass, Psychologie, was machst du jetzt damit? Und ich meinte, Comedy. Dann haben die so ein bisschen geweint. Aber ich habe ja studiert, wie man sie tröstet. Und wirklich, ich habe ausführlich studiert. Ich habe da wirklich viel Zeit und Arbeit investiert. Und heute stehe ich auf Bühnen und mache Witze. Und wenn es richtig, richtig gut läuft, dann gibt's hinterher immer mal so Videos auf YouTube. Und an den sehr erfolgreichen Tagen kommentiert dann irgendein Günther drunter und sagt, ja, also vögeln würde ich die. Und wenn die Leute... Hallo Günther, ne?
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von Crazy Abrams in der Popnacht. Also die singt so zart und so schön. Übrigens ist das nicht das Einzige, was sie macht, sondern auch Schauspielern. Aktuell im Film Please, der soll nächstes Jahr in die Kinos kommen, 2027, ist ein Historiendrama. Also die Frau macht noch viel mehr in ihrer Karriere.

Out, out. In der Popnacht. Die nächsten Geräusche und Sounds gehen raus an alle, die gerade in ihrer Dachgeschosswohnung sind und sich einen abschwitzen, weil da, wo es noch nicht geregnet hat, wo noch kein Gewitter war, da ist es immer noch ziemlich heiß. Also erstmal hier. Bisschen Eiswürfel, bisschen kühles Getränk. So, und dann nehmen wir nochmal Anlauf. Mit einer Arschbombe geht's in diesen Song hier.

James Blunt, You're Beautiful. Jetzt habe ich euch gerade abkühlende Sounds versprochen und ihr habt gar nicht die Arschbombe hören können. Die Arschbombe ins kalte Wasser, deswegen kommt sie jetzt.

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1: Bis zum Morgen können sich von den Niederlanden und Belgien her lokal kräftige Gewitter bilden, die sich ausbreiten. Bei 23 bis 16 Grad. Tagsüber geht es sonnig los, später bilden sich teils kräftige Schauer und Gewitter. Im Bergland und Richtung Niederlande können die Gewitter dabei unwetterartig ausfallen. Die Temperaturen erreichen 33 bis 37 Grad. Am Samstag zunächst viel Sonne, im Tagesverlauf wieder teils unwetterartige Gewitter. In weiterhin sehr schwüler Luft bei 30 bis 34 Grad.
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2: Auf der A1 Münster Richtung Dortmund ist die Anschlussstelle Hamm-Bockum Werne wegen Brückenarbeiten bis zum 27. Juni gesperrt. Die A31 Gronau Richtung Oberhausen ist zwischen Gescher-Coesfeld und Borken wegen eines brennenden LKW bis ca. 4 Uhr gesperrt. Die Umleitung führt über die U72. Die A31 Gronau Richtung Oberhausen ist zwischen Schermbeck und Dorsten wegen Bauarbeiten bis Sonntag früh gesperrt. Die A40 Duisburg-Essen ist zwischen Mülheim-Winkhausen und Mülheim-Heißen in beiden Richtungen bis nächsten Montag gesperrt. Die A61 Koblenz Richtung Mönchengladbach ist zwischen Swisttal und Weilerswist wegen eines liegengebliebenen PKWs gesperrt.
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3: Ihr hört die Popnacht und das ist Alex Warren.

und Drake in der Popnacht. Und wir haben eine Meldung aus dem Verkehrszentrum. Vorsicht bitte auf der A81 Heilbronn Richtung Stuttgart. In Höhe Ludwigsburg-Nord steht ein defekter LKW auf der Fahrbahn. Passt bitte auf.

Tones and I in der Popnacht. US-Präsident Donald Trump hat aktuell viele Baustellen, das wissen wir, aber das ist nicht nur im übertragenen Sinne. Denn die Renovierung des Lincoln Memorial Reflecting Pools könnte ein Desaster werden. Das ist dieser ganz lange Pool vor der linken Statue, die kennt man, ne? Den hatte Trump für fast 15 Millionen Dollar, ohne eine Ausschreibung gemacht zu haben, sanieren lassen, weil der war voller Algen. Der Auftrag war also das Wasser rauslassen, alles neu abdichten und den Boden dann in so einem Blau streichen, das Blau, was auch in der amerikanischen Flagge drin ist. Am 6. Juni hatte Trump dann stolz verkündet, dass die Arbeiten erledigt sind. Nur dann ist das Wasser wieder gekippt und der Pool wurde von Tag zu Tag grüner und grüner. Also alles wieder voll mit Algen. Arbeiter haben dann dagegen Wasserstoffperoxid ins Wasser gekippt. Und das hat die Algen zwar nicht getötet, aber die blaue Farbe abgelöst. Also die blättert jetzt in Fetzen ab und steht da aus dem grünen Wasser raus. Also sieht schlimmer aus als vorher fast. Klassischer Fall von gut gemeint, aber schlecht gemacht.

Take My Breath Away in der Popnacht. Entweder es gewittert heute in Deutschland oder es ist einfach sauheiß. 24 bis 38 Grad soll es heute werden. Vor allem Menschen im Dachgeschoss werden leiden. Dazu WhatsApp Marion an die 07221 2011. Vorteil einer Dachgeschosswohnung im Sommer: man kann Hackfleisch in die Luft werfen und Frikadellen fangen. Praktisch.

Einmeldung aus dem Verkehrszentrum. Achtung, Falschfahrer auf der A643 Wiesbaden-Mainz. Zwischen Schiersteiner Kreuz und Mainz-Mombach kommt ein Falschfahrer entgegen. Fahrt hier äußerst rechts und überholt nicht. Auf der A643 Wiesbaden-Mainz. Zwischen Schiersteiner Kreuz und Mainz-Mombach ist ein Falschfahrer unterwegs. Vorsicht in beiden Richtungen.

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1: Die Nachrichten mit Michael Dreis. Guten Morgen.
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1: Bundesverkehrsminister Schnieder kommt heute wegen der gesperrten Nordbrücke der A565 nach Bonn. Er will über den aktuellen Stand informieren. Die Stadt und auch die Autofahrer hoffen, dass im besten Fall eine Fahrspur der Brücke je Fahrtrichtung wieder freigegeben wird. Dietmar Dörner, WDR Bonn.
2: Allerdings ist es auch möglich, dass die Nordbrücke für längere Zeit, Wochen oder Monate voll gesperrt bleibt, um sie entweder umfangreich zu sanieren oder nach gründlicher Prüfung doch abzureißen. Dann würde so schnell wie möglich eine neue Brücke gebaut werden müssen. Bei einer Erstbesichtigung des maroden Bauwerks vor 2 Wochen hatte Minister Schnieder die volle, auch finanzielle Unterstützung des Bundes zugesagt. Die Bonner Nordbrücke ist seit dem 3. Juni dieses Jahres komplett gesperrt. Grund dafür sind eklatante Mängel im Bauwerk der sogenannten Vorlandbrücke auf Bonner Stadtgebiet.
1: Die Europäische Union hat die bisherigen Strafmaßnahmen gegen Russland wegen des Ukraine-Kriegs verlängert. Das haben die Staats- und Regierungschefs der EU am Abend bei ihrem Treffen in Brüssel vereinbart. Heute soll es dann um Wirtschaft und Finanzen gehen. Dabei soll unter anderem geklärt werden, wie hoch der neue EU-Haushalt ab 2028 ausfallen soll. In Dortmund soll heute im Prozess um den Betrieb einer Darknet-Plattform das Urteil verkündet werden. Auf der Internetseite wurde zu Mordanschlägen auf deutsche Politiker, Richter und Staatsanwälte aufgerufen. Die Bundesanwaltschaft hat für den Angeklagten, einen 50-Jährigen aus Dortmund, 5 Jahre Haft gefordert. Das Bundeskriminalamt hatte die Plattform abgeschaltet. Bei der Fußball-WM der Männer hat Kanada in der Nacht einen großen Schritt Richtung 16. Finale gemacht. Das kanadische Team besiegte die Mannschaft aus Katar mit 6:0. Außerdem spielten Tschechien Südafrika 1:1 und die Schweiz

0: Der 23-Jährige ist offenbar kein unbeschriebenes Blatt. Aus Parteikreisen erfuhr der WDR, dass er bereits früher auffällig geworden sei.
1: Und so wird das Wetter in Nordrhein-Westfalen. Auch der Freitag bringt viel Sonne und Hitze. Ab dem Nachmittag dann mehr Wolken und dann teils kräftige Schauer oder Gewitter. In Brilon bis 33 Grad, in Nettersheim 34, in Düren bis 37 Grad. Und am Samstag ähnliches Wetter, erst viel Sonne, später sind dann auch wieder starke Gewitter möglich, bis 34 Grad. Das war WDR aktuell.
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3: Auf der A1 Münster Richtung Dortmund ist die Anschlussstelle Hamm-Bockum Werne wegen Brückenarbeiten bis zum 27. Juni gesperrt. Auf der A2 Oberhausen Richtung Dortmund ist die Anschlussstelle Oberhausen-Königshardt bis zum 1. Juli gesperrt. Die A31 Gronau Richtung Oberhausen ist zwischen Gescher-Coesfeld und Borken wegen eines brennenden LKW bis ca. 4 Uhr gesperrt. Eine Umleitung führt über die U72. Die A31 Gronau Richtung Oberhausen ist zwischen Schermbeck und Dorsten wegen Bauarbeiten bis Sonntag früh gesperrt. Auf der A40 Dortmund Richtung Essen ist im Kreuz Dortmund-West die Verbindung zur A45 Richtung Dortmund bis 5 Uhr früh gesperrt. Die A40 Duisburg-Essen ist zwischen Mülheim-Winkhausen und Mülheim-Heißen in beiden Richtungen bis Montag gesperrt.
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4: Mit Sarah Talbohn, hello zusammen. Wir nähern uns langsam der Staffelübergabe. Die einen wachen gerade auf, gehen mit dem Hund raus und bereiten sich auf die Frühschicht vor. Die anderen warten sehnsüchtig darauf, abgelöst zu werden. 07221 2011, die Nummer ins Popnachtstudio. Welches Team seid ihr? Ins Bett oder aus dem Bett?
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0: Die Popnacht. Viertel nach vier ist es jetzt. Wir bewegen uns in Richtung Staffelübergabe. Nachtschicht geht zu Ende. Bei dem einen oder anderen hat die Frühschicht begonnen, so wie bei Jörg. Der ist gerade mit dem LKW unterwegs und hat eine Sprachnachricht geschickt.
1: Ja, ich fahre einen kleinen 7,5 Tonner LKW und liefere Backwaren aus, also TK-Backwaren aus. Und an Tankstellen, Restaurants, Imbisse, damit dann, sag ich mal, die Verpflegung für Verpflegung gesorgt ist für die ganzen Gäste, die dann da überall erscheinen.
0: Sehr gut, damit wir alle was zum Frühstücken haben. Frank schreibt auch an die 07221 2011, dass er noch bis 6 Uhr arbeiten muss, dann endlich ins Bett kann. Er sagt nicht dazu, was es ist. Und Marion ist ein bisschen off-topic unterwegs. Sie schreibt einfach nur, ich finde, man sollte Mücken mit Glühwürmchen kreuzen, damit man im Dunkeln sehen kann, wo man hinhauen muss. Ja, das ist mal das Wort zum Freitag, würde ich sagen. 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

5 a.m. Michael Schulte. Und wir haben eine Entwarnung aus dem Verkehrszentrum auf der A643 Wiesbaden-Mainz. Kein Falschfahrer mehr zwischen Schiersteiner Kreuz und Dreieck Mainz. Kommt alle gut an.

Kerstin Vega. Gleich neue Musik von Connor Skinner. Das ist ein Newcomer aus England, kommt eigentlich vom Dorf in der Nähe von Manchester und hat die klassische TikTok-Karriere gemacht. Video hochgeladen, kein Ringlicht, kein Filter, keine Produktion. Ins Bett gegangen, am nächsten Morgen explodiert sein Handy. Hunderttausende Aufrufe und ganz, ganz viele Likes. So ist seine Karriere gestartet. Jetzt ist er bei uns im Radio. Feintune. Connor Skinner.

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1: Bis zum Morgen können sich von den Niederlanden und Belgien her lokal kräftige Gewitter bilden, die sich ausbreiten. Bei 23 bis 16 Grad. Tagsüber geht es sonnig los, später bilden sich teils kräftige Schauer und Gewitter. Im Bergland und Richtung Niederlande können die Gewitter dabei unwetterartig ausfallen. Die Temperaturen erreichen 33 bis 37 Grad.
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2: Auf der A2 Oberhausen Richtung Dortmund ist die Anschlussstelle Oberhausen-Königshardt bis zum 1. Juli gesperrt. Die A31 Gronau Richtung Oberhausen ist zwischen Schermbeck und Dorsten wegen Bauarbeiten bis Sonntag früh gesperrt. Die A40 Duisburg-Essen ist zwischen Mülheim-Winkhausen und Mülheim-Heißen in beiden Richtungen bis Montag gesperrt. Es folgt eine wichtige Information der Feuerwehr Uden. Im Bereich Uden kommt es durch einen Brand zu Geruchsbelästigung und Rauchniederschlag. Gesundheitliche Beeinträchtigungen können nicht ausgeschlossen werden. Bitte Fenster und Türen schließen, Klima- und Lüftungsanlagen abschalten. Es folgt eine wichtige Information der Feuerwehr Siegburg. In Loma im Bereich Donrath kommt es durch einen Brand zu Geruchsbelästigung und Rauchniederschlag. Gesundheitliche Beeinträchtigungen können nicht ausgeschlossen werden. Bitte Fenster und Türen schließen, Klima- und Lüftungsanlagen abschalten.
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0: gleich 20 vor 5. Die meisten, die uns hören, sind jetzt sehr wahrscheinlich auf dem Weg zur Arbeit oder haben andere Aufgaben zu erledigen. Bei Kathi aus Arnhausen ist das anders. Du bist auf dem Weg zu deinen Mädels und dann geht's in den Urlaub. Du willst uns doch alle nur neidisch machen, Kathi.
1: Nein, will ich natürlich nicht. Das Wetter ist ja genauso schön da wie hier. Guten Morgen erstmal.
0: Guten Morgen. Wo geht's denn hin?
1: Es geht nach Mallorca an den Ballermann, nach El Arenal.
0: Oh, sehr gut. Was seid ihr für eine Mädelsgruppe? Wie viele seid ihr?
1: Wir sind insgesamt 6 und wir sind ein bunt gemischter Haufen, der sich nach der A-Flut 21 so richtig kennen und lieben gelernt hat. Mhm. Und ja, seitdem gehen wir wirklich gemeinsam durch dick und dünn und ohne einander geht es einfach gar nicht.
0: Viel zusammen durchgemacht, ne? Ja. Du hast gesagt, Ballermann, also das macht ihr auf jeden Fall auch, aber auch ein bisschen chillen am Strand?
1: Auf jeden Fall. Also ich denke so nach der ganzen letzten Zeit auf der Arbeit und eine ganz, ganz liebe, die Ivy hat ihre Erzieherausbildung abgeschlossen und das muss alles gefeiert. Danke, werde ich ihr ausrichten. Wenn sie es nicht sowieso gerade hört. das wird begossen und gechillt und Party. Ich denke, das kommt alles nicht zu kurz.
0: Kathi, so eine Mädelsgruppe ist doch auch immer so ein bisschen wie eine Girlband. Also jeder hat so eine bestimmte Rolle. Ist es bei euch auch so?
1: Ist so, absolut. Wir haben Ruhige dabei, wir haben Motivatoren dabei, wir haben Aufpasser dabei und alles wirklich durch die Bank weg. Wirklich richtig toll.
0: Und wer bist du? Was ist deine Rolle?
1: Ich bin die Älteste im Bunde. Ich verwalte auch meistens die Klassenkasse und bin dafür zuständig, dass alle abends auch wirklich in ihrem eigenen Hotelbett landen und am nächsten Morgen auch wieder gut aufstehen können.
0: Und du bist wieder dafür zuständig, dass auch alle rechtzeitig zum Flieger kommen.
1: Das ist mein Plan. Ich befördere gleich 3 unserer Mädels und die anderen 3 kommen anderweitig an den Flughafen.
0: Jawohl.
1: Aber wir treffen uns vor der Türe, dann gibt es erstmal ein kaltes und dann geht's weiter.
0: Dann wünschen wir dir und auch allen anderen, die jetzt in den Urlaub fahren, eine ganz tolle Zeit und ansonsten ist es ja ziemlich warm, fast überall in Deutschland.

Es wird langsam wuseliger in Deutschland. Matthias schreibt an die 0722-1-2011. Ich nutze die morgendliche Kühle, um eine Runde mit dem Rad zu drehen. Echt spannend, was für Tiere um diese Zeit unterwegs sind. Igel, Füchse, Fledermäuse, alles dabei. Sven hat auch geschrieben. Aus Aachen. Er ist mit dem LKW unterwegs ins Allgäu, um da Joghurt abzuliefern an einen Hersteller. Alles Gute, sagt er. Und wir wachen langsam auf in der

Das war die Popnacht von HR3, MDR Jump, NDR 2, RBB 888, Bremen 4, SR1, WDR 2, gemacht von SWR 3. Wir wünschen euch einen wunderschönen Tag, der nicht zu heiß ist und dass es euch gut geht. Gute Nacht, guten Morgen, wie auch immer.

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1: Die Nachrichten mit Michael Treis. Guten Morgen.
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1: Die Europäische Union verlängert ihre bisherigen Wirtschaftssanktionen gegen Russland. Das haben die EU-Staats- und Regierungschefs bei ihrem Treffen in Brüssel entschieden. Gleichzeitig gibt es aber auch Streit über den Umgang mit Russland und über einige neue Strafmaßnahmen. Sabrina Fritz, WDR Brüssel.
2: Bulgarien hat angekündigt, das 21. Sanktionspaket zu blockieren. Gleichzeitig zeigen sich einige Regierungschefs verärgert, dass Ratspräsident Antonio Costa Kontakte nach Russland geknüpft hat, um die Möglichkeit von Verhandlungen auszuloten. Dies war offenbar nicht mit den Staats- und Regierungschefs abgesprochen. Nachdem der ungarische Regierungschef Viktor Orban nicht mehr mit am Tisch sitzt, hatte zum Beispiel die Ukraine auf mehr Einigkeit im Widerstand gegen Russland gehofft. Heute, am eigentlichen Gipfeltag, sollen Wirtschaft und Finanzen im Mittelpunkt stehen. Europa leidet unter der Warenflut aus China. Gleichzeitig muss der nächste EU-Haushalt verhandelt werden.
1: Bundesverkehrsminister Schnieder kommt heute wegen der gesperrten Nordbrücke der A565 nach Bonn. Er will über den aktuellen Stand informieren. Die wichtige Brücke war Anfang Juni wegen neu entdeckter Schäden gesperrt worden. Sie ist seitdem für Autos, aber auch für Fußgänger und Radfahrer dicht. Wer im Internet einen Vertrag abschließt, soll diesen ab heute einfacher widerrufen können. In Deutschland gilt ein neues Gesetz, das einen sichtbaren Widerrufsbutton auf Webseiten und in Apps zur Pflicht macht. Der muss jetzt überall dort einfach zu finden sein, wo Käufer sowieso schon ein gesetzliches Widerrufsrecht haben, zum Beispiel beim Online-Shopping oder bei Streaming-Anbietern. Bei der Fußball-WM der Männer hat Mitgastgeber Mexiko gerade gegen Südkorea gewonnen mit 1:0. Außerdem hat Kanada in der Nacht Katar mit 6:0 besiegt. Ein kanadischer Spieler wurde nach einem Foul schwer verletzt. Tschechien und Südafrika spielten 1:1 und die Schweiz gewann gegen Bosnien-Herzegowina 4:1.
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1: Im Ruhrgebiet soll es zur internationalen Gartenausstellung im kommenden Jahr einen Weltrekordversuch geben, und zwar im Picknicken. Die Veranstalter haben Details dazu vorgestellt. Nathalie Helker, WDR Essen.
3: Decke raus, Picknickkorb auspacken und es sich gemütlich machen. Rund 100.000 Menschen sollen beim XXL-Picknick im Sommer nächsten Jahres mitmachen. Und das an 50 verschiedenen Orten zwischen Xanten und Hamm. Die Aktion soll Menschen zusammenbringen und die Vielfalt der Region zeigen, heißt es vom IGA-Organisationsteam. Geplant sind zum Beispiel Picknicks am Wasser oder Kulturpicknicks. Der Weltrekordversuch soll in fast genau

0: Essen. Da wird gebaut bis Sonntag früh. A40 auch noch dicht, Duisburg-Essen zwischen Mülheim-Winkhausen und Mülheim-Heißen in beiden Richtungen bis Montag. Dann habe ich noch was von der Bahn für euch. Im Bereich Wuppertal-Vorwinkel ist ein Stellwerk defekt, immer noch. Ne? Gestern war auch Wuppertal schon Stellwerk kaputt. Wow. Also Regiozüge verspäten sich, fallen aus, S-Bahn fahren nicht nach Plan. Für die S-Bahn, S8 und S9 sind das, gibt es einen Schienenersatzverkehr.
1: SEV.
0: Schienenersatzverkehr, ja, richtig. SEV.
1: Steht oft nur die Abkürzung da, weil was heißt das? SEV.
0: Das stimmt. Ja. Also danke für euch, die ihr da einspringt und Bus fahrt jetzt. Ne? Aber wir hoffen, dass ihr dann trotzdem gut ans Ziel kommt. Und dann habe ich noch...
1: Kokel und brennt.
0: Ja, wollen wir uns aufteilen?
1: Nein, nein,
0: du einen,
1: nein, mach du.
0: Ich beide. Also, passt auf. Eine wichtige Information der Feuerwehr Uedem am Niederrhein im Bereich Uedem. Brennt es und deshalb Geruchsbelästigung, Rauchniederschlag. Das heißt, gesundheitliche Beeinträchtigungen können nicht ausgeschlossen werden. Fenstertüren schließen, Klima, Lüftungsanlagen. Ja, man hört es nicht gerne bei den Temperaturen, aber schaltet's aus, ist es besser für euch. Und auch die Feuerwehr Siegburg informiert. In Loma im Bereich Donrath kommt es auch durch Brand zu Geruchsbelästigung und Rauchniederschlag. Auch da könnte gesundheitsschädlich sein. Auch da bitte alles zulassen und nicht lüften. Jetzt wollte ich gute Fahrt sagen, passt an dieser Stelle
1: passt
0: aber
1: an dieser
0: nicht
1: Stelle
0: mehr.
1: Nicht.
0: Fenster
1: aber
0: zu.
1: Wir sind durch.
0: Ja.
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1: Jetzt nehmen wir mal hier die letzte.
0: Das ist doch eklig.
1: Ja, aber es ist, man muss halt immer die Reste auch nehmen.
0: Ja, die wird das schon an der
1: Tubenöffnung
0: da schon so verkrustet.
1: Nimm auch noch was.
0: Nee, geh weg.
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0: Für dich, liebe Conny, und für euch da draußen, die Backstreet Boys.
1: Rock your body.
0: Weil ich doch weiß, wie du dich immer freust.
1: Ich mag's, ich gehe dazu ab. Jetzt geht das auch noch. Später, man...
0: Ist immer noch was drin, das ist verrückt.
1: Man muss sich...
0: Man muss gut. Einfach nur gut drücken.
1: Ja, und dann gut einschmieren bei der vielen Sonne. Und ich wollte sagen, man muss den Bewegungsradius auch den Temperaturen dann anpassen.
0: So ist es. Also, und das richtige Schuhwerk auch. Das ist auch ganz wichtig. Heute ist Tag der Flipflops. Als hätten wir es bestellt.
1: Es ist wirklich so.
0: Der internationale Feiertag für die Flipflops.
1: Ja, ich habe immer das Problem, man soll ja nicht Auto fahren.
0: Nee, damit, ein- und ausparken damit ist eine Freude.
1: Ja.
0: Macht das nicht. Ist gefährlich. Soll man nicht.
1: Nee, nur auch später dann, wenn ihr chillen könnt. Dann.
0: Ich finde immer schön, dass du an Stellen des Fußes Blasen kriegst. Da wusstest du gar nicht, dass man da Blasen haben kann, wenn man mit so einem Flipflop nur
1: hast du aber keine guten Flipflops.
0: Nee,
1: dann sind das
0: nicht.
1: Die allen Gummi-Flipflops.
0: Versuch du mal in Schuhgröße 49 Flipflops zu kriegen.
1: Ich köppel dir welche.
0: Damit kannst du auch Mücken, weißt du, metergroße Mücken kannst du damit erschlagen.
1: Praktisch.
0: So, das wollten wir euch gerne mitgeben an diesem heißen Tag. Wir bringen euch irgendwie in diese Hitze rein und gemeinsam schaffen wir das, ne? Heute.
1: Immerhin.
0: So, mit dem WDR 2 Musikmix. Oh, das ist ein Sommersong.
1: Ist es?
0: Es geht ab. Party.
1: Mal langsam hier starten.
0: Ja, aber schön. Entspannt. In

0: So, schönen guten Morgen. 18 Minuten nach 5 ist es. WDR 2 ist hier. Conny kann das gar nicht nachvollziehen, was das für ein Stress ist, diese Tippspiele bei der WM.
1: Das WM-Tippspiel, alle gegen Pistor.
0: XXL-WM.
1: Ja, deswegen mache ich da nicht mit, weil mich das stresst, wenn ich immer dran denken muss und dann tippen. Und Jan Malta hat es vergessen jetzt zuletzt.
0: So, und dann gleich hier 10.000 Plätze runter. Und deswegen haben wir ja gehandelt.
1: Ja.
0: Also ich habe gehandelt. Sag doch mal.
1: Jan Malta hat sich eine Ghost-Tipperin besorgt. Ja. Es war ja gestern früh um die Zeit
0: so
1: ungefähr, ne?
0: Ja.
1: Und wer möchte für ihn tippen?
0: Da hat sich die Sandra aus Hilden bereit erklärt. Jetzt ist meine offizielle Ghost-Tipperin seit gestern. Sandra, schönen guten Morgen.
1: Das ist crazy.
2: Ja, guten Morgen.
1: Hi, Sandra.
0: Für dich ist das auch ganz neu, so Tippspiel, oder?
2: Ja, das mache ich das erste Mal.
0: Aber ich habe dir meine Zugangsdaten gegeben. Also das bleibt unter uns, das ist ganz wichtig. Das ist an dieser Stelle nochmal sagen. Ne? Das machen wir nur hier im Club der Frühaufsteher. Das wird niemand erfahren, bitte.
2: Ja. Nein, keiner.
0: Du machst
2: keiner.
0: Das unter meinem Namen. Und wir können sagen, war doch ganz erfolgreich schon, oder?
1: Ja.
0: 4 Spiele hat sie getippt und zweimal haben wir einen Punkt geholt.
2: Ja, geht nicht. Es muss besser werden.
0: Es ist alles besser, als es nicht zu tun. Es ist wirklich. Und ich kann jetzt sagen, weißt du, kann keiner sagen, der Jan Malta hat wieder nicht getippt oder der ist 10.000
1: Also
0: Plätze
1: Sandra,
0: runter.
1: Mit dir ist der Mann schon einen ganzen Schritt weiter.
0: Absolut, ich habe mich so gefreut heute Morgen. Ganz toll. Wie lange möchtest du das denn jetzt durchziehen, Sandra?
2: Ja, bis zum Ende, ne?
0: Meinst du? Ja.
2: Ja, klar, wir schaffen das.
0: Das Blöde ist ja, weißt du, bei diesem tollen Pistors hier WM-Tippspiel geht es ja um tolle Tickets für die Bundesliga. Aber da du es unter meinem Namen machst, bist du ja quasi aus der Wertung raus. Ich würde nie
2: das
0: einen Gewinn kriegen, macht nichts.
2: Aber nein, das macht nichts. Allein für den Spaß.
0: Ich habe mir aber was ausgedacht für dich, damit wir ein Ziel haben gemeinsam. Wenn, ich bin ja jetzt irgendwas 36.000. Wenn du es schaffst, mich unter die 20.000 zu bringen, ja? Dann kriegst du eine Jahreskarte für den Regionalliga-Pionier bei euch zu Hause. VfB 03 Hilden, gerade in die Regionalliga aufgestiegen. Kriegst du ein Jahr eine Karte. Und du freust dich ja riesig.
1: Du bist doch fußballbegeistert, hast du gestern gesagt, oder?
2: Ja, aber doch nicht für Hilden.
0: Ach, nicht für Hilden? Das sind die Regionalliga-Pioniere. Ich habe mich extra eingelesen.
1: Vielleicht sind das ganz neue Erfahrungen, wer weiß es schon.
0: Dann kriegst du was anderes, lass mir was einfallen.
1: Ja, auf jeden Fall weiter so, Sandra, das läuft doch schon mal.
0: Ich habe dir also Zugangsdaten, dass du das Passwort bitte nicht rausgibst. Es fängt mit Conny Schluggi an.
2: Auf keinen Fall.
0: Super. So, wir sind in Kontakt, ne? Und wie gesagt, bleibt unter uns. Bleibt unter, nicht weiter verraten, ja?
2: Nein, natürlich nicht.
0: Ist nur hier im Club der Frühaufsteher.
2: Okay, auf jeden Fall.
0: Ich bin dir so dankbar. Schönen Tag.
2: Gerne, sehr gerne. Schönen Tag.

0: So schön. 5.27 Uhr jetzt. Oh! Trinkpause. 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Heute nur echt, warte. Mit den Trinkpausen-Songs im WDR 2 Musikmix.
1: Ah ja.
0: Zum Abkühlen.
1: Ah, gut.
0: West End Girls.

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1: Um 5.30 Uhr mit Sandra Polch. Guten Morgen.
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1: Bei der Fußball-WM ist das erste Team eine Runde weiter. Co-Gastgeber Mexiko hat mit 1:0 gegen Südkorea gewonnen und damit auch den Gruppensieg schon vorzeitig perfekt gemacht. Kanada ist so gut wie weiter durch einen 6:0-Sieg gegen Katar. Der wurde aber überschattet von einer Verletzung. Mittelfeldspieler Kone brach sich ein Bein. Die Schweiz hat mit 4:1 gegen Bosnien-Herzegowina gewonnen. Die Europäische Union hat die bisherigen Strafmaßnahmen gegen Russland wegen des Ukraine-Kriegs verlängert. Das haben die Staats- und Regierungschefs der EU am Abend bei ihrem Treffen in Brüssel vereinbart. Heute soll es dann um Wirtschaft und Finanzen gehen. In und um Bonn warten viele darauf, wie es mit der gesperrten Nordbrücke weitergeht. Heute könnte es Klarheit geben. Bundesverkehrsminister Schnieder kommt nach Bonn, um über den aktuellen Stand zu informieren. Die Stadt hofft, dass die A565-Brücke wieder teilweise aufgemacht werden kann. In Detmold müssen einige Grundschulkinder heute zu Hause bleiben, weil sich der Eichenprozessionsspinner auf Bäumen des Schulhofs ausgebreitet hat. Für sie gibt es Distanzunterricht. Auch 2 weitere Schulen in Detmold sind betroffen, da reichen aber vorerst Absperrungen. Kontakt mit den Raupen kann Juckreiz, Ausschlag und Atembeschwerden auslösen. Und das war WDR aktuell.
2: Sandra, danke schön. Und wir sind ja nicht nur zu dritt, da kommt ja noch einer. Jörg Bootsmann in der WDR 2 Wetterredaktion, tropisches Troisdorf und schwüles Schwerte heute.
3: Ja, wir kommen aus einer tropischen Nacht für viele von uns, das heißt Temperaturen nicht unter 20 Grad. Und ja, ist das noch freundlich oder ist 37 Grad schon Tierquälerei?
2: Es geht schon sehr in Richtung Qual.
3: Ja, ne? Also ja. Düren 37, Warburg 34, Gummersbach 33.
2: Okay, gut. Wochenende auch heiß und schwül
3: ein bisschen,
2: und warm.
3: Ein bisschen kühler. Geht ein bisschen runter mit den Temperaturen, aber 30 bis 34 Grad okay. Ist jetzt auch nicht gerade.
2: Nicht wirklich Abkühlung. 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
4: Schönen guten Morgen. Ich starte mal erstmal mit 2 wichtigen Informationen der Feuerwehr. Einmal Uedem und Feuerwehr Siegburg. Im Bereich Uedem und im Bereich Lohmar-Donrath kommt es zu Geruchsbelästigung und es raucht ganz ordentlich, weil es brennt. In beiden Fällen kann nicht ganz ausgeschlossen werden, dass es der Gesundheit schadet. Also gilt für euch hier Fenster und Türen schließen, Klima- und Lüftungsanlagen abschalten. Dann auf die Straßen. Die A61 Grunau Richtung Oberhausen ist gesperrt zwischen Schermbeck und Dorsten. Da wird gebaut bis Sonntag früh. Und die A40 Duisburg-Essen ist zwischen Mülheim-Winkhausen und Heißen auch immer noch gesperrt. Beide Richtungen bis Montag. Und zum Schluss noch zur Bahn. Im Bereich Wuppertal-Vohwinkel immer noch das Stellwerk kaputt. Also viele Regiobahnen fahren nicht nach Plan. Die S8 und die S9 auch nicht. Für die S-Bahn gibt es aber immerhin einen Ersatzverkehr mit Bussen. Kommt gut an.
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2: 36 Grad und es wird noch heißer. Falls ihr noch Kraft findet für eine kleine Nachricht hier ins Studio, sagt uns gerne Bescheid. Das ist die Nummer, liebe Conny.
4: 0221 567 89 222. Unsere Messenger-Nummer, ja. Die ist noch nicht weggeschmolzen.
2: Sagt gerne Bescheid, wie ihr das heute macht, bei welcher Arbeit. Ja, wir zollen ja Respekt allen, weil sie nicht im Gockel-Express zum Beispiel.
4: Oh.
2: Der Hähnchenwagen vom Supermarkt. Den Jungs auf dem Dach
3: da
2: möglicherweise.
3: Den Hähnchen, wenn
2: den Glasern, den Schweißern. Sagt gerne Bescheid, ja, und wir machen es euch ein bisschen kühl mit dem WDR 2 Musikmix. Maroon 5 und Miley Cyrus dann. Guten Freitag.

0: war doch was morgen, oder? Da ist doch wieder was hier. Ja, 5:42 Uhr ist es jetzt. Hier ist WDR 2, WM und wir fiebern mit. Also grundsätzlich, aber morgen dann so richtig.
1: Wir haben alles in der eigenen Hand. Wir hatten einen sehr guten Start jetzt.
2: Meint unser Torwart Manuel Neuer.
0: Und wo er recht hat, hat er ja wohl recht. Bei dir steht Schminktöpfchen Schwarz-Rot-Gold sicher schon bereit. Nehme ich mal an. Oder
2: ich
0: im Bad.
2: Ich habe diesen Schminkblock, weißt du, wo du einmal drüber ziehen musst.
0: Ist der auch noch von 1994?
2: Ist schon was älter, aber funktioniert noch.
0: Ey, ich bin jetzt ans Äußerste gegangen. Ich habe mein Trikot bestellt.
2: Jetzt ist es soweit.
0: Ja, es soll morgen geliefert werden.
2: Wir kommen in Stimmung.
0: Das wird morgen gegen die Elfenbeinküste.
2: Ja, Curaçao haben wir erfolgreich abgefrühstückt vor einer Woche hier, ne? Und heute hilft uns Koch Ricky.
0: Ja.
2: Elfenbeinküste, Frühstück.

0: kleben und dieses Schwitzen ist nichts für mich.
1: Ja, wir wollen im besten Fall, dass nichts klebt und wir möglichst wenig schwitzen. Aber wir wollen natürlich auch mega aussehen.
2: Natürlich,
1: ja. So voll im Trend und so. Ist ja auch nicht unwichtig.
2: So, und da haben wir doch unseren WDR2-Fashion-Experten Maurice Mommer. Den haben wir einfach mal eingeladen. Der kommt uns heute früh besuchen, sagt uns und euch die besten Trends. Auch was locker und luftig funktioniert. Vielleicht können wir mit ihm auch nochmal über das Harlequin-Trikot sprechen. Dieses Aufwärmtrikot der deutschen Fußballer.
1: Ah, das hat's dir angetan,
2: das hat's
1: ne?
2: mir total angetan. Ja. Es hat was Clowneskes. Bin sehr gespannt, was er dazu sagt.
1: Ich wette, er ist begeistert.
2: Wir haben viel zu tun, wir haben viel vor und ihr seid dabei.
1: Jetzt haben wir 5:43 Uhr. Guten Morgen.

0: 5 Uhr 49 ist es, WDR 2 ist hier, auch das ist in den Nachrichten heute früh.
1: Die Europäische Union hat die bisherigen Strafmaßnahmen gegen Russland wegen des Ukraine-Kriegs jetzt verlängert.
0: Streik bei IKEA, 6 Filialen in NRW, da gibt es Warnstreiks, Geschäfte bleiben aber geöffnet.
1: Wetter bei uns im Westen, hot, hot, hot, bis 37 Grad heute. Und sehr schwül und zum Nachmittagabend hin kann es auch heftig gewittern.
0: Ja, so ein bisschen Curaçao-Wetter auch. Oder Elfenbeinküstenwetter, ne? Ey, Curaçao, hier dieser blaue Likör, der steht immer noch da. Ich wollte ihn schon entsorgen, aber irgendwer hat ihn wieder vorgeholt.
1: Ja, ja, wer weiß, wofür es gut ist.
0: Dieser Farbstoff da hat ganz gut funktioniert, aber hört nicht auf. 7:1 wollen wir, nein, wollen wir nicht gegen die Elfenbeinküste. Ja, wir wären weniger zufrieden auch.
1: Aber wir wollen gewinnen. Deswegen auch heute wieder Gegner abfrühstücken. Diesmal mit Spezialitäten der Elfenbeinküste eben.
0: Ja.
1: Damit das dann klappt.
0: Vielleicht schon ein bisschen Angeberwissen, Elfenbeinküste, damit könnt ihr punkten beim Rudelgucken morgen. Erstmal, wie heißen denn die Menschen, die da leben?
1: Ivora.
0: Korrekt.
1: Kommt von Côte d'Ivoire, dem französischen Namen des Landes. Französisch ist Amtssprache, ja. Und das passende Adjektiv ist dann ivorisch.
0: Das ist dann geklärt, aber wir wissen noch nicht, warum Elfenbeinküste überhaupt Elfenbeinküste heißt.
1: Kommt daher, vor so 500 Jahren haben europäische Händler die Küstenabschnitte, an denen sie angekommen sind, nach den Waren benannt, die es da gegeben hat.
0: Und an der heutigen Elfenbeinküste gab es viel Elfenbein, also die Stoßzähne von Elefanten, damals ein wertvoller Rohstoff, zum Beispiel für Kämme oder für Schmuck.
1: Apropos Elefanten, die ivorische Nationalmannschaft hat den Spitznamen Les Enfants.
0: Ja.
1: Les Elefants. Ist was anderes.
0: Les Elefants.
1: Ja.
0: Und die wollen wir heute früh schon mal abfrühstücken. Ne? Ihr wisst ja, da haben wir einiges vor. Wir kriegen auch Besuch. Ach, das wird toll. Oder? Es muss schon besser. Das
1: ich
0: ist
1: weiß nicht, was
0: gestern
1: das
0: auch
1: ist.
0: Schon. Ich weiß
1: es
0: nicht. Ist das so ein Auslösewort bei mir, dass du niesen musst? Gesundheit übrigens.
1: Ich glaube nicht.

0: am Freitagmorgen. Oh, schon wieder. Trinkpause.
1: Macht alle mit.
0: Ja.
1: Ist wichtig heute. Viel
0: unbedingt.
1: Trinken, ne?
0: Und deswegen gibt es auch bei uns die Trinkpause. Mm. Und die Trinkpause-Songs. Ja. Hier ist Dua Lipa. Physical

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1: Heute ist kein schöner Gedenktag, sondern der internationale Tag für die Beseitigung sexueller Konflikte. Es geht um Vergewaltigung, Zwangsprostitution, Missbrauch oder auch Menschenhandel. Gerade in der Kirche dürfen wir diesen Tag nicht übersehen. Haben sich doch vor kurzem wieder Abgründe aufgetan, als das Erzbistum Paderborn im März seine Studie vorstellte oder als sich der Franziskanerorden den Untersuchungen stellte. Etwa 4% der Ordensbrüder haben sexuelle Gewalt ausgeübt. Schrecklich auch die katholischen Pfadfinder. Sie haben sogar angeboten, den Verband aufzulösen, wenn es den Opfern hilft. Lange hat sich die evangelische Kirche für die bessere gehalten. Inzwischen ist klar, dass dies eine Fehleinschätzung war und es höchste Zeit ist zu handeln. Der neue Vorsitzende der Deutschen Bischofskonferenz, Bischof Heiner Wilmer aus Hildesheim, hat schon 2018 gesagt, ich glaube, der Missbrauch von Macht steckt in der DNA der Kirche. Dies stieß natürlich auf Widerspruch. Gilt die Kirche doch nach ihrer eigenen Lehre als heilig. So sah noch der Papst aus Deutschland, Benedikt XVI., sexuelle Gewalt nicht als Problem des Systems Kirche, sondern als schlimme Verfehlung von einzelnen Menschen. Mir gefällt das Wort von Bischof Wilmer. Denn ohne Gewaltenteilung ist eine freie Gesellschaft nicht möglich. Legislative, Exekutive und Jurisdiktion sind in demokratischen Staaten getrennt, in der katholischen Kirche nicht. Hier ist der Souverän Christus, nicht das Volk. Also ist der Missbrauch von Macht möglich. Natürlich versucht das Kirchenrecht, Kontrollmechanismen einzubauen. Aber es fehlt zum Beispiel eine Verwaltungsgerichtsbarkeit wie in demokratisch regierten Ländern. Immerhin hat sich in den deutschen Diözesen viel getan. Es gibt feste Vorgaben der Prävention. Regelmäßig müssen alle haupt- und ehrenamtlich Mitarbeitenden an Präventionsschulungen teilnehmen. Alle Kirchengemeinden haben ein eigenes Präventionskonzept erarbeitet. In jeder Pfarrei gibt es Präventionsbeauftragte. Bei uns sind es eine Psychologin, ein Lehrer und eine leitende Betriebswirtin. Alle drei nicht Angestellte, sondern Ehrenamtliche. In 4 Wochen beginnt wieder unsere Kinderstadt in den Sommerferien mit 500 Kindern. Alle Mitarbeitenden nehmen an einer Präventionsschulung teil. Nicht nur die 100 Gruppenleiterinnen, sondern zum Beispiel auch alle in der Küche. So gehört Missbrauch nicht zur DNA.
2: Das war Kirche in WDR 2 mit Pfarrer Franz Meurer aus Köln. Ein Beitrag der katholischen Kirche.
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3: Die Nachrichten mit Sandra Polch. Guten Morgen.
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3: Bei der Fußball-WM hat sich das erste Team für die K.O.-Runde qualifiziert. Dafür reichen 2 Siege und die hat Co-Gastgeber Mexiko geschafft. In der Nacht gab es ein 1:0 gegen Südkorea und damit steht Mexiko auch schon als Gruppensieger fest.
4: Attention! Esta jugada es de gol! Para México!
3: So gut wie weiter ist auch Mitgastgeber Kanada. Unentschieden im ersten Spiel, jetzt ein hoher Sieg, 6:0 gegen Katar. Allerdings wurde der überschattet von einer schweren Verletzung von Mittelfeldspieler Ismaël Koné, zum Entsetzen der Fans und dem kanadischen Trainer.
5: Das war direkt vor uns und jeder konnte die Knochen brechen hören. Das Herz raste, jeder war durcheinander, aufgrund der schweren Verletzung, aber auch, weil Ismaël das Herzstück unseres Teams ist.
3: Auch die Schweiz bleibt auf Kurs, 16. Finale. Sie gewann mit 4:1 gegen Bosnien-Herzegowina. Seit heute muss es beim Online-Einkauf einen Widerrufsbutton geben. Wenn man es sich anders überlegt, muss das Stornieren jetzt genauso einfach sein wie das Kaufen. In Deutschland gilt ab heute eine entsprechende EU-Vorgabe. Sebastian Moritz, WDR Wirtschaft.
6: Überall da, wo ich online etwas kaufen kann, also egal ob es die neuen Sportschuhe sind oder der Mobilfunkvertrag oder Abos, muss es auf der Homepage diesen Button geben. Der muss auch gut sichtbar sein, darf nicht in irgendwelchen Untermenüs oder hinter einem Kundenlogin versteckt sein. Und da klicke ich dann drauf, gebe meine Daten ein und der Vertrag ist widerrufen. Das geht ja bei Online-Käufen innerhalb von 14 Tagen. Gibt so ein paar Ausnahmen, das ist schon heute so, zum Beispiel frische Lebensmittel oder Konzerttickets. Wenn ich die online bestellt habe, dann kann ich den Vertrag nicht widerrufen.
3: Weitere Meldungen jetzt im Überblick. US-Vizepräsident Vance wird vorerst nicht für Verhandlungen mit dem Iran in die Schweiz reisen. Eigentlich war vorgesehen, dass sich dort heute Delegationen beider Länder treffen, um über ein dauerhaftes Ende des Krieges im Iran zu sprechen. Vance sagte, die Verhandlungen würden stattfinden, den Zeitpunkt ließ er aber offen. Gut einen Monat nach Start der neuen Kaufprämie für E-Autos hat Umweltminister Schneider eine positive Bilanz gezogen. Dem Redaktionsnetzwerk Deutschland sagte er, dass bisher mehr als 55.000 Anträge eingegangen sind. Das entspricht rund 240 Millionen Euro Fördersumme. Die E-Auto-Kaufprämie richtet sich vor allem an Menschen mit mittlerem und geringem Einkommen. Bundesverkehrsminister Schnieder kommt heute wegen der gesperrten Nordbrücke der A565 nach Bonn. Er will über den aktuellen Stand informieren.

0: Der Mann blieb unverletzt. Das Haus hingegen war nicht mehr zu retten. Weil darin vermutlich Asbest verbaut war, wurden Anwohner über die Warnapnina aufgefordert, Türen und Fenster zu schließen. Einsatzkräfte der Feuerwehr mussten in einem Umkreis von 100 Metern um das Gebäude Atemschutz- oder FFP2-Masken tragen. Die Brandursache ist unklar, die Kripo ermittelt.
1: Und das war WDR aktuell.
2: Ja, herzlichen Dank. So, das sind Temperaturen heute, da gibst du jemandem nicht die Hand zur Begrüßung, da klatscht du nur noch feucht ab. Wetter im Westen, Jörg Brunsmann in der WDR 2 Wetterredaktion.
3: Und das ist auch so ein Tag, wenn du normalerweise denkst, was hat mich bloß geritten, einen Job auszusuchen, bei dem ich um 4 Uhr aufstehen muss? Nee, jetzt ist noch angenehm zu arbeiten und heute Nachmittag die Bullenhitze, die kannst du dann entspannt im gekühlten Wohnzimmer oder im Garten
2: jetzt
3: verbringen.
2: Die Menschen nicht neidisch, die dann nachmittags noch arbeiten.
3: Ja doch.
2: Also wirklich.
3: Jetzt sind wir noch unter uns.
2: Ja,
3: ich meine, es geht danach auch in Eschweiler 37 Grad, Herford 34, wird der heißeste Tag der Woche, Wochenende ein bisschen kühler.
2: Danke dir.
3: Gerne.
2: 406 durch. 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
1: Guten Morgen. Die A31 Gronau Richtung Oberhausen ist zwischen Schermbeck und Dorsten gesperrt. Da wird gebaut bis Sonntag früh. Und bis Montag ist noch die A40 Duisburg-Essen gesperrt zwischen Mülheim-Winkhausen und Heißen in beiden Richtungen. Dann habe ich noch was von der Bahn für euch. In Wuppertal-Vohwinkel ist nach wie vor ein Stellwerk kaputt. Das heißt, Regio-Züge fahren nicht alle nach Plan. S-Bahnen sind auch betroffen. Für die S8 und die S9 gibt es immerhin einen Ersatzverkehr mit Bussen. Und zum Schluss noch für euch die wichtige Information der Feuerwehr Uedem. Es brennt und deshalb raucht es und es kann auch sein, dass da gesundheitliche Schäden nicht ausgeschlossen sind, sagt die Feuerwehr. Also im Bereich Uedem bitte Fenster und Türen geschlossen halten. Und ja, auch wenn es schwerfällt, die Klima- und Lüftungsanlagen bitte auch abschalten. Wir wollen nicht, dass euch was passiert.
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2: So, und die Conny hat hier schon die Eiswürfel rausgeholt. Das ist wunderbar.
1: Ja, wenn
2: kommen
1: nicht
2: die
1: heute,
2: jetzt
1: wann dann?
2: In die Socken, in den Nacken oder doch in den Drink?
1: In den Drink, in diesen okay. Ingwer, irgendwas, Ananassaft. Ich brette das
2: herrlich
1: mal vor hier.
2: Pass auf bei der Hitze. Es gibt so Dinge, da denkst du nicht dran vor. Ich sage nur Sonnenbrille mit Metallbügel. Ja, Weilchen in der Sonne. Und dann setzt du die auf, denkst, das Akku
3: schön vorher ins Auto legen.
2: Ja. Also seid vorsichtig, auch bei solchen Sachen. Und kommt gut durch diesen Freitag.
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0: Hallo und guten Morgen. WDR 2 ist hier, 12 Minuten nach 6. WM-Fieber ist da, die ersten Leinwände für morgen werden schon aufgestellt, auch auf dem Rathausplatz in Heinsberg, in Meinerzhagen und in Espelkamp. Auch da gibt's Public Viewing. Und wir haben, ich sag mal, die Musik, damit ihr richtig feiern könnt.
1: Der Zug hat keine Bremse.
0: Oh ja. Da ist er wieder.
2: Man kriegt nicht mehr aus dem Kopf. Ne? Das ist der Song, den deutsche Fans sogar in Houston nach dem Spiel der deutschen Mannschaft gegen Curaçao gesungen haben.
0: So, wir haben ja schnell gelernt, also du wusstest das längst, ich habe es gelernt, der Zug hat keine Bremse, von der Kölner Band Malle Anja dröhnt da durchs Stadion, um das 7:1 zu feiern.
2: Und wir wissen ja auch, der Bundestrainer hört:
3: The train has no brakes, it's a German song. And we tried to do that, to move on, like with no breaks.
0: Hat er ja bei der Pressekonferenz gesagt, das muss ja international verständlich
2: so
0: sein.
2: Und jetzt hat die Band Malle Anja eben gesagt, wenn das so abgeht, dann machen wir doch eine extra WM-Version. Und die hatte gestern früh hier bei uns im WDR 2 Morgenmagazin Weltpremiere.
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0: war gute Laune hier.
1: The train has no brakes. Guckt euch das Video dazu gerne mal an. In voller Länge auf WDR 2 Instagram. WDR 2 Hörerin Anke aus Zülpich schreibt auch, das Lied macht mehr Stimmung auf WM als alle anderen. Gerade weil es so spontan entstanden ist.
0: Ja, war tatsächlich so. Ne? Haben sie gesagt, das war kein Plan. Jetzt wir machen Hit. Jetzt fragen wir uns natürlich, haben die das im deutschen Quartier bei der WM schon mitbekommen?
1: Ja, wir haben ja versprochen, wir geben das weiter. Kerstin von Kalkreuth, WDR 2 WM-Team da in Winston-Salem. Ist der Hit denn schon beim Nagelsmann angekommen?
2: Ja, tatsächlich haben wir ihm den vorspielen lassen von der DFB-Medienchefin hier. Wir selber kommen ja nicht ins Mannschaftshotel. Und nach ihrer Aussage hat er gelacht.
0: Ja.
2: Also es ist ja auch eine schöne Ablenkung. Und Julian Nagelsmann, aber auch die deutschen Spieler hier sagen uns immer wieder, dass es einfach schön ist, wenn die Leute in Deutschland sich für die WM interessieren. Für die deutschen Spiele, wenn da gefeiert wird. Und so viel kriegen die hier eben nicht mit. Und da sind solche Songs eben eine schöne Gelegenheit, um gemeinsam zu feiern. Sagen wollte Julian Nagelsmann jetzt nichts zu dem neuen Song. Ich meine, die haben hier die Konzentration voll auf dem nächsten Gruppenspiel gegen die Elfenbeinküste. Da ist da im Moment keine Zeit für. Aber wer weiß, vielleicht nach einem Sieg und nach einer tollen Leistung wird dann wieder zu dem Song gemeinsam gefeiert.
1: Ja, guck, also ist
0: das
1: abgeliefert.
0: Wird was.
1: Ja, vielleicht wird dann auch zur Special Version hier von WDR 2 gefeiert. Wir bleiben dran und vielleicht schon mal für Herrn Nagelsmann, weil man spricht ja Französisch an der Elfenbeinküste für die Pressekonferenz. 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

0: Was erträgt denn jetzt die Wassermelone, wenn hier schon Dirty Dancing läuft? Und vor allen Dingen, wer entkernt sie hier auch so früh am Morgen?
1: Ich trage nichts, ich tanze.
0: Aber wie sie das tut, die Conny. 6.23 Uhr, guten Morgen, WDR 2 ist hier, auch das ist in den Nachrichten.
1: Seit heute muss es beim Online-Einkauf was Neues geben, diesen Widerrufsbutton.
0: Der Bundesverkehrsminister, der Herr Schnieder, kommt heute nach Bonn wegen der gesperrten Nordbrücke, will über den aktuellen Stand informieren.
1: Wetter bis 37 Grad heute, erst viel Sonne, später sind auch Gewitter dabei und Wochenende wird auch schwül und heiß.
0: Oh, was sieht man bei dieser Hitze an? Oder besser auch nicht, da wollen wir drüber reden. Heute nach 7 mit WDR2-Fashion-Experte Maurice Mommert, aber der ist jetzt schon da. Guten Morgen.
2: Na? Guten Morgen.
1: Pass auf, Maurice, wie gut, dass du jetzt schon da bist. Jan Malte hatte noch eine andere Fashion-Frage. Okay. Betrifft die WM?
0: Ja, dieses Aufwärmtrikot. Dieses, weißt du, dieses, also diese Rauten drauf, schwarz-rot-gold. Ich habe gesagt Harlequin-Kostüm.
1: Ja, als die ersten Bilder aufgetaucht sind, haben viele gesagt, das ist ganz schön mutig. Was hast du?
2: Ich sag das auch, das passt zu meinen ersten Gedanken eigentlich. Aber ich finde es positiv mutig, das muss ich direkt dazu sagen, weil schon auch endlich was getraut. Ich finde ja, die Nationaltrikots, ja, die sind eher immer sehr vorsichtig gestaltet. Vor allen Dingen jetzt bei uns, da ist immer viel weiße Fläche, wenn wir so an das, das untere Dreiviertel denken vom Trikot. Und ja, diese Heimtrikots, so nennen sie sich ja, da sieht man schon aus großer Entfernung einfach, welches Team da kommt. Und da sind eben diese vielen Rauten wirklich auf dem ganzen T-Shirt von oben bis unten. Und ja, die greifen diese Deutschland-Trikots von 1990, 1994 auf. Und gleichzeitig wirkt das Ganze aber deutlich moderner. Und ich mag vor allem, dass das Trikot insgesamt irgendwie so dunkler und so satter wirkt. Das hat, finde ich, mehr Charakter als jetzt einfach so ein weißes Aufwärmshirt.
1: Da ist mal richtig was los.
0: Ja, aber dann auch nicht mutig genug, ne, wenn es dann nur das Aufwärmshirt ist. Also auf den Platz gehen sie ja nicht damit. Aber hat Kultpotenzial?
2: Finde ich, auf jeden Fall. Also ehrlich gesagt, ist so ein bisschen, wenn so ein Trikot aufmischt oder das polarisiert, finde ich, das gehört bei einem guten Trikot auch dazu. Weil wenn wir mal zurückdenken und ehrlich sind, dann so die guten Trikots, an die wir uns wirklich auch Jahrzehnte später erinnern, das sind halt einfach die Trikots, die nicht so brav und geradlinig sind und die waren halt meistens laut oder irgendwie eigenständig. Das sehe ich jetzt auch bei dem.
0: Das heißt dann für mich, also hätte ich jetzt dieses an, würde ich beim Public Viewing auch auffallen, auch positiv auffallen.
2: Ja, überraschend, sehr, sehr positiv.
0: Man würde sagen, der Mann ist modisch, der hat's drauf.
2: Ja, wenn du dazu noch so eine schwarze Hose, sehe ich dazu, so eine dunkle Jeans oder sogar so eine lockere Stoffhose, funktioniert das deutlich besser als viele denken und dann hast du wirklich so Streetwear statt jetzt so einen echten Fanartikel.
0: Zu spät, jetzt habe ich mir doch das klassische Trikot bestellt.
1: Gestern hat er das Trikot bestellt, aber das weiße.
0: Nachdem du hier so darüber geschwärmt hast, habe ich mir jetzt das klassische bestellt.
2: Ja, es ist ja ein bisschen günstiger, vielleicht kannst du mal was aufmachen.
0: Okay, fürs nächste Mal dann. Ich weiß nicht. Das Lustige ist, ich sag's gerne nochmal, wenn du bei Google Harlequin-Trikot eingibst, kommt das.
2: Kommt also das
0: so
2: direkt?
0: Gesehen, ja, so gesehen hatten auch andere
2: diese Algorithmus
0: Assoziation.
2: Das auch schon.
0: Aber es ist mutig und es ist modisch und nachher reden wir darüber, was wir heute anziehen oder eben besser nicht anziehen bei dieser Hitze. Maurice, bis gleich.
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4: Um 6.30 Uhr mit Sandra Polch. Guten Morgen.
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4: Bei der Fußball-WM ist das erste Team eine Runde weiter. Co-Gastgeber Mexiko hat mit 1:0 gegen Südkorea gewonnen und damit auch den Gruppensieg vorzeitig perfekt gemacht. Kanada ist so gut wie weiter durch einen 6:0-Sieg gegen Katar. Der wurde aber überschattet von einer Verletzung. Mittelfeldspieler Kone brach sich das Schienbein. Die Schweiz hat mit 4:1 gegen Bosnien-Herzegowina gewonnen. Die Verhandlungen über das geplante Iran-Friedensabkommen verzögern sich. US-Vizepräsident Vance hat seine Reise in die Schweiz abgesagt. Eigentlich wollten sich beide Länder heute treffen, um über ein dauerhaftes Ende des Krieges zu sprechen. Die USA sagen, dass noch weitere Planungen nötig sind. In Online-Shops und ihren Apps sind ab heute Widerrufsbuttons Pflicht. Es gilt jetzt auch in Deutschland eine EU-Vorgabe, dass es genauso leicht sein muss zu stornieren wie vorher auch zu kaufen. Der Bundesverband Onlinehandel befürchtet, dass Kunden den Widerruf künftig häufiger ausnutzen, um gebrauchte Artikel zurückzugeben. In 6 IKEA-Filialen in NRW sind die Beschäftigten heute zum Warnstreik aufgerufen. Die Geschäfte bleiben aber geöffnet. Die Gewerkschaft fordert in den aktuellen Tarifverhandlungen 7% mehr Geld. Aufgerufen zum Streik sind IKEA-Mitarbeitende in Köln, Duisburg, Essen, Dortmund und Bielefeld. Und das war WDR aktuell.
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5: Für das Rheinland und das Ruhrgebiet mit Olga Thomashoff. Guten Morgen. Die Stadt Düsseldorf hat ein Sanierungspaket für die Oper auf den Weg gebracht. Insgesamt sollen 2,75 Millionen Euro bereitgestellt werden. Das hat der Rat am Abend beschlossen. Lea Jager, WDR 2 Düsseldorf.
6: Mit dem Geld sollen unter anderem dringend nötige Instandhaltungsmaßnahmen an der Heizungs- und Klimatechnik durchgeführt werden. Im dritten Quartal des kommenden Jahres soll mit den Arbeiten begonnen werden. Die Stadt erhöht außerdem die jährlichen Instandhaltungsmittel für die Oper von 1 Million auf 1,5 Millionen Euro. Parallel wolle man aber auch untersuchen, wie der Betrieb der Oper auch nach 2030 weitergehen kann. Auf der Tagesordnung stand auch die Übernahme der Rheinfähre durch die Rheinbahn AG. Auch hier hat der Stadtrat am Abend zugestimmt.
5: Das St. Josef Krankenhaus testet in Essen in dieser Woche eine Drohne, die autonom Blut- oder Gewebeproben zu einem 8 Kilometer entfernten Labor fliegen soll. Die ersten Flüge in etwa 100 Metern Höhe haben gut funktioniert, so Klinikmanager Matthias Schnellting.
7: Wir haben als relativ kleiner Krankenhausstandort kein eigenes Labor am Standort. Dadurch ist es aber umso wichtiger, kurze Wege zu haben, kurze Zeiten, weil Laborproben, also Blut vor allem, wird ja nicht ohne Grund abgenommen, sondern wir wollen Ergebnisse haben und die sollten möglichst schnell da sein. Deswegen erhoffen wir uns dadurch vor allem Schnelligkeit und Kosteneinsparung.
5: Mit der Drohne soll es weniger Autofahrten geben. Bisher wurde alles allein von Kurieren durchgeführt. In Bochum-Linden ist gestern Abend ein Discounter ausgebrannt. Wegen der enormen Rauchentwicklung wurden die Anwohner über die Nina-Warn-App aufgefordert, Fenster und Türen geschlossen zu halten. Ein danebenliegendes Wohnhaus ist wegen des Brandes derzeit unbewohnbar. Über Verletzte wurde nichts bekannt. Die Brandursache ist noch unklar. Und zum WDR2-Wetter mit Jörg Brunsmann. Guten Morgen.
8: Guten Morgen. Für viele von uns an Rhein und Ruhr war das eine tropische Nacht, also mit Temperaturen nicht unter 20 Grad. Heute tagsüber werden es bis zu 37 Grad. Das ist der heißeste Tag der Woche. Ab dem Mittag gibt es mehr Wolken, später dann stellenweise Schauer und auch teils kräftige Gewitter. Morgen wird es mit maximal 33 Grad etwas kühler.
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10: Aus 4 Minuten nach 7:30 wieder keine Freude für alle, die da hin und um Wuppertal mit der Bahn unterwegs sind. Wobei, hören wir mal, ob es noch ist und was sonst so ist. Hier ist die Conny.
11: Guten Morgen, erstmal auf die Straßen. Die A31 Gronau Richtung Oberhausen ist im Moment gesperrt zwischen Schermbeck und Dorsten. Da wird gebaut bis Sonntag früh. Und A40 Duisburg-Essen noch bis Montag gesperrt zwischen Mülheim-Winkhausen und Heißen. In beiden Richtungen. Und ja, es ist noch ärgerlich mit der Bahn in und um Wuppertal im Bereich Vohwinkel. Nach wie vor Stellwerk kaputt. Viele Regio- und S-Bahnen fallen aus. Gibt mittlerweile einen Ersatzverkehr mit Bussen für die S8 und die S9 immerhin. Und nochmal die wichtige Information der Feuerwehr Uedem. Im Bereich Uedem brennt es und deshalb riecht es unangenehm, es raucht ganz ordentlich. Uns wird gesagt, gesundheitliche Beeinträchtigungen können nicht ausgeschlossen werden. Also wenn ihr da in der Nähe seid, bitte lasst Fenster und Türen zu und schaltet zur Sicherheit mal besser Klima- und Lüftungsanlagen aus.
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10: Knackt die 30 schon mal heute früh, ne? Wer hat sie zuerst? Sagt gerne mal Bescheid. Und Dinge, von denen ihr bei der Hitze heute aufpassen müsst. Ich habe ja schon gesagt, Metallbügel, Sonnenbrille, ne? Hatten wir schon. Gurtschloss aus Metall. Hast du das schon mal erlebt? Wenn sich das aufheizt?
11: Nee.
10: Und dann
11: aber
10: hast du kurze Hose an.
11: Aber Auto ist so ein Thema, ne? Das Lenkrad auch.
10: Auch total. Ich finde aber Gurtschloss richtig schlimm, weil wenn du das dann auf die nackten Beine kriegst, denkst du, es ist Brandeisen beim Rindvieh. Also so gesehen, passt auch da ein bisschen auf heute.

0: wieder zwei ist hier. Wir sind vorbereitet, oder? Wird's nochmal so schön wie Sonntag beim Fußball?
1: Fand die ganze Welt schön.
2: Gorgeous, gorgeous goal by Germany.
3: Klee, Ehrentil, Tyskland, Schlotterbeck.
4: Nico Schlotterbeck.
2: Schlotterbeck.
5: Germany 7, Curaçao 1.
0: Ja, so machen wir weiter hoffentlich.
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1: Und da ist er, Sven Pistor, guten Morgen.
0: Ja, und auch der Schlotterbeck. Ich mag diesen Namen einfach.
1: Ja. Wir alle tippen gegen dich. Ja. Guckt mal auf WDR2.de, ja. Können alle mitmachen. 92% glauben da, dass Deutschland das Ding macht. Morgen. Was ist mit dir?
0: Elfenbeinküste. Schweres Spiel, Herz der Gruppengegner, glaube ich. Und die deutsche Abwehr, jetzt was für zum Klugscheißen, wird über die Außen bearbeitet und da wird es sicherlich schwer. Aber trotzdem mein Tipp.
1: Die deutsche Abwehr über die Außen.
0: Ja, über die Außen. Über die Außen.
7: Das sind so Sätze, die kann man mal fallen lassen.
1: Ja, deshalb. Können wir uns mal notieren.
0: Das gibt dir so einen Kompetenzvorsprung. Mein Tipp 2-1 für Deutschland.
7: Okay, habe ich auch getippt. Was kaum einer weiß, für Jonathan Tah ist ja Säule der deutschen Abwehr. Ja. Wird es ein besonderes Spiel sein. Papa kommt von der Elfenbeinküste. Wie geht er damit um?
0: Ja, so wie Tah mit solchen Sachen umgeht. Reflektiert, einfühlsam, deep. Also der Hintergrund ist der, er wuchs ja bei seiner Mama in Hamburg zusammen mit der kleineren Schwester auf, in einer kleinen Wohnung. Aber je älter Tah wurde, desto wichtiger wurden ihm diese Wurzeln der Elfenbeinküste. Und er ist als reicher Profi da immer hingereist.
8: Ich bin auch an Orte gegangen, wo vielleicht nicht jeder einfach hingehen würde. Und da habe ich schon gemerkt, so wie glücklich die Leute waren, weil es teilweise Orte waren, wo Leute nicht viel haben. Und ich habe einfach gespürt, so dass es denen irgendwie Hoffnung gegeben hat, dass sie sich gesehen gefühlt haben.
0: Wie schön, ne? Mhm. Ja, von wegen hier Fußballprofis immer nur dicke Autos und goldene Steaks.
7: Ja.
0: Was ist er für ein Typ? Ich würde sagen, einer von den Guten. Also ich glaube, damit ist auch alles gesagt. So eine Mischung aus bescheiden und selbstbewusst. Er ist ja Teil dieser Gebetsgemeinschaft, die jetzt nach den Spielen auch mit den Gegnern zusammen da auf dem Platz steht. Hat er auch angekündigt für das Spiel gegen die Elfenbeinküste. Also der Glaube gibt ihm Kraft. Er ist widerstandsfähig. In der Karriere lief es nicht nur hoch, es gab auch schwierige Phasen. Und er fühlt sich als Teil der Gemeinschaft und das berührt mich.
8: Weil ich auch irgendwo das Gefühl hatte, ich gehöre dazu. Ja, das erfüllt einen einfach mit Stolz. Das war einfach sehr viel Liebe habe ich gespürt von den Menschen dort.
0: In der Elfenbeinküste, wo er war. Und das ist natürlich etwas, was morgen ab 22 Uhr aber auch mal für 90 Minuten ruhen muss, diese Liebe. Ne?
7: Ja, absolut. Ja. Aber trotzdem, ich meine, wird er 100% bei der Sache sein? Wird es ihn vielleicht innerlich auch so ein bisschen entzweien? Wäre verständlich.
0: Natürlich, weil er sieht ja dann auch die Menschen, wo er dann hinfährt. Aber für ihn ist der Fall glasklar.
8: Ich kann es bei mir selber sagen, dass es eine Herzensentscheidung war. Es hat nicht irgendwie lange gedauert. Die Elfenbeinküste ist damals auf mich zugekommen, als ich 17 gewesen bin. Und habe relativ schnell gesagt, nein, ich durchlaufe gerade alle Jugendnationalmannschaften für Deutschland und ich will auch für Deutschland spielen.
0: Genau, der Bundestrainer Nagelsmann ist sein Coach und der Adler auf der Brust ist sein Auftrag.
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0: sind wir wieder. 6.49 Uhr ist es. 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Auch das ist in den Nachrichten heute.
1: Die Europäische Union, so heißt es, hat die Sanktionen gegen Russland wegen des Ukraine-Kriegs verlängert.
0: Streik am Billigregal in 6 IKEA-Filialen in NRW. Warnstreiks, die Geschäfte bleiben aber geöffnet.
1: Wetter bei uns im Westen. Es wird heiß. Bis 37 Grad heute. Dazu erst viel Sonne, später Gewitter. Wochenende weiter schwül und heiß.
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3: Morgen, Frau Freischneider.
4: Morgen, Herr Charisma.
3: Auch zum Chef nach oben.
4: Ja, immer Richtung Sonne.
2: Fahrstuhl zum Charmant.
3: Ich muss Sie das jetzt im eigenen Interesse fragen. Sind Sie eingeschmiert?
4: Ja, sicher. Faktor 90. Die Sonne beißt sich an mir die Zähne aus.
3: Sehr gut. Schon wenige Sonnenbrände im Leben können... Was machen Sie da?
4: Kannst du mir eben den Rücken einreiben?
3: Also ich...
4: Spaß, ich wollte nur dein Gesicht sehen.
5: Morgen. Rauf oder runter? Soll ich die Treppe nehmen vielleicht?
3: Nee, Timo, das war jetzt nur wegen Sonnencreme, weil, also Frau...
5: Ja, nee, jeder reagiert ja auf Hitze, ist schon in Ordnung.
4: Ja, komm, steig ein, Timo.
3: Jedenfalls ist die Gefahr durch UV-Strahlung nicht zu unterschätzen.
5: Ja, ich hab auch heute Morgen schon mein Auto eingecremt, damit der Lack nicht stumpf wird. Was ist das denn jetzt hier?
3: Das ist Cremegymnastik.
6: Ja, und dranbleiben, kreisförmig cremen. Die Kniekehlen dürfen nie fehlen, auch zwischen den Zehen. Nicht übersehen und weiter dran.
3: Man darf halt keine Stelle übersehen.
4: Ja, sicher. War das nicht auch schon beim Siegfried mit der Achillesschulter?
7: Guten Morgen, Herr Schammer. Ja, da seid ihr ja. Kurze Sicherheitsunterweisung. UV-Schutz ist wichtig, gerade auch wenn die Sonne scheint. Deshalb fallen im Notfall Sonnencremetuben aus der Kabinendecke. Und... zur Sicherheit vor Sonnenaufgang erscheinen und erst im Dunkeln wieder nach Hause. Und jetzt ab an die Arbeit, sonst macht's die KI.

0: Wenn sie tanzt, ist sie hier. Eigentlich immer die Conny. Hallo und guten Morgen, ihr alle da draußen. Also die Conny ist da,
1: ja,
0: Sandra Peucher die Nachrichten.
1: Schönen guten Morgen.
0: Jörg Bosmann, dieses unglaublich heiße Wetter für euch.
2: Guten Morgen.
0: Gucken wir gleich nochmal drauf. Und Sandra bringt heute das hier mit.
3: Ich bin eine Nordbrückenmaus. Und ich geh nicht ohne Stau aus dem Haus.
0: Ja, ohne was?
1: Ach, singt ja. Das der Bundesverkehrsminister heute
0: wir
1: auch?
0: Wir gehen hoffentlich
1: wenn er nach
0: davon
1: Bonn
0: aus,
1: kommt.
0: Ja, der Herr ja. Schnieder.
1: Genau, der wird sich nämlich heute äußern dazu, wie es möglicherweise mit der Nordbrücke in Bonn weitergeht. Kommt persönlich.
0: So, und was wir da erwarten können, dann gleich in 6 Minuten bei der Sandra in den Nachrichten. Vorher Bon Jovi, Keep the Faith. Das ist, Trinkpause hier im WDR2-Morgenmagazin mit dem Trinkpausensong. Bitteschön. Kommt gut in diesen heißen Freitag.

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10: Die Nachrichten mit Sandra Polch. Guten Morgen.
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10: Bei der Fußball-WM hat sich das erste Team fürs 16. Finale qualifiziert. Es ist mit Gastgeber Mexiko. Das 1:0 gegen Südkorea war der zweite Sieg im zweiten Spiel und das reicht auch für den vorzeitigen Gruppensieg.
11: Attention! Esta jugada es de gol! Para México!
10: Ein anderer Gastgeber, nämlich Kanada, hat beste Chancen, ebenfalls weiterzukommen. Nach dem Unentschieden zum Auftakt gewannen die Kanadier mit 6:0 gegen Katar. Es ist der erste Sieg bei einer WM-Endrunde überhaupt und entsprechend groß war die Freude beim kanadischen Trainer.
12: Wir wollten Fußball spielen, der die Fans elektrisiert. Wir wollten unser Talent und unsere Mentalität zeigen. Was für ein Auftritt unseres Teams.
10: Überschattet wurde Kanadas Erfolg aber von einer Verletzung. Mittelfeldspieler Cornet brach sich das Schienbein. Die Schweiz kann weiter aufs Erreichen der K.O.-Runde hoffen, nach einem 4:1 gegen Bosnien-Herzegowina. Bundesverkehrsminister Schnieder kommt heute wegen der gesperrten Nordbrücke der A565 nach Bonn. Er will über den aktuellen Stand informieren. Die Stadt und auch die Autofahrer hoffen, dass im besten Fall eine Fahrspur der Brücke je Fahrtrichtung wieder freigegeben wird. Dietmar Dörner, WDR Bonn.
13: Allerdings ist es auch möglich, dass die Nordbrücke für längere Zeit, Wochen oder Monate voll gesperrt bleibt, um sie entweder umfangreich zu sanieren oder nach gründlicher Prüfung doch abzureißen. Dann würde so schnell wie möglich eine neue Brücke gebaut werden müssen. Bei einer Erstbesichtigung des maroden Bauwerks vor 2 Wochen hatte Minister Schnieder die volle, auch finanzielle Unterstützung des Bundes zugesagt. Die Bonner Nordbrücke ist seit dem 3. Juni dieses Jahres komplett gesperrt. Grund dafür sind eklatante Mängel im Bauwerk der sogenannten Vorlandbrücke auf Bonner Stadtgebiet.
10: Weitere Meldungen jetzt im Überblick. US-Vizepräsident Vance wird vorerst nicht für Verhandlungen mit dem Iran in die Schweiz reisen. Eigentlich war vorgesehen, dass sich dort heute Delegationen beider Länder treffen, um über ein dauerhaftes Ende des Krieges im Iran zu sprechen. Vance sagte, die Verhandlungen würden stattfinden, den Zeitpunkt ließ er aber offen. In Großbritannien gerät Premierminister Starmer weiter unter Druck. Sein größter parteiinterner Konkurrent Burnham hat über eine Nachwahl einen Platz im Unterhaus bekommen. Damit erfüllt er jetzt die formale Voraussetzung, um Starmer als Partei- und Regierungschef herauszufordern. Bisher ist Burnham Bürgermeister von Manchester. In Online-Shops und ihren Apps sind ab heute Widerrufsbuttons Pflicht. Es gilt jetzt auch in Deutschland eine EU-Vorgabe, dass es genauso leicht sein muss zu stornieren, wie vorher auch zu kaufen. Der Bundesverband Onlinehandel befürchtet, dass Kunden den Widerruf künftig häufiger ausnutzen, um gebrauchte Artikel zurückzugeben.
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10: In Detmold müssen einige Grundschulkinder heute zu Hause bleiben. Schuld daran ist eine Raupe. Anja Osterwinter für WDR aktuell.
15: Der Eichenprozessionsspinner hat sich auf Bäumen an der Kusselbergschule breit gemacht. Das ist eine Grundschule in Piwizheide. Und dort geht die Stadt ganz besonders auf Nummer sicher. Da findet heute nur eine Notbetreuung statt. Die meisten Kinder müssen zu Hause bleiben und bekommen Distanzunterricht. Auch zwei weitere Schulen in Detmold sind betroffen. Da reichen aber vorerst Absperrungen rund um die befallenen Bäume.

0: Ansonsten wird das eher so durch Köln markiert. Da sind wir heute bei 37 Grad. Zum Nachmittag ziehen Wolken auf und zum Abend kann es auch Schauer und Gewitter geben. Am Wochenende ein bisschen kühler, morgen 30 bis 34.
1: Ich mache ja ein bisschen Sonnenmilch hier oben.
0: Ja, ist gut, ich verzeihe das ein bisschen.
1: Gut. Ja. 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
2: Schönen guten Morgen und erstmal eine wichtige Information der Feuerwehr am Niederrhein in Uedem brennt. Deshalb in dem Bereich bitte Fenster und Türen geschlossen halten, Klima- und Lüftungsanlagen abschalten, ist im Moment sicherer für euch und gesünder auch. Dann sind wir bei den Straßen, die A31 Gronau Richtung Oberhausen ist zwischen Schermbeck und Dorsten gesperrt bis Sonntag früh, weil gebaut wird. Und A40 Duisburg-Essen zwischen Mülheim-Winkhausen und Heißen auch noch dicht, gilt für beide Richtungen und das bis Montag. Von der Bahn noch, das Problem mit dem Stellwerk in Wuppertal. Ne? Wuppertal-Vorwinkel, Stellwerk immer noch kaputt. Regio-Züge kommen später, fallen teilweise ganz aus. S8, S9 fahren auch nicht nach Plan. Für die S-Bahn gibt es aber immerhin einen Ersatzverkehr mit Bussen. Und ich hoffe, dass ihr gut und sicher ankommt heute.
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4: Freitag vor der Fußballparty, wir brauchen noch gepflegtes Halbwissen auch über den Gegner. Ja, Kurioses aus der Elfenbeinküste.
2: Ja,
4: wollen wir eine Runde quizzen vielleicht
2: von
4: wieder?
2: Über die Evora, ja, heißen.
4: Nennen wir es Kakao oder Kokolores vielleicht.
2: Das ist ja schön. Habt ihr Lust mitzuspielen? Man kann eigentlich gar nicht verlieren.
4: Nein.
2: Und wir freuen uns, wenn ihr den Spaß mitmacht. 0800 567 8222. Jetzt gerne melden.
4: Jetzt durchklingeln, vor Avril Lavigne hören und Michael Schulte, 5 a.m.

0: So, wenn wir uns heute alle fühlen wie der Mann im Gockel-Express im Hähnchenwagen vom Supermarkt, dann liegt es vielleicht am Wetter. Bullenhitze. Jetzt stehen wir vorm Kleiderschrank um 7:12 möglicherweise noch. Und das könnte ja eigentlich schnell gehen, aber denkste.
1: Was ziehen wir denn an, das gut aussieht, aber auch nicht zu heiß ist und nicht so am Körper klebt? Das wären so meine ersten Fragen.
0: Ja, es soll ja auch irgendwie in sein. Man will ja auch so ein bisschen fashionable unterwegs sein, dass ich das mal sagen würde. Maurice Mommer, WDR2 Fashion-Experte, ist aber da. Guten Morgen. Was ist angesagt jetzt im heißen Sommer 2026?
2: Ja, also ich würde mal sagen, das Beste an den aktuellen Trends ist eigentlich, die funktionieren ganz gut bei der Hitze, weil wir sehen gerade wieder viele lockere Schnitte, immer noch diese weiten Hosen. Jetzt gar nicht mehr unbedingt diesen Baggy-Schnitt, also diesen sehr weiten Schnitt, sondern eher
0: Jetzt habe ich mir gerade so Baggy-Hosen gekauft.
1: Aber die steht dir gut, du kannst sie behalten. Nicht.
0: Ja, auch die braune?
1: Ja.
2: Okay. Also eher wieder so Loose-Fit, Straight-Fit. Und aber auch diese luftigen Hemden. Und da kann man auch gerne mal, gibt so Tutorials im Internet, einfach das Hemd so als Bluse auch nochmal so umbinden. Also gibt's verrückte Varianten. Okay. Ne? Also lasst euch da mal inspirieren. Und ansonsten gibt's neben diesen ganzen bunten Kombis auch ganz viele Naturtöne. Also viel Weiß, Creme, Sand, Hellblau. Das ist überall. Und das wirkt dann doch auch irgendwie nicht nur entspannt und auch ein bisschen hochwertig, sondern ist auch bei 30 Grad plus einfach viel angenehmer.
0: Also es geht um Bequemlichkeit tatsächlich momentan. Das ist ja ein sehr schöner Trend.
2: Genau, also das auf jeden Fall. Wir können ganz, ganz viel von der Urlaubsgarderobe, also so lockere, lange Stoffhosen, offene Krägen und auch Leinen. Also ganz viel, was wir einfach im Urlaub entspannt finden, auch im Alltag und im Büro recyceln. Ich persönlich liebe das ja. Ich habe jetzt auch heute so eine lockere Jogginghose an, aber dazu dann so ein paar Loafer, also so ein bisschen schick kombiniert, aber also so ein bisschen so ein Mix.
0: Vor allen Dingen auch.
2: Genau, eine kurze. Und für Männer gilt auch, also es geht auch wirklich mal super kurz. Also ich habe selber auch wirklich so super kurze aller 70er Jahre die kurzen Hosen. Die würde ich gerne sehen.
0: Man muss auch die Figur und den Schritt dafür haben.
2: Ja, das hast du eigentlich. Aber gleichzeitig gibt's nämlich auch, da kannst du dann auch einsteigen, so Klassiker wie die Bermuda, also mit so einer Bügelfalte vorne, so knapp übers Knie und die Mode so im Ready-to-Wear-Segment, also das, was wirklich vom Laufsteg direkt in die Läden kommt, das ist gerade wirklich deutlich entspannter und subtiler. Vielleicht auch, weil gerade irgendwie um uns rum so viel Trubel und Durcheinander ist.
0: Und von dir lernt man was. Was ist denn mit Trikot? Also das machen ja ganz viele vielleicht heute dann, ne, in Vorfreude. Ja. Montag dann, weil wir uns über unseren Sieg freuen. Ist das peinlich oder dürfen wir sowas bei der Arbeit?
2: Nee, ich finde es eigentlich überhaupt nicht peinlich. Also ich sehe das auch schon viel und mir gefällt auch einiges. Also viele normale Shirts greifen ja ohnehin auch diese Trikot-Elemente auf. Und das finde ich eigentlich gar nicht so schlecht. Und dann kommt es halt natürlich auf Styling an. Also einfach ein Trikot und Sporthose, das wirkt dann schon irgendwie schnell nach Fanmeile. Aber jetzt kombiniert eben auch mit so einer lockeren Jeans und Sneakern, das ist irgendwie der Klassiker. Oder dann auch Oversized, das Trikot mit einer Radler, das Trikot gewickelt.
1: Ja, und, das mag ich, das ist gut.
2: Genau, das finde ich auch immer ganz cool. Und Trikots haben sich in den letzten Jahren...
1: Mit einer Radler, so ein Radler und dann machst du das hier oben so, knüpfst das da so,
0: Ich habe gern ein Trikot an und trinken Radler, aber das ist was anderes.
2: Ja genau, also Trikots sind eigentlich eh schon so Streetwear geworden und sind da auch schon seit Jahren eigentlich ziemlich stabil.
0: Okay. Ja Mensch, da haben wir einiges gelernt. Wir müssen noch darüber reden, wie wenig man auch anhaben darf an so einem Tag. Machen wir nachher noch unbedingt, weil jetzt kommt ja erstmal was. Alvaro Soler und Trinkpause ist auch noch. Es kommt ja alles zusammen hier.
1: Du musst auch einmal.
0: Ja, wir müssen darauf achten bei diesen Temperaturen. Ja, das haben wir da gelernt bei dieser.

0: Hallo und guten Morgen, 7.22 Uhr, 8 vor halb 8, WDR 2 Morgenmagazin, das ist auch in den Nachrichten heute.
1: Seit heute gibt's was Neues beim Online-Einkauf und zwar diesen Widerrufsbutton von uns alle.
0: In Detmold müssen einige Grundschulkinder heute zu Hause bleiben, weil sich der Eichenprozessionsspinner in den Bäumen breit gemacht hat.
1: Wetter heute sehr heiß, bis 37 Grad, dazu erst sonnig. Später sind auch heftige Gewitter drin. Am Wochenende wird es so ähnlich, aber nicht mehr ganz so heiß.
0: Curaçao haben wir abgefrühstückt. Ja. Jetzt ist ja die Elfenbeinküste dran. Wir warten auf Koch Ricky. Ja, der kommt ja da aus Westafrika. Der ist schon auf dem Weg zu uns.
1: Aber vorher seid ihr dran. Kleines Wissensquiz rund um die Elfenbeinküste. Man will ja mitreden und angeben können bei der Fußballparty.
0: Ja, ne? Das will die Sandra aus Arnsberg doch auch, oder? Guten Morgen, liebe Sandra.
2: Guten Morgen, ihr zwei.
1: Hallo.
0: Du sitzt auf dem Balkon, lässt es dir gut gehen, hast Urlaub, das ist schön, hast also auch so ein bisschen Elfenbeinküsten-Feeling schon. Wie fühlt es sich an?
2: Ehrlich.
0: So.
1: Schön.
0: Pass auf, wir haben Folgendes vor mit dir.
1: Jan Malte sagt dir ein paar Kuriositäten aus dem Land, ja? Und du sagst uns, was ist echt und was haben wir uns nur ausgedacht. Wir nennen es Kakao oder Kokolores.
0: Also viel Kakao daherkommt.
1: Ja, ist
0: richtig,
1: ja so.
0: Ja, das finde ich schön. Kakao oder Kokolores, das ist die Idee. Bist du bereit, liebe Sandra?
2: Aber sicher.
0: Konzentration, los geht es. Hier ist Behauptung 1, die offizielle Hauptstadt. In dieser offiziellen Hauptstadt des Landes wohnt fast kein Mensch.
2: Kokolores.
0: Nee, das stimmt. Der ehemalige Präsident hat sein kleines Heimatdorf nämlich zur Prunkhauptstadt mit sechsspuriger Autobahn ausbauen lassen, aber da wohnt kaum einer. Die Kakaonusssteuer, obwohl das Land der größte Kakaoproduzent der Welt ist, ist der Verzehr von reiner Schokolade für Einheimische unter 18 Jahren streng verboten, um den wertvollen Export nicht zu gefährden.
2: Kokolores.
0: Das ist Kokolores, korrekt. Das Schneckenrennen. Eine der beliebtesten Delikatessen des Landes sind gigantische afrikanische Riesenschnecken. So groß wie eine menschliche Handfläche werden gegrillt, in scharfer Soße serviert.
2: Kakao.
0: Kakao, richtig, gibt es, ja.
1: Gibt's,
0: ich hoffe,
1: aber heute
0: Ricky
1: früh
0: bringt
1: nicht,
0: das nicht
1: oder?
0: Mit.
1: Oh nein, bitte nicht.
0: Wenn man an der Elfenbeinküste per Anhalter am Straßenrand mitgenommen werden möchte, streckt man nicht den Daumen raus. Nein, man muss stattdessen mit der flachen Hand wedeln, als würde man Fliegen verscheuchen.
1: Das ist ein Kakao. Lustiges Bild.
0: Conny macht schon nach, ja.
1: Ihr sagt Kakao.
0: Hast du Kakao? Nee, ist ja. Kokolores. Und das hier noch. Mitten im afrikanischen Dschungelstaat steht die flächenmäßig größte Kirche der gesamten Menschheit, sogar noch größer als der Petersdom in Rom.
2: Kokolores.
0: Nee, Kakao, das stimmt. Aber trotzdem, ich würde sagen, das ist die Basilika Notre Dame de la Paix, ein gigantischer Prunkbau. Guck mal. Das, einfach nur, damit du es auch erzählen kannst, wenn du zum Public Viewing gehst. Da war doch was dabei.
1: Ja,
0: deswegen,
1: ja, zwei richtige, das war doch gar nicht so verkehrt. Du bekommst unsere schöne WDR2-Tasse mit der Skyline des Westens drauf. Gibt es nirgendwo zu kaufen, nur jetzt hier für dich.
0: Die wird bald bei dir auf dem Balkon stehen. Super. Und alle anderen, von den anderen Balkonen werden dich beneiden. Hab es schön und genieß das Wochenende, Sandra.
2: Ihr auch. Danke.
0: Ja, Public Viewing bei der Schützenbruderschaft in der Hubertushalle Sundern, falls du noch eine Idee brauchst für morgen.
2: Okay.
1: Viel Spaß, liebe Grüße ins Sauerland.
0: Liebe Schmott, jetzt enjoy the silence, damit ihr gut in diesen heißen Freitag kommt.

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7: Um 7.30 Uhr mit Sandra Pold. Guten Morgen.
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7: Die Verhandlungen über das geplante Iran-Friedensabkommen verzögern sich. Der Start der Gespräche in der Schweiz wurde abgesagt. Wohl weil US-Vizepräsident Vance heute nicht kommt. Die US-Regierung erklärte, es seien vorab noch weitere Planungen nötig. Seit heute muss es beim Online-Einkauf einen Widerrufsbutton geben. Wenn man es sich anders überlegt, muss man genauso einfach stornieren wie kaufen können. Egal, ob es um Kleidung, Abos oder Streams geht. Bisher musste man oft eine Mail oder Nachricht an den Anbieter schicken, um den Vertrag zu widerrufen. Die Kommunen in Nordrhein-Westfalen sind offenbar so stark im Minus wie noch nie. Der kommunale Finanzreport der Bertelsmann Stiftung kommt auf ein Defizit von 11 Milliarden Euro im vergangenen Jahr und damit 4 Milliarden mehr als im Jahr davor. Im bundesweiten Vergleich haben die Kommunen in NRW demnach das höchste Minus pro Einwohner. Bei der Fußball-WM ist das erste Team eine Runde weiter. Co-Gastgeber Mexiko hat mit 1:0 gegen Südkorea gewonnen und damit auch den Gruppensieg vorzeitig perfekt gemacht. Kanada ist so gut wie weiter durch einen 6:0-Sieg gegen Katar. Der wurde aber überschattet von einer Verletzung. Mittelfeldspieler Kone brach sich das Schienbein. Die Schweiz hat mit 4:1 gegen Bosnien-Herzegowina gewonnen. Und das war WDR aktuell.
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8: Für das Rheinland und das Ruhrgebiet mit Olga Thomashoff. Guten Morgen. Die Stadt Düsseldorf hat ein Sanierungspaket für die Oper auf den Weg gebracht. Insgesamt sollen 2,75 Millionen Euro bereitgestellt werden. Das hat der Rat am Abend beschlossen. Lea Jager, WDR 2 Düsseldorf.
9: Mit dem Geld sollen unter anderem dringend nötige Instandhaltungsmaßnahmen an der Heizungs- und Klimatechnik durchgeführt werden. Im dritten Quartal des kommenden Jahres soll mit den Arbeiten begonnen werden. Die Stadt erhöht außerdem die jährlichen Instandhaltungsmittel für die Oper von 1 Million auf 1,5 Millionen Euro. Parallel wolle man aber auch untersuchen, wie der Betrieb der Oper auch nach 2030 weitergehen kann. Daneben hat die Stadt weitere Sparmaßnahmen beschlossen, etwa verkürzte Öffnungszeiten und höhere Ticketpreise in den städtischen Kultureinrichtungen.
8: Außerdem hat der Rat auch für die Übernahme der Rheinfähre durch die Rheinbahn AG gestimmt. Der Meerbuscher Rat muss dem aber noch zustimmen. In Bochum-Linden gab es am Abend einen Großbrand. Ein Discounter stand vollständig in Flammen. Olaf Biernatz, WDR 2 Bochum.
10: Beim Eintreffen der Feuerwehr stand das Geschäft bereits in Vollbrand. Die Flammen griffen schnell auf das dahinterliegende Lager über. Die Feuerwehr konnte nicht mehr verhindern, dass es vollständig ausbrannte. Auch ein angrenzendes Wohnhaus wurde erheblich beschädigt und ist derzeit nicht bewohnbar. Bei den Löscharbeiten kam auch ein spezielles Gerät zum Einsatz, mit dem ein Loch in das Dach des Lagers gebohrt wurde, um Brandnester besser zu bekämpfen. Glücklicherweise wurde niemand verletzt. Die Brandursache ist unklar.
8: Die Feuerwehr musste wegen des Gewitters heute Nacht vor allem am Niederrhein zu über 50 Einsätzen ausrücken. Im Kreis Viersen und im Kreis Wesel stürzten Bäume um und blockierten teilweise Straßen. In Krefeld wurden 3 Autos in Wohngebieten durch herunterfallende Äste beschädigt. Im Kreis Kleve liefen mehrere Keller voll. Und das Wetter für das Rheinland und das Ruhrgebiet mit Jörg Brunsmann. Guten Morgen.
11: Guten Morgen. Beim Fußball gibt's ja seit neuestem Trinkpausen. Die sollte man heute besser aber auch im Alltag machen und auf Sport eher verzichten. Es wird nämlich ein richtig heißer Tag bei uns an Rhein und Ruhr. Bis 35 Grad in Herne, bis 36 Grad in Brüggen. Zum Abend hin können sich in der feuchtwarmen Luft dazu auch Schauer und Gewitter bilden.
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12: 7:58, guten Morgen auf die flimmernden Straßen des Westens.
13: Guten Morgen, im Moment nicht viel los. Wir haben zwei Sperrungen. Die A31 Gronau Richtung Oberhausen ist dicht. Zwischen Schermbeck und Dorsten, da wird gebaut bis Sonntag. Und A40 Duisburg-Essen zwischen Mülheim-Winkhausen und Heißen in beiden Richtungen gesperrt bis Montag. Dann noch was von der Bahn zwischen Werl und Soest. Können im Moment keine Züge fahren. Das kommt ganz aktuell rein, weil die Oberleitung repariert werden muss. Es gibt für den RE 11 und die Regionalbahn 59 auch keinen Ersatzverkehr, weil einfach keine Busse verfügbar sind.
12: Ja.
13: Da hoffen wir, dass ihr irgendwie anders umplanen könnt. Kommt gut an.
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13: Ist gut,
12: schon
13: ne?
12: Wieder leer. Wie hieß der Drink? Kamasutra? Nee. Was hattest du gesagt?
13: Namakuji.
12: Namakuji.
13: Das ist so ein Ingwer-Drink. Ich habe gelesen, das ist angeblich Spezialität an der Elfenbeinküste. Ja. Und das ist ja unser Plan, den Gegner abfrühstücken.
12: So, und das funktionierte ja bei Curaçao schon sehr gut. Jetzt haben die nicht dieses blaue Zeug. Aber das war lecker hier mit viel Ingwer. Das war gut.
13: Der war gut, ne?
12: Ja, mach auch wach.
13: Anfang ist schon mal gemacht.
12: Und schon wieder leer. Weißt du noch mal?
13: Soll ich jetzt noch einen machen, oder?
12: Ja, warum nicht?
13: Na gut.
12: Ich kann auch selber.
13: Viel hilft
12: aber
13: viel.
12: Aber hier, der Ricky kommt doch noch mit der Fritteuse hier, oder?
13: Ja, da gibt es noch die Bananen.

0: Schön, Shakira und der Burner Boy. Das ist der WM-Song, Dai Dai. Und sind wir nicht alle irgendwie ein Burner Boy heute bei diesen Temperaturen, 7.42 Uhr? Ja.
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0: Sieht echt niedlich aus, oder? Wenn die Maus vom Ventilator steht, ja. Da hängen die Öhrchen, mal, bewegen sich immer so. Ne? Das ist wie wenn Toffi, mein Hund, im Wind unterwegs ist. Die Öhrchen, auch niedlich, ja.
2: Aber gut, dass ihr das macht.
0: Ja, so ist sie frisch für eure Fragen.
2: Die Frage heute kommt aus Anrechte.
3: Hallo, ich bin Matti, bin 6 Jahre alt und ich will wissen, warum verfärbt sich bei manchem Schmuck die Haut?
0: Warum verfärbt sich bei manchem Schmuck die Haut?
2: Ja, ein Ring, Armband oder Kette, wenn man die oft trägt, kann es schon mal sein, dass die Haut so ein bisschen... Ja, schwarz wird da drunter oder auch so grünlich, ne?
0: Die Maus hat sich das mal erklären lassen von einem Juwelier. Das sind Menschen, die Schmuck verkaufen.
2: Es liegt daran, dass wir schwitzen. Und das werden wir vermutlich heute ganz besonders, ja?
0: Oh ja.
2: So, und Schweiß ist feucht, enthält Salze und Säuren, die den Schmuck angreifen. Bei jedem Menschen ist das ein bisschen anders, weil der Schweiß anders ist oder manche Menschen schwitzen auch weniger als andere.
0: Jeder schon mal versucht, ne, mal so am Schweiß zu lecken und so, ist wirklich, ne, mal so ein bisschen salzig. Auch Creme oder Parfum greifen den Schmuck an oder wenn man mit dem Schmuck schwimmen geht, dann können sich so kleine Teilchen von dem Metall eben lösen und auf die Haut setzen.
2: Das alles spielt da eine Rolle und je nachdem, aus was der Schmuck besteht, verfärbt er die Haut unterschiedlich. Bei Kupfer und Zink wird es eher grün und bei Silber und Nickel eher so ein bisschen gräulich.
0: Auch bei Gold- oder Silberringen kann das passieren, denn je nach Qualität wird denen auch zum Beispiel so ein bisschen Kupfer oder Nickel beigemischt.
2: Ja, die Verfärbungen sind aber oft harmlos, lassen sich auch wieder abwaschen. Manche Menschen sind allerdings allergisch gegen bestimmte Stoffe, dann juckt's was.
0: Also allein schon von deinem Vorlesen muss ich mich schon wieder jucken, oder? Wenn jemand sowas sagt im Radio. Die Maus hat gelesen, Modeschmuck kann man mit klarem Nagellack einpinseln oder auch mit Haarspray einsprühen. Dann ist das so eine Art Schutzschicht, damit nichts abfärbt.
2: Oh, sehr praktisch. Ja. Matti, danke für die tolle Frage.

0: Oh ja, so hat sich's angefühlt heute Nacht. One Night in Bangkok, oder? Nur ohne Klimaanlage. 7.48 Uhr, WDR 2 ist hier. Das ist in den Nachrichten heute. Hier die für heute geplanten Gespräche zwischen USA und Iran wurden kurzfristig abgesagt. Das hat das Schweizer Außenministerium vorhin mitgeteilt.
1: Dann gibt's eine amtliche Unwetterwarnung des Deutschen Wetterdienstes vor extremer Hitze für viele Teile des Westens. Hier Ennepe-Ruhr-Kreis, Hochsauerland-Kreis, Höxter-Lippe, Paderborn, Soest, Hagen. Also passt auf euch auf. Und damit sind wir schon beim Wetter. Bis 37 Grad heute. Nachmittagsabend sind Gewitter drin. Das Wochenende bleibt weiter heiß. Dann so 33, 34 Grad Spitze. Also bleibt hochsommerlich.
0: 1001 Nacht. Auch so fühlt es sich an.
1: Ja.
0: Aber hier 1001 Tag. Solange ist ja Julian Nagelsmann Bundestrainer. Feiert dieses Jubiläum bei der WM in Winston-Salem. Und da sollten wir jetzt mal hören, ob er da ist, mit Dirk Walsdorf verbunden sein. Ist er da?
2: Hier ist Tabea Kunze, hallo.
0: Ah, Tabea Kunze. Guck mal, beide so weit drüber. Weg, auch schön, liebe Tabea. Ja, du hast ja gestern schon gesagt, diese 1000 Tage konnte der Julian Nagelsmann gar nicht richtig feiern, ne? Weil der richtig beschäftigt ist.
2: Der ist auch immer noch beschäftigt, jetzt wahrscheinlich mehr denn je, einen Tag vor dem Spiel gegen die Elfenbeinküste. Er hat ja nur noch das Abschlusstraining heute um 10 Uhr Ortszeit, also 16 Uhr deutscher Zeit, geht's noch einmal hier auf den Platz in Winston-Salem. Und dann muss der Plan von Julian Nagelsmann aufgehen und er muss vor allen Dingen auch stehen und bei der Mannschaft angekommen sein. Also genau, sein Jubiläum hat er bisher noch nicht feiern können.
0: Nebenbei muss er gucken, was mögliche Gegner und auch die Gastgeber machen. Erstmal Kanada, was war das denn? 6:0. Aber mit diesem Schreckmoment, da wird Kone gefoult, übel verletzt. Wissen wir, wie es ihm geht?
2: Ja, es sieht alles danach aus, dass er sich den Unterschenkel gebrochen hat in dieser Szene. Das war ja wirklich
1: übel, ja.
2: Genau, man hat es gehört und es war wirklich schlimm bei diesem Foul. Und sogar der Spieler, der ihn gefoult hat, war total geschockt, hat sich erstmal die Hand vor den Mund gehalten. Also das waren wirklich schlimme Bilder bei diesem eigentlich ja historischen Tag für die Kanadier. Die haben zum allerersten Mal überhaupt ein Spiel bei einer Fußball-WM gewonnen. Aber so richtig feiern und ausgelassen sein konnten sie dann eben auch nicht.
0: Oh, Mexiko auch nicht vergessen, ne? Da wurde ausgelassen gefeiert und da drehen die Reporter sowas von durch. Ja. Das sind jetzt die Ersten, die weiter sind, ne?
2: Genau, Mexiko ist das erste Team in der K.O.-Runde bei dieser Fußball-WM, hat auch das zweite Spiel gewonnen, 1:0 gegen Südkorea, das Ganze ja um 3 Uhr nachts deutscher Zeit und ich muss mal sagen, jeder, der sich den Wecker gestellt hat, hätte es nicht tun sollen. Also es war wirklich, es war kein gutes Spiel. Aber ja, Mexiko ist weiter. Die Fans sind begeistert. Also die Euphorie ist real in Mexiko. Aber fußballerisch würde ich sagen, können sie noch ein bisschen besser werden.
0: Muss auch solche Spiele geben bei 104 insgesamt. Ja. Tabea Kunze, liebe Grüße und grüß die Mannschaft. Die sollen das ordentlich machen. Wir tun hier alles, was wir können. Frühstücken den Gegner ab, würden dir gerne was abgeben. Aber
2: können wir nicht rüberreichen.
0: Nee, wir faxen eine Kochbanane rüber. Liebe Grüße, hier ist Taylor Swift.
2: Ja,

0: Taylor Swift, Opa Light. Die Hitze ist Opas Light. Und nicht nur, aber ich habe meinen Eltern extra noch einen Ventilator gekauft. Gesagt, da versammelt ihr euch, Papa, Mama, und bewegt euch nicht mehr davon weg. Jörg Brunsmann, Wetter im Westen, richtig, richtig heiß und schwül auch, ne?
1: Ist guter Junge, sagen die Eltern.
0: So, oder?
1: So, aktuell 17 Grad Lennestadt, das ist das Niedrigste, was ich zu bieten habe. Geht aber hoch, bis 37 Grad jülich heute.
0: Meine Güte. Sandra Peuch hat die Nachrichten für euch und irgend so ein Knopf bringt sie mit.
2: Ja, den Widerrufsbutton. Der ist ab heute Pflicht, wenn man online irgendwas kaufen möchte. Und das soll es leichter machen, eben, dass man widerrufen kann einen Kauf. Das soll nämlich, da gibt es eine neue EU-Richtlinie, das zu widerrufen soll genauso einfach sein wie kaufen. Also einfach mit dem Button.
0: Gilt jetzt auch hier, ich wollte was aus den 80ern spielen, aber drückt hier einer diesen Widerrufsbutton. Ja, ja, ja, genau. Und dann kommt was aus dem Jahr 2001.
2: Ah, ja. Aber das ist super.
0: Das ist super. Yeah. Super, lange nicht mehr gehört.
2: Ich gehört, wirklich.
0: Ja. Tattoo. Nee.

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9: Die Nachrichten mit Sandra Polch. Guten Morgen.
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9: In Bonn könnte es heute mehr Klarheit geben über die Zukunft der Nordbrücke. Seit über zwei Wochen sorgt die Sperrung auf der A565 für ein Verkehrschaos. Die Brücke ist die wichtigste Ost-West-Verbindung für die Region. Bundesverkehrsminister Schnieder und die Autobahn GmbH machen am Vormittag eine Pressekonferenz. Anne Basak, WDR aktuell.
10: Möglich ist, dass in jede Richtung zumindest eine Fahrspur für Autos freigegeben wird. Für Lkw ist das ausgeschlossen. Die müssen ja schon seit Februar Umwege fahren, denn die fast 60-jährige Brücke ist so marode, dass sie sonst zusammenkrachen könnte. Es kann aber auch sein, dass die Brücke noch Wochen oder Monate vollgesperrt bleibt. Vielleicht klappt Sanieren, vielleicht muss sie aber auch abgerissen und neu gebaut werden.
9: Um das Verkehrschaos etwas in den Griff zu bekommen, sind seit Montag zum Beispiel die öffentlichen Verkehrsmittel in Bonn kostenlos, erstmal bis Ende des Monats. Seit heute muss es beim Online-Einkauf einen Widerrufsbutton geben. Wenn man es sich anders überlegt, muss das Stornieren jetzt genauso einfach sein wie das Kaufen. In Deutschland gilt ab heute eine entsprechende EU-Vorgabe. Sebastian Moritz, WDR Wirtschaft.
11: Überall da, wo ich online was kaufen kann, also egal, ob es die neuen Sportschuhe sind oder der Mobilfunkvertrag oder Abos, muss es auf der Homepage diesen Button geben. Der muss auch gut sichtbar sein, darf nicht in irgendwelchen Untermenüs oder hinter einem Kunden-Login versteckt sein. Und da klicke ich dann drauf, gebe meine Daten ein und der Vertrag ist widerrufen. Das geht ja bei Online-Käufen innerhalb von 14 Tagen. Gibt so ein paar Ausnahmen, das ist schon heute so, zum Beispiel frische Lebensmittel oder Konzerttickets. Wenn ich die online bestellt habe, dann kann ich den Vertrag nicht widerrufen.
9: Weitere Meldungen jetzt im Überblick. Der Auftakt der Gespräche für ein Iran-Friedensabkommen in der Schweiz heute ist abgesagt. Vorher hatte das Weiße Haus bekannt gegeben, dass Vizepräsident Vance heute nicht zu den Verhandlungen reist. Es gebe noch Planungsbedarf. Die USA und der Iran haben vereinbart, sich innerhalb von 60 Tagen zu einigen. Gut einen Monat nach Start der neuen Kaufprämie für E-Autos hat Umweltminister Schneider eine positive Bilanz gezogen. Dem Redaktionsnetzwerk Deutschland sagte er, dass bisher mehr als 55.000 Anträge eingegangen sind. Das entspricht rund 240 Millionen Euro Fördersumme. Die E-Auto-Kaufprämie richtet sich vor allem an Menschen mit mittlerem und geringem Einkommen. In 6 IKEA-Filialen in NRW sind die Beschäftigten zu Warnstreiks aufgerufen. Die Geschäfte bleiben aber geöffnet. Die Gewerkschaft fordert in den aktuellen Tarifverhandlungen 7% mehr. Aufgerufen zum Streik sind IKEA-Mitarbeitende in Köln, Duisburg, Essen, Dortmund und Bielefeld. Bei der Fußball-WM ist das erste Team eine Runde weiter. Co-Gastgeber Mexiko hat mit 1:0 gegen Südkorea gewonnen und ist schon sicher Gruppensieger. Auch Kanada ist so gut wie weiter durch ein 6:0 gegen Katar. Allerdings hat sich Mittelfeldspieler Cornet durch ein Foul das Schienbein gebrochen. In Kanadas Gruppe B hat auch die Schweiz gewonnen mit 4:1 gegen Bosnien-Herzegowina.
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9: Die Stadt Düsseldorf hat ein Sanierungspaket für die Oper auf den Weg gebracht. Insgesamt sollen 2,75 Millionen Euro bereitgestellt werden. Das hat der Rat am Abend beschlossen. Lea Jager, WDR Düsseldorf.
12: Mit dem Geld sollen unter anderem dringend nötige Instandhaltungsmaßnahmen an der Heizungs- und Klimatechnik durchgeführt werden. Im dritten Quartal des kommenden Jahres soll mit den Arbeiten begonnen werden. Die Stadt erhöht außerdem die jährlichen Instandhaltungsmittel für die Oper von 1 Million auf 1,5 Millionen Euro. Parallel wolle man aber auch untersuchen, wie der Betrieb der Oper auch nach 2030 weitergehen kann. Daneben hat die Stadt weitere Sparmaßnahmen beschlossen, etwa verkürzte Öffnungszeiten und höhere Ticketpreise in den städtischen Kultureinrichtungen.
9: Und das war WDR aktuell.
13: 2 Tage, 2 Stunden und 20 Minuten, dann fängt offiziell und astronomisch der Sommer an. Ich habe mich eingelesen, Jörg Brunsmann guckt ganz beeindruckt in der WDR 2 Wetterredaktion. Der Sommer zeigt uns aber heute schon, was er so kann.
14: Ja, und die Meteorologen rechnen doch immer in ganzen Monaten. Das heißt, die haben seit 1. Juni schon den Sommer. Ich kann dir anbieten, 33 Grad in Attendorn, 35 in Duisburg oder

0: Niesen, wenn ich
1: so,
0: nicht gucke.
1: Leute, kurz auf die Straßen. Die A31 Grunau Richtung Oberhausen ist dicht zwischen Scherbeck und Dorsten. Schermbeck heißt es. Und Dorsten, da wird gebaut bis Sonntag noch. Und A40 Duisburg-Essen auch gesperrt zwischen Mülheim-Winkhausen und Heißen in beiden Richtungen bis Montag. Und dann habe ich noch was von der Bahn für euch. Zwischen Werl und Soest können im Moment keine Züge fahren. Da wird die Oberleitung repariert. Gibt auch keinen Ersatzverkehr, weil einfach keine Busse verfügbar sind. Och, also Mensch. Wenn ihr den RE11 oder Regionalbahn 59 nehmen wolltet, wir hoffen, ihr könnt anders irgendwie umplanen.
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3: Freitag, der 19. Juni ist heute.
1: Welche besonderen Tage müssen wir wissen?
3: Ja, heute ist der Weltbummeltag. Man soll heute bummeln, es langsamer angehen lassen.
1: Ach so, bei diesen Temperaturen. Das ist
3: schön. Ja.
1: Machen wir.
3: Gut, es gibt in jeder Firma Kollegen und Kollegen, die können das ganze Jahr über. Heute dürfen wir alle. Dann ist Tag der Armbanduhr und es ist ja Tag der Flipflops. Ja? Das einzige Schuhwerk der Welt, bei dem du beim Gang zum Bäcker denkst, dir applaudiert jemand. Oder? Das ist doch bei jedem Schritt auch. Wobei manchmal klingt es auch ein bisschen, als würde die Robbe nochmal schnell was beim Kopierer erledigen. Tolle Schuhe.
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0: 12 Minuten nach 8, hier ist WDR 2 und heute geht's ums Aussehen. Und selbst an so einem heißen Tag, man muss ja sagen, wenn es draußen richtig heiß wird, kann es eigentlich nicht mehr nur darum gehen, gut auszusehen, nee, oder?
1: Die Kleidung soll sich ja auch gut anfühlen. Mhm. Mit jeder rum mit Gefühl, ja? Und auch dafür haben wir Maurice Mommer, unseren WDR 2 Fashion-Experten.
0: Ja, da ist er nochmal. Hallo. Weil es ist tatsächlich wichtig, auch modisch. Weil man könnte jetzt sagen, so viele von uns nehmen halt irgendwie ein enges T-Shirt und weiße Socken in einer Sandale, aber es geht auch ganz schön. Also mal, welcher Stoff gewinnt heute bei diesen Temperaturen?
2: Ganz klar Leinen. Ich glaube, den kennen auch die meisten. Also der klebt einfach nicht auf der Haut und dadurch kann die Luft dann besser zirkulieren.
0: Aber es knittert so.
2: Ja, aber es sieht trotzdem gut aus. Also natürlich, es ist halt der Leinen-Look, ne? Also wenn du dazu auch noch ein bisschen coolen Schmuck hast, dann sieht das jetzt vielleicht auch nicht so
1: das
2: all aus.
1: Das Style, das Knittrige.
2: Genau. Ja. Und es fühlt sich halt auch mit dieser Luft, ja, also diese Luft kann besser zirkulieren, es fühlt sich länger frisch an.
0: Ja.
2: Danach gibt es natürlich auch noch so Stoffe wie feine Baumwolle oder so leichte Baumwolle oder auch so moderne Materialien wie zum Beispiel Lyocell. Das ist so eine industriell hergestellte Faser, die meist aus so Eukalyptusholz gewonnen wird. Und solche Stoffe sind einfach weich, luftig und die tragen bei dieser Hitze wirklich nicht
0: Es soll fließen. Ist das Lyocell, was du da anhast?
2: Nee, das ist jetzt so ein Secondhand, ich weiß gar nicht. Da ist das rausgeschnitten.
0: Man nimmt Lyocell oder Secondhand.
2: Ja.
0: Er hat nämlich so eine Anzugjacke an, aber die fließt auch so weich. Da sieht unsere kurze Hose dazu. Schon nicht schlecht. Schon nicht schlecht. Welche Farben helfen uns so durch den Tag?
2: Ja klar, also so helle Farben eben, also weiß, creme, beige, Sand, das reflektiert einfach das Sonnenlicht stärker, dann heizt es sich auch weniger auf. Und das passt eigentlich auch perfekt zu den aktuellen Sommertrends, weil genau diese natürlichen Farben ohnehin jetzt gerade überall zu sehen sind. Und man muss sich nicht entscheiden zwischen praktisch und modisch.
0: Was ist der größte Fehler, den man machen kann, wenn es so richtig heiß ist?
2: Also viele greifen ja dann doch irgendwie zu so einem engen Top und einer engen kurzen Hose, aber da staut sich eben die Wärme oft dann noch stärker und deswegen fühlt sich dann so ein lockeres Hemd oder auch so eine weiter geschnittene Kleidungsstücke deutlich angenehmer an. Deswegen mein Tipp für heute, lieber etwas mehr Stoff, dafür mehr Luft dazwischen und das kann dann auch bei so 35 Grad plus einfach einen größeren Unterschied machen, als viele denken.
1: Man sieht auch die Schweißflecken nicht so. So, wenn es ein bisschen weiter ist, dann
2: auch das wird wieder getrocknet.
0: Deswegen helle Farben einfach, muss man sagen. Na, wobei dann wieder, was ist mit Schuhwerk? Hatten wir vorhin auch nochmal die Frage. Das ist so, habe ich heute Morgen gemerkt, ich habe unglaublich viele, ich habe ganz viele Schuhe natürlich. In meiner Schuhgröße hat man meistens irgendwie Sportschuhe. Aber sowas Weites, also Sandalen habe ich jetzt kaum. Das ist jetzt die...
2: Sandale kannst du schon noch tragen. Ja. Also, du
0: aber
2: hast
0: ohne Socken oder darf man das wieder?
2: Ja, guck mal gleich. Also ich habe die Loafer an mit den Socken ein bisschen hochgezogen. Oh, manchmal trage ich sogar Kniestrümpfe dazu.
1: Ja.
2: Aber darauf muss man Bock haben. Ansonsten lieber die Socken weglassen. Wie
1: oder
2: sie's
1: doch
2: auch
1: die Flipflops.
0: Heute am Tag der Flipflops.
1: Ja. Warum nicht?
0: Vielen Dank. Also haben wir was gelernt.
1: Lacht
2: oder?
1: Der Mode, der hier unser Fashion-Experte nur wäre Flipflops sagen.
2: Ich finde, ihr seht super aus. Du hast hier hellblau an, Jan Malte und Conny, du mit rosa. Also ich finde, ihr seid mit locker leichten Farben.
0: So, haben wir schon mal alles richtig gemacht.
2: Ihr dürftet eigentlich gar nicht
0: schützen. Schade, dass ihr es nicht sehen könnt in diesem Radio. Kommt ihr mal gut in diesen Freitag jetzt.

0: Ach, da war wieder einer dieser tollen 80er-Momente hier im WDR2 Musikmix. Es ist 8.22 Uhr und auch das ist wichtig zu wissen heute.
1: Bundesverkehrsminister Schnieder kommt heute zu uns in den Westen, will bekannt geben, wie es mit der gesperrten und maroden Nordbrücke in Bonn weitergeht.
0: Streik bei IKEA in 6 Filialen bei uns in NRW. Warnstreiks, die Geschäfte bleiben aber geöffnet.
1: Wetter heiß heute bis 37 Grad. Der Deutsche Wetterdienst warnt sogar vor extremer Hitze für viele Orte bei uns im Westen. Dazu nachmittags, abends auch Gewitter. Am Wochenende geht es dann schwül und hochsommerlich weit.
0: 22 Uhr, wenn es losgeht hier mit dem Fußballspiel. Wetter gut und noch keine Gewitter. Habt ihr das von Jörg nochmal bestätigen lassen? Oh nee.
1: Ja dann.
0: Oh nee.
1: Stimmt doch die Stimmung.
0: Da haben wir was angerichtet, hier die Nummer mit diesem Malle-Song.
1: Viel gute Laune haben wir angerichtet. Also das ist der Song, den deutsche Fans sogar in Houston ja nach dem Spiel der deutschen Mannschaft gesungen haben.
0: Der Zug hat keine Bremse. Kommt ja von der Kölner Band Malle Anja und wir wissen auch, der Bundestrainer hört.
2: The train has no brakes. It's a German song. And we tried to do that. Yes. To move on, move on, move on. Ja. Like with no brakes.
1: Was jetzt dazu geführt hat, dass diese Kölner Band eben Malle Anja spontan gesagt hat, ach komm, lass uns doch eine extra WM-Version machen.
0: Und dann waren sie ja hier, ne, gestern WDR 2 Morgenmagazin, was sollen wir sagen, da hatte dieses WM-Special Weltpremiere bei uns. Schau mal auf.

0: Wieder zwei Instagram.
1: Haben die das im deutschen Quartier bei der WM eigentlich schon mitbekommen?
0: Na, können wir fragen. Kerstin von Kalkholt, WDR2 WM-Team da in den USA. Ist der Hit denn schon angekommen beim Julian Nagelsmann?
2: Ja, tatsächlich haben wir ihm den vorspielen lassen von der DFB-Medienchefin hier. Wir selber kommen ja nicht ins Mannschaftshotel. Und nach ihrer Aussage hat er gelacht. Ja. Also es ist ja auch eine schöne Ablenkung. Und Julian Nagelsmann, aber auch die deutschen Spieler hier sagen uns immer wieder, dass es einfach schön ist, wenn die Leute in Deutschland sich für die WM interessieren, für die deutschen Spiele, wenn da gefeiert wird und so. So viel kriegen die hier eben nicht mit. Und da sind solche Songs eben eine schöne Gelegenheit, um gemeinsam zu feiern. Sagen wollte Julian Nagelsmann jetzt nichts zu dem neuen Song. Ich meine, die haben hier die Konzentration voll auf dem nächsten Gruppenspiel gegen die Elfenbeinküste. Da ist da im Moment keine Zeit für. Aber ja, wer weiß, vielleicht nach einem Sieg und nach einer tollen Leistung wird dann wieder zu dem Song gemeinsam gefeiert.
1: Und dann bleiben da dran.
0: Zur Special Version dann auch, ne? Müssen wir nochmal markieren. Nochmal für Julian Nagelsmann, in der Elfenbeinküste spricht man Französisch. Le train n'a pas de frein für die Pressekonferenz. 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
9: Um 8.30 Uhr mit Sandra Polch. Guten Morgen.
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9: In und um Bonn warten viele darauf, wie es mit der gesperrten Nordbrücke weitergeht. Heute könnte es Klarheit geben. Bundesverkehrsminister Schnieder kommt nach Bonn, um über den aktuellen Stand zu informieren. Die Stadt hofft, dass die A565-Brücke wieder teilweise aufgemacht werden kann. In Online-Shops und ihren Apps sind ab heute Widerrufsbuttons Pflicht. Es gilt jetzt auch in Deutschland eine EU-Vorgabe, dass es genauso leicht sein muss zu stornieren wie vorher auch zu kaufen. Der Bundesverband Onlinehandel befürchtet, dass Kunden den Widerruf künftig häufiger ausnutzen, um gebrauchte Artikel zurückzugeben. In Großbritannien gerät Premierminister Starmer weiter unter Druck. Sein größter parteiinterner Konkurrent Burnham hat über eine Nachwahl einen Platz im Unterhaus bekommen und damit erfüllt er jetzt die formale Voraussetzung, um Starmer als Partei- und Regierungschef herauszufordern. Bisher ist Burnham Bürgermeister von Manchester. Bei der Fußball-WM ist das erste Team eine Runde weiter. Co-Gastgeber Mexiko hat mit 1:0 gegen Südkorea gewonnen und damit auch den Gruppensieg vorzeitig perfekt gemacht. Kanada ist so gut wie weiter durch einen 6:0-Sieg gegen Katar. Der wurde aber überschattet von einer Verletzung. Mittelfeldspieler Kone brach sich das Schienbein. Und das war WDR aktuell.
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10: Für das Rheinland und das Ruhrgebiet mit Olga Thomashoff. Guten Morgen. Die Stadt Düsseldorf hat ein Sanierungspaket für die Oper auf den Weg gebracht. Insgesamt sollen 2,75 Millionen Euro bereitgestellt werden. Das hat der Rat am Abend beschlossen. Lea Jager, WDR 2 Düsseldorf.
11: Mit dem Geld sollen unter anderem dringend nötige Instandhaltungsmaßnahmen an der Heizungs- und Klimatechnik durchgeführt werden. Im dritten Quartal des kommenden Jahres soll mit den Arbeiten begonnen werden. Die Stadt erhöht außerdem die jährlichen Instandhaltungsmittel für die Oper von 1 Million auf 1,5 Millionen Euro. Parallel wolle man aber auch untersuchen, wie der Betrieb der Oper auch nach 2030 weitergehen kann. Auf der Tagesordnung stand auch die Übernahme der Rheinfähre durch die Rheinbahn AG. Auch hier hat der Stadtrat am Abend zugestimmt.
10: Am Abend hat es in Mönchengladbach einen größeren Polizeieinsatz gegeben, bei dem auch ein Schuss abgegeben wurde. Zeugen meldeten eine verdächtige Person an einer Tankstelle. Dort trafen die Einsatzkräfte auf eine Frau mit einem Messer. Im Verlauf des Einsatzes hat die Polizei dann geschossen. Die Frau kam verletzt ins Krankenhaus. Warum es zu dem Schuss kam, wird jetzt ermittelt. In Bochum-Linden gab es am Abend einen Großbrand, ein Discounter stand in Flammen. Olaf Biernatz, WDR 2 Bochum.
12: Beim Eintreffen der Feuerwehr stand das Geschäft bereits in Vollbrand. Die Flammen griffen schnell auf das dahinterliegende Lager über. Die Feuerwehr konnte nicht mehr verhindern, dass es vollständig ausbrannte. Auch ein angrenzendes Wohnhaus wurde erheblich beschädigt und ist derzeit nicht bewohnbar. Bei den Löscharbeiten kam auch ein spezielles Gerät zum Einsatz, mit dem ein Loch in das Dach des Lagers gebohrt wurde, um Brandnester besser zu bekämpfen. Glücklicherweise wurde niemand verletzt. Die Brandursache ist unklar.
10: Und jetzt das WDR2-Wetter für das Rheinland und für das Ruhrgebiet mit Jörg Brunsmann. Einen schönen guten Morgen.
13: Ja, einen schönen guten Morgen. Wir haben jetzt schon teilweise Temperaturen um die 25 Grad bei uns an Rhein und Ruhr. Und da kommt noch was dazu. In Goch heute bis 35, in Düsseldorf maximal 36 Grad. Zum Abend hin können sich Schauer und teils kräftige Gewitter bilden. Am Wochenende wird es etwas kühler, am Sonntag maximal 33 Grad.
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14: 10 Minuten nach 8:30. Conny guckt für euch auf die Straßen.
15: Schönen guten Morgen. Da haben wir einmal die Sperrung auf der A31 Grunau Richtung Oberhausen. Autobahn dicht zwischen Scherbeck und Dorsten. Da wird gebaut bis Sonntag früh. A33 Osnabrück Richtung Bielefeld. Im Moment 10 Minuten plus 6 Kilometer Stau zwischen Kreuz Osnabrück Süd und Borklo Kloster Ösede. Und die A40 Duisburg-Essen ist auch noch dicht zwischen Mühlheim, Winkhausen und Heißen in beiden Richtungen bis Montag. Bei der Bahn gibt es immer noch größere Probleme in und um Wuppertal. Tal, Stellwerk in Vohwinkel kaputt und deshalb fahren viele Regiobahnen und auch die S8 und S9 nicht nach Plan. Für die S-Bahn gibt es immerhin Ersatzverkehr mit Bussen. Und das habe ich auch noch von der Bahn, zwischen Werl und Soest können im Moment auch keine Züge fahren. Da wird die Oberleitung repariert. RE11 und die Regionalbahn 59 fallen aus. Hier gibt es keinen Ersatzverkehr, weil keine Busse stehen zur Verfügung. Ja, kommt trotzdem gut an.
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14: So, und jetzt kommt es zum Äußersten. Man muss Traditionen pflegen. Ja. Wir frühstücken den Gegner ab am Tag vorm großen Fußball-Fanfest. Und wir haben Besuch aus, ich sag mal, Westafrika und Westköln. Es ist so viel Westen hier. Der Ricky ist da.
16: Hi.
14: Guten Morgen.
16: Hi, guten Morgen.
14: Hallihallo. Hallo. Du hast ein Restaurant und da gibt es westafrikanische Spezialitäten.
16: Ja, yeah, haben wir. Es ist ein Familienunternehmer, meine Frau und ich. Heißt Just Try West Afro Soul Food in der Venloer Straße 500.
15: Und was hast du uns da mitgebracht? Also wir haben ja gesagt, wir wollen den Gegner abfrühstücken, ja. Also Spezialitäten von der Elfenbeinküste.
16: Richtig.
15: Dann auch. Ja. Ah, toll.
14: Ja, das wird ist was. Wahrscheinlich Maniok irgendwie, Banane und ja.
16: Heißt Kochbanane.
14: Ah, okay. Und, wir sind sehr dankbar, dass du hier bist. Wir haben nämlich die ganze Woche hatten wir das Problem, was machen wir, wo kriegen wir was her? Da hast du gesagt, du kommst, deswegen du baust jetzt auf und dann machen wir das gleich
15: dann
14: mit
15: dem abgefrühstückt.
14: Ja, you are the man I need. Hier ist Olivia Dean.

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0: Wir dürfen noch nicht, ne? Also ich meine, man muss zu einem gewissen Zeitpunkt abfrühstücken. Das ist, glaube ich, die Regel auch. Weil letztes Mal war es 8.45 Uhr. Vor 8.45 Uhr bringt Unglück.
1: Aber es riecht schon sehr gut alles.
0: Bei Curaçao hat es geklappt, deswegen Elfenbeinküste schaffen wir auch. Aber hier wird schon mächtig aufgebaut. Also was der Ricky da alles mitgebracht hat. Und es riecht, wenn ihr das riechen könntet auch.
1: Wir wollen euch nicht neidisch machen.
0: Nein, überhaupt
1: aber
0: nicht.
1: Aber vielleicht ist es auch Inspiration für
0: vielleicht
1: euch.
0: Vielleicht machen wir
1: noch
0: ein paar Rezepte ins Netz, damit ihr das noch. Ich habe ja bis morgen Abend Zeit. Also was es gibt gleich, jetzt schnell nochmal in den Fahrstuhl.
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3: Morgen, Frau Freischneider.
4: Morgen, Herr Charisma.
3: Auch zum Chef nach oben.
4: Ja, immer Richtung Sonne.
2: Fahrstuhl zum Schamott.
3: Ich muss Sie das jetzt im eigenen Interesse fragen. Sind Sie eingeschmiert?
4: Ja, sicher. Faktor 90. Die Sonne beißt sich an mir die Zähne aus.
3: Sehr gut. Schon wenige Sonnenbrände im Leben können... Was machen Sie da?
4: Kannst du mir eben den Rücken einreiben?
3: Also ich...
4: Spaß, ich wollte nur dein Gesicht sehen.
5: Morgen. Rauf oder runter? Soll ich die Treppe nehmen vielleicht?
3: Nee, Timo, das war jetzt nur wegen Sonnencreme, weil, also Frau...
5: Ja, nee, jeder reagiert ja auf Hitze, ist schon in Ordnung.
4: Ja, komm, steig ein, Timo.
3: Jedenfalls ist die Gefahr durch UV-Strahlung nicht zu unterschätzen.
5: Ja, ich hab auch heute Morgen schon mein Auto eingecremt, damit der Lack nicht stumpf wird. Hä? Was ist das denn jetzt hier?
3: Das ist Cremegymnastik.
6: Ja, und dranbleiben, kreisförmig cremen. Die Kniekehlen dürfen nie fehlen, auch zwischen den Zehen. Nicht übersehen und weiter dran.
3: Man darf halt keine Stelle übersehen.
4: Ja, sicher. War das nicht auch schon beim Siegfried mit der Achillesschulter?
7: Guten Morgen, Herr
8: Schamott. Ja, da seid ihr ja. Kurze Sicherheitsunterweisung. UV-Schutz ist wichtig, gerade auch wenn die Sonne scheint. Deshalb fallen im Notfall Sonnencremetuben aus der Kabinendecke. Und zur Sicherheit vor Sonnenaufgang erscheinen und erst im Dunkeln wieder nach Hause. Und jetzt ab an die Arbeit, sonst macht's die KI.

0: Sagen wir nochmal, wie es ist. Der Ricky hat uns gerettet. Der Ricky hier mit seinem wunderschönen Restaurant Just Try West Afro Soul Food in Köln-Ehrenfeld. Ricky, guten Morgen nochmal. Herzlich willkommen.
1: Guten Morgen nochmal.
0: Wie schön, dass du bei uns bist. Gegner abfrühstücken, das ist ja unser, manche nennen es Voodoo, wir sagen, das ist sehr, sehr freundschaftlich, aber es hat uns Glück gebracht.
2: Das ist unser Konzept. Wenn wir hier vorab den Gegner abfrühstücken, dann wird das was bei der Fußball-WM und wir haben Elfenbeinküste morgen, ja? Und jetzt gibt's halt westafrikanisches Essen.
0: Ja, Ricky hat hier ein richtiges Buffet aufgebaut. Wir haben schon gelernt, es ist grundsätzlich viel mit Maniok, es ist viel mit Banane.
1: Richtig.
0: Was hast du mit Banane gemacht?
1: Ah, Banane habe ich, die Kochbanane, weil wenn man sagt, Banane ist anders. Kochbanane ist Aloko in der Elfenbeinküste. Da habe ich ein bisschen als Pommes gemacht und das gibt's nur bei uns
2: in ganz Deutschland.
0: Ja, herrlich.
1: Fries.
0: Conny kann sich schon gar nicht mehr zurückhalten. Da gibt es hier diesen Jolofo-Reis, der wird auch sehr gerne gemacht.
2: Ne? So gut.
0: Dann haben wir diese Tomatensauce, da kann man dann wieder was reinpuffen. Du hast dann so einen Puff, was war das, ein Puff-Puff oder wie hieß
1: ja,
0: das?
1: Richtig, da? Ja, Galette. In Afrika heißt Galette, bei uns heißt Puff-Puff.
0: Puff-Puff. Achso,
2: Puff-Puff. Also das riecht alles unglaublich gut, dass es noch Geflügel ist da hinten noch, ne? Also ein bisschen Fleisch noch dabei. Wir haben zu tun, wenn wir das jetzt alles abfrühstücken.
0: Wir machen ein Video, wir machen Bilder, es gibt Rezepte für euch, damit ihr morgen auch irgendwas noch machen könnt.
2: WDR2 Instagram.
0: Fußballparty.
2: Macht ihr alle mit.
0: Es lohnt sich einfach, diesen kleinen Brauch auch beizubehalten. Und je mehr im Westen mitmachen, desto besser wird's. Wollen wir dann schnell was essen noch?
2: Ja,
0: komm. Hier rüber.
2: Dann nehme ich mal so eine Pommes hier.
0: Ja, ich mein Poff-Poff, bitte.
2: Womit? Ach, guck mal, hier mit Dip noch.
0: Ah, hier mal ein Poff-Poff. So, dankeschön.
2: Oh.
0: Und Ricky, was würdest du jetzt nehmen?
1: Ich? Ich nehme einfach die Kochbanane, das ist Jumbo Fries. Da gibt es nur bei uns.
0: Mm, so.
2: Aber das schmeckt super.
1: Bitte ein bisschen Chili dazu.
2: Ja, scharf geht immer.
1: Yummen.
2: So, wir essen jetzt alle. Ihr hört Musik, oder?
1: So, ihr hört Musik. Und wie gesagt, Rezepte online. Ricky, you shape our day. Ist echt lecker.
2: Das ist super. Guck mal, haben alle was davon, wenn wir den Gegner abfrühstücken.
1: Just Try West Afro Soul Food. Ich glaube, die Werbung dürfen wir machen.
3: Ja,
1: ja.
3: Solche lecker essen.
1: Fenloa 500.
2: Sag mal.
3: Nee, Fenloa ist was hier 567 bin.
1: Ach so, ist doch blöd.
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0: Boris Herz über Kopf.
1: Und der ist immer noch.
0: Das ist ja wirklich lecker. Ja, je mehr man isst, desto erfolgreicher wird das morgen auch gegen die Elfenbeinküste. Das ist einfach so.
1: Elfenbeinküste Spezialität.
0: Ich nehme mir noch ein bisschen Popoff vom Ricky. Das ist
2: kann
0: super
2: mir,
0: lecker
2: kann
0: hier.
2: Kann ich mir für 5 Tage noch was einpacken?
0: Ja,
2: das ist Wahnsinn.
0: Ricky hat also wirklich, glaube ich, er hat gedacht, das ist hier ein Riesenteam hier. Dabei sind nur wir zwei, da sind noch ein paar andere Leute hier.
2: Das Schöne ist, es geht gleich mit Essen weiter, denn ihr fahrt gleich, wie man das hier alles jetzt einmachen könnte in einem Einmachglas, damit es für die nächsten 20 Jahre hält. Denn wir reden über das Fermentieren gleich.
0: Ah, super. Ach, guck.
1: Ja.
0: Ah. Ja.
1: Das soll so gesund sein, so fermentierte Sachen auch.
0: So, ja. Olli, du isst noch ein bisschen. Mhm. Ansonsten bist du gleich da. Das war eine schöne Woche auch wieder mit euch. Ich weiß auch nicht, was
1: wundervoll.
0: Die anderen immer sagen. Es hat richtig Spaß gemacht. Vielen Dank. Schönes Fußballfest morgen Abend. Mhm. Und genießt die Hitze und die Sonne.
1: Und wir essen jetzt noch auf, damit das was wird mit dem deutschen Sieg, ne?
0: Ja, nur dann wird das Wetter schön und Deutschland gewinnt.
1: Schönes Wochenende.

0: Hatten wir uns eigentlich Gebühren verabschiedet auch? Hatten wir schon, ne?
1: Jetzt, also es war schön mit euch. Schön, dass ihr die ganze Woche auch hier dabei wart beim WDR2-Morgenmagazin.
0: Ja.
1: Nicht, dass sich irgendwer ausgeschlossen fühlt.
0: So ist
1: ja?
0: Ich habe ein bisschen zu früh Schluss gemacht. Deswegen, es reicht mit den Nachrichten nicht. Entschuldigt bitte, dass wir uns nochmal melden an dieser Stelle.
1: Und es ist erstaunlich, wie viele Menschen vorbeikommen, wenn man leckeres Essen dabei hat.
0: Ja, es kommen Kollegen, die habe ich in meinem Leben noch nicht gesehen. Ich wusste gar nicht, dass sie im WDR arbeiten. Aber kaum kommt der Ricky und baut hier was auf, ist es alles da. Also jetzt haben wir es. Vielen Dank. Schönes Wochenende. Macht's gut. Ole. Tschüss. Tschüss.
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17: Die Nachrichten mit Sandra Polch. Guten Morgen.
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17: Verbraucherinnen und Verbraucher sollen ab heute unkomplizierter einen Online-Kauf widerrufen können. Der sogenannte Widerrufsbutton ist jetzt Pflicht. Damit wird EU-Recht in Deutschland umgesetzt. Anne Basak, WDR aktuell.
18: Der Widerrufsbutton ist in Deutschland jetzt Pflicht für alle Online-Shops, egal ob man Klamotten kauft, einen Handyvertrag abschließt oder ein Streaming-Abo bucht. Die Anbieter müssen den Button auf der Seite oder in der App haben, gut sichtbar und nicht versteckt. In der Regel hat man 2 Wochen Zeit zum Widerrufen über den neuen Button, aber auch weiter per Mail oder man schickt das Paket zurück. Ausnahmen sind zum Beispiel frische Lebensmittel, Konzerttickets und individuell bedruckte Shirts. Verbraucherschützer finden es gut, der Handelsverband unnötigen Aufwand. Es würde ja bisher schon gut laufen. Die Händler befürchten Klagen und Nachteile für deutsche und europäische Shops. Denn ob Anbieter von außerhalb der EU sich an den Widerrufsbutton halten, ist unklar.
17: Bei der Fußball-WM hat sich das erste Team für die K.O.-Runde qualifiziert. Dafür reichen 2 Siege und die hat Gastgeber Mexiko geschafft durch das 1:0 gegen Südkorea. Der mexikanische Torwart verhinderte kurz vor Schluss noch den Ausgleich.
19: Ich bin so stolz, ich bin so glücklich über unsere Leistung. Diese ersten beiden Spiele waren ein Statement und ich hoffe, dass wir genauso weitermachen.
17: So gut wie weiter ist auch Gastgeber Kanada. Unentschieden im ersten Spiel, jetzt ein 6:0 gegen Katar. Allerdings brach sich Mittelfeldspieler Ismaël Koné durch ein Foul das Schienbein, zum Entsetzen auch von Kanadas Trainer.
16: Das war direkt vor uns und jeder konnte die Knochen brechen hören. Das Herz raste, jeder war durcheinander, aufgrund der schweren Verletzung, aber auch, weil Ismael das Herzstück unseres Teams ist.
17: Auch die Schweiz bleibt auf Kurs, 16. Finale 4:1 gegen Bosnien-Herzegowina. Und weitere Meldungen jetzt im Überblick. Der Auftakt der Gespräche für ein Iran-Friedensabkommen in der Schweiz heute ist abgesagt. Schon gestern gab es Meldungen, die iranische Delegation verschiebe die Reise, weil Israel weiter den Libanon angreife. Inzwischen hat auch US-Vizepräsident Vance seine Reise abgesagt. Es gebe noch Planungsbedarf. USA und Iran haben vereinbart, innerhalb von 60 Tagen ein Friedensabkommen auszuarbeiten. Heute könnte es mehr Klarheit geben, wie es mit der gesperrten Nordbrücke in Bonn weitergeht. Bundesverkehrsminister Schnieder kommt nach Bonn, um über den aktuellen Stand zu informieren. Die Stadt hofft, dass die A565-Brücke zumindest teilweise wieder aufgemacht werden kann. Die Bürgermeister von Köln und Düsseldorf haben die Landesregierung aufgefordert, Gesetze zum Drogenhandel anzupassen. Im FAZ-Interview sagen die beiden Politiker, sie seien bereit, Pionierstädte beim sogenannten Mikrohandel zu werden. In Hilfseinrichtungen würde dann der Verkauf kleiner Mengen harter Drogen toleriert, um den Handel von der Straße wegzubekommen.
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17: Heute soll das Urteil gegen einen Mann aus Dortmund fallen, der Todeslisten von Politikern im Darknet veröffentlicht haben soll. Verhandelt wird am Oberlandesgericht in Düsseldorf. Die Bundesanwaltschaft fordert 5 Jahre Haft. Janis Weiser, WDR Dortmund.
21: Dem 50-jährigen Dortmunder wird vorgeworfen, über eine Online-Plattform im Darknet zum Mord an Politikern aufgerufen zu haben. Auf diesen Todeslisten standen unter anderem prominente Namen wie Angela Merkel und Olaf Scholz. Für ihre Ermordung wurde auf der Plattform Krypto-Kopfgeld eingesammelt. Anleitungen zu Mordanschlägen wurden direkt mitgeliefert. Der Informatiker aus Dortmund sei ein überzeugter Anhänger der Rassenideologie des Nationalsozialismus und habe die Demokratie destabilisieren wollen, so die Bundesanwaltschaft.
17: Und das war WDR aktuell.
22: Jörg Brunsmann ist da und die Hitze auch. Wie entwickelt sich der Tag heute weiter?
23: Ja, in der Tat. Schwül, extrem heiß. Höchsttemperaturen heute in Brilon 33 Grad, Dorsten 34, Düren 37. Es kommen so ab dem Mittag dann auch mal mehr Wolken zu uns und vor allen Dingen am Abend im Rheinland dann einzelne Hitzegewitter, teils auch mit Unwettergefahr. Und der Ausblick auf die nächsten Tage, es wird ein bisschen kühler, wage ich jetzt kaum zu sagen, aber wir sind in den nächsten Tagen nicht mehr ganz so heiß. 37 Grad wie heute werden wir nicht mehr erleben, sondern eher so um den Bereich 32, 33.
22: Danke dir, Jörg.
23: Gerne.
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22: Das geht schnell. A61 Gronau Richtung Oberhausen. Die ist zwischen Schermbeck und Dorsten wegen Bauarbeiten bis Sonntag früh gesperrt. Aktuell 2 Kilometer Stau. Und die A33 Bielefeld Richtung Osnabrück zwischen Hilte am Teutoburger Wald und Haderberg. 4 Kilometer stockend, dauert 10 Minuten länger. Habt eine gute Fahrt durch die Hitze.
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0: 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Ihr kennt alle diesen Moment. Ihr öffnet den Kühlschrank, entdeckt ein Glas oder so ein Becher mit irgendwas drin und denkt euch, puh, dem Joghurt ist aber kalt geworden, der hat sich schon den Pelz obendrauf angezogen. Und dann werft ihr das Ganze weg. Für unseren Gast heute fängt es erst dann an, spannend zu werden. Denn aus dem, was viele für verdorben halten, macht er sehr leckeres Zeug. Er ist nämlich Fermentationsexperte und Gründer der Bielefelder Manufaktur Schnelles Grünzeug, Fabian Czerwinski. Fabian, nimm uns mal mit in deine Welt. Was sind denn fermentierte Lebensmittel? Fangen wir mal bei den Basics an.
1: Ja, es ist ein Riesenspektrum, was es da so gibt. Das fängt an bei so Alltagsprodukten wie zum Beispiel Joghurt und Käse. Aber natürlich auch Klassiker wie Sauerkraut, Kimchi. In den letzten Jahren hat ja auch der Sauerteig, also Brot, einen riesen Comeback gefeiert. Mhm. Aber eben auch so Produkte wie Salami oder aus der asiatischen Küche kennt man ja Miso-Pasten, Sojasauce. Und es ist ein Riesenfeld mit ganz unterschiedlichen Ansätzen und Traditionen, aber enorm spannend.
0: Selbst Bier ist, glaube ich, auch ein fermentiertes Produkt.
1: Ne? Genau, Bier und Wein werden auch mittels alkoholischer Gärung fermentiert. Und man kann sich vorstellen, es ist ein Riesenfeld an ganz unterschiedlichen Produkten.
0: Was passiert denn genau beim Fermentieren, bei diesem Prozess?
1: Also kurz gesagt, bei dem fermentierten Gemüse, was wir herstellen, verstoffwechseln die Milchsäurebakterien, die auf dem Gemüse leben, einen Teil der Kohlenhydrate, die im Gemüse enthalten sind. Dabei produzieren sie dann Milchsäure, aber auch noch andere Stoffwechselprodukte wie Enzyme und Esterverbindungen. Und dadurch sinkt der pH-Wert in dem Glas, was eben diesen natürlichen Konservierungseffekt ausmacht.
0: Und fermentiertes Gemüse gilt ja so eigentlich als Superfood mittlerweile, obwohl das ja schon unsere Großeltern kannten. Was für positive Eigenschaften haben die denn?
1: Ja, sie enthalten, wie gesagt, sehr viele lebendige Milchsäurebakterien. Mhm. Und die wiederum besiedeln dann unsere Darmflora, reichern also das Darmmikrobiom an, machen das widerstandsfähiger, verbessern dadurch natürlich auch unsere Immunabwehr und führen in der Regel auch zu deutlich weniger Problemen mit der Verdauung.
0: Gibt es Lebensmittel, die sich besonders gut fermentieren lassen und welche, bei denen du sagst, lasst mal da lieber die Finger von?
1: Ja, ich sag mal generell, Gemüse funktioniert ganz gut. Besonders gut geeignet sind Kohl- und Wurzelgemüse wie Möhren oder Beeten. Bei Salat oder Spinat wird es dann schon ein bisschen schwieriger, weil das schnell matschig wird. Und vom Fermentieren von Fleisch oder Fisch, da rate ich generell von ab, weil da muss man schon jede Menge Vorwissen und auch eine sehr gute Ausstattung mitbringen, damit es nicht gesundheitlich bedenklich wird.
0: Und Kimchi ist ja so ein koreanisches Nationalgericht. Das heißt, ihr bringt Korea dann nach OWL?
1: Genau, wir verbinden quasi dann Traditionen aus anderen Teilen der Erde, wie zum Beispiel aus Korea, aber auch aus Mittelamerika, mit regionalem Biogemüse und machen da dann so ein bisschen fermentierte Feinkost draus und versuchen die Leute hier dafür zu begeistern.
0: Und wie das Begeistern funktioniert und wann es vielleicht auch mal nicht klappt, reden wir gleich drüber hier auf WDR 2.

0: Aus dem, was viele für verdorben halten, macht er Delikatessen beim Fermentieren. In Bielefeld, Fabian Czerwinski, heute Morgen unser Gast auf WDR 2. Fabian, was war denn dein kuriosestes Fermentierexperiment, von dem du alle bewahrt hast, weil du es nicht wiederholt hast?
1: Oh, da gab es so einige.
0: Sag mir das Schlimmste.
1: Spontan fällt mir dazu ein Hokkaido-Kürbis ein, den ich mit Thymian und Salbei und verschiedenen anderen Kräutern eingelegt habe. Und wo ich dachte, ach, das wird bestimmt ganz cool. Aber das schmeckte dann nachher irgendwo wie eine Mischung zwischen Kräutergarten und Flüssigseife. Und das habe ich dann unbeachtet in den Kompost gekippt.
0: Was ist denn der größte Fehler beim Fermentieren, außer dass man ungeduldig ist vielleicht?
1: Ja, meistens liegt das Problem daran, dass die Leute zu wenig Salz nehmen oder dass sie den Sauerstoffausschluss nicht garantieren. Das heißt, es kommen dann irgendwie noch Mikroorganismen durch die Luft wieder in den Behälter rein und dann kann es eben auch zu Verderbnis kommen.
0: Was mein Problem ist, ich war schon mal auf so einer Foodmesse, da war auch so ein Stand mit fermentierten Lebensmitteln. Die Optik ist das Problem. Muss man die Optik manchmal ausblenden, weil der Geschmack mega ist, aber es sieht einfach schrecklich aus?
1: Manchmal ist Augen zu und durch natürlich eine gute Devise, aber in der Regel sage ich bei unseren Sachen, nein, die sehen auch schon gut aus. Die sehen aus wie Gemüse und ist auch relativ knackig, wenn wir fermentieren in Rohkostqualität. Das heißt, sie werden vorher nicht gekocht oder anderweitig bearbeitet und dementsprechend sieht das auch alles fürs Auge sehr lecker aus.
0: Du hältst ja auch Vorträge, damit dieses alte Wissen übers Konservieren auch in unseren Köpfen bleibt. Bist du manchmal überrascht, wie wenig wir über Lebensmittel wissen oder auch über alte Techniken?
1: Ja, es ist vor allen Dingen spannend, ne, dass es so wellenförmig wiederkommt. Das haben wir ja seit den Lockdowns beobachtet, dass dann so Dinge wie Waldspaziergänge auf einmal eine Renaissance erleben. Aber das Gleiche gilt eben auch für traditionelle Lebensmittel wie das Sauerkraut machen oder fermentiertes Gemüse allgemein, dass die Menschen auf einmal wieder entdecken, Mensch, das schmeckt ganz gut und es tut mir auch ganz gut. Und ja, das ist total spannend. Und mal gucken, wie lange das so anhält und was als nächstes kommt.
0: Sind wir oft zu pingelig bei Essen, das länger zu Hause rumliegt, wenn ich zum Beispiel im Kühlschrank so Möhren habe? Die haben manchmal so schwarze Stellen, dann schneide ich es weg, dann werfe ich es manchmal weg. Ist das unnötig?
1: Ja, im Prinzip schon. Dazu gehört natürlich viel Disziplin und Übersicht, denn man muss es ja dann fermentieren, wenn man das möchte, darum haltbar machen, bevor die Sachen dann weich und gammelig werden. Weil wenn es dann soweit ist, dann ist es im Prinzip auch zu spät, die noch zu fermentieren.
0: Wir reden gleich weiter nach halb. Du bist ja noch ein bisschen haltbar, Fabian, oder?
1: Ja, halbe Stunde habe ich noch.
0: Okay, wir reden über das Fermentieren und auch über den Weg, wie Fabian zu dieser Leidenschaft gekommen ist zum Fermentieren in Bielefeld. Gleich kurz nach ab 10, WDR 2.

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7: Um 9.30 Uhr mit Sandra Polch. Guten Morgen.
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7: Der Auftakt der Gespräche für ein Iran-Friedensabkommen in der Schweiz heute ist abgesagt. Schon gestern gab es Meldungen, die iranische Delegation verschiebe die Reise, weil Israel weiter den Libanon angreife. Inzwischen hat auch US-Vizepräsident Vance seine Reise abgesagt. Es gebe noch Planungsbedarf. USA und Iran haben vereinbart, innerhalb von 60 Tagen ein Friedensabkommen auszuarbeiten. In Online-Shops und ihren Apps sind ab heute Widerrufsbuttons Pflicht. Es gilt jetzt auch in Deutschland eine EU-Vorgabe, dass es genauso leicht sein muss, zu stornieren wie vorher auch zu kaufen. Der Bundesverband Onlinehandel befürchtet, dass Kunden den Widerruf künftig häufiger ausnutzen, um gebrauchte Artikel zurückzugeben. Gut einen Monat nach Start der neuen Kaufprämie für E-Autos hat Umweltminister Schneider eine positive Bilanz gezogen. Dem Redaktionsnetzwerk Deutschland sagte er, dass bisher mehr als 55.000 Anträge eingegangen sind. Das entspricht rund 240 Millionen Euro Fördersumme. Die E-Auto-Kaufprämie richtet sich vor allem an Menschen mit mittlerem und geringem Einkommen. In 6 IKEA-Filialen in NRW sind die Beschäftigten heute zu Warnstreiks aufgerufen. Die Geschäfte bleiben aber geöffnet. Die Gewerkschaft fordert in den aktuellen Tarifverhandlungen 7% mehr Geld. Aufgerufen zum Streik sind IKEA-Mitarbeitende in Köln, Duisburg, Essen, Dortmund und Bielefeld. Und das war WDR aktuell.
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8: Für das Rheinland und das Ruhrgebiet mit Olga Thomasow. Schönen guten Morgen. Heute soll das Urteil gegen einen Mann aus Dortmund fallen, der Todeslisten von Politikern im Darknet veröffentlicht haben soll. Verhandelt wird vor dem Oberlandesgericht in Düsseldorf. Die Bundesanwaltschaft fordert 5 Jahre Haft. Janis Weiser, WDR 2 Dortmund.
9: Dem 50-jährigen Dortmunder wird vorgeworfen, über eine Online-Plattform im Darknet zum Mord an Politikern aufgerufen zu haben. Auf diesen Todeslisten standen unter anderem prominente Namen wie Angela Merkel und Olaf Scholz. Für ihre Ermordung wurde auf der Plattform Krypto-Kopfgeld eingesammelt. Anleitungen zu Mordanschlägen wurden direkt mitgeliefert. Der Informatiker aus Dortmund sei ein überzeugter Anhänger der Rassenideologie des Nationalsozialismus und habe die Demokratie destabilisieren wollen, so die Bundesanwaltschaft.
8: Das St. Josef Krankenhaus testet in Essen in dieser Woche eine Drohne, die autonom Blut- oder Gewebeproben zu einem 8 Kilometer entfernten Labor fliegen soll. Die ersten Flüge in etwa 100 Metern Höhe haben gut funktioniert, so Klinikmanager Matthias Schnellting.
10: Wir haben als relativ kleiner Krankenhausstandort kein eigenes Labor am Standort. Dadurch ist es aber umso wichtiger, kurze Wege zu haben, kurze Zeiten, weil Laborproben, also Blut vor allem, wird ja nicht ohne Grund abgenommen, sondern wir wollen Ergebnisse haben und die sollten möglichst schnell da sein. Deswegen erhoffen wir uns dadurch vor allem Schnelligkeit und Kosteneinsparung.
8: Mit der Drohne soll es weniger Autofahrten geben, die bisher allein von Kurieren durchgeführt werden. Die Feuerwehr musste wegen des Gewitters heute Nacht vor allem am Niederrhein zu über 50 Einsätzen ausrücken. Im Kreis Viersen und Wesel stürzten Bäume um und blockierten teilweise Straßen. In Krefeld wurden 3 Autos in Wohngebieten durch herunterfallende Äste beschädigt. Im Kreis Kleve liefen mehrere Keller voll. Auch in Mönchengladbach gab es mehrere Einsätze. Wegen des starken Windes kippte ein Baustellenschild auf ein Auto und eine E-Ladesäule wurde beschädigt. Und das Wetter mit Jörg Brunsmann.
11: Guten Morgen. Das ist heute wirklich ein schweißtreibendes Wetter bei uns an Rhein und Ruhr. Bis zu 34 Grad in Wesel, bis 36 in Herten. Dazu feuchtwarme Luft. Die sorgt auch dafür, dass sich am Abend Schauer und teils kräftige Gewitter bilden können. Am Wochenende gehen die Temperaturen leicht runter. Am Samstag und Sonntag bis maximal 33 Grad.
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12: Das geht schnell. A31 Grona Richtung Oberhausen zwischen Schermbeck und Dorsten. Bauarbeiten, das Ganze ist bis Sonntag früh gesperrt. 2 Kilometer Stau momentan Richtung Oberhausen. Dann die A40 ist auch gesperrt zwischen Mülheim-Winkhausen und Mülheim-Heißen noch bis Montagmorgen. Und die A40 Essen Richtung Dortmund zwischen Bochum-Werne und Dortmund-Klei. Aktuell 3 Kilometer Stau, ihr braucht 10 Minuten länger. Habt eine gute Fahrt.
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12: Und wir haben versprochen, es geht ans Eingemachte heute Morgen. Wir sind mittendrin mit Fabian Czerwinski aus Bielefeld, Fermentationsexperte und Unternehmer. Fabian, bevor wir über dein Business gleich reden, der Nebeneffekt beim Fermentieren ist ja auch, dass Lebensmittel genutzt werden, die man sonst vielleicht in die Tonne haut, ne?
13: Ja, genau. Man kann Lebensmittel vorm Wegwerfen retten dadurch. Man kann aber auch mithilfe einer ganz alten und energiesparenden Kulturtechnik gesundheitliche Mehrwerte erzeugen und geschmacklich neue Dimensionen erschließen. Und das ist ein total spannendes Thema.
12: In diese Dimensionen tauchen wir gleich ein hier auf WDR 2.

0: Der Freitagvormittag auf WDR 2. Aus dem, was viele von euch vielleicht für verdorben halten, macht er leckeres Zeug. Fabian Czerwinski aus Bielefeld mit dem Fermentieren von Lebensmitteln. Er hat daraus ein Business gemacht und in Bielefeld gegründet, und zwar die Manufaktur Schnelles Grünzeug. Fabian, was macht ihr denn da bei euch?
1: Ja, wir kaufen Gemüse von regionalen Biobauern ein und verarbeiten das eben zu fermentierter Feinkost. Das heißt, wir machen deutsche Klassiker so im Sauerkrautgewand in verschiedenen Variationen, aber eben auch verschiedene Kimchi-Sorten. Wir fermentieren auch rote Beeten und anderes Gemüse, was noch nicht so bekannt ist, dass man das auch in fermentierter Form zubereiten und essen kann. Und ja, decken dann ein ganz ordentliches Spektrum inzwischen mit ab.
0: Den Namen verstehe ich aber nicht, weil schnelles Grünzeug passt ja gar nicht, weil fürs Fermentieren braucht man ja eigentlich Zeit und Geduld, oder?
1: Richtig, genau. Hintergrund ist aber ein ganz anderer. Und zwar gibt schnelles Grünzeug eigentlich der Betrieb von Olaf Schnelle. Der sitzt zwischen Rostock und Berlin und fermentiert da schon seit vielen Jahren Überschüsse von alten Gemüsesorten. Und den habe ich dann mal gefragt, mal lass uns doch mal die Sachen versuchen, in den Biofachhandel und in den Lebensmitteleinzelhandel zu bringen. Denn die Sachen sind so gut, das haben sie verdient. Und der hat mir dann verraten, wie es geht, hat mir sein Rezept auch zur Verfügung gestellt. Und dann habe ich hier so eine Art kleine Dependance oder Franchise-Pilotprojekt in Bielefeld gegründet und mache das jetzt seit 3,5 Jahren.
0: Und der Weg dahin ist dann doch ein ganz besonderer, denn du warst wirklich viele Jahre an der Uni in der Wissenschaft, hast viel mit Zahlen gearbeitet, vor Monitor gesessen, bevor dann ein Schicksalsschlag dein Leben so geändert hat, dass du jetzt diesen Job machst.
1: Ja, das ist richtig. Also mein kleiner Bruder, der ist vor knapp 7 Jahren ganz plötzlich verstorben. Und nach dieser ersten Phase von Schock- und Trauerbewältigung kommt man natürlich irgendwann an den Punkt, dass man so fragt, ja, was nehme ich denn daraus mit? Und für mich war das auf jeden Fall so, dass ich gesagt habe, folg deinem Herzen, mach irgendwas, worauf du richtig Bock hast und setz dich nicht mehr den ganzen Tag an den Schreibtisch und guck auf den Bildschirm. Denn das war von der Sinnstiftung her und von der Zufriedenheit mit der Arbeit irgendwann nicht mehr so das, was mich wirklich erfüllt und glücklich gemacht hat.
0: Und wenn du jetzt da stehst in deinem Laden, du bist der Chef von, ich nehme mal an, tausenden, Millionen Bakterien.
1: Ja,
0: das sind deine Kollegen quasi, die dich supporten. Wie schön ist das Gefühl, dann was Sinnstiftendes zu machen, wenn du da stehst und deine Ware geht raus und die Leute kaufen dir das ab?
1: Ja, es ist großartig, ne? Weil es eine ganz andere Form von Zufriedenheit und Erfüllung mit sich bringt, mit seinen eigenen Händen den Begriff der Wertschöpfung auch mit Leben füllen zu können. Und wenn man dann noch Kunden hat, die einem erzählen, wie gut ihnen das tut und wie dankbar sie dafür sind, dass es sowas jetzt auch hier gibt, das ist schon toll, ganz klar.
0: Gibt schon die ersten Fragen aus dem Westen, was das Fermentieren angeht. Wir haben die schon mal kurz zur Seite gelegt, damit die ein bisschen, gären. Und die stelle ich dir dann gleich hier auf WDR 2, okay?
1: Super.
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0: statt transpirieren, heute Morgen fermentieren auf WDR 2 mit Fabian Czerwinski aus Bielefeld, der daraus ein Geschäft gemacht hat. Fabian, viele haben gefragt, so wenn Sie hier reinschreiben ins WDR 2 Studio, wie so ein guter Einstieg ins Fermentieren gelingt, wenn man jetzt noch nicht so der Profi ist, der so Sachen macht, wie ihr sie macht bei euch in der Firma.
1: Ja, also der einfachste Start ist sicherlich mit Dingen, die im Kühlschrank einfach überbleiben, wo man sieht, das schaffe ich nicht mehr zu essen, also ein paar Möhren oder einen Kohlkopf. Da braucht man im Prinzip dann nur ein Einmachglas mit einem Drahtbügelverschluss und ein bisschen Salz, immer ohne Jod und ohne Fluorid bitte nehmen. Und dann schneidet man das klein, zerknetet das ein bisschen und lässt es dann da drin fermentieren. Das ist wirklich keine Raketenwissenschaft.
0: Wie lange braucht das, bis es genießbar ist oder bis es dann richtig fermentiert ist?
1: Also für den Privatgebrauch, sage ich mal, 2-3 Wochen sollte schon fermentieren, damit dieser Konservierungseffekt auch sichergestellt ist und man nachher ein Produkt hat, was sicher verzehrfertig ist. Wir machen das eher so im Bereich von Monaten mit verschiedenen Temperaturstufen. Aber für einen Einstieg reicht es völlig, wenn man sich 3 Wochen Zeit nimmt.
0: Wie lange ist das dann haltbar? Kann man das vererben?
1: Sozusagen, ja. Also es gibt tatsächlich Berichte von Fermenten, die nach Jahrhunderten irgendwo in verschütteten Kellergewölben gefunden wurden und die noch genießbar waren. Da gibt es im Prinzip kein sinnvoll definierbares Enddatum, wo man sagt, bis dahin muss es weg sein.
0: Dann hat Rainer aus Arnsberg eine Frage.
2: Zum Thema Fermentieren hätte ich eine Frage. Wann ist rote Bete am gesündesten?
1: Tja, spannende Frage. Habe ich mir noch nie so viel Gedanken zu gemacht. Also ich sag mal, wenn man es möglichst knackig und frisch haben will, natürlich Rohkost. Man kann aber auch beim Braten wunderbar mit Röstaromen arbeiten und da tolle Effekte erzielen. Wenn man besonderen Wert auf Milchsäurebakterien legt und was Gutes für seine Darmgesundheit tun will, dann sollte man sie natürlich fermentieren.
0: Du gibst ja auch Vorträge, habe ich vorhin gesagt, und triffst Menschen, die alles über das Fermentieren wissen wollen. Was ist so die wichtigste Botschaft, die du mitgibst, wenn jemand wirklich da tief einsteigen möchte in diese Materie?
1: Im Prinzip immer trau dich ruhig, weil es kann eigentlich nicht viel schief gehen und wenn man so ein bisschen ein gutes Bauchgefühl hat und ein gutes Näschen, dann merkt man auch schnell, wenn da irgendwas aus dem Ruder gelaufen ist. Das sieht man auch und es ist sehr ungefährlich.
0: Viele Lebensmittel werden ja mittlerweile industriell hergestellt und wir wissen gar nicht mehr so viel über diese Sachen wie Fermentieren. Gibt es irgendwas, was du selbst gar nicht mehr essen kannst, seit du weißt, ich kann es viel schöner selbst fermentieren und so bei mir herstellen?
1: Ja, spannende Frage. Ich bin eigentlich gar nicht so ein Gesundheitsapostel, wie man vielleicht denkt.
0: Ja.
1: Also ich mache mir auch gerne mal eine Tiefkühlpizza selber. Aber wenn ich jetzt beispielsweise diese ganzen High-Protein-Produkte in den Regalen sehe, da mache ich dann schon eher einen Bogen drum.
0: Welches fermentierte Lebensmittel sollten wir heute im Laufe des Tages nach unserem Gespräch unbedingt nochmal probieren?
1: Also ganz klar Frischsauerkraut, weil das natürlich eine große Tradition hat hierzulande und weil es einfach nur Weißkohl mit ein bisschen Salz ist. Also völlig harmlos und für jeden wunderbar. Ein guter Einstieg zum Probieren.
0: Fabian Czerwinski aus Bielefeld, vielen Dank für diese Reise durch die Fermentation und Grüße zu dir nach Bielefeld.
1: Sehr gerne. Ich danke für die Einladung.
0: Schönes Wochenende.
1: Danke auch. Ciao.
0: Hier ist WDR 2 und das ist Alex Warren, Fever Dream. 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

0: Nach 10 ist Taylor Swift für euch am Start. The Fate of Ophelia im WDR 2 Musikmix oder auch Bruce Springsteen. Tanzen mit Bruce Springsteen auch gleich nach 10 hier auf WDR 2.
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16: Die Nachrichten mit Dagmar Schlichting. Guten Tag.
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16: Die Oberbürgermeister von Köln und Düsseldorf haben die Landesregierung aufgefordert, Gesetze zum Drogenhandel anzupassen. Im FAZ-Interview sagen die Politiker von SPD und CDU, dass sie in Hilfseinrichtungen den Verkauf kleiner Mengen harter Drogen tolerieren wollen. Klaus Janssen, WDR aktuell. Wie soll das genau funktionieren?
17: Die Bürgermeister sagen, dass sie Pionierstädte beim sogenannten Mikrohandel werden wollen. Das Ziel ist, dass der Handel von der Straße wegkommt und kontrolliert in Hilfseinrichtungen abläuft. Vorbild ist die Stadt Zürich. Da wurde die offene Drogenszene vor ein paar Jahren auch zum Problem. Eine Antwort der Stadt waren Anlaufstellen für Süchtige. Schwerstabhängige dürfen da kleine Mengen harter Drogen untereinander austauschen, auch gegen Geld. Die Stadt Zürich sagt, dass das auch die Chance fürs Aufhören erhöht, weil in den Anlaufstellen Sozialarbeiter zur Stelle sind. Damit das in Köln und Düsseldorf funktioniert, müssten Bund und Land aber Gesetze ändern. Die Hürden dafür sind in Deutschland hoch.
16: Bundespräsident Steinmeier hat sich zu der Diskussion über seine Nachfolge geäußert. Zuletzt war unter anderem der Komiker Habe Kerkeling ins Spiel gebracht worden, nachdem er eine bewegende Rede zum Holocaust gehalten hatte. Im Gespräch mit der ARD plädierte Steinmeier jetzt aber dafür, dass Anfang nächsten Jahres ein Politprofi in das Amt gewählt wird. Ifi Seibert, WDR Berlin.
18: Als Begründung verweist er auf die schwierige Regierungsbildung 2017. Damals musste er als Bundespräsident eingreifen, um Neuwahlen zu verhindern, weil keine Koalition zustande kam. Deshalb befürwortet er eine Person mit Kontakten und Gesprächsmöglichkeiten in die Parteien hinein, um politische Erfahrung für solche Krisen einsetzen zu können. Steinmeier geht davon aus, dass wahrscheinlich eine Frau zu seiner Nachfolgerin an der Staatsspitze gewählt werden wird.
16: Weitere Meldungen im Überblick. Im Libanon gibt es wieder schwere Gefechte. Libanesische Staatsmedien melden 16 Tote durch israelische Angriffe im Süden des Landes. Israels Militär teilte mit, dass auch 4 israelische Soldaten getötet wurden. Die Angriffe gehen trotz des Rahmenabkommens zwischen Iran und den USA weiter, obwohl das Abkommen ein Ende der Kämpfe auch im Libanon vorsieht. In Online-Shops und in ihren Apps sind ab heute Widerruf-Buttons Pflicht. Es gilt jetzt auch in Deutschland eine EU-Vorgabe, dass es genauso leicht sein muss zu stornieren, wie vorher auch zu kaufen. Der Bundesverband Onlinehandel befürchtet, dass Kunden den Widerruf künftig häufiger ausnutzen, um gebrauchte Artikel zurückzugeben. In Bochum hat ein Feuer am Abend die Filiale eines Discounters zerstört. Im Stadtteil Linden gibt es immer noch Nachlöscharbeiten. Ein angrenzendes Wohnhaus ist derzeit unbewohnbar. Verletzt wurde offenbar niemand. Die Feuerwehr war die ganze Nacht im Einsatz. Jetzt macht die Hitze den Einsatzkräften in Bochum zu schaffen. Sie werden regelmäßig ausgetauscht und mit Getränken versorgt.
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16: In Detmold müssen einige Grundschulkinder heute zu Hause bleiben. Schuld daran ist eine Raupe. Anja Osterwinter für WDR aktuell.
6: Der Eichenprozessionsspinne hat sich auf Bäumen an der Kusselbergschule breit gemacht. Das ist eine Grundschule in Piwizeide. Und dort geht die Stadt ganz besonders auf Nummer sicher. Da findet heute nur eine Notbetreuung statt. Die meisten Kinder müssen zu Hause bleiben und bekommen Distanzunterricht. Auch 2 weitere Schulen in Detmold sind betroffen. Da reichen aber vorerst Absperrungen rund um die befallenen Bäume. Das Problem mit dem Eichenprozessionsspinne sind die feinen Brennhaare der Raupen. Die können Juckreiz, Hautausschläge und Atembeschwerden auslösen. Die Stadt lässt die Nester ab Montag absaugen.
16: Das war WDR aktuell.
0: Verena Leindecker, WDR 2 Wetter. Schwitzt du noch oder klebst du schon, ist die Frage des Tages heute.
14: Bei dir ist angenehm kühl hier im Studio, aber draußen sieht es tatsächlich schon ziemlich heiß aus. Aktuell meistens so 25 bis 27 Grad. Nachmittags wären es dann in Brilon 33, in Halle 34 und in Hürth 36 Grad. Dazu bekommen wir heute tagsüber viel Sonnenschein. Zum Abend kann es vor allem im Rheinland die ersten Gewitter geben. In der kommenden Nacht kann es auch häufiger krachen. Dann besteht auch örtliche Unwettergefahr. Morgen tagsüber ist es dann oft sonnig und mit Temperaturen bis hin zu 34 Grad, nicht mehr ganz so extrem wie heute.
0: Danke dir.
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0: Geht los mit der A1 Dortmund Richtung Köln zwischen Burscheid und dem Kreuz Leverkusen. 10 Minuten plus, hier sind 2 Kilometer Stau. Die A31 Grona Richtung Oberhausen ist zwischen Schermbeck und Dorsten wegen Bauarbeiten noch bis Sonntagmorgen gesperrt. Aktuell 2 Kilometer Stau. A40 Essen Richtung Dortmund zwischen Bochum-Werne und Dortmund-Klei. 3 Kilometer Stau und zum Schluss die A43 Münster Richtung Recklinghausen zwischen Nottuln und Dulmen Nord sind 3 Kilometer Stau. Ihr braucht 10 Minuten länger. Gute Fahrt.
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0: Und mit einem Wort, das man ungern hört, es ist das Wort Gürtelrose. Eine ziemlich unangenehme Erkrankung. Es gibt eine Impfung dagegen, die einen besonderen Nebeneffekt hat. Und welcher das ist, das erfahrt ihr gleich vom Arzt unseres Vertrauens, Doc Esser.
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0: Das passt zur Hitze. Dancing in the Dark hat über, wir sagen, Schattentanz. Bruce Springsteen auf WDR 2. Es ist 9:45. Und wir gucken jetzt mal in euren Impfpass rein, was ja immer ganz gut ist, weil der liegt ja meist in irgendeiner Schublade, in die man alle 3 Jahre reinguckt. Wir reden mit Doc Esser über eine Impfung, die einen besonderen Nebeneffekt haben soll. Und zwar die Impfung zur Gürtelrose. Moin, Heiwi.
1: Einen wunderschönen guten Tag. Moin.
0: Gürtelrose an sich ist so ein Thema ab 50 aufwärts oder auch schon früher?
1: Nee, früher eigentlich nicht, außer du hast in irgendwelcher Weise eine Immunsuppression. Das heißt, dein Immunsystem läuft nicht so optimal. Das können chronische Krankheiten sein, das kann eine Dauermedikation sein. Ansonsten ist die Impfung aber eigentlich sonst erst ab 60 empfohlen und eben für Menschen, die eben da eine Unterstützung brauchen.
0: Und diese Impfung, das ist das Neue, soll angeblich vor Demenz schützen. Ist da wirklich was dran?
1: Ja, das ist auch schon etwas länger bekannt, dass Menschen, die gegen Herpes Zoster, das ist ja letztendlich das Virus, was dahinter steckt, geimpft waren, die hatten ein um 20% geringeres Risiko, innerhalb der nächsten 7 Jahre eine Demenz zu entwickeln. Aber man muss ganz klar sagen, wie der Wirkmechanismus dahinter ist, das hat man noch nicht verstanden. Und die STIKO, das ist die Ständige Impfkommission, sagt auch, das sind auch erstmal nur Beobachtungsstudien. Das heißt, man kann gar nicht so genau sagen, okay, wie hängt das ursächlich zusammen, sodass man hier noch ein bisschen den Ball flach halten muss. Aber nichtsdestotrotz, es ist natürlich eine schöne Beobachtung.
0: Und dieses Virus, was die Gürtelrose auslöst, das ist ja so in meinem Kopf auch schon drin, das tragen wir irgendwie alle in uns, ne?
1: Ja, die meisten zumindest, ne? Also jeder, der mal an Windpocken erkrankt war, der hat jetzt noch das Virus, was dann in dir schläft. Und sobald es dir dann nicht mehr so gut geht, also du hast viel Stress, du hast Schlafmangel, also Faktoren, die letztendlich dein Immunsystem downmodulieren, dann kann das Virus nochmal zuschlagen, aber dann tritt es nicht mehr als Windpocke auf, sondern eben als so kleine Bläschen, die oft begrenzt sind an einer Körperstelle und die tun dann auch sau weh. Und das ist dann eben die berühmt-berüchtigte Gürtelrose.
0: Gegen die man sich im besten Fall jetzt auch vorher impfen lassen kann. Wer ist besonders anfällig? Wer, sagst du, sollte so eine Impfung machen?
1: Ja, tatsächlich eben Menschen über 50, die ein Risiko haben. Und ab 60 sollte das sogar jeder mal überlegen. Weil eben die Komplikation durch die Gürtelrose sehr, sehr Lebensqualität einschneidend sein kann. Ja, letztendlich kommt es dazu ganz fiesen Nervenschmerzen. Und Betroffene, die jetzt schon daran leiden, die wissen, wovon ich rede. Nervenschmerzen gehört zu den fiesesten Schmerzen überhaupt und können medikamentös auch nur schwer eingestellt werden. Deswegen lohnt sich die Impfung absolut. Insbesondere vielleicht jetzt auch mit dem Hintergrundwissen, hey, vielleicht ist dadurch mein Risiko für eine Demenz auch geschmälert.
0: Und das Schlimme, glaube ich, bei Gürtelrose ist, selbst wenn das abgeklungen ist, diese Bläschen, der Schmerz kann bleiben, ne?
1: Das meine ich ja, ne? Es kommt halt zu Komplikationen, zu Polyneuropathien. Das ist dieser berühmt-berüchtigte Nervenschmerz und dementsprechend sollte man gerade auch in einem fortgeschrittenen Alter die Erkrankung vermeiden nach Möglichkeit.
0: Ja, da haben wir noch ganz viel Zeit, lieber Doc Esser.
1: Wir beide haben noch 30 Jahre, haben wir halt durch.
0: Locker. Da vorher gibt's nur Blumen statt Gürtelrose.
1: Gott sei gelobt, du Hammer.
0: Ich danke dir, wünsche dir ein schönes Wochenende.
1: Ich dir auch. Ciao.

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1: 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So klingt momentan jeder zweite Autofahrer, der morgens in Bonn zur Arbeit möchte. Der Frust ist da. Der Grund ist, seit mehr als 2 Wochen ist die Bonner Nordbrücke gesperrt, die A565, eigentlich die Ader für die Region rund um Bonn. Und deshalb gucken vielleicht viele von euch sehr gespannt auf das, was gleich in Bonn passiert. Denn um 10.30 Uhr hat das Bundesverkehrsministerium mit der Autobahn GmbH zusammen in Bonn eine Pressekonferenz angekündigt. Und da wird verkündet, wie es mit der Brücke weitergeht, weil die ist ja komplett gesperrt. Also auch für Fußgänger und auch für Fahrradfahrer, was ja Wahnsinn ist, weil ich meine, so ein Fußgänger, was soll der ausrichten? Und sobald es da was Neues gibt von dieser Pressekonferenz, wir sind dort natürlich vertreten mit WDR 2, dann erfahrt ihr es hier bei uns. Und bis dahin gilt nur durchhalten und vor allem Humor haben, wie die Band momentan aus Bonn. Das sind Druckluft mit dem Soundtrack zur Brücke.
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12: Um 10.30 Uhr mit Dagmar Schlichting. Guten Tag.
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12: Die Bürgermeister von Köln und Düsseldorf haben die Landesregierung aufgefordert, Gesetze zum Drogenhandel anzupassen. Im Interview mit der Frankfurter Allgemeinen Zeitung sagten die Politiker von SPD und CDU, sie seien bereit, Pionierstädte beim sogenannten Mikrohandel zu werden. In Hilfseinrichtungen würde dann der Verkauf kleiner Mengen harter Drogen toleriert, um den Handel von der Straße wegzubekommen. In Brüssel wird der EU-Gipfel fortgesetzt. Die Staats- und Regierungschefs beraten unter anderem über den EU-Haushalt ab 2028. Länder wie Deutschland, die mehr einzahlen, als sie an Fördermitteln rausbekommen, wollen das Haushaltsvolumen verringern. Bundespräsident Steinmeier hat dafür geworben, dass ein Politikprofi seine Nachfolge antritt. In der ARD sagte er, dass enge Verbindungen zu Parteien in dem Amt wichtig seien. Durch eine Online-Petition war zuletzt Komiker Harpe Kerkeling ins Spiel gebracht worden. Steinmeier geht davon aus, dass es bei der Wahl im Januar 2027 erstmals eine Präsidentin geben wird. Eine Falschmeldung über den Vater von Fußballspieler Lionel Messi hat in Argentinien zu Entlassungen geführt. Eine Moderatorin hatte im Fernsehen behauptet, Messis Vater sei gestorben. Die beteiligten TV-Mitarbeiter wurden entlassen, die Moderatorin bat um Verzeihung. Die Familie von Messi teilte mit, der Vater habe gesundheitliche Probleme, das sei aber eine streng private Angelegenheit. Das war WDR aktuell.
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13: Für das Rheinland und das Ruhrgebiet mit Olga Thomashoff. Schönen guten Tag. Heute soll das Urteil gegen einen Mann aus Dortmund fallen, der Todeslisten von Politikern veröffentlicht haben soll. Verhandelt wird am Oberlandesgericht Düsseldorf. Janis Weiser, WDR 2 Dortmund.
14: Dem 50-jährigen Dortmunder wird vorgeworfen, über eine Online-Plattform im Darknet zum Mord an Politikern aufgerufen zu haben. Auf diesen Todeslisten standen unter anderem prominente Namen wie Angela Merkel und Olaf Scholz. Für ihre Ermordung wurde auf der Plattform Krypto-Kopfgeld eingesammelt. Anleitungen zu Mordanschlägen wurden direkt mitgeliefert. Der Informatiker aus Dortmund sei ein überzeugter Anhänger der Rassenideologie des Nationalsozialismus und habe die Demokratie destabilisieren wollen, so die Bundesanwaltschaft.
13: Das St. Josef Krankenhaus testet in Essen in dieser Woche eine Drohne, die autonom Blut- oder Gewebeproben zu einem 8 Kilometer entfernten Labor fliegen soll. Die ersten Flüge von etwa 100 Metern Höhe haben gut funktioniert, so Klinikmanager Matthias Schnelting.
15: Wir haben als relativ kleiner Krankenhausstandort kein eigenes Labor am Standort. Dadurch ist es aber umso wichtiger, kurze Wege zu haben, kurze Zeiten, weil Laborproben, also Blut vor allem, wird ja nicht ohne Grund abgenommen, sondern wir wollen Ergebnisse haben und die sollten möglichst schnell da sein. Deswegen erhoffen wir uns dadurch vor allem Schnelligkeit und Kosteneinsparung.
13: Mit der Drohne soll es weniger Kurierfahrten geben. Die Vollsperrung der Autobahn 40 bei Mülheim könnte früher aufgehoben werden. Zwischen Heißen und Winkhausen wurde nach möglichen Blindgängern gesucht. Da aber nichts gefunden wurde, wird der Asphalt gerade neu aufgetragen. Wenn der rechtzeitig aushärtet, wird die Strecke morgen statt Montag wieder freigegeben. Und jetzt das WDR2-Wetter mit Verena Leindecker. Hi.
16: Hallo. Heute wird es an Rhein und Ruhr sonnig und schwülheiß bei 34 bis 36 Grad. Oft ist es sonnig. Zum Abend hin können sich erste Hitzegewitter entladen und nachts kann es weiter krachen. Morgen wird es mit maximal 34 Grad nicht ganz so extrem und oft sonnig.
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17: Geht los mit der A1 Dortmund Richtung Köln zwischen Burscheid und dem Kreuz Leverkusen. 4 Kilometer Stau, ihr braucht 20 Minuten länger. A31, dann die A31 ist Richtung Oberhausen. Zwischen Schermbeck und Dorsten wegen Bauarbeiten noch bis Sonntag früh gesperrt. Aktuell von Gronau kommen 2 Kilometer Stau. Die A40 Duisburg-Essen ist auch gesperrt zwischen Mülheim-Winkhausen und Mülheim-Heißen. Das Ganze noch bis Montag. Und nochmal die A40 Essen Richtung Dortmund zwischen Bochum-Werne und dem Kreuz Dortmund-West sind 4 Kilometer stockender Verkehr. Gute Fahrt!
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17: Und gleich auf WDR 2 Purple Disco Machine mit Wonderful Life, einen Song, den ihr sehr mögt. Aber von Tino, der Mann, der hinter Purple Disco Machine steckt, gibt es nicht so gute Nachrichten, denn er hat alle geplanten Auftritte bis Mitte Juli abgesagt, denn er leidet seit 3 Wochen unter einem starken Tinnitus und einem Hörverlust. Das ist natürlich für einen DJ der Albtraum. Er ist aber schon seit 25 Jahren mit dem Tinnitus beschäftigt. Das ist immer wieder mal bei ihm so, aber momentan so schlimm wie nie zuvor. Und ab Mitte Juli will er wieder auf der Bühne stehen. Wir wünschen gutes Genesen. Jetzt ist Anfang Juli, zumindest beim Song.

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0: Und ich habe es euch vorhin verraten, es gibt gerade eine Pressekonferenz in Bonn zum Thema gesperrte Nordbrücke der A565. Wir sind live natürlich dabei bei dieser Pressekonferenz und können schon mal eine erste Info durchstechen, bevor die Pressekonferenz überhaupt zu Ende ist. Die Bonner Nordbrücke wird teils neu gebaut und, das ist die Info, die natürlich alle interessiert, rund um Bonn, wird bis auf Weiteres nicht wieder freigegeben, weder für Lkw noch für Pkw. Das hat Bundesverkehrsminister Schnieder in Bonn eben vor ein paar Minuten bekannt gegeben. Die Schäden an der Brücke sind einfach zu groß. Diese Pressekonferenz läuft noch, wenn weitere Details rauskommen, auch was zum Beispiel Fußgänger und Fahrradfahrer angeht. Hört ihr es hier auf WDR 2.
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Tiffany Harris, Vertigo.

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2: Herr Jünemann, ich hab gewonnen.
3: Wie? Was wollen Sie denn gewonnen haben? Eine Wette?
2: Quatsch, ich hab eine neue Erkenntnis gewonnen.
3: Hä? Jetzt bin ich aber mal gespannt.
2: Die ganzen Fußballfans, die jetzt bei der WM vor der Glotze wie doof dem dämlichen Ball hinterher gucken, die interessieren sich alle gar nicht für Fußball.
3: Ach, sie sind doch von allen guten Geistern verlassen. Für was sollen die sich denn sonst interessieren? Für Rollrasen?
2: Vielleicht für kriminelle Banden. In den Stadien machen wir doch immer Bandenwerbung.
3: Ja, das ist für die Finanzierung der FIFA. Oh, das ist auch eine kriminelle Bande. Da haben Sie jetzt wieder recht.
2: Jedenfalls gucken die WM-Fans die Spiele überhaupt nicht wegen dem Fußball. Die wollen gar keinen guten Fußball sehen.
3: Doch, die wollen gucken, wie der Steilpass die gegnerische Deckung aufreißt, wie die Dreier- oder Vierer- oder Fünferkette der anderen Mannschaft den Stecker zieht. Herr Becker, das ist das Faszinierende am Strategiespiel Fußball.
2: Totaler Quatsch.
3: Herr Becker, Ihr Problem ist, Sie können so ein Fußballspiel einfach nicht lesen.
2: Hä?
3: Sie sind ein fußballerischer Analphabet. Sie sehen die Raffinesse überhaupt nicht. Die strategische Partnerschaft zwischen den einzelnen Spielern, die unabdingbare mannschaftliche Geschlossenheit und dann bei aller akribischen Vorbereitung, dann kommen doch immer wieder Überraschungen vor, mit denen keiner gerechnet hat.
2: Sponsor Volkswagen manipuliert auch bei E-Autos die Abgaswerte.
3: Wie jetzt echt?
2: Hab ich mir jetzt mal so dahin gesponnen. Was soll denn sonst für Überraschungen sein? Entweder verliert man oder gewinnen die anderen.
3: Ja, gut, Herr Becker, dann kommen Sie doch morgen Abend mit Gucken bei mir im Garten. Grill, Spaß und Beamer. Deutschland gegen Elfenbeinküste.
2: Mosirazahnküste. Ich bin morgen Abend an der Adria und ich kann Ihnen auch sagen, warum.
3: Wahrscheinlich wollen Sie baden gehen.
2: Ne? Nein, ich will erleben, wie meine These stimmt. Denn in Italien findet die Fußball-WM überhaupt nicht statt.
3: Was? Italien war 4-mal Weltmeister. Ich kann Ihnen sogar sagen, wann. 1934, 38, 82 und 2006. Italien ist ein absolutes Fußballland.
2: Und trotzdem guckt da keine Sau die WM. Gucken Sie sich Italien jetzt mal an.
3: Die sind ja gar nicht dabei.
2: Ja eben. Und die Folge? Kein Public Viewing, keine vollen Kneipen, keine Einschaltquoten. Nur, weil die italienische Mannschaft eben nicht dabei ist.
3: Ja und?
2: Das beweist meine These. Es geht beim Fußball nie um Fußball. Dafür ist das Spiel viel zu langweilig und viel zu öde. Es geht bei der Fußball-WM letztlich nur um den Stolz auf die eigene Nation. Und Herr Jünemann, das ist mal zu primitiv.
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0: Die wichtigsten Infos zur Nordbrücke in Bonn gleich nach 11, hier auf WDR 2. Und Marc Forster verrät euch jetzt schon mal, wann die Brücke auf jeden Fall gesperrt ist. Bekommt ihr gleich nach 11 im WDR 2 Musikmix. Und Sting ist dabei. Fields of Gold, alles gleich nach 11 im WDR 2 Musikmix.
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12: Die Nachrichten mit Dagmar Schlichting. Guten Tag.
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13: Muss mit einer schlechten Nachricht beginnen. Das Schadensbild an der linksrheinischen Vorlandbrücke hat sich so verschlechtert, dass eine Öffnung der Brücke sowohl für den Lkw als auch für den Pkw-Verkehr nicht mehr in Frage kommt.
12: Bundesverkehrsminister Schnieder sagt, dass die Nordbrücke in Bonn erstmal gesperrt bleibt. Nötig ist ein Neubau von einem Teil der A565-Brücke. Klaus Jansen, WDR aktuell. Wie geht's jetzt konkret weiter?
14: Verkehrsminister Schnieder sagt, dass das Vergabeverfahren noch heute beginnen soll, damit der kaputte Teil der Brücke möglichst schnell abgerissen werden kann. Das ist der linksrheinische Teil der Brücke, der noch nicht über dem Rhein liegt. Noch in diesem Jahr soll dann auch mit der Vergabe des Neubaus gestartet werden. Schnieder rechnet mit 2 Jahren Bauzeit, sodass idealerweise Ende 2028 die Brücke wieder freigegeben werden könnte. Damit haben sich die Hoffnungen zerschlagen, die Brücke zumindest mit einer Fahrspur für Autos freizugeben. Sie war Anfang des Monats plötzlich gesperrt. Seitdem müssen viele Pendler, die normalerweise im Bonner Raum die A565 nutzen, umplanen.
12: In Hamburg geht heute die Konferenz der Innenminister von Bund und Ländern zu Ende. Sie haben vor allem über mögliche Krisenfälle und die zivile Verteidigung beraten. Deshalb ist heute am letzten Tag auch Verteidigungsminister Pistorius dabei. Aus Hamburg Oliver Wuttke für WDR aktuell.
15: Die Grenzen zwischen innerer und äußerer Sicherheit verschwimmen. Stärker als in früheren Jahren steht Deutschland im Fokus russischer Spionage und Sabotage. Gleichzeitig zeigen Anschläge auf Strom-, Verkehrs- und Kommunikationsnetze Schwachstellen auf. Ein Lagebild des Verteidigungsministers stand am Beginn der Sitzung. Schon im Vorfeld sagte Pistorius, er fühle sich an die 80er und frühen 90er Jahre erinnert. Übungen von militärischen und zivilen Stellen und gemeinsame Planungen für einen Krisenfall müsse es jetzt wiedergeben. Denn das Unvorhersehbare werde immer unvorhersehbarer, so Pistorius.
12: Weitere Meldungen im Überblick. Die Bürgermeister von Köln und Düsseldorf haben die Landesregierung aufgefordert, Gesetze zum Drogenhandel anzupassen. Im Interview mit der Frankfurter Allgemeinen Zeitung sagten die Politiker von SPD und CDU, sie seien bereit, Pionierstädte beim sogenannten Mikrohandel zu werden. In Hilfseinrichtungen würden dann der Verkauf kleiner Mengen harter Drogen toleriert, um den Handel von der Straße wegzubekommen. Gut einen Monat nach Start der neuen Kaufprämie für E-Autos hat Umweltminister Schneider eine positive Bilanz gezogen. Dem Redaktionsnetzwerk Deutschland sagte er, dass bisher mehr als 55.000 Anträge eingegangen seien. Das entspricht rund 240 Millionen Euro Fördersumme. Die E-Auto-Kaufprämie richtet sich vor allem an Menschen mit mittlerem und geringem Einkommen.
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12: In Münster werden wegen der Hitze besondere Maßnahmen ergriffen, unter anderem um Obdachlosen zu helfen. Das sind in Münster etwa 2300 Menschen. Die sollen nun mit Trinkwasser versorgt werden. Wer das übernimmt, berichtet Marco Poltronieri, WDR Münster.
16: Das sind Leute aus dem sogenannten Wetterschutzteam vom Haus der Wohnungslosenhilfe. Die fahren mit ihren Lastenrädern gezielt die Treffpunkte der Obdachlosenszene an und verteilen dort vor allem Wasser, aber auch Sonnenschutzcreme und Käppis. Und bei Bedarf helfen die auch bei anderen Sachen. Ich durfte das Team jetzt mal begleiten und habe mitbekommen, wie dankbar die Menschen sind, die der Hitze vollkommen schutzlos ausgeliefert sind.
12: Das war WDR aktuell.
0: Verena Leindecker, wenn wir es mal positiv sehen, ist es perfektes Freibadwetter, das bis stimmt. Dann die Gewitterwolken kommen, oder?
17: Genau, also aktuell heizt die Sonne ordentlich ein. Heute Nachmittag bekommen wir dann in Monschrott 33, in Bonn 35 und in Aachen 37 Grad. Im Laufe des Nachmittags, so wahrscheinlich erst so ab dem späteren Nachmittag, ziehen dann im Rheinland erste Hitzegewitter auf und nachts dann auch etwas verbreiteter. Dabei besteht örtliche Unwettergefahr. Morgen ist es dann erstmal wieder ruhig, tagsüber oft sonnig, morgen nicht ganz so extrem, aber noch immer schön heiß bei bis zu 34 Grad.
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0: Das sind die Staus im Westen. Geht los mit der A1 Dortmund Richtung Köln zwischen Burscheid und dem Kreuz Leverkusen West. 5 Kilometer Stau. Ihr braucht 30 Minuten länger. A3 Köln Richtung Arnheim zwischen dem Kreuz Oberhausen West und dem Kreuz Oberhausen 3 Kilometer stockend. Die A31 Gronau Richtung Oberhausen ist zwischen Schermbeck und Dorsten wegen Bauarbeiten noch bis Sonntagmorgen gesperrt. Aktuell 2 Kilometer Stau. Dann die A33 Osnabrück Richtung Bielefeld zwischen Osnabrück-Fledda und Hilte am Teutoburger Wald. 4 Kilometer stockend, 10 Minuten plus. Alle Staus zum Nachlesen in der WDR2-App. Kommt gut durch die Hitze.
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0: Hängende Köpfe an der maroden Brücke in Bonn. Wir sind gleich nochmal mit unserer Reporterin verabredet, die eben bei der Pressekonferenz dabei war, rund um die Bonner Nordbrücke. Was da noch an Details rauskam, gleich hier.
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0: Hier ist WDR 2 um 10:45.
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0: Das ist ein Satz, der viele von euch frustrieren wird, wenn ihr aus Bonn kommt oder aus der Region drumherum.
2: Muss mit einer schlechten Nachricht beginnen. Das Schadensbild an der linksrheinischen Vorlandbrücke hat sich so verschlechtert, dass eine Öffnung der Brücke sowohl für den Lkw- als auch für den Pkw-Verkehr nicht mehr in Frage kommt.
0: Das ist Bundesverkehrsminister Patrick Schnieder, der diesen Satz vor ein paar Minuten gesagt hat im Bundesverkehrsministerium. In Bonn bei einer Pressekonferenz seit 2 Wochen, das wisst ihr, ist Bonn im Stauchaos. Man hatte zumindest gehofft, dass einspurig was geht in irgendeine Richtung über diese Brücke. Merthe Burmeister, WDR 2 in Bonn, du warst dabei. Also keine Autos, keine Lkw. Dürfen denn wenigstens Fußgänger und Radfahrer drüber fahren?
3: Ja, die dürfen drüber fahren und dürfen doch über die Brücke. Da muss man dann aber auch noch gucken, wie die dann auf der linken Rheinseite da wieder runterkommen, weil diese sogenannte linksrheinische Vorlandbrücke ja jetzt so schnell wie möglich abgerissen und neu gebaut werden soll.
0: Also Vorlandbrücke ist gemeint, dieses Stück, was noch nicht überm Rhein ist, sondern quasi so die Rampe zur eigentlichen Brücke.
3: Genau, das ist da so auf der linken Rheinseite, wo dann die Ab- und Auffahrten sind.
0: Wie geht's jetzt weiter? Das heißt, die Brücke muss neu gebaut werden.
3: Also es hieß jetzt vorhin bei der PK, dass jetzt direkt nach der PK das Vergabeverfahren starten soll, diese Brücke möglichst schnell abzureißen und neu zu bauen. Und dann soll dann auch wirklich das Unternehmen den Zuschlag bekommen, was das auch am schnellstmöglich hinbekommt. Also die Autobahn GmbH möchte es hinkriegen, dass in 2 Jahren dann wieder der Verkehr fließen kann.
0: Und der Bundesverkehrsminister ist, was das angeht, er hofft schon mal auf die Geduld der Bonnerinnen und Bonner, oder?
3: Ja, das tut er, aber es muss halt auch wirklich, es ist schon eine große Belastung, dass jetzt diese Brücke dann nicht befahrbar ist. Es muss jetzt einfach schnell gehen.
2: Bin mir bewusst, dass die Sperrung der Brücke eine riesige Belastung für die gesamte Region darstellt. Das wird für einen gewissen Zeitraum jetzt auch so bleiben. Und deshalb steht für uns wirklich im Fokus absolute Schnelligkeit.
0: Wie sind denn die Reaktionen auf diese Nachricht, die jetzt aktuell schon gekommen sind?
3: Ja, also NRW-Verkehrsminister Krischer hat zumindest gesagt, naja, immerhin kümmert man sich ja jetzt schnell drum. Ne? Also diese Ambition von der Autobahn GmbH, ne? Jetzt möglichst schnell abreißen, möglichst schnell neu bauen, dass wir es in 2 Jahren dann hinbekommen. Krischer sagte, na, wahrscheinlich wären es eher 2,5. Das ist ja schon mal ein ganz gutes Zeichen, dass da zumindest jetzt was getan wird, so schnell wie möglich. Bonns Oberbürgermeister Guido Deus, der hat schon gesagt, naja, das ist heute eine schlimme Nachricht für Bonn. Und auch dieser kostenfreie Nahverkehr, den es ja hier im Moment gibt in der Stadt, das wird halt auch schwierig, den aufrechtzuerhalten für die Stadt. Also er sagte, das wird die Stadt nicht schaffen. Da weiß er nicht, wie lange wir das halten können und dass man da Hilfe brauche.
0: Wenn es da was Neues gibt, hört ihr es bei uns. Merthe Burmeister war das, WDR 2 Bonn.
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0: Nachricht von Jens über die WDR2-App. Olli, ich habe vorhin das Gespräch gehört mit Doc Esser zum Thema Gürtelrose. Kann ich das nochmal anhören? Jens, das kannst du machen, wenn du die WDR2-App hast zum Beispiel. Gehst du einfach auf Zurückspulen und kannst dann so eine halbe Stunde zurückspulen. Dann kannst du das Gespräch nochmal anhören.
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7: Um 11.30 Uhr mit Dagmar Schlichting. Guten Tag.
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7: Die Bonner Nordbrücke bleibt gesperrt. Bundesverkehrsminister Schnieder sagte bei einem Ortstermin, die Schäden an der A565-Brücke seien zu groß, um sie auch nur teilweise wieder freizugeben. Sie sollen nun so schnell wie möglich zum Teil abgerissen und neu gebaut werden. Ziel sei, dass die Brücke Ende 2028 wieder freigegeben werden kann. Auf dem EU-Gipfel in Brüssel hat Bundeskanzler Merz darauf gedrängt, dass der Haushalt der Europäischen Union deutlich kleiner wird. Merz sagte dazu, die Zahlen müssten runter. Deutschland ist in der EU der größte Beitragszahler. In Venedig plant der neue Bürgermeister, den Eintritt für Tagestouristen deutlich zu erhöhen. Aktuell werden an einzelnen Tagen zwischen 5 und 10 Euro fällig. Jetzt sind zwischen 30 und 50 Euro im Gespräch. Damit soll die Zahl der Tagestouristen in Venedig weiter begrenzt werden. Eine Falschmeldung über den Vater von Fußballspieler Lionel Messi hat in Argentinien zu Entlassungen geführt. Eine Moderatorin hatte im Fernsehen behauptet, Messis Vater sei gestorben. Die beteiligten TV-Mitarbeiter wurden entlassen. Die Moderatorin bat um Verzeihung. Die Familie von Messi teilte mit, der Vater habe gesundheitliche Probleme. Das sei aber eine streng private Angelegenheit. Das war WDR aktuell.
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8: Für das Rheinland und das Ruhrgebiet mit Olga Thomasow. Schönen guten Tag. Düsseldorfs Oberbürgermeister Stefan Keller möchte den Mikrohandel mit harten Drogen unter bestimmten Voraussetzungen tolerieren. Das hat er in einem Interview mit der FAZ noch einmal deutlich gemacht. Juliette Nichols, WDR 2 Düsseldorf.
9: Crack und Heroin in Kleinstdosen legal gehandelt. Das könnte bald Realität werden in dem neu geplanten Drogenhilfezentrum an der Eisenstraße in Düsseldorf-Oberbilk. Düsseldorf hofft, den Drogenhandel damit von der Straße zu holen und die wachsende Drogenszene besser in den Griff zu bekommen. Aber es fehlen die rechtlichen Voraussetzungen. Laut Justizministerium NRW prüfe man im Moment, wie mit dem Mikrohandel umgegangen werden kann.
8: Heute soll das Urteil gegen einen Mann aus Dortmund fallen, der Todeslisten von Politikern im Darknet veröffentlicht haben soll. Verhandelt wird am Oberlandesgericht in Düsseldorf. Die Bundesanwaltschaft fordert 5 Jahre Haft. Dem 50-Jährigen wird vorgeworfen, über eine Online-Plattform zum Mord an Politikern aufgerufen zu haben, unter anderem an Angela Merkel und Olaf Scholz. Der Informatiker aus Dortmund sei ein überzeugter Anhänger der Rassenideologie des Nationalsozialismus, so die Bundesanwaltschaft. Die Vollsperrung der Autobahn 40 bei Mülheim könnte früher aufgehoben werden. Zwischen Heißen und Winkhausen wurde nach möglichen Blindgängern gesucht. Da aber nichts gefunden wurde, wird der Asphalt gerade neu aufgetragen. Wenn der rechtzeitig aushärtet, wird die Strecke morgen wieder freigegeben. Ursprünglich war das erst für Montag früh vorgesehen. Wegen der Vollsperrung sind viele Pendler genervt. Umleitungsstrecken sind so voll, dass man bis zu eine Stunde mehr Zeit einplanen muss. Und jetzt das WDR 2 Wetter mit Verena Leindecker. Hallo.
10: Hallo.
3: Heute wird es an Rhein und Ruhr sonnig und schwül heiß bei 34 bis 36 Grad. Oft ist es sonnig. Zum Abend hin können sich erste Hitzegewitter entladen und nachts kann es weiter krachen. Morgen wird es mit maximal 34 Grad nicht ganz so extrem und oft sonnig.
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11: Das sind die Staus im Westen. A1 Dortmund Richtung Köln zwischen Burscheid und dem Kreuz Leverkusen. 4 Kilometer Stau momentan, dauert 10 Minuten länger. Die A31 Gronau Richtung Oberhausen ist zwischen Schermbeck und Dorsten wegen Bauarbeiten noch gesperrt. Bis Sonntag früh momentan 2 Kilometer Stau. A33 Osnabrück Richtung Bielefeld zwischen Osnabrück-Fledder und Hilte am Teutoburger Wald. 5 Kilometer stocken, 10 Minuten plus. A61 Koblenz Richtung Mönchengladbach zwischen Zwisthal und dem Kreuz Bliesheim. Momentan 5 Kilometer stockender Verkehr, dauert 10 Minuten länger. Alle Staus zum Nachlesen in der WDR2-App. Habt eine gute Fahrt.
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11: Hier ist Olli Briesch, es ist kurz nach 12. Ich hoffe, ihr kommt einigermaßen durch die Hitze. Ihr könnt ja mal ein Bild reinschicken über die WDR2-App, wie ihr die Hitze gerade ertragt oder auch genießt, damit ich weiß, was mich nachher erwartet, wenn ich aus dem Schatten raustrete in die Hitze. Und ihr bekommt gleich eine kleine Zeitreise hier auf WDR 2 mit der Überschrift Richtiger Job zur richtigen Zeit. Und diesen Job hatte eine gewisse Silvia aus Heidelberg bei den Olympischen Spielen in Deutschland. Und dieser Job hat ihr komplettes Leben verändert. Wie? Das hört ihr gleich. Unter anderem nach Harry Styles.

0: Hier ist WDR 2. Kompletter Unterschied im Westen. Es gibt Bilder wie zum Beispiel von Evelyn. Beide Fenster unten aus ihrem LKW-Cockpit. Sie sitzt da, verschwitztes Gesicht und kämpft gegen die Hitze, weil ihre Klimaanlage ausgefallen ist. Und dann so ein Bild wie von Silvia aus Duisburg. Im Garten sitzt sie bei einem späten Frühstück. Man sieht Kaffeetasse, Brötchen und Silvia, ein sehr gepflegter Garten. Meine Herren.
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0: Und jetzt gehen wir 50 Jahre zurück, denn heute vor 50 Jahren gaben sich Schwedens König Carl Gustav und eine gewisse Silvia Sommerlath aus Deutschland, aus Heidelberg, das Ja-Wort. Die haben sich kennengelernt bei den Olympischen Spielen 1972, weil ja, sie hatte den richtigen Job zur richtigen Zeit.
2: Die Spiele der 20. Olympiade werden in wenigen Augenblicken hier beginnen und es ist ein wunderschöner Tag in Bayern.
3: Silvia Renate Sommerlath ist 28, als sie als Chefhostess bei den Olympischen Spielen arbeitet. Wenige Jahre zuvor schließt sie ihre Ausbildung am Sprachen- und Dolmetscherinstitut in München ab. Bei den Spielen schlägt das Schicksal zu, denn ihr wird ein Ehrengast zugeteilt, der schwedische Kronprinz. Es ist Liebe auf den ersten Klick.
4: Haben sie gefragt, wie ist es denn geschehen? Und er sagte dann, es hat nur Klick gemacht.
3: Erzählt Silvia am Tag ihrer Verlobung. Mit 27 Jahren wird Carl Gustav der jüngste Monarch Europas und möchte ein modernes Königreich regieren.
5: Silvia Sommerlath aus Heidelberg ist Schwedens neue Königin. In der Stockholmer Domkirche waren 1200 Ehrengäste, darunter gekrönte Häupter, Ohren- und Augenzeuge, als die Hostess aus Deutschland König Carl Gustav ihr Ja-Wort gab.
6: Och älska honom in nöd och lust. Ja.
3: Sommerlath ist die erste Bürgerliche, die einen schwedischen König heiratet. Und überhaupt hat das Volk lange warten müssen. Fast 200 Jahre hat es keine Königsheirat mehr gegeben. 150.000 glückliche Menschen säumen die Straße, als das Brautpaar nach der Trauung in einer offenen Kutsche seine Runde durch die Hauptstadt macht.
7: Königliche Hoheit, hier bitte!
3: Oben zeichnet die Luftwaffe ein Herz aus Kondensstreifen in den blau-grauen schwedischen Himmel. Im Schloss lassen sich zu Ehren des Brautpaares 300 geladene Gäste an einer Tafel nieder. Und Karl der 16. Gustav nimmt vom Schlossbalkon die Huldigung der Menge entgegen.
8: Wir sind so glücklich. Ich danke Ihnen, dass Sie gekommen sind.
3: Und danach? Im Märchen endet hier die Geschichte. Das schwedische Königspaar aber schreibt weitere Kapitel. 2010 erscheint ein Buch, in dem von Affären und Nachtclubbesuchen des Königs die Rede ist. Der versucht sich damals herauszureden.
9: Nein, ich glaube das nicht. Ich war wohl mal in Paris, in Etablissements, vor langer Zeit. Da gab es leicht bekleidete Damen, das muss ich gestehen, aber auf privaten Veranstaltungen war ich nicht. Jedenfalls kann ich mich nicht daran erinnern.
3: Scheidungsgerüchte machen die Runde, aber trotz des Skandals steht Silvia zu ihrem Carl Gustav. 2016 bei einem Besuch in Bhutan wirken sie weiter harmonisch.
10: Wir teilen und vergleichen unsere Erlebnisse. Dadurch verdoppeln sich die Eindrücke.
11: Es fühlt sich an wie eine Hochzeitsreise.
10: Ja, ich finde, sie hat das ganz toll gemacht.
3: Beide regieren bis heute gemeinsam Schweden. Mittlerweile in einer Königsfamilie mit Kindern und Enkelkindern.
12: Ich bin Großmutter von 8 Kleinkindern. Ich höre ihnen zu und versuche ihnen auch eine Leitung zu geben. Ich bin vielleicht eine Mentor-Oma, ich weiß es nicht.
3: Die königliche Mentor-Oma heiratete, damals noch als Silvia Renate Sommerlath, den schwedischen König. Am 19. Juni 1976. Heute vor 50 Jahren.
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Hier ist wieder zwei. Es ist kurz vor 12 bei Schwedens König Carl Gustav und Silvia. Hat es 4 Jahre gedauert vom ersten Blick bis zur Hochzeit. Bei der Frau, die jetzt kommt, 34 Jahre. Es ist Luna. Die hatten vor ein paar Tagen geheiratet in Las Vegas mit einem riesigen weißen Kleid. Und sie ist jetzt mit ihrem Mark verheiratet, sind schon ewig zusammen, haben sich zwischenzeitlich mal aus den Augen verloren und jetzt ganz happy. Aber wenn die Ehe so lange haltbar ist wie die Hits von Luna, mache ich mir keine Sorgen. Hier ist was für den Sommer. Draußen im Auto oder im Garten. Hier ist Berlando.

0: Ingo schreibt über die WDR2-App. Guten Morgen zusammen. Ich habe gerade gehört, wie Olli eben beschrieben hat, dass man in eurer tollen App auch zurückspulen kann. Kann ich auch vorspulen und hören, was Olli in einer halben Stunde sagen wird? Ingo, ist doch kein Thema. Ray Garvey, Is It Love auf WDR2. Wir kommen zum 90er der Stunde und diesen Song hier kennt ihr, glaube ich, alle noch. Das ist so in 20 Minuten, Ingo. Hörst dir an.
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8: Die Nachrichten mit Dagmar Schlichting. Guten Tag.
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9: Bin mir bewusst, dass die Sperrung der Brücke eine riesige Belastung für die gesamte Region darstellt. Das wird für einen gewissen Zeitraum jetzt auch so bleiben.
8: Bundesverkehrsminister Schnieder hat gesagt, dass die Bonner Nordbrücke teilweise abgerissen und neu gebaut werden muss. Das soll bis mindestens 2028 dauern. Die Brücke der A565 ist seit Anfang des Monats gesperrt. Tobias Alschomer, WDR Bonn.
10: Untersuchungen hatten ergeben, dass die Schäden zu tiefgreifend für eine Reparatur sind. Es komme jetzt auf Schnelligkeit an, betonte Schnieder. Das werde eines der Hauptkriterien für die Ausschreibung des Neubaus. Um die Verkehrsstörungen durch die gesperrte Brücke so gering wie möglich zu halten, werde alles unternommen. So sollen Verkehrsumleitungen ausgeweitet und weitere Baustellen, wenn möglich, verschoben werden. Trotzdem stehen Autofahrern in Bonn zwei harte Jahre bevor. Immerhin für Radfahrer und Fußgänger gab es gute Nachrichten. Ab Spätsommer sollen sie die Brücke wieder nutzen können. Wenn alles gut läuft, können Ende 2028 nach dem Neubau des linksrheinischen Teils auch Pkw und Lkw die dann neue Nordbrücke wieder befahren.
8: Die hohen Temperaturen machen auch heute vielen Menschen in Nordrhein-Westfalen zu schaffen. Für große Teile des Landes warnt der Deutsche Wetterdienst vor extremer Hitze. Wenn möglich, sollte man sich drinnen aufhalten und die Räume runterkühlen. Lena Sterz, WDR aktuell.
11: Im Rheinland kann es heute Nachmittag bis zu 37 Grad heiß werden. Und selbst auf dem kahlen Asten im Sauerland wird es mit über 30 Grad heiß. Vor der Hitze flüchten ist also heute gar nicht so einfach. Viele Schulen haben heute Hitze freigegeben und schon für die ganze nächste Woche die Eltern vorgewarnt, dass es noch öfter Hitze freigeben könnte, denn es soll weiter warm bleiben. In Köln werden auf den Einkaufsstraßen in der Innenstadt Sonnensegel aufgehängt. In Düsseldorf gelten jetzt dynamische Freibadpreise. Je voller, desto teurer die Tickets. Und Rettungsdienste berichten über besonders viele Einsätze. Sie werden gerade häufiger zu älteren Menschen gerufen, die schneller dehydrieren.
8: Weitere Meldungen im Überblick. In Brüssel wird der EU-Gipfel fortgesetzt. Die Staats- und Regierungschefs beraten unter anderem über den EU-Haushalt ab 2028. Länder wie Deutschland, die mehr einzahlen, als sie an Fördermitteln rausbekommen, wollen das Haushaltsvolumen verringern. Bundespräsident Steinmeier hat dafür geworben, dass ein Politikprofi seine Nachfolge antritt. In der ARD sagte er, dass enge Verbindungen zu Parteien in dem Amt wichtig seien. Durch eine Online-Petition war zuletzt Komiker Harpe Kerkeling ins Spiel gebracht worden. Im Iran ist eine bekannte Sängerin zu 74 Peitschenhieben verurteilt worden. Sie hatte ein Online-Konzert gegeben und dabei kein Kopftuch getragen. Außerdem darf sie nicht mehr auftreten und den Iran nicht verlassen.
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8: Die Polizei im Märkischen Kreis in Südwestfalen hat offenbar eine Raubserie aufgeklärt. Ein 20-Jähriger aus Meinerzhagen soll im April und Mai zwei Tankstellen und eine Spielhalle überfallen haben. Kim Stehler für WDR Aktuell.
13: Auf die Schliche sind die Beamten dem Mann bei einem Überfall auf eine Tankstelle in Iserlohn-Lettmate gekommen. Dort soll er den Kassierer mit einer Schusswaffe bedroht und Geld mitgenommen haben. Keine 10 Minuten später konnte die Polizei ihn festnehmen. Dann begannen sie mit den Ermittlungen, sammelte Beweise und kam jetzt zu dem Schluss, der 20-Jährige ist wahrscheinlich auch für 3 weitere Taten verantwortlich. In einer Spielhalle in Altena sowie 2 Tankstellen in Altena und Lüdenscheid soll er vermummt und mit vorgehaltener Waffe Geld erbeutet haben. Er sitzt jetzt in U-Haft.
8: Und das war WDR Aktuell.
0: Marcel Klär, WDR 2 Wetter. Wie sieht's aus bei den Temperaturen? Ist das Maximum schon erreicht oder geht noch mehr heute?
14: Also ich merke das immer an meinem T-Shirt. Noch geht es, aber es wird auf jeden Fall, oder es ist ja schon schwül, und am Nachmittag extrem heiß. In Monschau erwarten wir 33 Grad, in Bonn 35, Richtung Aachen sogar die 37 Grad Marke. Ja, für viele bleibt's auch sonnig, aber am Nachmittag bilden sich mehr Quellwolken, vor allen Dingen in der Südhälfte, sprich Rheinland, Siegerland, Sauerland, die Ecke. Und da können dann auch Gewitter bei sein, die sich weiter ausbreiten. Die können auch kräftig und unwetterartig ausfallen. In der kommenden Nacht geht es dann nur runter auf 23 bis 17 Grad, also teilweise wieder eine tropische Nacht, und morgen auch erst wieder Sonnenschein, am Nachmittag dann hier und da Gewitter, nicht ganz ausgeschlossen, ein bisschen kühler, also nur noch 30 bis 34 Grad.
0: Danke, Marcel.
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0: Geht los mit einer Warnmeldung. Vorsicht auf der 44 Mönchengladbach Richtung Aachen zwischen Bruchweiden und dem Kreuz. Aachen liegt an Fahrrad auf dem linken Fahrstreifen. Das sind die Staus. A1 Münster Richtung Köln zwischen dem Kreuz Unna und Schwerte. 5 Kilometer stockend, dauert ungefähr 10 Minuten länger. A1 Dortmund Richtung Köln zwischen Burstadt und dem Kreuz Leverkusen. 4 Kilometer Stau, dauert auch da 10 Minuten länger. Dann zur A31 Grona Richtung Oberhausen. Die ist zwischen Schermbeck und Dorsten wegen Bauarbeiten noch gesperrt bis Sonntagmorgen. Dauert momentan ein paar Minuten länger, 2 Kilometer Stau. A33 Osnabrück Richtung Bielefeld zwischen Osnabrück-Fledder und Hilte am Teutoburger Wald, 5 Kilometer stockend. Die A40 Duisburg-Essen ist zwischen Mülheim-Winkhausen und Mülheim-Heißen immer noch gesperrt. Das dauert bis Montag, nicht vergessen. Und alle Staus zum Nachlesen findet ihr in der WDR2-App. Gute Fahrt!
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0: Hier ist Olli Brisch, guten Tag, um kurz nach 12. Bitte Fenster runter, damit ihr nicht so schwitzt wie Evelyn.
15: Ja, hallo lieber Olli, ist die Evelyn aus dem LKW. Und zwar ist meine Klimaanlage ausgefallen. Und ich halte das mal gerade so aus. Ich habe beide Fenster runter und es ist wirklich knackig warm. Am meisten, wenn du dann draußen bist und gurten musst, du gehst kaputt. Ich wünsche euch trotzdem einen wunderschönen Freitag.
0: Danke dir, Evelyn. Vielleicht hilft der Song hier, Let It Rain Down.

0: She Drives Me Crazy. Hier ist WDR 2 am Freitagmittag. Und was einem beim Driven ja crazy macht momentan, das sind die Spritpreise. Und wir starten mit einer guten Nachricht in die gute Stunde auf WDR 2. Denn während die Temperaturen steigen, sinkt der Ölpreis gerade. Und damit gehen auch die Spritpreise zumindest etwas runter. Die Lage im Irankrieg hat sich entspannt und die USA und der Iran haben ja ein Abkommen. Und das sorgt für Entspannung bei den Preisen. Trotzdem, viele von euch trauen dem Braten noch nicht so ganz.
1: Ich bin davon überzeugt, dass es sich etwas entspannt. Aber nicht kurzfristig, vielleicht mittelfristig.
2: Wäre schön, wenn es ein kleines bisschen runterging mit allem, dass man wieder ein bisschen mehr besser einkaufen könnte.
3: Ich habe da keine Hoffnungen, dass der wieder so weit runtergeht wie vor der Krise.
4: Ich würde Trump so einschätzen, dass er mit den Börsen spielt und demnächst wieder eine Eskalation kommt.
0: Der ADAC hat mal nachgerechnet, Diesel hat gestern im Schnitt 1,76 gekostet. Heute Morgen habe ich es auch gesehen für 1,66. Super E10 bei 1,83. Das sind schon fast wieder Preise wie vor dem Irankrieg, aber da ist potenziell noch Luft nach unten bei den Preisen, sagt die Ökonomin Samina Sultan vom Institut der Deutschen Wirtschaft.
5: Da ist jetzt die Hoffnung da, dass durch die Öffnung der Straße von Hormuz sich das alles wieder normalisiert. Aber ich wäre da ein bisschen vorsichtig. Es wird eine Zeit lang brauchen, bis der Stau an Schiffen aufgelöst ist und auch der normale Ölfluss wieder möglich ist.
0: Aber da war ja noch was. Ende des Monats, denn unmittelbar bevor wir alle in die Sommerferien fahren, läuft der Tankrabatt aus und das heißt, der drückt den Preis ja gerade um 17 Cent und die kämen dann ja wieder oben drauf.
5: Das heißt, wir haben zwei gegenläufige Effekte und man wird dann sehen, was das dann konkret für die Preise hier bedeutet. Aber längerfristig kann man eben schon damit rechnen, dass die Preise hier in der Tendenz fallen werden, auch an der Tankstelle.
0: Immerhin das, die gute Nachricht. Lelia.

0: Ray Garvey, Is It Love auf WDR 2. Ihr kämpft euch durch die Hitze, hier durch den Westen. Und bevor wir zum 90er der Stunde kommen, ein Vorschlag über die WDR 2 App, die eigentlich ganz gut ist, die Idee.
1: Könnt ihr nicht so wie bei den Fußballpausen auch so alle halbe Stunde mal so ein Tröt irgendwie machen, Trinkpause, und alle müssen dann trinken, dann haben wir doch.
0: Gut, dann trink mal Tröt. Diesen Song kennt ihr alle noch, von 1998, der Big Big Hit, Big Big Girl von Emilia. Aus Schweden war Nummer 1 in Deutschland, Österreich und der Schweiz, in Norwegen bis Italien runter. Und zack, war bei ihr der Druck da. Ah, der nächste Song, die nächste Platte, die muss auch so erfolgreich werden. Die Plattenfirma hat schon gesagt, ja, es wäre schön, wenn wir auch den nächsten Welthit hätten. Und diesen Druck hat Emilia damals gespürt.
2: I felt if I don't write another mega hit, then I might as well stop, quit.
0: Sie hatte das Gefühl, wenn da kein nächster Hit kommt, dann war es das mit der Karriere, denn sie ist über Nacht mit diesem Song quasi direkt von 0 auf 100 gestartet und das hat sie gemerkt.
2: It did put a lot of pressure on me and it's the only thing I know also, that's how my career started. Yeah.
0: Sofort war der Druck da, weil ihre Karriere sofort losging und vorher hatte sie ein Leben ganz weit weg vom Rampenlicht, denn sie hat einfach im Klamottenladen gearbeitet. Dann kam Hit Nummer 2, vielleicht nicht mehr ganz so groß wie Big Big Girl, aber ist jetzt unser 90er der Stunde. Es ist Good Sign. Hier ist Emilia auf WDR 2.

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2: Tschüss, auf Wiedersehen.
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10: Um 12.30 Uhr mit Dagmar Schlichting. Guten Tag.
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10: Die Bonner Nordbrücke bleibt erstmal gesperrt. Nach Angaben von Bundesverkehrsminister Schnieder wird die Brücke teilweise abgerissen und neu gebaut. Ende 2028 soll die Autobahnbrücke fertig sein. Für Radfahrer und Fußgänger gibt es schon früher eine Lösung. Sie sollen ab diesem Spätsommer die Nordbrücke nutzen können. Im NRW-Landtag wird sich ein Untersuchungsausschuss mit den Vorwürfen gegen Bauministerin Scharrenbach beschäftigen. SPD und AfD haben dafür gestimmt. Es geht um möglichen Machtmissbrauch und Mobbingvorwürfe gegen die CDU-Ministerin. In Israel fordern zwei rechtsextreme Minister nach dem Tod von 4 Soldaten im Libanon Vergeltung. Man müsse durchdrehen und vernichten, so hieß es. Eigentlich sieht ein Abkommen zwischen den USA und dem Iran vor, dass auch im Libanon die Kämpfe enden. In Venedig plant der neue Bürgermeister, den Eintritt für Tagestouristen deutlich zu erhöhen. Aktuell werden an einzelnen Tagen zwischen 5 und 10 Euro fällig. Jetzt sind zwischen 30 und 50 Euro im Gespräch. Damit soll die Zahl der Tagestouristen in Venedig weiter begrenzt werden. Das war WDR aktuell.
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11: Nachrichten für das Ruhrgebiet und das Rheinland mit Dirkus Langenhoff. Schönen guten Tag. Heute wird am Oberlandesgericht Düsseldorf ein Urteil erwartet. Angeklagt ist ein Mann aus Dortmund. Er soll im Darknet Todeslisten von Politikern veröffentlicht haben. Die Bundesanwaltschaft fordert 5 Jahre Haft. Janis Weiser, WDR 2 Dortmund.
12: Dem 50-jährigen Dortmunder wird vorgeworfen, über eine Online-Plattform im Darknet zum Mord an Politikern aufgerufen zu haben. Auf diesen Todeslisten standen unter anderem prominente Namen wie Angela Merkel und Olaf Scholz. Für ihre Ermordung wurde auf der Plattform Krypto-Kopfgeld eingesammelt. Anleitungen zu Mordanschlägen wurden direkt mitgeliefert. Der Informatiker aus Dortmund sei ein überzeugter Anhänger der Rassenideologie des Nationalsozialismus und habe die Demokratie destabilisieren wollen, so die Bundesanwaltschaft.
11: Der Düsseldorfer Oberbürgermeister Stefan Keller will den Kleinsthandel mit harten Drogen unter bestimmten Voraussetzungen dulden. Das hat er in einem Gespräch mit der FAZ deutlich gemacht. Juliette Nichols, WDR 2 Düsseldorf.
13: Crack und Heroin in Kleinstdosen legal gehandelt. Das könnte bald Realität werden in dem neu geplanten Drogenhilfezentrum an der Eisenstraße in Düsseldorf. Oberbilk. Düsseldorf hofft, den Drogenhandel damit von der Straße zu holen und die wachsende Drogenszene besser in den Griff zu bekommen. Aber es fehlen die rechtlichen Voraussetzungen. Laut Justizministerium NRW prüfe man im Moment, wie mit dem Mikrohandel umgegangen werden kann.
11: Die A40 bei Mülheim ist möglicherweise früher wieder frei als gedacht. Zwischen Heißen und Winkhausen war der Abschnitt voll gesperrt. Gesucht wurde dort nach möglichen Blindgängern. Gefunden wurde nichts, deshalb fließt jetzt schon der neue Asphalt. Wenn der rechtzeitig aushärtet, rollt der Verkehr schon morgen wieder. Geplant war die Freigabe eigentlich erst für Montag früh. Und jetzt das Wetter fürs Ruhrgebiet und das Rheinland mit Verena Leindecker aus unserer WDR 2 Wetterredaktion. Schönen guten Tag, Verena.
5: Hallo, nachmittags ist es an Rhein und Ruhr erst einmal sonnig bei schwülheißen 32 bis 37 Grad. Zum Abend hin können sich erste Hitzegewitter entwickeln und nachts ziehen weitere Gewitter durch. Örtlich besteht dann Unwettergefahr.
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14: So, das steht heute Mittag auf der Karte. A1 Münster Richtung Köln zwischen dem Kreuz Dortmund-Unna und Schwerte 15 Minuten plus. Hier sind 7 Kilometer stockender Verkehr. A3 Köln Richtung Oberhausen zwischen Duisburg-Weder und Oberhausen-Lierich 5 Kilometer Stau. Ihr braucht Minimum 30 Minuten länger. Die A31 Grona Richtung Oberhausen ist zwischen Schermbeck und Dorsten wegen Bauarbeiten gesperrt. Noch bis Sonntagmorgen aktuell 2 Kilometer Stau. Dann die A44 Dortmund Richtung Kassel zwischen Erwitte-Anröchte und Büren. Eine Stunde plus. Dort sind aktuell 7 Kilometer Stau. Wir sind bei euch, seid tapfer. 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
14: Hier ist Olli Briesch um kurz nach 12:30 und ihr kriegt in der guten Stunde auch immer das Team des Tages. Und das kommt heute, kann ich schon mal verraten, von den Stadtnetzen Münster. Denn die waren sehr präsent in den letzten Tagen wegen der sogenannten Pinkelkurve. Die zeigt, wie in der Halbzeitpause der Wasserverbrauch plötzlich ansteigt. Und damit die Pinkelkurve auch die Kurve kriegt, sind unsere Jungs von den Stadtnetzen Münster verantwortlich. Ihr lernt sie gleich kennen hier auf WDR 2.

0: So, jetzt gehen wir nach Münster.
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0: Denn das Team des Tages von den Stadtnetzen Münster sorgt dafür, wenn zum Beispiel morgen Abend Deutschland spielt, dass die sogenannte Pinkelkurve auch wirklich die Kurve kriegt. Denn diese Kurve zeigt den Anstieg des Wasserverbrauchs im städtischen Netz bei großen Ereignissen, wie zum Beispiel im WM-Spiel in der Halbzeitpause. André Heidmann ist 37, ist Kraftwerksmeister bei den Stadtnetzen Münster und Herr der Wasserversorgung. Hallo André.
2: Hallo Olli.
0: Bei dir darf man ja fragen, wie läuft's?
2: Bei uns läuft super heute. Das Wetter ist schön, das Wasser läuft gut.
0: Wie müssen wir uns das vorstellen? Ihr sitzt da ja bei den Stadtnetzen Münster, ich nehme mal an, vor Monitoren. Beobachtet ihr dann in Echtzeit, wie der Wasserverbrauch gerade ist?
2: Ja, genau. Und zwar haben wir an den Monitoren verschiedene Kurven und Behälterstände, verschiedene Drücke aufgeschaltet. Ein Kollege sitzt da wirklich 24 Stunden am Tag, 7 Tage die Woche, das ganze Jahr über und beobachtet dann, wie die Drücke sich verhalten, wie die Mengen sich verhalten und wie die Abnahme so in Münster ist.
0: Wie verläuft dann konkret die Pinkelkurve, wie jetzt zum Beispiel beim letzten Spiel der Deutschen, das Auftaktspiel bei der WM?
2: Die Pinkelkurve ist ziemlich spannend und zwar haben wir da innerhalb von Minuten wirklich einen Anstieg. In dem Fall waren es so bis zu 1700 Kubikmeter die Stunde. Wenn man sich das mal so ein bisschen vor Augen hält, sind das 1,7 Millionen Liter Wasser, die da auf einmal in Minuten mehr verbraucht werden.
0: Das heißt, so eine Halbzeitpause bei dem Deutschlandspiel ist auch für euch eine Drucksituation?
2: Ja, das ist eine sehr, sehr angespannte Situation. Und zwar versuchen die Kollegen wirklich voragierend schon mal ein bisschen zu reagieren, sodass auch jetzt die Toilettenspülung nicht trocken bleibt, gerade wenn man im dritten oder vierten Stock wohnt. Das ist so das Problem, wenn der Druck abfällt. Und sobald es dann soweit ist, wird dann der Druck teilautomatisch auch nochmal durch Anlagen unterstützt, erhöht dann.
0: Das heißt, wenn ihr nicht nachregelt, dann hätten wir ein Problem in Münster zum Beispiel.
2: Genau, wenn wir nicht nachregeln würden, würde der Druck einbrechen und tatsächlich würden die Leute kein Wasser mehr bekommen, gerade in der dritten, vierten Etage nicht.
0: Merkt ihr diese neuen Trinkpausen, so Mitte der Halbzeit, die jetzt eingeführt wurden?
2: Ja, die Trinkpausen merken wir noch nicht so extrem aktuell, da verhält sich das noch ganz normal.
0: Gibt es andere Ereignisse, bei denen ihr auch diese Pinkelkurve so extrem habt, wie jetzt bei so einem Länderspiel?
2: Ja, genau. Das ist so, der Münster-Tatort ist ganz klassisch für die Münsteraner, der wird sehr gerne geguckt. Spiele natürlich von Preußen Münster oder auch Bundesligaspiele. Das sind so, da ist die Pinkelkurve etwas abgeschwächter als bei so einem WM-Spiel jetzt, aber sie ist trotzdem zu sehen und die Kollegen arbeiten immer daran und achten auch darauf.
0: So, jetzt spielt Deutschland am Samstag gegen Elfenbeinküste. Das ist quasi euer nächster Stresstest fürs Wassernetz. Feiert ihr da volles Rohr mit?
2: Ja, genau, auf jeden Fall. Tatsächlich haben die Kollegen auch Infos hier am Leitstand. Wir müssen bei solchen Sachen ja auch sogar Nachspielzeiten halt mit bedenken. Da nicht alles vollautomatisch funktioniert, sondern teilautomatisch und immer Handeingriffe möglich sind, sehen die Kollegen tatsächlich das Spiel auch und können dann halt wirklich 1-2 Minuten vor Abpfiff zur Halbzeit reagieren.
0: Dann danke dir für deinen Job und wie sagt man bei euch? Gut Druck oder?
2: Ja, gut Druck passt schon. Dankeschön. Ciao.
0: Tschüss. Und zum Thema passt auch folgender Song, Shake It Off oder wie wir sagen, abschütteln. Hier ist Taylor.

0: Ganz neu auf WDR 2, One Republic, Need Your Love. Wir needen Ralf Günther gleich. Oh, das war ein schwieriger Übergang.
1: Oh, oh, oh, oh, oh.
0: 13 Uhr gleich, bevor ich in die Hitze raus kann. Was machst du gleich?
1: Du kennst doch diese Aufstellpools.
0: Ich habe eine und die Kinder sagen immer, du stell den Pool auf im April. Ja, ich warte noch bis August. Ich habe so ein Ding.
1: Mit so einer kleinen Poolpumpe dabei, die so rasselt. So.
0: Mit so einer kleinen Pumpe dran, genau, ja.
1: Ja, und dann wird das Wasser gefiltert, meint man. Und der Pool bleibt sauber. Bleibt er sauber? Wie oft ist er bei dir grün geworden?
0: Der ist schon zweimal gekippt und seitdem, ich arbeite sehr viel mit Chlor, muss man ja machen. Ja. Das Problem ist, wenn du dann so ein Chlorzeug anrührst und reinkippst, mach einen Tropfen auf deine Klamotten drauf.
1: Oh ja.
0: Das bleicht sofort aus und ich habe mir schon so viele Hosen ruiniert, weil ich mal kurz eben was reingekippt habe. Das hat mich voll genervt.
1: Also, ich habe gleich was für dich. Wir sprechen über diese Aufstellpools und wir sprechen vor allem darüber, wie wir das Wasser, sind ja doch ein paar Liter, die da drin sind, wie wir das sauber halten, dass es nicht grün und algig und moosig wird.
0: Dann weiß ich ja, wenn wenn ich ja in Zukunft anrufen kann, wenn es grün wird.
1: Ja, mich nicht.
0: Ralf Günther nämlich. Mr. Briech ist raus. Bis morgen.

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6: Die Nachrichten mit Dagmar Schlichting. Guten Tag.
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7: Ich muss sagen, die Nachricht ist eine schwierige für die Region und für Nordrhein-Westfalen.
6: NRW-Verkehrsminister Krischer reagiert darauf, dass die Bonner Nordbrücke gesperrt bleibt und teilweise neu gebaut werden muss. Der Grünen-Politiker hat heute zusammen mit Bundesverkehrsminister Schnieder über den aktuellen Stand informiert. Schon kommenden Monat soll mit dem Teilabriss begonnen werden. Laut Schnieder sind die Schäden am Brückenabschnitt bis zum Rhein größer als angenommen.
8: Für die Vorlandbrücke brauchen wir deshalb einen Ersatzneubau, und zwar möglichst schnell. Ziel ist es, eine befahrbare Autobahn A565 wiederherzustellen und den Verkehr so schnell wie möglich wieder zum Laufen zu bringen.
6: Für Autofahrer bringt die lange Sperrung der Bonner Nordbrücke große Probleme. Sie müssen für die kommenden 2 Jahre große Umwege in Kauf nehmen. Gute Nachrichten gibt es für Fußgänger und Radfahrer. Sie können die Brücke ab Spätsommer wieder nutzen. Der NRW-Landtag hat einen neuen Untersuchungsausschuss auf den Weg gebracht. Er soll überprüfen, ob es innerhalb der Landesregierung Machtmissbrauch gegeben hat. Susi Makarewitsch, WDR-Landespolitik.
9: Für die Einsetzung des mittlerweile 6. Parlamentarischen Untersuchungsausschusses stimmten die SPD und die AfD. Die FDP sowie die Regierungsfraktionen aus CDU und Grünen enthielten sich. Sie warfen der antragstellenden SPD vor, Wahlkampf zu betreiben. Anlass für den Ausschuss sind Vorwürfe rund um den angeblich aggressiven Führungsstil von Landesbauministerin Ina Scharrenbach. Die SPD wirft der Landesregierung vor, die Angelegenheit nicht aufklären zu wollen. Es geht mittlerweile aber auch darum, was und wann die Staatskanzlei und Ministerpräsident Wüst davon wussten und was sie unternommen haben, um Beschäftigte zu schützen. Auch der Führungsstil von Innenminister Reul wird Thema.
6: Weitere Meldungen im Überblick. Die von der Bundesregierung eingesetzte Arbeitsgruppe zum Thema Rente wird am Dienstag ihre Ergebnisse vorlegen. Experten hatten in den vergangenen Monaten überlegt, wie das Rentensystem in Zukunft aufgestellt sein muss. Dazu gibt es wohl 30 Vorschläge, unter anderem Änderungen bei der Rente mit 63. In Essen ist ein 27-Jähriger zu lebenslanger Haft verurteilt worden. Er wurde dafür schuldig gesprochen, letzten Herbst in Dorsten seine Frau ermordet zu haben. Vorher war das Paar offenbar in Streit geraten. Die Polizei verwies den Mann aus der Wohnung. Den Ermittlungen zufolge kehrte er dann aber zurück und verletzte seine Frau mit Schlägen so schwer, dass sie starb. Der Trainer der deutschen Basketballnationalmannschaft hat demnächst eine Doppelrolle. Alex Mumbrou übernimmt zusätzlich einen italienischen Verein. Der Spanier Mumbrou ist seit letztem Jahr Bundestrainer und gewann mit dem deutschen Team 2025 die EM. Den Großteil des Turniers verpasste er wegen einer Erkrankung.
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6: Im Sauerland haben Tierschützer eine Belohnung ausgesetzt, um den Fall eines verstorbenen Hundes aufzuklären. Das Tier hatte einen mutmaßlichen Köder mit Rasierklingen gefressen. Anna Sprenger für WDR Aktuell.
10: 1000 Euro Belohnung, das bieten die Tierschützer von Peter für Hinweise, um den grausamen Fall aufzuklären. Ein Hund hatte beim Spaziergang am Dienstag 10 Rasierklingen in einem Fleischklumpen verschlungen. Trotz Not-OP starb er. Die Polizei geht davon aus, dass Unbekannte den Köder bewusst ausgelegt haben. Die Besitzerin hat Anzeige erstattet. Die Polizei sucht nach Zeugen. Das möchten die Tierschützer mit ihrer Belohnung unterstützen.
6: Das war WDR Aktuell.
11: Das Wetter im Westen kommt von Marcel Klee aus unserer WDR 2 Wetterredaktion. Wie ist er, die Hitze, auch für dich so?
12: Schwül und heiß auf jeden Fall. Sehr schwitzig, sag ich mal. Also heute Nacht, das war nicht wirklich eine Abkühlung. Das habt ihr da draußen ja auch gemerkt. Aktuell haben wir in Bochum 31 Grad und Zülpich ist aktueller Spitzenreiter mit 34,1 Grad. Aber das ist noch gar nichts. In Soest kommen wir vielleicht sogar auf die 36 Grad Marke. Ja, und am späten Nachmittag entwickeln sich dann vor allem in der Südhälfte zwischen Rheinland, Siegerland und Sauerland dann dichte Quellwolken. Da können dann schon Hitzegewitter mit dabei sein, die sich abends ausbreiten. Da besteht lokal Unwettergefahr. Ja, und in der kommenden Nacht kühlt sich nicht auch wirklich ab, 23 bis 17 Grad. Morgen dann wieder viel Sonnenschein. Nachmittags auch wieder einzelne Hitzegewitter, dann nur noch bis 34 Grad.
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11: Um 13.05 Uhr die längeren Staus mit den längeren Wartezeiten für euch. Autobahn 3 Köln Richtung Oberhausen zwischen dem Kreuz Breitscheid und Oberhausen-Lierich. Etwa eine halbe Stunde plus bei 8 Kilometern Stau. Nach einem Unfall ist dort nur ein Fahrstreifen frei. Die 31 Gronau Richtung Oberhausen ist zwischen Schermbeck und Dorsten wegen Bauarbeiten bis Sonntag früh gesperrt. 2 Kilometer Stau. Die 40 Duisburg-Essen ist zwischen Winkhausen und Heißen in beiden Richtungen bis Montag gesperrt. Dann die Autobahn 44 Dortmund Richtung Kassel zwischen Erwitte-Anröch und Büren. 45 Minuten plus bei 8 Kilometern Stau nach einem Unfall. Und die Autobahn 59 noch Duisburg Richtung Dienstlaken zwischen Hochfeld und dem Kreuz Duisburg Nord. Etwa 10 Minuten länger, 4 Kilometer stockender Verkehr. 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
11: Ich habe nochmal nachgezählt, es sind nicht viele Brücken, die wir hier im Süden NRWs über den Rhein haben. Also zwischen Koblenz und Bonn gibt es keine einzige. In Bonn dann 3 und dann kommt bis Köln wieder keine einzige. Ne? Und seit heute ist klar, in Bonn wird es über lange Zeit nur noch 2 Brücken geben. Die Nordbrücke, die Autobahnbrücke bleibt also gesperrt. Erste Reaktionen auf diese Nachricht von heute Vormittag hört ihr gleich hier bei uns.
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0: Das WDR 2 Mittagsmagazin zum Ende der Woche am Freitag. Und seit heute Vormittag haben wir hier im Westen Klarheit. Die wichtige Bonner Autobahnbrücke der A565 bleibt gesperrt. Die Nordbrücke viel befahren von Pendlerinnen und Pendlern.
1: Das Schadensbild an der linksrheinischen Vorlandbrücke hat sich so verschlechtert, dass eine Öffnung der Brücke sowohl für den LKW als auch für den PKW-Verkehr nicht mehr in Frage kommt.
0: Ja, das war die schlechte Nachricht heute Vormittag von Bundesverkehrsminister Patrick Schnieder von der CDU. Die Rampe, also diese Vorlandbrücke zur Brücke hin, muss neu gebaut werden. Aber wir haben auch das Wort vorläufig gehört. Merte Burmester, WDR 2 Bonn, also die Nordbrücke kann vorläufig nicht mehr für den Verkehr freigegeben werden. Was heißt das konkret?
2: Ja, also es heißt jetzt eigentlich erstmal, dass die Brücke nun wie bisher weiter gesperrt bleibt. Keine Autos und erst recht keine LKW. Einen Lichtblick gibt es aber für Radfahrer und Fußgänger, sagt bei uns Oberbürgermeister Guido Deus.
3: Positive Nachrichten haben wir auch gehört. Fuß- und Radverkehr soll bis, so habe ich es mitgenommen, zum Spätsommer wieder über die Nordbrücke geführt werden können.

0: Ja, Grund dafür, dass es per Pedis und per Pedal auch erst in einigen Wochen über die Brücke geht, ist der Zugang zur Brücke für Radfahrer und Fußgänger. Der ist nämlich an dem Teil der Brücke drangebaut, der so kaputt ist, dass er jetzt dringend abgerissen und neu gebaut werden muss. Das ist diese sogenannte Vorlandbrücke auf der linken Rheinseite. Das ist der Teil mit den Auf- und Abfahrten.
1: So, was bedeutet das jetzt für die Stadt Bonn, für die umliegende Region, für die Menschen?
0: Und die Verkehrsprobleme gehen jetzt erstmal weiter. Ne? Mehr als 100.000 Fahrzeuge sind da ja täglich über diese Brücke und müssen sich jetzt weiterhin auf andere Wege und Brücken verteilen. Und das 2 Jahre lang. So lange soll es dauern, bis diese linksrheinische Vorlandbrücke abgerissen und wieder neu gebaut ist. Das ist schon sehr ambitioniert. NRW-Verkehrsminister Krischer meinte bei der PK, wahrscheinlich werden es auch eher so 2,5 Jahre.
1: Wie sind die Reaktionen heute auf die Meldung, dass die Brücke gesperrt bleibt?
0: Also bei der PK selbst war das so gemischt. Auf jeden Fall eine schlechte Nachricht, ne, das haben alle gesagt. Aber NRW-Minister Krischer meinte zumindest, dass es ja positiv sei, dass der Bund, die Autobahn GmbH, jetzt ganz schnell handeln will. Also dass zumindest jetzt schnell was getan wird. Die Bonner sind wenig begeistert, haben mir aber auch jetzt nicht viel Hoffnungsvolles erwartet.
2: Es ist ein Desaster, ne, dass die Nordbrücke für die Autos nicht befahrbar ist. Das ist, ich kann natürlich mit dem Fahrrad, bin ich fast schneller als mit dem Auto jetzt mittlerweile.
3: Die Autofahrer, die haben das natürlich jetzt sehr, sehr, sehr schwer.
4: Das ist eine Katastrophe. Ehrlich, also da muss man sich was einfallen lassen. Das ist egal wie, aber da muss die Obrigkeit muss sich ein bisschen anstrengen.
1: Die Obrigkeit. Ja. Ein kurzer Ausblick noch in die Zukunft. Wie geht's da jetzt weiter?
0: Also direkt nach der PK, so hieß es vorhin, soll das Vergabeverfahren für den schnellen Abriss und den Neubau des maroden Brückenteils starten. Also das haben sie dann halt direkt auch gesagt. Und da wollen die Verantwortlichen auch gucken, dass das Unternehmen das am schnellsten hinkriegt, den Zuschlag bekommt. Das ist so ganz klar die Priorität, die man heute bei der PK immer so rausgehört hat. Schnell, schnell. Unklar, wie es jetzt weitergeht, ist es mit dem öffentlichen Nahverkehr in Bonn. Der ist ja jetzt erstmal kostenlos. Das wird die Stadt Bonn aber nicht lange durchhalten, hat Oberbürgermeister Deus gesagt. Es kostet die Stadt ja auch gut 350.000 Euro pro Woche. Da hat er um Hilfe gebeten, jetzt wo der Bundesverkehrsminister ja auch da war. Ob und wie bei so einer kommunalen Angelegenheit der Bund helfen kann, muss dann aber auch noch geguckt werden.
1: Die gesperrte Nordbrücke in Bonn bleibt gesperrt. Infos und Hintergründe waren das von Merthe Burmeister, WDR 2 Bonn.
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0: Bei der Hitze tobt der Hamster vor deinem Fenster. Guten Tag, hier ist das WDR 2 Mittagsmagazin. Es ist 13.22 Uhr. Bitte jetzt tippen.
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0: Heute Abend sind die Gastgeber dran. Was tippt ihr da, hä? Beim Spiel USA gegen Australien? Oder was tippt ihr in der Nacht? Schottland, Marokko. Was ist mit Brasilien, Haiti? Türkei gegen Paraguay. Ihr tippt mit bei der größten Fußballweltmeisterschaft aller Zeiten gegen WDR 2 Liga-Live-Moderator Sven Pistor. Zu gewinnen gibt's auch was. VIP-Tickets für ein Bundesligaspiel im Westen eurer Wahl und WM-Trikots auch noch. Braucht ihr eine Orientierung beim Tippen? Hier ist Sven.
2: Diese WM, ja. Tickets mega teuer, Parkplätze $150, Hotels unbezahlbar. Es könnte doch kaum schöner sein, oder?
3: Happy von USA!
2: Ja, und der Weihnachtsmann ist auch schon da.
4: Brasil
2: gegen Haiti. Brasilien-Haiti, ein Spiel wie ein Fiebertraum. Mein Tipp, die Seleção gewinnt 3-0. Aufatmen bei den Türken nach dem kompletten Fehlstart. Jetzt der Sieg gegen Paraguay mit 2-1. Die Schotten ohne Chance, weil Marokko ohne Gnade. Die Marokkaner gewinnen 2-0. Und dieser Gastgeber, genau, die USA legen nach. Die USA gewinnen gegen Australien 2-0.
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5: Um 13.30 Uhr mit Dagmar Schlichting. Guten Tag.
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5: Die Bonner Nordbrücke bleibt erstmal gesperrt. Nach Angaben von Bundesverkehrsminister Schnieder wird ein Teil der Brücke abgerissen und neu gebaut. Ende 2028 soll die Autobahnbrücke fertig sein. Für Radfahrer und Fußgänger gibt es schon früher eine Lösung. Sie sollen ab diesem Spätsommer die Nordbrücke wieder nutzen können. Im NRW-Landtag wird sich ein Untersuchungsausschuss mit den Vorwürfen gegen Bauministerin Scharrenbach beschäftigen. SPD und AfD haben dafür gestimmt. Es geht um möglichen Machtmissbrauch und Mobbingvorwürfe gegen die CDU-Ministerin. Im Iran ist eine sehr bekannte Sängerin zu 74 Peitschenhieben verurteilt worden. Sie hatte ein Online-Konzert gegeben und dabei kein Kopftuch getragen. Außerdem darf sie nicht mehr auftreten und den Iran nicht verlassen. Auch die Mitglieder ihrer Band wurden zu Peitschenhieben verurteilt. Das Video der iranischen Sängerin hatte bei YouTube etwa 3 Millionen Klicks. Ein französischer Musikwissenschaftler hat in Paris unbekannte Stücke von Mozart entdeckt. Das Manuskript stammt aus dem 18. Jahrhundert und enthält 7 Lieder für Harfe und Flöte. Die Musik kann eindeutig Mozart zugeordnet werden. Die Stücke sind 20 Minuten lang und werden am Sonntag bei einem Konzert in Paris zum ersten Mal gespielt. Das war WDR aktuell.
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6: Nachrichten für das Ruhrgebiet und das Rheinland mit Dirkus Langenhoff. Schönen guten Tag. In Krefeld-Uerdingen ist heute Mittag ein Kind auf dem Fahrrad von einem LKW angefahren worden. Der 10-jährige Junge kam schwer verletzt ins Krankenhaus. Juliette Nichols, WDR 2 Düsseldorf.
7: Das Kind war in Krefeld-Uerdingen mit dem Fahrrad unterwegs. An der Kreuzung Friedenstraße-Ecke-Parkstraße ist der 10-jährige Junge gegen 11.15 Uhr über eine grüne Ampel gefahren. Dabei wurde er von einem abbiegenden LKW erfasst und schwer verletzt. Er wurde ins Krankenhaus gebracht. Der LKW-Fahrer wurde vor Ort behandelt. Wie genau der 40-Jährige den Radfahrer übersehen konnte, ist noch unklar. Die Polizei Krefeld hat die Ermittlungen aufgenommen. Die Kreuzung ist aktuell noch gesperrt.
6: Schreckmoment auch in der Nacht auf der A40. Ein LKW war als Geisterfahrer Richtung Dortmund unterwegs. Mehrere Autofahrer alarmierten die Polizei. Streifen stoppten den litauischen Sattelzug bei Mülheim-Dümpten. Der 38-jährige Fahrer wollte gerade wenden und rammte dabei mehrfach die Betonabweiser. Verletzt wurde niemand. Der Alkoholtest war negativ. Den Fahrer erwarten eine Sicherheitsleistung und eine Anzeige. In der Bochumer Innenstadt betreibt das Unternehmen Sanifair seit heute Vormittag eine neue öffentliche Toilette. Es ist erst die zweite Innenstadtanlage dieser Art und die erste eröffnete vor knapp 3 Jahren in Bonn. Andrea Groß, WDR 2 Bochum.
8: Ja, es kostet Geld, dort auf die Toilette zu gehen. Dafür sorgt aber zu den Öffnungszeiten eine Servicekraft ständig dafür, dass alles sauber bleibt und nichts kaputt gemacht wird. Wie in anderen Innenstädten auch werden kostenlose öffentliche Toiletten innerhalb kürzester Zeit verschmutzt und von Vandalen beschädigt. Kinder und Menschen mit Behinderungen müssen übrigens keinen Bon kaufen. Auch den Wickelraum zu nutzen kostet nichts. Die Bons kann man in umliegenden Geschäften einlösen.
6: Und jetzt das Wetter fürs Ruhrgebiet und das Rheinland mit Verena Leyendecker aus unserer WDR 2 Wetterredaktion. Schönen guten Tag, Verena.
9: Hallo, nachmittags ist es an Rhein und Ruhr erst einmal sonnig bei schwülheißen 32 bis 37 Grad. Zum Abend hin können sich erste Hitzegewitter entwickeln und nachts ziehen weitere Gewitter durch. Örtlich besteht dann Unwettergefahr.
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10: Es ist 13.34 Uhr. Hier sind die Staus mit den längsten Wartezeiten am Freitagnachmittag. Erstmal die A3 Köln Richtung Oberhausen zwischen dem Kreuz Breitscheid und Oberhausen-Lierich. Etwa 20 Minuten plus 8 Kilometer Stau. Nach einem Unfall ist da nur ein Fahrstreifen frei. Dann die 31 Gronau Richtung Oberhausen ist zwischen Schermbeck und Dorsten wegen Bauarbeiten bis Sonntag früh gesperrt. 2 Kilometer Stau. Die 40 ist gesperrt. Duisburg-Essen in beiden Richtungen zwischen Winkhausen und Heißen bis Montag. Und die 44, da haben wir momentan einen Unfall. Deswegen Dortmund Richtung Kassel zwischen Erwitte-Anröchte und Büren. Eine Dreiviertelstunde plus, das ist ärgerlich bei der Hitze, 8 Kilometer Stau. Und die 57 Köln Richtung Nimwegen zwischen Bowert und Krefeld-Gartenstadt. 20 Minuten plus bei 10 Kilometern stockendem Verkehr. Bei euch allen unterwegs? Eine gute und sichere Fahrt rutscht rein ins Wochenende.
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10: Hallo! Also ich gehe mal ganz stark davon aus, dass die allermeisten von euch keinen Poolboy haben und wahrscheinlich auch gar keinen Pool, aber vielleicht so ein Planschbecken oder so ein Aufstellpool, so einen kleinen. Bei der Hitze absolut das Beste, solange das Wasser nicht grün wird. Und gleich lernen wir zusammen, wie wir zum Aufstellpoolboy oder Girl werden und das Wasser klar und sauber halten.
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0: WDR 2 ist hier am Hitzefreitag. Und es ist für viele ein ganz großer Traum, ein Pool. Ein eigener Pool im Garten, im eigenen Garten. Gut, dafür braucht man erstmal einen Garten. Und da braucht man auch noch Geld. Ist gar nicht so günstig, so ein echter Pool. Was ihr ja aber vielleicht auch mal öfter seht, und ich sehe das auch oft, sind solche Aufstellpools. Ne? Im Minigarten oder im Schrebergarten. Und dann gibt's eine schöne Abkühlung, Mini-Urlaub, Spaß für die ganze Familie. Alle haben irgendwie was von diesem Pool. Nur, wie wird das Wasser am Ende da drin nicht grün, sondern bleibt sauber den Sommer über? Andreas Palik, WDR 2 Service. Also zuerst mal ganz allgemein, wie viel Wasser braucht denn so ein Aufstellpool?
1: Ja, das kommt auf die Größe an. Selbst so ein kleiner Pool oder in so ein kleines Planschbecken, da passen oft mehr als 5000 Liter rein. Klar, wenn man einen größeren hat, dann wird es auch schnell mal doppelt so viel. Uwe Genet aus Poolheim, der hat einen sehr großen Aufstellpool und da dauert das Befüllen auch ganz schön lang.
2: Das Auffüllen von 18.000 Litern, wenn man das über den Gartenschlauch macht, kann man circa rechnen 10 bis 12 Stunden.
1: Boah. Ja, einmal befüllen kann dann auch so, also das Wasser genauso viel kosten, wie ein Zwei-Personen-Haushalt im Monat verbraucht. Deshalb am besten nicht ständig neu befüllen und das Wasser möglichst lange sauber halten.
0: Ja, mehrere Stunden lang das Wasser befüllen für den Spaß. Reicht da so ein bisschen Chlor oder muss ich ja mehr tun dann?
1: Nee, das ist ganz schön viel Arbeit. Uwe nimmt das auch zum Beispiel sehr genau.
2: Ja, ich bin in der Beziehung ein bisschen penibel. Ich bin mal so viel mehr für Kristallwasser. Jeden zweiten Tag durch die Werte kontrollieren, pH, Chlor. Reinigen, also unten, was unten sich abgesetzt wird, gereinigt.
1: Wir schleppen da ja auch ziemlich viel Dreck mit rein. Sonnencreme, Schweiß, wenn wir Kinder haben, vielleicht auch ein bisschen Kinderpipi. Mhm. All das kann das Poolwasser schnell zum Kippen bringen und im schlimmsten Fall auch krank machen. Deshalb Chlor oder Aktivsauerstoff rein, beides hilft gegen Keime und Algen. Regelmäßig den pH-Wert testen, damit auch die Mittel richtig wirken. Und da am besten auch genau die Anleitung befolgen. Viel hilft nicht immer viel. Und ja, eigentlich Pflicht eine Filterpumpe. Sie zirkuliert das Wasser und die filtert auch den groben Schmutz raus und dann auch den Pool am besten Fall abdecken, damit nicht so viel reinfällt.
0: Wann sollte ich denn den Pool am besten befüllen? Heute ist ja schon fast zu spät, ne? Jetzt ist schon heiß, das hätte ich vor ein paar Wochen machen sollen wahrscheinlich.
1: Ja, wobei, wenn man den Pool jetzt erst nutzt, dann am besten auch jetzt befüllen. Viele bauen den Pool auch im Frühling auf, dann ist es zu kalt, er wird zu selten genutzt, das Wasser steht die ganze Zeit rum. Oder man fährt in den Urlaub, der Pool steht auch wieder rum. Deshalb am besten das Wetter checken und dann erst kurz vorher befüllen oder behandeln. Ja, und bei guter Pflege, dann hält auch so ein Aufstellpool mit Filteranlage auch eigentlich die ganze Saison. Vielleicht mal nur so ein bisschen Wasser nachfüllen, ein bisschen altes Wasser raus. Und ganz wichtig, am Ende der Saison, Poolwasser ist Abwasser, nicht einfach in den Garten schütten, sondern in den Hausabwasseranschluss.
0: Ist ja noch Restchlor drin oder eben Algizide zum Beispiel. Also die Aufstellpools, wir sehen sie in den Gärten rumstehen und ganz wichtiger Hinweis noch von mir, es gibt Menschen, die kaufen die einmal im Jahr, die kosten ja zum Teil nur 99 Euro und danach schmeißen sie weg. Das ist auch nicht im Sinne des Erfinders.

0: kurzer WDR2-Service für euch so zwischendurch. Es geht ums Shoppen oder Online-Streaming-Abo abschließen oder eine Versicherung. Das geht ja ganz schnell online. Ab heute wird es auch einfacher, da wieder rauszukommen, wenn man sich's kurzzeitig anders überlegt, also den Vertrag zu widerrufen. Dafür müssen Online-Händler jetzt einen gut sichtbaren Widerrufsbutton auf der Website bereitstellen. Das ist EU-Recht, das Deutschland da jetzt umsetzt. Sebastian Moritz, WDR2 Wirtschaft. Wie genau funktioniert dieser Widerrufsbutton?
1: Die Grundidee ist, das Kaufen soll online genauso einfach sein wie das Widerrufen eines Vertrags. Das heißt ganz konkret, überall da, wo ich online etwas kaufen kann, also egal, ob es die neuen Sportschuhe sind oder der Mobilfunkvertrag oder Abos, muss es auf der Homepage diesen Button geben. Der muss auch gut sichtbar sein, darf nicht in irgendwelchen Untermenüs oder hinter einem Kundenlogin versteckt sein. Und da klicke ich dann drauf, gebe meine Daten ein und der Vertrag ist widerrufen. Das geht ja bei Online-Käufen innerhalb von 14 Tagen. Gibt so ein paar Ausnahmen, das ist schon heute so, zum Beispiel frische Lebensmittel oder Konzerttickets. Wenn ich die online bestellt habe, dann kann ich den Vertrag nicht widerrufen.
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5: Die Nachrichten mit Dagmar Schlichting. Guten Tag.
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6: Das ist heute eine schlimme Botschaft für Bonn und auch den Rhein-Sieg-Kreis. Da will ich aus meinem Herzen keine Mördergrube machen.
5: Der Bonner Oberbürgermeister Deus muss weiter Krisenmanagement betreiben, denn die Autobahn GmbH hat entschieden, dass die gesperrte Nordbrücke der A565 teilweise abgerissen und neu gebaut werden muss, aufgrund der vielen Schäden. Es geht dabei um den Abschnitt der Brücke, der linksrheinisch über Land verläuft. Bonns Oberbürgermeister hält die Abrisspläne für nachvollziehbar.
6: Positive Nachrichten haben wir auch gehört. Fuß- und Radverkehr soll bis, so habe ich es mitgenommen, zum Spätsommer wieder über die Nordbrücke geführt werden können.
5: Bis die Bonner Nordbrücke auch für Autos wieder befahrbar ist, soll es mindestens 2 Jahre dauern. Sie war im Februar für Lkw und dann Anfang Juni komplett gesperrt worden. Um den Straßenverkehr zu entlasten, ist der ÖPNV in Bonn derzeit kostenlos. In Brüssel beraten die Staats- und Regierungschefs der EU heute über das Thema Haushalt. Die Kommission will ihn deutlich erhöhen. Das kommt bei Deutschland nicht gut an. Andreas Meyer-Feist, WDR Brüssel.
7: Fast eine Verdoppelung des Haushaltes ist geplant. Und dazu gibt es eine kurz angebundene Antwort des Bundeskanzlers heute. Die Zahlen müssen runter. Friedrich Merz sagt, das ist viel zu viel Geld. So viel Geld können nicht nach Brüssel geschickt werden. Die großen EU-Nettozahler finden die Ziele der EU-Kommission gut, also mehr für die Verteidigung zu tun, mehr für die Wirtschaft zu tun, aber nicht, wenn sie mehr Geld für Brüssel ausgeben müssen. Die süd- und osteuropäischen Länder sehen das weniger kritisch, aber die Debatten heute zeigen, es werden schwierige Verhandlungen in den kommenden Monaten und am Ende ist ein einstimmiges Ergebnis Pflicht.
5: Weitere Meldungen im Überblick. Im Libanon gehen die Kämpfe weiter. Israel hat nach eigenen Angaben Stellungen der pro-iranischen Hisbollah angegriffen. Dabei sollen 18 Menschen getötet worden sein. Außerdem meldet Israel den Tod von 4 eigenen Soldaten. Das Abkommen zwischen dem Iran und den USA sieht eigentlich eine Waffenruhe vor, auch im Libanon. In Venedig plant der neue Bürgermeister, den Eintritt für Tagestouristen deutlich zu erhöhen. Aktuell werden an einzelnen Tagen zwischen 5 und 10 Euro fällig. Jetzt sind zwischen 30 und 50 Euro im Gespräch. Damit soll die Zahl der Tagestouristen in Venedig weiter begrenzt werden. Der Zoll hat am Flughafen Köln fast 8 Kilo verbotenen Potenzhonig im Koffer eines 66-Jährigen gefunden. Der Mann kam aus der Türkei und hatte 22 Gläser und 180 Tütchen in seinem Koffer und seiner Kleidung versteckt. Der Honig ist mit einem Potenzmittel gemischt. Mediziner warnen davor, weil es zu Wechselwirkungen mit anderen Medikamenten kommen kann.
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5: Das Oberlandesgericht Düsseldorf hat einen Rechtsextremisten aus Dortmund verurteilt. Er hatte eine sogenannte Todesliste von Politikern und Richtern im Darknet veröffentlicht. Der Mann muss für mehrere Jahre ins Gefängnis. Janis Weiner-Weiser, WDR Dortmund.
8: Auf seiner Todesliste standen unter anderem prominente Namen wie Angela Merkel und Olaf Scholz. Für ihre Ermordung wurde über die Plattform auch ein Kopfgeld in Kryptowährung gesammelt. Der Mann hatte bereits zu Beginn des Prozesses eingeräumt, die Todesliste ins Darknet gestellt zu haben, aus, Zitat, reiner Provokation. Das Gericht verurteilte den 50-Jährigen jetzt unter anderem wegen Terrorfinanzierung und der Anleitung zu Terroranschlägen zu 3 Jahren Haft. Nach Informationen der dpa rechnen Ermittler den verurteilten Informatiker aus Dortmund der Reichsbürgerszene zu.
5: Das war WDR aktuell.
9: Und hier kommt das Freitags- und Wochenendwetter von Marcel Klär aus unserer Hitzeredaktion.
10: Ja, absolut. Das gilt ja für den ganzen Westen. Auch eine Warnung des Deutschen Wetterdienstes vor extremer Hitze mit extremer Wärmebelastung. Also lasst es langsam angehen. Ob wir heute auch Temperaturrekorde knacken, die wir bisher im Juni hatten, das ist noch fraglich. Wir liegen aber in Zülpich immerhin schon bei fast 35 Grad. In Köln schaffen wir vielleicht auch die 37-Grad-Schiene. Ja, viel Sonnenschein aktuell, aber am späten Nachmittag, am Abend und auch in der Nacht, da bilden sich dann erste Hitzegewitter. Das geht so in der Südhälfte los, die breiten sich weiter aus. Örtlich besteht Unwettergefahr mit Starkregen, Hagel und Sturmböen. Morgen, der Samstag, bringt viel Sonnenschein. Ja, und alle, die so Richtung das Spiel der WM schielen, unwetterartige Gewitter, sind dann am Abend hier und da nicht ganz ausgeschlossen. Es wird aber nicht jeden treffen und es bleibt auch heiß bei 30 bis 34 Grad.
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9: Erstmal Vorsicht auf der Autobahn 52 München-Gladbach-Düsseldorf. Zwischen Schiefbahn und Karst-Nord ist eine Entenfamilie auf der Fahrbahn. Bitte Vorsicht in beiden Richtungen, da sind Entchen unterwegs, die gerettet werden müssen. Die Staus mit den längsten Wartezeiten bei uns im Westen. Autobahn 1 Dortmund Richtung Münster zwischen Unna und Hamm-Bergkamen. Etwa 30 Minuten plus, mehr als 10 Kilometer Stau im Kamener Kreuz ist die Verbindung zur A2 Richtung Dortmund gesperrt. Die 31 Gronau Richtung Oberhausen ist zwischen Schermbeck und Dorsten wegen Bauarbeiten bis Sonntag früh gesperrt. 2 Kilometer Stau. Die 40 Duisburg-Essen ist zwischen Mülheim-Winkhausen und Heißen in beiden Richtungen bis Montag gesperrt. Die 43 Recklinghausen Richtung Wuppertal zwischen Wittenhefen und Sprockhövel. Etwa eine Stunde dauert es aktuell länger. Nach einem Unfall mit mehreren Fahrzeugen gibt es da aktuell 6 Kilometer Stau. Und die Autobahn 44 noch Dortmund Richtung Kassel zwischen Erwitter-Anröchte und Büren. Etwa eine halbe Stunde plus 7 Kilometer Stau wegen der Bergungsarbeiten in diesem Bereich. Wir wissen, es ist sehr heiß. Wir hoffen, ihr habt eine Klimaanlage im Auto. Wenn nicht, Fenster runter, ein bisschen Luft oder Wind reinlassen, damit wir nicht alle durchdrehen heute auf der Straße.
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9: Und jetzt zu dieser Hitze. Ich bin auch schon völlig durch. Zu dieser Hitze kommt auch noch Markus Feldenkirchen dazu. Unser Kommentator aus Berlin, Hauptstadtjournalist, Journalist des Spiegel, kommt freitags zu uns. Freitags Feldenkirchenzeit. Gleich nach Leonie, Don't Worry. Und die Fantastischen Vier kommen gleich für euch aus den 90ern. Sie ist weg.
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0: allein. Zum Ende der Woche sind wir im WDR2-Mittagsmagazin mit den Ohren immer noch mal kurz in Berlin. Hauptstadtjournalist, Spiegelautor und Podcaster Markus Feldenkirchen kommt zu uns und kommentiert die Ereignisse der Woche aus seiner Sicht.
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0: Dann schauen wir mal auf die vergangene Woche. Markus, wie war sie aus deiner Sicht?
2: Ja, politisch geprägt vom Friedensschluss zwischen USA und Iran oder besser von der Absichtserklärung beider Seiten, künftig aufs Bombenwerfen und aufs Meerengensperren zu verzichten. Das ist ja schon mal was Gutes. Auch unser Bundeskanzler hat dazu gratuliert, und zwar sowohl US-Präsident Donald Trump als auch der iranischen Mullah-Führung, den Revolutionsgarden. Also das fand ich ehrlich gesagt ziemlich befremdlich. Wie ich es überhaupt befremdlich finde, dass Friedrich Merz die ganze Zeit keine verständliche Haltung zu diesem Angriff der USA und Israels auf Iran gefunden hat. In dieser Woche wiederum nun der Glückwunsch an beide Seiten und eine Geste, die viele Deutsche als etwas peinlicher als Anbiederung empfunden haben, als Merz Trump beim G7-Gipfel ein Deutschland-Trikot mit der Nummer 47 zum Geburtstag schenkte.
3: Trump kann auf fast allen Positionen spielen. Ich habe ihm das Trikot mit der Nummer 47 hier überreicht und das war eine Bezugnahme auf sein Amt. Er ist nämlich der 47. Präsident der Vereinigten Staaten von Amerika.

0: Amerika und das steht auf seinem Trikot.
1: Ja, super originell. Ich glaube wirklich, dass Friedrich Merz weder sich noch seinem Land einen Gefallen tut mit diesem Auftreten gegenüber Donald Trump. Ein solch devoter Kurs ist nicht nur ein wenig unangenehm, er bringt auch nichts. Denn die Erfahrung zeigt doch, dass Trump nicht mit Unterwürfigkeit zu beeindrucken ist, sondern wenn man ihm entschlossen und stark gegenübertritt.
2: Wer ist für dich der Gewinner oder die Gewinnerin der Woche?
1: Ja, das ist für mich eine Vorgängerin von Friedrich Merz, nämlich Angela Merkel oder, wie Barack Obama sagt,
3: Angela.
1: Sie war jedenfalls Überraschungs- und Stargast bei der Einweihung des Barack Obama Museums in Chicago und wurde dort auch gebührend beachtet und gefeiert. Und natürlich empfinden viele eine nostalgische Heimeligkeit, wenn sie hören Merkel und Obama. Ach, das waren noch Zeiten, die Welt war noch übersichtlicher, gelassener, friedlicher. Ja, das stimmt alles irgendwie. Und gleichzeitig darf man nicht vergessen, dass in jener Zeit der gemütlichen Selbstzufriedenheit die Grundlage für das Zeitalter der Nervosität und der Extreme gelegt wurde, in der wir heute leben.
2: Und was hat dir diese Woche Hoffnung gemacht, Markus?
1: Eine Nachricht aus der Welt der Wirtschaft. Zuletzt jagte ja eine Pleitemeldung die nächste, was in der Summe zu einer Erzählung vom vermeintlich unaufhaltsamen Niedergang Deutschlands führte. Umso schöner ist es, dass es auch noch andere Nachrichten gibt, die auch wir Medien nicht übersehen sollten, um dieser Wahrnehmung entgegenzuwirken, als ginge alles den Bach runter. Also, die angeschlagene Neptunwerft in Rostock-Warnemünde, schöner Strand dort übrigens, erhält einen Milliardenauftrag, der das Unternehmen bis in die 30er Jahre über Wasser hält. 500 neue Arbeitsplätze werden geschaffen. Es geht dabei gar nicht um Schiffe, sondern um ein riesengroßes Umspannwerk, das man an Land für die Offshore-Windparks auf See benötigt. Eine riesige private Investition in erneuerbare Energien also. Und dabei hieß es ja lange, die Energiewende schade der deutschen Wirtschaft. Muss nicht sein, wie man hier sieht.
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Schwitzen und Klatschen. Zu Kamrat, unserem Freund Hug Yourself, hier bei uns im WDR 2 Mittagsmagazin. Hier kommt Ed Sheeran und... Yep.

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7: Um 14.30 Uhr mit Dagmar Schlichting. Guten Tag.
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7: Die Bonner Nordbrücke bleibt erstmal gesperrt. Nach Angaben von Bundesverkehrsminister Schnieder wird die Brücke teilweise abgerissen und neu gebaut. Ende 2028 soll die Autobahnbrücke fertig sein. Für Radfahrer und Fußgänger gibt es schon früher eine Lösung. Sie sollen ab diesem Spätsommer die Nordbrücke nutzen können. Der Autozulieferer Schaeffler aus Herzogenaurach will bald Kampfdrohnen herstellen. Partner ist ein französisches Unternehmen. Die Drohnen sollen in Frankreich produziert werden. Schaeffler will mit der Kooperation neue Geschäftsfelder erschließen. Das Zuliefergeschäft wird für die Autoindustrie bringt nach Unternehmensangaben kein Wachstum mehr. Die von der Bundesregierung eingesetzte Arbeitsgruppe zum Thema Rente wird am Dienstag ihre Ergebnisse vorlegen. Der Regierungssprecher nannte es einen Meilenstein. Experten hatten in den vergangenen Monaten überlegt, wie das Rentensystem in Zukunft aufgestellt sein muss. Dazu gibt es wohl 30 Vorschläge, unter anderem Änderungen bei der Rente mit 63. In Online-Shops und ihren Apps sind ab heute Widerruf-Buttons Pflicht. Es gilt jetzt auch in Deutschland eine EU-Vorgabe, dass es genauso leicht sein muss zu stornieren, wie vorher auch zu kaufen. Das war WDR aktuell.
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8: Nachrichten für das Ruhrgebiet und das Rheinland mit Dirkus Langenhoff. Schönen guten Tag. Zum ersten Hochsommerwochenende waren die Behörden in Duisburg, Düsseldorf und am Niederrhein wieder vor dem Baden im Rhein. Wer erwischt wird, zahlt bis zu 1.000 Euro. Calvin Bayer, WDR 2 Duisburg.
9: Im Rheinbaden ist in Düsseldorf, Duisburg, Wesel und anderen Gemeinden am Niederrhein verboten. In Duisburg hat es erst gestern einen Polizeieinsatz gegeben, weil Menschen im Rhein gebadet haben. In Düsseldorf hat die Feuerwehr allein dieses Jahr 8 Menschen aus dem Rhein gerettet. 3 weitere sind beim Baden im Rhein in Düsseldorf gestorben. Die Behörden warnen. Strömungen, Schiffssog und Rückwellen können selbst geübte Schwimmer in Lebensgefahr bringen.
8: Schreckmoment auch in der Nacht auf der A40. Ein LKW war als Geisterfahrer Richtung Dortmund unterwegs. Mehrere Autofahrer alarmierten die Polizei. Streifen stoppten den litauischen Sattelzug bei Mülheim-Dümpten. Der 38-jährige Fahrer wollte gerade wenden und rammte dabei mehrfach die Betonabweiser. Verletzt wurde niemand. Der Alkoholtest war negativ. Den Fahrer erwarten eine Sicherheitsleistung und eine Anzeige. In der Bochumer Innenstadt betreibt das Unternehmen Sanifair seit heute Vormittag eine neue öffentliche Toilette. Es ist erst die zweite Innenstadtanlage dieser Art. Die erste öffnete vor knapp 3 Jahren in Bonn. Andrea Groß, WDR 2 Bochum.
10: Ja, es kostet Geld, dort auf die Toilette zu gehen. Dafür sorgt aber zu den Öffnungszeiten eine Servicekraft ständig dafür, dass alles sauber bleibt und nichts kaputt gemacht wird. Wie in anderen Innenstädten auch, werden kostenlose öffentliche Toiletten innerhalb kürzester Zeit verschmutzt und von Vandalen beschädigt. Kinder und Menschen mit Behinderungen müssen übrigens keinen Bon kaufen. Auch den Wickelraum zu nutzen kostet nichts. Die Bons kann man in umliegenden Geschäften einlösen.
8: Und jetzt das Wetter fürs Ruhrgebiet und das Rheinland mit Marcel Klär aus unserer WDR 2 Wetterredaktion. Bleibt es erstmal so heiß, Marcel?
11: Ja, aktuell geht es an Rhein und Ruhr erstmal sonnig und schwül heiß weiter mit 32 bis 37 Grad zum Abend. Und in der Nacht können sich dann erste Hitzegewitter entwickeln. Lokal können die auch unwetterartig ausfallen mit Starkregen, Hagel und Sturmböen.
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12: Es ist 14.34 Uhr. Hier sind die Staus mit den längsten Wartezeiten in der Hitze bei uns im Westen. Autobahn 1 Euskirchen Richtung Dortmund zwischen Köln-Dövenich und dem Kreuz Leverkusen-West. Etwa eine halbe Stunde plus bei 10 Kilometern Stau. Dann die A3 Arnheim Richtung Köln zwischen dem Kreuz Oberhausen und dem Kreuz Kaiserberg. Halbe Stunde plus 8 Kilometer Stau. Die A31 Gronau Richtung Oberhausen ist zwischen Schermbeck und Dorsten wegen Bauarbeiten bis Sonntag früh gesperrt. 2 Kilometer Stau aktuell dort. Die A40 Duisburg-Essen ist zwischen Mülheim-Winkhausen und Mülheim-Heißen in beiden Richtungen bis Montag gesperrt. Und die A43 Recklinghausen Richtung Wuppertal zwischen Wittenhefen und Sprockhövel etwa eine Dreiviertelstunde plus aktuell bei 4 Kilometern Stau. Das Ganze wegen Bergungsarbeiten. Euch allen unterwegs eine gute und sichere Fahrt.
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12: Guten Tag. Und schönes Wochenende bald.

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1: Der Bieber, Justin, Love Yourself auf WDR 2. Hey, wer wird eigentlich Weltmeister? Da habt ihr ja schon zu Zehntausenden mitgetippt in unserem WDR 2 Tippspiel. Alle gegen Pistor, online bei uns, wdr2.de. Und ich garantiere euch, wir alle sind nicht so gut im Tippen wie Joachim Clement. Er ist Investmentbanker, sitzt in London. Der hat 2014 ein Modell entwickelt, mit dem er die WM-Sieger 2014, 2018 und 2022, also alle, Deutschland, Frankreich und Argentinien, vorausgesagt hat. Ein Wirtschaftsmodell quasi. Wie macht er das? Hallo nach London, Joachim Clement.
2: Guten Tag, Herr Günther.
1: So, warum hat Ihr System die letzten drei WMs so gut funktioniert?
2: Wenn ich das nur selber wüsste. Ich denke, ich habe ein System, das mir einen gewissen leichten Vorteil gibt. Aber ich betone immer, dass rund die Hälfte des Ausgangs jedes einzelnen Spiels Glück ist. Mhm. Glück mit ein bisschen Hilfe von dem Modell.
1: Ja, und das Modell funktioniert wie?
2: Als Ökonom mache ich natürlich Prognosen mit ökonomischen Variablen und Wirtschaftsvariablen. Von daher habe ich drei Wirtschaftsvariablen. Das ist die Bevölkerung eines Landes. Das gibt mir eine Auskunft, wie groß denn der Talentepool ist. Das zweite ist der Wohlstand in einem Land. Wie gut ist denn die Infrastruktur, um Talente in einem Land zu erkennen, zu fördern und zu Weltklasse-Spielern auszubilden? Und dann das dritte ist das Klima. Sind Sie in einem Land, in dem Sie das ganze Jahr über Fußball spielen können, oder ist es im Winter zu kalt und im Sommer zu heiß? Und dann die vierte Variable ist die aktuelle FIFA-Weltrangliste. Einfach um ein Gefühl zu bekommen, ist denn die aktuelle Spielergeneration besonders gut oder besonders schlecht?
1: Und das ist dann das Ausschlaggebende, weil die ersten drei Punkte, die ändern sich ja über Jahrzehnte nicht so viel, sag ich mal.
2: Genau.
1: Ich kenne ja London. Da steht man nach Feierabend mit einem Pint im Pub und dann haut man den Joachim Clement an und will wissen, wie es dieses Jahr aussieht. Kommen denn gerade viele auf Sie zu?
2: Ja, das Traurige ist, Wetten ist hier ja Volkssport und rund die Hälfte meiner Kollegen hier im Büro neben mir haben auf meinen Tipp gewettet, was so viel heißt, wie wenn diese Mannschaft denn tatsächlich ausscheiden sollte, bevor sie Weltmeister wird, dann muss ich glaube ich den nächsten Tag über von zu Hause aus arbeiten.
1: Ja. Und dann hauen wir doch mal raus. Wie wird die WM verlaufen? Wer wird Weltmeister 2026?
2: Ja, ich habe vielleicht einen ziemlichen Außenseiter gewählt, aber mein Modell dieses Mal gibt die Niederlande als Weltmeister an. Einfach deshalb, weil die Niederlande ist traditionell eines der Länder, die ständig besser abschneidet an der WM, als sie eigentlich sollte, weil es ist ja ein relativ kleines Land. Dreimal im Finale, dreimal verloren. Einmal davon bin ich nicht so unglücklich, 1974. Die anderen zweimal kann man sich drüber streiten. Aber ich denke, dieses Mal haben sie das notwendige bisschen Glück, um es ganz nach oben zu schaffen und Weltmeister zu werden.
1: Okay, ist notiert. Oranje wird's also. Aber wie werden die Deutschen abschneiden bei dieser WM?
2: Ja, Deutschland hat leider ein bisschen los Unglück. Nicht so sehr in der Gruppenphase. Ich bin überzeugt, dass Deutschland Gruppensieger wird. Das Dumme ist nur, ich glaube auch, dass Frankreich seine Gruppe gewinnt und das bedeutet dann im Turnierbaum, dass Deutschland im Achtelfinale auf Frankreich trifft. Und wie soll man sagen, da ist Frankreich einfach klarer Favorit.
1: Ja, wir werden die WM weiter natürlich verfolgen und Ihren Tipp im Auge behalten. Dankeschön, Joachim Clement aus London.
2: Danke ebenfalls.
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0: Mit einem Klatsch geht's in den WDR 2 Nachmittag mit Thorsten Schorn.
1: Ja, ich bin auf Platz 3 beim Tippspiel. Alle gegen Pistor. Werde ich da jetzt auch von dir gesiezt, genauso wie eben der Investmentbanker, der Joachim.
0: Ja, ich könnte dich.
1: Weil der Deutschland, Frankreich und Argentinien als Weltmeister vorhergesagt hat, hat er doch keine seherischen Fähigkeiten.
0: Ich finde, wenn er das wirtschaftlich begründen kann, komm. Er hat das gut gemacht, finde ich. Er hat das gut erzählt.
1: So, und wir sind heute Nachmittag dabei beim Mitsommernachtsegeln am Phoenixsee in Dortmund. Die Vorbereitungen laufen und mal gucken, ob unsere Reporterin, genauso wie es gerade schon geklungen hat, ins Wasser geplumpst ist.
0: Für Sie heute Nachmittag. Jetzt sieht's nur einfach alle. Thorsten Schorn. Mein Name ist Ralf Günther. Das war das WDR 2 Mittagsmagazin für diese Woche.
1: Für Sie immer noch hervorragend.
0: Kann ich noch was für Sie tun? Tschüss.
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7: Die Nachrichten mit Dagmar Schlichting. Guten Tag.
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7: Die Oberbürgermeister von Köln und Düsseldorf haben die Landesregierung aufgefordert, Gesetze zum Drogenhandel anzupassen. Im Interview mit der Frankfurter Allgemeinen Zeitung sagten die Politiker von SPD und CDU, dass sie in Hilfseinrichtungen den Verkauf kleiner Mengen harter Drogen tolerieren wollen. Klaus Janssen wird aktuell dazu, wie das funktionieren soll.
8: Die Bürgermeister sagen, dass sie Pionierstädte beim sogenannten Mikrohandel werden wollen. Das Ziel ist, dass der Handel von der Straße wegkommt und kontrolliert in Hilfseinrichtungen abläuft. Vorbild ist die Stadt Zürich. Da wurde die offene Drogenszene vor ein paar Jahren auch zum Problem. Eine Antwort der Stadt waren Anlaufstellen für Süchtige. Schwerstabhängige dürfen da kleine Mengen harter Drogen untereinander austauschen, auch gegen Geld. Die Stadt Zürich sagt, dass das auch die Chance fürs Aufhören erhöht, weil in den Anlaufstellen Sozialarbeiter zur Stelle sind. Damit das in Köln und Düsseldorf funktioniert, müssten Bund und Land aber Gesetze ändern. Die Hürden dafür sind in Deutschland hoch.
7: Die Bonner Nordbrücke bleibt gesperrt. Bundesverkehrsminister Schnieder sagte heute vor Ort, dass der Teil der Brücke, bevor sie über den Rhein geht, abgerissen und neu gebaut werden muss. Tobias Alschoma, WDR Bonn.
9: Untersuchungen hatten ergeben, dass die Schäden zu tiefgreifend für eine Reparatur sind. Es komme jetzt auf Schnelligkeit an, betonte Schnieder. Das werde eines der Hauptkriterien für die Ausschreibung des Neubaus. Um die Verkehrsstörungen durch die gesperrte Brücke so gering wie möglich zu halten, werde alles unternommen. So sollen Verkehrsumleitungen ausgeweitet und weitere Baustellen, wenn möglich, verschoben werden. Trotzdem stehen Autofahrern in Bonn 2 harte Jahre bevor. Immerhin für Radfahrer und Fußgänger gab es gute Nachrichten. Ab Spätsommer sollen sie die Brücke wieder nutzen können. Wenn alles gut läuft, können Ende 2028 nach dem Neubau des linksrheinischen Teils auch Pkw und Lkw die dann neue Nordbrücke wieder befahren.
7: Weitere Meldungen im Überblick. Der Iran verzichtet vorübergehend auf Gebühren für die Durchfahrt durch die Straße von Hormuz. Das gilt für 60 Tage. Solange laufen die Verhandlungen über ein endgültiges Abkommen mit den USA. Schiffe müssen ihre Durchfahrt 48 Stunden vorher anmelden. In Island geht nach 2 Jahren Pause der traditionelle Walfang wieder los. Laut Tierschutzorganisationen wird die Jagd wohl am Wochenende starten. Auch in Island ist der Walfang umstritten. Die isländische Regierung hat ein Gesetz dagegen für Herbst dieses Jahres angekündigt. Der Kölner Hauptbahnhof wird im kommenden Januar noch einmal für längere Zeit gesperrt, damit das neue elektronische Stellwerk in Betrieb genommen werden kann. Das sollte eigentlich schon letztes Jahr passieren, dann wurde aber ein Softwarefehler gefunden. Darum muss der Hauptbahnhof in Köln jetzt noch mal für fast 2 Wochen gesperrt werden, vom 8. bis zum 19. Januar.
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7: Beim Tennisrasenturnier in Halle-Westfalen spielt der Deutsche Alexander Zverev jetzt um den Einzug ins Halbfinale. Gegner ist der Belgier Raphael Collignon. Live aus Halle, Christian Schulze, WDR Sport. Wie ist Zverev denn bei der Hitze ins Match reingekommen?
10: Ja, eine gute Viertelstunde ist gespielt und er hat ja gesagt, ich liebe die Hitze. Das hat er gestern schon gesagt, nach seinem sehr souveränen Auftritt gegen Landsmann Jannik Hanfmann. Heute noch mal ein bisschen wärmer und er hat seine beiden ersten Aufschlagspiele gut durchgebracht, hat auch schon am ersten Break geschnuppert, hat das allerdings nicht hinbekommen und so steht's aktuell 2-2. Es ist der große Traum von Alexander Zverev, das Turnier hier in Halle tatsächlich mal zu gewinnen. Der frisch gebackene French Open Sieger stand zweimal im Finale, aber den letzten Schritt konnte er nicht gehen. Vielleicht ja in diesem Jahr.
7: Das war WDR aktuell.
11: Und Marcel Klee aus unserer WDR 2 Wetterredaktion. Wo ist es denn eigentlich gerade am heißesten?
12: Ich wollte gerade sagen, vielleicht auf dem Tennisplatz, aber ansonsten unsere Wetterstation, ja, die 35-Grad-Marke, die wurde in Zülpich geknackt. Köln-Porz liegt vorne mit 35,6 Grad. Ja, dazu noch schwüle Hitze, viel Sonnenschein. Das ändert sich jetzt so in den nächsten Stunden. Da breiten sich mehr Quellwolken aus und vor allen Dingen in der Südhälfte, also Richtung Rheinland, Siegerland, Sauerland. Da bilden sich erste Hitzegewitter, die sich abends ausbreiten. Da besteht örtlich auch Unwettergefahr. Das gilt auch für die kommende Nacht. Da können dann auch Regen, Starkregen, Hagel und Sturmböen mit dabei sein. Der Samstag, der bringt dann viel Sonnenschein. Da sind nachmittags und zum Abend hin vielleicht hier und da auch Gewitter nicht ganz ausgeschlossen für alle, die das Fußballspiel draußen gucken wollen. Morgen dann nur noch 30 bis 34 Grad.
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11: A3 Arnheim Richtung Köln zwischen Dienstlaken Süd und Kreuz Kaiserberg. 10 Kilometer Stau nach mehreren Unfällen, eine Stunde plus. Die A31 Gronau Richtung Oberhausen ist zwischen Schermbeck und Dorsten wegen Bauarbeiten bis Sonntag früh gesperrt. Aktuell 2 Kilometer Stau. Die A40 ist zu Duisburg-Essen zwischen Mülheim-Winkhausen und Mülheim-Heißen in beiden Richtungen bis Montag. A43 Wuppertal Richtung Recklinghausen zwischen Kreuz Bochum-Witten und Kreuz Herne. 10 Kilometer Stau, auch da hat's gescheppert. Eine Dreiviertelstunde dauert's, dann seid ihr da durch. Und ebenso auf der A61 Koblenz Richtung Mönchengladbach zwischen Mönchengladbach-Wanlow und Mönchengladbach-Hold. 7 Kilometer Stau nach einem Unfall und plus 45 Minuten. Bisschen was los heute am Freitagnachmittag. 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
11: Hallo. Welchen Promi mache ich gerade nach? Hallo.
12: Das ist aber schwer.
11: Hallo, ich bin's, der Graf.
12: Ah.
11: Ja, der kann ja nur so, hat er uns auch gesagt.
13: Ich kann nichts anderes machen als diese Art. Es geht nicht anders. Ich krieg das nicht anders hin.
11: So, unheilig geben ein Konzert morgen Abend in Mönchengladbach Open Air.
12: Oh.
11: Und morgen Abend spielt aber auch Deutschland gegen Elfenbeinküste. Genau. Ah, wie die das lösen, gleich im WDR 2 Pop Talk.
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0: Freitagnachmittag und dieses Wochenende kommt ein Milliardär zu uns in den Westen.
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0: Also okay, er ist Umsatzmillionär. Es gibt nur wenige Musikerinnen und Musiker, die das schaffen, mit ihren Tourneen mehr als eine Milliarde einzuspielen. Damit bist du so im Taylor Swift-Bereich. Und er hier... Bad Bunny hat das jetzt als erster lateinamerikanischer Künstler geschafft, laut Billboard Box Score. Franzi Pille, WDR 2 Musik, und dank seiner Konzerte in Düsseldorf kommt jetzt noch ein bisschen Umsatz obendrauf.
2: Ja, genau. Zwei Shows spielt er im Stadion, Samstag und Sonntag, sind die einzigen Deutschland-Konzerte, deswegen auch schon seit ewig restlos ausverkauft.
0: Es gibt einen riesen Hype um Bad Bunny.
2: Ja.
0: Wer den jetzt nicht so auf dem Zettel hat, er ist der aktuell meistgestreamte Künstler der Welt, hat dieses Jahr die Super Bowl Halbzeitshow gespielt. Woher kommt dieser krasse Erfolg von Bad Bunny?
2: Vielleicht, weil er einfach kompromisslos er selbst geblieben ist. Er ist zum Beispiel nicht dazu übergegangen, irgendwann auf Englisch zu singen. Er ist beim Spanisch geblieben. Warum sollte er sich verändern, hat er mal gefragt. Er ist nun mal Latino, er ist Puerto Ricaner.
3: I'm Latino, I'm Puerto Rican, yo soy de Puerto Rico. Why I have to change?
2: Er sagt, er will seine Heimat Puerto Rico repräsentieren, dafür einstehen. Das heißt, er macht nicht nur Musik, sondern mit seinen Songs, mit seinen Auftreten, mit solchen klaren Statements können sich einfach viele mit ihm identifizieren. Und damit hat er eine gewisse Relevanz so außerhalb der Popwelt auch.
0: Und wenn ihr hören wollt, wie Bad Bunny dieser rasante Aufstieg als Künstler gelungen ist, dann haben wir für euch den ARD-Ikonen-Podcast. Da geht's aktuell um Bad Bunny in ARD-Sounds.
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0: Das sind Unheilig. Wir hören den Graf.
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0: Er klingt ja immer so.
5: Ich kann nichts anderes machen als diese Art. Es geht nicht anders. Ich krieg das nicht anders hin.
0: So, und vielleicht singt er morgen Abend, geboren um zu leben. 1-0 übrigens für Deutschland. Also

0: gibt ein Problem, dass nämlich morgen Abend dieses unheilig Open-Air-Konzert ist in Mönchengladbach und gleichzeitig aber auch das Deutschlandspiel gegen Elfenbeinküste. Also, wie gehen die mit diesem Dilemma um?
1: Die sehen zu, dass sie vor Spielbeginn fertig sind mit ihrem Konzert.
0: Ach so.
1: Also tatsächlich, ja, das muss auch geil sein. Ne? Du planst so deine Comeback-Tour, willst du mit den Fans live feiern, dass du zurück bist und dann checken alle den Spielplan der WM. Naja, aber das Konzert von Unheilig ist also um 22 Uhr rum.
0: Ach ja, Lärmschutzauflagen wahrscheinlich.
1: So, wahrscheinlich,
0: okay.
1: Ja, genau.
0: Ja, aber Moment, wenn das Konzert um 22 Uhr zu Ende ist, Anpfiff ist auch um 22 Uhr.
1: Stimmt, das ist eng, aber machbar, weil so 2 Minuten Fußweg von dem Open-Air-Gelände entfernt gibt's ein Public Viewing. Ihr könnt da sogar eure Autos stehen lassen auf dem Parkplatz und rüberlaufen.
0: Perfekt. Und als Einstimmung auf das Spiel spiele ich jetzt Der Zug hat keine Bremse. In der Version von Shakira und Burna Boy. Da heißt die Nummer Die Die und ist der Off.

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1: Achtung, Havertz auf die Reise geschickt von Undorf. Havertz im Strafraum. Havertz! Yeah! 7:1! Die Nummer 7 macht die siebte Bude für Team Schwarz-Rot-Gold.
0: Das war das letzte Tor gegen Curaçao und morgen steht ja das nächste Spiel an gegen Elfenbeinküste und manche sind jetzt schon voller Vorfreude im Deutschland-Trikot. Ist das auf der Arbeit peinlich? Fashion-Experte von WDR2, Maurice Mommer.
2: Nee, ich find's eigentlich überhaupt nicht peinlich. Also ich sehe das auch schon viel und mir gefällt auch einiges. Also viele normale Shirts greifen ja ohnehin auch diese Trikot-Elemente auf und das finde ich eigentlich gar nicht so schlecht und dann kommt's halt natürlich auf Styling an. Also einfach ein Trikot und Sporthose, das wirkt dann schon irgendwie schnell nach Fanmeile, aber jetzt kombiniert eben auch mit so einer lockeren Jeans und Sneakern, das ist irgendwie der Klassiker. Oder dann auch Oversized, das Trikot mit einer Radler, das Trikot gewickelt. Also Trikots sind eigentlich eh schon so Streetwear geworden und sind da auch schon seit Jahren eigentlich ziemlich stabil.
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12: Um 15.30 Uhr mit Dagmar Schlichting. Guten Tag.
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12: Die Bürgermeister von Köln und Düsseldorf haben die Landesregierung aufgefordert, Gesetze zum Drogenhandel anzupassen. Im Interview mit der Frankfurter Allgemeinen Zeitung sagten die Politiker von SPD und CDU, sie seien bereit, Pionierstädte beim sogenannten Mikrohandel zu werden. In Hilfseinrichtungen würde dann der Verkauf kleiner Mengen harter Drogen toleriert, um den Handel von der Straße wegzubekommen. Die Bonner Nordbrücke bleibt gesperrt. Bundesverkehrsminister Schnieder sagte bei einem Ortstermin, die Schäden an der A565-Brücke seien zu groß, um sie auch nur teilweise wieder freizugeben. Sie solle nun so schnell wie möglich teilweise abgerissen und neu gebaut werden. Ziel sei, dass die Brücke Ende 2028 wieder freigegeben werden kann. Bekannte Politiker fordern, dass Homöopathie weiter Kassenleistung bleibt. In einem offenen Brief sagen unter anderem die ehemaligen Ministerpräsidenten Kretschmann und Dreyer, dass die Mehrheit der Bürgerinnen und Bürger von diesem therapeutischen Ansatz profitiert. Die Bundesregierung plant, mit der anstehenden Kassenreform Homöopathie als Leistung abzuschaffen. Im NRW-Landtag wird sich ein Untersuchungsausschuss mit den Vorwürfen gegen Bauministerin Scharrenbach beschäftigen. SPD und AfD haben dafür gestimmt. Es geht um möglichen Machtmissbrauch und Mobbingvorwürfe gegen die CDU-Ministerin. Das war WDR aktuell.
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1: Nachrichten für das Ruhrgebiet und das Rheinland mit Dirk Russ-Langenhoff. Schönen guten Tag. Zum ersten Hochsommerwochenende warnen die Behörden in Duisburg, Düsseldorf und am Niederrhein wieder vor dem Baden im Rhein. Wer erwischt wird, zahlt bis zu 1000 Euro. Calvin Bayer, WDR 2 Duisburg.
13: Im Rheinbaden ist in Düsseldorf, Duisburg, Wesel und anderen Gemeinden am Niederrhein verboten. In Duisburg hat es erst gestern einen Polizeieinsatz gegeben, weil Menschen im Rhein gebadet haben. In Düsseldorf hat die Feuerwehr allein dieses Jahr 8 Menschen aus dem Rhein gerettet. 3 weitere sind beim Baden im Rhein in Düsseldorf gestorben. Die Behörden warnen. Strömungen, Schiffssog und Rückwellen können selbst geübte Schwimmer in Lebensgefahr bringen.
1: Wie gefährlich Strömungen sein können, zeigt ein Fall aus Mülheim. Den Toten, den die Polizei vergangenen Donnerstag aus der Ruhr geborgen hatte, hat jetzt die Rechtsmedizin untersucht. Der 68-Jährige ist ertrunken. Hinweise auf Fremdverschulden oder Suizid gibt es nicht. Vermutlich stürzte er auf dem Heimweg mit seinem E-Scooter ins Wasser. Gefunden wurde er nahe der Schleuseninsel. In der Bochumer Innenstadt betreibt das Unternehmen Sanifair seit heute Vormittag eine neue öffentliche Toilette. Es ist erst die zweite Innenstadtanlage dieser Art. Die erste öffnete vor knapp 3 Jahren in Bonn. Andrea Groß, WDR2 Bochum.
7: Ja, es kostet Geld, dort auf die Toilette zu gehen. Dafür sorgt aber zu den Öffnungszeiten eine Servicekraft ständig dafür, dass alles sauber bleibt und nichts kaputt gemacht wird. Wie in anderen Innenstädten auch, werden kostenlose öffentliche Toiletten innerhalb kürzester Zeit verschmutzt und von Vandalen beschädigt. Kinder und Menschen mit Behinderungen müssen übrigens keinen Bon kaufen. Auch den Wickelraum zu nutzen kostet nichts. Die Bons kann man in umliegenden Geschäften einlösen.
1: Und jetzt das Wetter fürs Ruhrgebiet und das Rheinland mit Marcel Klär aus unserer WDR2 Wetterredaktion. Bleibt es erstmal so heiß, Marcel?
14: Ja, aktuell geht es an Rhein und Ruhr erstmal sonnig und schwül heiß weiter mit 32 bis 37 Grad zum Abend. Und in der Nacht können sich dann erste Hitzegewitter entwickeln. Lokal können die auch unwetterartig ausfallen mit Starkregen, Hagel und Sturmböen.
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15: Das sind die Staus mit den längsten Wartezeiten. Alle gibt's in der WDR 2 App. A1 Dortmund Richtung Köln zwischen Hagen Nord und Vollmerstein. 6 Kilometer Stau, 45 Minuten plus. Die 3 Arnheim Köln zwischen Dienstlaken Nord und Kreuz Kaiserberg. 15 Kilometer Stau, eine Dreiviertelstunde dauert's da länger. Bis Sonntag früh gesperrt wegen Bauarbeiten ist die A31 Gronau-Oberhausen zwischen Schermbeck und Dorsten. Die A40 ist zu Duisburg-Essen zwischen Mülheim-Winkhausen und Mülheim-Heißen in beiden Richtungen bis Montag. Und die A61 Koblenz Richtung Mönchengladbach zwischen Mönchengladbach-Wanlow und Mönchengladbach-Holt. 6 Kilometer Stau nach einem Unfall. Eine Dreiviertelstunde dauert's länger.
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15: Und unsere WDR2-Comedy-Reihe Fahrstuhl zum Schamott erinnert gleich nochmal an den Sonnenschutz bei einem Wetter wie heute.
16: Ja, ich habe auch heute Morgen schon mein Auto eingecremt, damit der Lack nicht stumpf wird. Hä? Was ist das denn jetzt hier?
17: Das ist Cremegymnastik.
18: Ja, und dran.

0: mal.
1: Auch zum Chef nach oben?
0: Ja, immer Richtung Sonne.
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1: Ich muss Sie das jetzt im eigenen Interesse fragen. Sind Sie eingeschmiert?
0: Ja, sicher. Faktor 90. Die Sonne beißt sich an mir die Zähne aus.
1: Sehr gut. Schon wenige Sonnenbrände im Leben können... Was machen Sie da?
0: Kannst du mir eben den Rücken einreiben?
1: Also ich...
0: Spaß, ich wollte nur dein Gesicht sehen.
3: Morgen. Rauf oder runter? Soll ich die Treppe nehmen vielleicht?
1: Nee, Timo, das war jetzt nur wegen Sonnencreme, weil, also Frau...
3: Ja, nee, jeder reagiert ja auf Hitze, ist schon in Ordnung.
0: Ja, komm, steig ein, Timo.
1: Jedenfalls ist die Gefahr durch UV-Strahlung nicht zu unterschätzen.
3: Ja, ich hab auch heute Morgen schon mein Auto eingecremt, damit der Lack nicht stumpf wird. Hä? Was ist das denn jetzt hier?
1: Das ist Cremegymnastik.
4: Ja, und dranbleiben, kreisförmig cremen. Die Kniekehlen dürfen nie fehlen, auch zwischen den Zehen. Nicht übersehen und weiter dran.
1: Man darf halt keine Stelle übersehen.
0: Ja, sicher. War das nicht auch schon beim Siegfried mit der Achillesschulter?
5: Guten Morgen, Herr Schamott. Ja, da seid ihr ja. Kurze Sicherheitsunterweisung. UV-Schutz ist wichtig, gerade auch wenn die Sonne scheint. Deshalb fallen im Notfall Sonnencremetuben aus der Kabinendecke. Und... zur Sicherheit vor Sonnenaufgang erscheinen und erst im Dunkeln wieder nach Hause. Und jetzt ab an die Arbeit, sonst macht's die KI.

0: Thorsten Schorn hier, WDR 2. Ey, bei den Temperaturen kommen mir die Leute auf die verrücktesten Ideen.
1: Ihr habt euch mal ein Eis geholt bei der Hitze. Welche Sorte ist das denn?
2: Das ist Joghurt und Nutella.
1: Joghurt und Nutella? Mhm. Das ist aber eine krasse Mischung.
2: Schmeckt gut. Also Nutella ist sehr lecker, Joghurt ist schön leicht und cremig. Also man kann es auf jeden Fall empfehlen.
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1: Warum der Kölner Hauptbahnhof Anfang kommendes Jahres erneut für 11 Tage gesperrt werden soll, erklärt gleich WDR aktuell. Und nach 16 Uhr Musik von Alex Warren, Fever Dream. Und der 90er der Stunde kommt von Jamelia, Superstar im WDR 2 Musikmix.
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13: Die Nachrichten mit Dagmar Schlichting. Guten Tag.
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13: In ganz NRW gibt es heute Temperaturen von über 30 Grad. Der Deutsche Wetterdienst warnt bis 19 Uhr vor extremer Hitze in weiten Teilen Nordrhein-Westfalens und rät von Sport im Freien ab. Anke Kahle für WDR aktuell erklärt, wo es heute besonders heiß wird.
14: Gleich in mehreren Städten in NRW wurde heute die 35-Grad-Marke geknackt. Darunter in Köln, Zülpich, St. Augustin und Nörvenich. Die Hitze hatte auch Auswirkungen auf den Schulalltag. An vielen Schulen gab es heute hitzefrei. Viele Schülerinnen und Schüler konnten schon mittags ins Wochenende starten. Und auch Anfang kommender Woche stehen die Zeichen auf hitzefrei. Die Städte in NRW sind unterschiedlich gut auf die Hitze vorbereitet. Als besonders hitzeresistent gilt Wuppertal mit einem Grünanteil von über 60%. Auch Wasserspender und Wasserspiele mitten in der Stadt sorgen für Abkühlung. Und in der Kölner Fußgängerzone zum Beispiel wurden extra Sonnensegel aufgespannt.
13: Autofahrer rund um Bonn müssen auch die kommenden 2 Jahre mit Verkehrsproblemen rechnen. Die Nordbrücke bleibt gesperrt. Bundesverkehrsminister Schnieder sagte heute vor Ort, die Schäden seien zu groß, um sie einfach zu reparieren. Christian Schwietzke, wieder aktuell, wo genau liegt das Problem?
15: Also es geht um das Teilstück der Brücke auf der linken Rheinseite, noch bevor die Brücke über den Fluss geht. Jetzt ist klar, dieses Stück ist zu kaputt und muss abgerissen und neu gebaut werden. Und das dauert natürlich. Da muss jetzt erst einmal ein Vergabeverfahren ausgeschrieben werden. Dann der Abriss, dann der Neubau. 2 Jahre soll das Ganze dauern. Für die Region ist das bitter, nicht nur für die Autofahrer, auch für die Einzelhändler. Das hat auch dieser Bonner schon festgestellt.
16: Man sieht es auch hier in der Fußgängerzone, ist überhaupt nichts mehr los, weil die Leute sich scheuen, nicht nur wegen der Hitze, sondern auch wegen diesem Verkehrschaos hier hinzukommen.
15: Und das sagt auch die Industrie- und Handelskammer und spricht von einem wirtschaftlichen Schaden für die Region Bonn-Rhein-Sieg.
13: Weitere Meldungen im Überblick. Bekannte Politiker fordern, dass Homöopathie weiter Kassenleistung bleibt. In einem offenen Brief sagen unter anderem die ehemaligen Ministerpräsidenten Kretschmann und Dreyer, dass die Mehrheit der Bürgerinnen und Bürger von diesem therapeutischen Ansatz profitiert. Die Bundesregierung plant, mit der anstehenden Kassenreform Homöopathie als Leistung abzuschaffen. Die Bürgermeister von Köln und Düsseldorf haben die Landesregierung aufgefordert, Gesetze zum Drogenhandel anzupassen. Im FAZ-Interview sagen die Politiker von SPD und CDU, sie seien bereit, Pionierstädte beim sogenannten Mikrohandel zu werden. In Hilfseinrichtungen würde dann der Verkauf kleiner Mengen harter Drogen toleriert, um den Handel von der Straße wegzubekommen.
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13: Der Kölner Hauptbahnhof wird Anfang kommenden Jahres erneut für 11 Tage gesperrt. Dann soll das neue elektronische Stellwerk in Betrieb genommen werden. Ein erster Versuch Ende vergangenen Jahres war aufgrund eines Softwarefehlers gescheitert. Martin Heuchel, WDR Köln.
17: Rechtzeitig vor der Handball-WM und Karneval soll das neue elektronische Stellwerk am Kölner Hauptbahnhof ans Netz gehen. Die nötige Sperrpause plant die Bahn jetzt vom 8. bis 19. Januar. Die Handball-WM in Köln startet am 20. Wie Ende vergangenen Jahres muss der Hauptbahnhof und Köln-Messe-Deutz deswegen teilweise gesperrt werden. Ziel sei es aber, dass der S-Bahn-Verkehr an beiden Bahnhöfen durchlaufen kann. In Messe-Deutz sollen zudem 2 Gleise für den Fernverkehr offen bleiben.
13: Das war WDR aktuell.
1: Ein Softwarefehler wäre für ihn kein Problem, weil dann schaut er einfach aus dem Fenster. Marcel Klee aus unserer WDR 2 Wetterredaktion. Wie wird's denn am Abend?
18: Ja, weiterhin schwül, heiß, viel Sonnenschein bei uns noch im Westen. 24 bis 30 Grad ist nicht wirklich eine Abkühlung. Was ich aber auf dem Radar sehe, ja so aus Belgien, Frankreich her, da sind ein paar Gewitterzellen unterwegs. Ja, und bei dieser schwülen Luft erreichen die auch uns später. Trifft zuerst die Südhälfte NRWs. Da können dann die Schauer auch unwetterartig oder die Gewitter mit Starkregen, Hagel und Sturmböen ausfallen. Das gilt auch für die kommende Nacht, teils wieder tropisch, 23 bis 17 Grad. So, der Samstag ist wichtig, da gibt es noch ein Fußballspiel, der sieht nämlich auch sehr sonnig aus, aber am Nachmittag und Abend kann ich es nicht ganz ausschließen, so einzelne Schauer oder Gewitter sind trotzdem dabei. Dazu in Witten morgen 33 und in Pulheim bis 34 Grad.
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1: A1 Dortmund Richtung Köln zwischen Westhofener Kreuz und Vollmarstein. 7 Kilometer Stau nach einem Unfall, 45 Minuten plus. Weiter die A1 Dortmund Köln jetzt zwischen Burscheid und Köln-Niehl. 8 Kilometer Stau und auch 45 Minuten. Die 31 Gronau Richtung Oberhausen ist zwischen Schermbeck und Dorsten wegen Bauarbeiten gesperrt bis Sonntag früh. Die A40 Duisburg-Essen ist zu zwischen Mülheim-Winkhausen und Mülheim-Heißen in beiden Richtungen bis Montag. Und die A61 Koblenz Richtung Mönchengladbach zwischen Mönchengladbach-Wanloh und Mönchengladbach-Holt. 7 Kilometer Stau nach einem Unfall. Eine Dreiviertelstunde dauert es da länger. Es gibt noch ein paar kürzere Staus. Ihr findet sie alle in der WDR 2 App.
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1: Ach, jetzt schau mal, Marcel, da ist mein Wasserglas leer.
18: Sehr schön. Soll ich dir wieder eins holen, oder was?
1: Ich bin ein schlauer Mann. Guck mal, ich habe mir ein zweites hier mit hingestellt.
18: Sehr gut.
1: Man soll viel trinken heutzutage. Ja, und ihr trinkt vielleicht bald aus dem WDR 2 Thermobecher. Der hält Getränke heiß, aber auch kalt. Wie wir diese Woche hier nochmal in der Bedienungsanleitung, die mit drin steckt, die braucht man für einen Thermobecher, gelesen
18: haben. Steht das da wirklich drauf? Ja, ne?
1: Hier ist eine Bedienungsanleitung dabei. Okay. Für einen Thermobecher. Haltet mir die Leute nicht für so blöd. Mann, wir spielen jetzt die schnelle Minute 0800-5678-222. Das ist eine Telefonnummer, die tippt man ein in ein Gerät. Und dann landet ihr vielleicht hier und 6 Fragen richtig beantwortet in einer Minute. Und das Ding ist bei euch.
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0: Vertigo, Tiffany Iris. So, wir spielen die schnelle Minute mit WDR2-Hörerin Claudia. Die ist gerade auf dem Weg aus Solingen nach Köln. Um was zu unternehmen heute am Freitagnachmittag?
1: Wir holen ein eBay-Schränkchen ab. Also das heißt ja Kleinanzeigen jetzt.
0: Ach so, ein Möbelstück. Was habt ihr euch denn ein Schränkchen besorgt?
1: Ja, so ein Holzschränkchen fürs Bad.
0: Ach toll. Soll kosten wie viel?
1: 20 Euro.
0: Ach, kannst du noch runterhandeln. Claudia.
1: Naja, mal gucken, wie sympathisch die Person ist.
0: Ich habe gerade eine Schaufensterpuppe bei Kleinanzeigen drin. Habe ich schon selber runtergesetzt von 20 auf 15, will aber keiner haben. Ich wäre bereit, sie zu verschenken. Wir brauchen Platz in der Bude. Wo kommt bei euch das

0: Schränkchen hin, Claudia?
1: In eine Nische im Bad.
0: Und magst du da dann nicht einfach den WDR 2 Thermobecher draufstellen, wenn es hinhaut jetzt hier bei unserem kleinen Quiz?
1: Der würde sich da super machen.
0: Das glaube ich auch. Alles, was du brauchst, sind 6 richtige Antworten in einer Minute. Hast du noch einen kleinen Joker neben dir sitzen? Weil du hast ja gemeint, wir sind auf dem Weg nach Köln.
1: Ja, mein Mann, der fährt mich ja. Sonst könnte ich ja nicht so konzentriert bei der Schnellminute mitmachen.
0: So, aber der hört mit, oder?
2: Ich höre mit, hallo.
0: Hallo, hallo Mann von der Claudia. Wie heißt du denn?
2: Hallo, Nils.
0: Nils, du darfst die Antwort genau mit reinrufen. Mal gucken, ob du für etwas zu gebrauchen bist. Okay, ihr habt heute ein bisschen Radio gehört, weil wir wollen nur Dinge wissen, die wir heute mit euch besprochen haben.
1: Oha.
3: Oha. 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
0: Fußball-Weltmeisterschaft. Nach dem zweiten Sieg ist welcher der drei Gastgeber jetzt schon weiter?
1: Keine Ahnung, keine Fußballfans. Weiter.
0: Mexiko. Eichenprozessionsspinner ist ein Wort mit 14 oder 23 Buchstaben?
1: 23.
0: Richtig. Im Onlinehandel gibt es jetzt einen Button für den...
1: Weiter.
0: Widerruf. Morgen spielen wir gegen die Elfenbeinküste. Der größte Exporteur welcher für Schokolade wichtigen Bohnen?
1: Kakao.
0: Richtig, im WDR 2 Stichtag geht's um Silvia Sommerlat aus Heidelberg, die Königin welches Landes wurde?
1: Niederlande?
0: Falsch, zu spät. Es gibt einen akuten Biermangel in Boston, da dort die Fans welcher britischen Mannschaft feiern?
1: Weiter.
0: Schottland, die gesperrte Bonner Nordbrücke gehört zur A4 oder zur
2: A565? 465.
0: Richtig, passt.
1: 465,
0: ja. Ja, du, 3 Punkte, immerhin, aber hey.
1: Ah, okay.
0: Ja, dafür wird's trotzdem ein schöner Freitag, denn ihr kriegt ja das Schränkchen für 20 Euro.
1: Auf jeden Fall.
0: Ja, also kannst auch sagen, Mensch, hast du das gerade gehört im Radio? Heute ist nicht mein Tag. Und dann wird der Verkäufer sagen, hier, du kriegst es so. Du bist doch die Claudia. Auf Solingen.
1: Mal schauen.
0: Ja,
1: okay.
0: Euch
1: danke
0: beiden,
1: dir.
0: Gute
1: Tag
0: Fahrt,
1: noch.
0: Danke fürs Mitmachen. Tschüss.
2: Danke.
1: Danke.
2: One day.

0: Hallo, guten Tag, Thorsten Schorn, WDR 2. Ach, was hast du dir denn da geholt gegen die Hitze?
1: Das ist ein Matcha bei Bagel.
0: Ein was?
1: Ein Matcha. Ein Strawberry Matcha mit Kokosnussmilch.
0: Ja?
1: Und ein Pumpstoß Vanillesirup.
0: Wow, ist aber eine krasse Mischung.
1: Ja, ne?
0: Und dann schön mit Eiswürfeln runtergekühlt.
1: Ja.
0: Was machst du heute noch?
1: Ich gehe jetzt wieder nach Bonn und dann gehe ich schön an den See und sonne mich.
0: Ah, an welchem See findet man
1: dich? Rottersee.
0: Rottersee.
1: Ja.
0: Da mit einem Matcha.
1: Der Matcha ist bestimmt schon leer, aber... Bis nach Bonn reicht es auf jeden Fall nicht. Vor allen Dingen, weil die Nordbrücke und alles gesperrt ist. Ne?
0: Ja, die muss abgerissen werden.
1: Ist alles gesperrt, kommt man auch nicht so gut durch. Ne?
0: Und dass ich jetzt in Bonn kostenlos Bus und Bahn fahren kann?
1: Bis Ende Juni. Ne?
0: Nutzt du das?
1: Ja, ich bin eher mit dem Auto unterwegs oder zu Fuß, ehrlich gesagt. Weil Bonn ist ja klein und man kommt ja überall relativ zu Fuß hin. Ne?
0: Die Stadt hat nämlich schon gesagt, oh, wir haben irgendwie den Eindruck, die Busse und Bahnen sind dadurch nicht voller, dass wir das jetzt freigegeben haben.
1: Überhaupt nicht. Also wirklich überhaupt nicht, weil Stau ist da, jeder aus Neuss, aus Köln, aus keine Ahnung woher. Kennzeichen, die ich noch nie gesehen habe. Also ist alles voll, es bringt auch gar nichts, weil die Busse auch gar nicht regelmäßig kommen oder so. Die können zwar auch nichts dafür, aber durch den Stau kommt man halt einfach nicht voran, ne? Fährt man lieber Fahrrad oder geht zu Fuß, ne? Und im Sommer will man sich auch nicht ins Gym quetschen. Und dann kann man auch einfach sagen, ich fahre mit dem Fahrrad, dann habe ich meinen Gym für den Tag erledigt.
0: Ah, statt Fitnessstudio.
1: Und redet sich das dann so gut. Ja.
0: Ja.
1: Und dann kann man produktiv noch einfach ganz normal den Tag weitermachen, ohne Zeit zu verschwenden. Produktiv sein, indem du Fahrrad fährst, anstatt Auto zu nehmen. Und dann ganz normal dahin gehen, wo du hingehen willst.
0: Guck mal, die Jungs, da fahren Motorrad.
1: Das ist auch cool, das würde ich auch machen.
0: Ihr könnt auch mal das Fahrrad nehmen.

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8: Um 16.30 Uhr mit Christine Langner. Guten Tag.
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8: Es ist heiß in NRW. An vielen Schulen gab es heute hitzefrei. Viele Schülerinnen und Schüler konnten also schon mittags ins Wochenende starten. Die Städte in NRW sind unterschiedlich gut auf die Temperaturen vorbereitet. Als besonders hitzeresistent gilt Wuppertal dank 60% Grünanteil. In der Kölner Innenstadt sind Sonnensegel gegen die Hitze gespannt. Der Iran verzichtet vorerst auf Gebühren für die Durchfahrt durch die Straße von Hormus. Das gilt für 60 Tage. So lange laufen die Verhandlungen über ein endgültiges Abkommen mit den USA. Schiffe müssen ihre Durchfahrt aber mindestens 48 Stunden vorher anmelden, da in einigen Gebieten Seeminen liegen. Rund 275 Organisationen fordern von der EU einen menschlicheren Umgang mit Geflüchteten. In einer gemeinsamen Erklärung fordern sie zum Beispiel, das Konzept der sicheren Drittstaaten abzuschaffen. Damit will die EU erreichen, dass Geflüchtete nur in dem Land, über das sie eingereist sind, einen Asylantrag stellen dürfen. In Island geht nach 2 Jahren Pause der traditionelle Walfang wieder los. Laut Tierschutzorganisationen wird die Jagd wohl am Wochenende starten. Auch in Island ist der Walfang umstritten. Das Walfleisch wurde hauptsächlich nach Japan verkauft, aber dort sinkt der Absatz. Die isländische Regierung hat ein Gesetz gegen den Walfang für Herbst dieses Jahres angekündigt. Das war WDR aktuell.
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9: Nachrichten für das Ruhrgebiet und das Rheinland mit Dirk Russ-Langenhoff. Schönen guten Tag. Das Oberlandesgericht Düsseldorf hat einen Mann aus Dortmund verurteilt, der im Darknet eine Todesliste von Politikern veröffentlicht hat. Er muss für mehrere Jahre ins Gefängnis. Janis Weiser, WDR 2 Dortmund.
10: Auf seiner Todesliste standen unter anderem prominente Namen wie Angela Merkel und Olaf Scholz. Für ihre Ermordung wurde über die Plattform auch ein Kopfgeld in Kryptowährung gesammelt. Der Mann hatte bereits zu Beginn des Prozesses eingeräumt, die Todesliste ins Darknet gestellt zu haben, aus, Zitat, reiner Provokation. Das Gericht verurteilte den 50-Jährigen jetzt unter anderem wegen Terrorfinanzierung und der Anleitung zu Terroranschlägen zu 3 Jahren Haft. Nach Informationen der dpa rechnen Ermittler den verurteilten Informatiker aus Dortmund der Reichsbürgerszene zu.
9: Nach dem Sturz einer Schülerin aus dem Fenster einer Grundschule hat sich jetzt auch die Bezirksregierung geäußert. Man wolle den Unfall prüfen. Zum Sturz selbst machte eine Sprecherin keine Angaben. Das Mädchen war am Donnerstag aus dem ersten Stock durch ein offenes Fenster gestürzt und schwer verletzt worden. Lebensgefahr konnte nicht ausgeschlossen werden. ausgeschlossen werden. Die Staatsanwaltschaft Krefeld ermittelt gegen ein CDU-Mitglied wegen Volksverhetzung. Der 23-Jährige ist in einem Social-Media-Video zu sehen, in dem er sinngemäß sagt, Muslime müssten vergast werden. Ein Influencer hatte das Video öffentlich gemacht. Danach erstatteten Staatsschutz und CDU-Kreisverband Anzeige. Der Vorsitzende Christoph Schiffer zeigte sich schockiert.
11: Und persönlich finde ich diese Äußerungen, die getroffen worden sind ekelhaft und abscheulich. Solche menschenverachtlichen Äußerungen haben keinen Platz in unserer christlich-demokratischen Union. Und deshalb haben wir auch als CDU Krefeld konsequent und direkt gehandelt.
9: Auch an der Universität Duisburg-Essen, wo der Mann studiert, droht ihm die Exmatrikulation. Und jetzt das Wetter fürs Ruhrgebiet und fürs Rheinland mit Marcel Klär aus unserer WDR2-Wetterredaktion. Bleibt es erstmal so sonnig, Marcel?
12: Bis zum Abend bleibt es bei uns an Rhein und Ruhr meist noch sonnig, aber im weiteren Verlauf und auch in der Nacht können sich bei der drückenden Luft kräftige Schauer und Gewitter bilden. Die können dann auch unwetterartig mit Starkregen, Hagel und schweren Sturmböen ausfallen bei 28 bis 30 Grad am Abend.
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13: Das sind die Staus mit den längsten Wartezeiten. Alle gibt's in der WDR 2 App. A1 Köln Richtung Dortmund zwischen Vollmerstein und Westhofener Kreuz. 8 Kilometer Stau nach einem Unfall. 20 Minuten plus. Die 1 Osnabrück Richtung Münster zwischen Lattbergen und Greven. 4 Kilometer Stau. 20 Minuten auch da. Die A1 Dortmund Köln zwischen Burscheid und Köln-Niehl. 8 Kilometer Stau. Da ist nach einem Unfall nur eine Spur frei. Ihr braucht eine Stunde länger. Gesperrt bis Sonntag früh wegen Bauarbeiten ist die A31 Gronau-Oberhausen zwischen Schermbeck und Dorsten. Und zu bis Montag in beiden Richtungen ist die A40 Duisburg-Essen zwischen Mülheim-Winkhausen und Mülheim-Heißen.
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13: Oh, und ich bin gerade neidisch auf alle, die irgendwie in der Nähe von Wasser sind. WDR 2 raus in den Westen, Reporterin Anita Horn. Wo bist du gerade?
14: In Dortmund, am Phoenixsee. Und hier kann man segeln, das ist irre. Und ich habe hier ein Ruder im Wasser und meine Hände.
13: Ja, und was das da mit dem Mitsommernachtssegeln auf sich hat, da bin ich gleich mal sehr gespannt. Hör auf, mich neidisch zu machen mit dem Wasser.
14: Weiter geht's.

0: Wieder zwei ist hier am Freitagnachmittag und wir stechen in See. Das klingt ja wie ein Glücksrad, Anita.
1: Das ist eine Halse beim Segelbootfahren, also ein Wendekommando. Da brauchst du richtig Erfahrung für.
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0: Mit Sommernachtsegeln am Phoenixsee in Dortmund. WDR 2, raus in den Westen, Reporterin Anita Horn. Wie nass bist du schon geworden?
1: Ich bin platschnass, aber nicht, weil ich reingefallen bin, so wie du das vorhin schon vermutet hast, sondern weil ich nass geschwitzt bin. Es ist super warm hier auf dem Segelboot. Das heißt Aki und ich darf hier mitfahren mit André und Guido. Und wir machen es uns hier gerade ganz gemütlich. Ich muss meinen Kopf einziehen, weil der Guido hier gerade mit dem Segel über meiner Birne hin und her wackelt. Wir sind seit 10, 15 Minuten auf dem Wasser. Bei 1-2 Knoten ist jetzt nicht so richtig viel los. Heißer Föhn eher. Aber dafür kann ich die Aussicht genießen. Und das ist doch erstmal ganz nett, oder André?
3: Ja, mega. Es macht Spaß. Es ist schön warm.
1: So, also das ist der Yachtclub Phoenixsee und die bereiten sich hier vor für das Mittsommernachtsegeln heute. Also nachts segeln, wenn es dunkel wird, dann werden hier ein paar Boote unterwegs sein, angeleuchtet. Und Guido, erzähl mal ganz kurz da oben am Mast, wie macht ihr es euch denn später schön? Ich stehe hier mal auf, ich versuch's.
4: Ja, Hallöchen. Wir schmücken die Boote ein bisschen. Wenn es dunkel ist, natürlich auch mit Disco-Kugeln. Wow. Und ja, so ein paar Strahler, die wir am Boot haben. Also jeder, der Bootsführer ist, kann was mitbringen und dann wird es immer schön.
1: So, und ich lerne hier so lange noch ein bisschen Halsen fahren und Kommandos. Und André, ich würde mal sagen, gib mal ein bisschen Gummi jetzt. Hier darf es jetzt losgehen. Also, oh, da müssen wir erstmal Platz machen. Da ist ein Tretboot im Weg.
0: Hauptsache, eure Disco-Kugel ist bereit, Anita. Wie wird denn sonst noch geschmückt? Das ist ja ein richtig schöner Event, dieses Mittsommernachtsegeln am Phoenixsee.
1: Ja, da gibt's ganz viele Lampignons und Lichterketten und Laternen. Es sind nicht so viele Boote hier, weil der See natürlich auch nicht so riesengroß ist. 5 bis 10 wahrscheinlich. André, was passiert denn dann hier später? Also habt ihr Musik, singt ihr laut, springt ihr ins Wasser?
3: Also jedes Boot schmückt sich irgendwie für sich alleine. Jeder bringt irgendwie für sich in der Crew was zu knabbern, was zu essen mit. Es gibt Getränke mit und ohne Alkohol. So wie jeder Lust und Laune hat, macht sich das jeder irgendwie gemütlich mit Kissen und Musik im Einzelnen.
1: Das geht bis Mitternacht und so lange bleibe ich definitiv heute hier.
0: Ja, Wind wie heißer Föhn auf dem Phoenixsee in Dortmund beim Mittsommernachtssegeln mit WDR 2 raus in den Westen Reporterin Anita Horn. Ja, noch ist sie trocken.
1: Noch.
0: Ich bin gespannt, ob das in einer Stunde immer noch so ist, wenn wir uns wieder hören.
1: Ich auch.
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0: Thorsten Schorn hier, WDR 2 am Freitagnachmittag. Guckt ihr morgen Abend das Deutschlandspiel?
1: Ja, natürlich.
0: Gegen wen geht's denn ran?
1: Ach, scheiße, das ist eine gute Frage. Also ich weiß nur, das Deutschlandspiel, und das ist ja das Wichtigste, oder?
0: Elfenbeinküste.
1: Ja, wir sind aber für Deutschland.
0: Den Gegner abfrühstücken ist eine Aktion, die schon beim ersten Spiel gegen Curaçao ganz wunderbar funktioniert hat im WDR 2 Morgenmagazin. Jan Malte und Conny haben sich deshalb heute früh Ricky eingeladen. Der hat ein westafrikanisches Restaurant und hat was gezaubert mit Banane.
2: Ah, Banane habe ich, die Kochbanane, weil wenn man sagt, Banane ist anders. Kochbanane ist Aloko in der Elfenbeinküste. Da habe ich ein bisschen als Pommes gemacht. Und das gibt es nur bei uns.
3: Kochbanana-Pommes.
4: Ja. Herrlich.
2: Kochbanana-Fries.
4: Conny kann sich schon gar nicht mehr zurückhalten. Es da gibt es so hier diesen Jolofo-Reis, der wird auch sehr gerne gemacht. Ne?
1: So gut.
4: Dann haben wir diese Tomatensauce, da kann man dann wieder was reinpuffen. Du hast so einen Puff, was war das, ein Puff-Puff? Oder wie hieß das?
2: Galette. In Elfenbeinküste heißt Galette, bei uns heißt Puff-Puff.
4: Puff-Puff.
1: Achso. Puff-Puff. Also das riecht alles unglaublich gut. Das ist noch Geflügel, ist da hinten noch, ne? Also ein bisschen Fleisch noch dabei. Wir haben zu tun, wenn wir das jetzt alles abfrühstücken.
4: Wir machen ein Video, wir machen Bilder. Es gibt Rezepte für euch, damit ihr morgen auch irgendwas noch machen könnt.
1: WDR2 Instagram.
4: Fußballparty.
1: Macht da alle mit.
4: Es lohnt sich einfach, diesen kleinen Brauch auch beizubehalten. Und je mehr im Westen mitmachen, desto besser wird's. Wollen wir dann schnell was essen?
1: Ach, guck mal, hier mit Dip noch.
2: Oh. Ricky, was würdest du jetzt nehmen? Ich? Ich nehme einfach die Kochbanane. Das ist Jumbo Fries.
4: Mm,
1: so. Aber das schmeckt super.
2: Bitte ein bisschen Chili dazu.
1: Ja, scharf geht immer.
2: Mmh, yummen. So.
5: Ricky, you save our day. Ist echt lecker.
1: Das ist super. Guck mal, haben alle was davon, wenn wir den Gegner abfrühstücken.

0: 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Hier ist WDR 2 mit einer Warnmeldung. Vorsicht auf der A2 Dortmund Richtung Oberhausen. Zwischen Dortmund-Mengede und Kreuz Dortmund-Nordwest liegt eine Leiter. Zu wie vielen Jahren Gefängnis das Oberlandesgericht Düsseldorf einen Mann aus Dortmund verurteilt hat, der eine Todesliste von Politikern und Richtern im Darknet veröffentlicht hat? Gleich in WDR 2 aktuell. Nach 17 Uhr Musik von Cher, Believe. 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
12: Die Nachrichten mit Christine Langner. Guten Tag.
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13: Ich muss sagen, die Nachricht ist eine schwierige für die Region und für Nordrhein-Westfalen.
12: NRW-Verkehrsminister Krischer hat am Mittag darauf reagiert, dass die Bonner Nordbrücke gesperrt bleibt und teilweise neu gebaut werden muss. Der Grünen-Politiker hat zusammen mit Bundesverkehrsminister Schnieder über den aktuellen Stand informiert. Kommenden Monat soll mit dem Teilabriss begonnen werden. Laut Schnieder sind die Schäden am Brückenabschnitt bis zum Rhein größer als angenommen.
14: Für die Vorlandbrücke brauchen wir deshalb einen Ersatzneubau, und zwar möglichst schnell. Ziel ist es, eine befahrbare Autobahn A565 wiederherzustellen und den Verkehr so schnell wie möglich wieder zum Laufen zu bringen.
12: Gute Nachrichten gibt es für Fußgänger und Radfahrer. Sie können die Brücke vermutlich ab Spätsommer wieder nutzen. Die Linkspartei will sich neu aufstellen. In Potsdam hat ihr Bundesparteitag begonnen, auf dem auch eine neue Führung gewählt wird. Denn der bisherige Co-Parteichef van Aken will aus gesundheitlichen Gründen aufhören. Bei dem Treffen geht es aber auch um die geplanten Sozialreformen der Bundesregierung. Cornelia Geis für WDR aktuell.
15: Die Partei sieht sich als Protestpartei. Die Linke will umverteilen. Menschen mit hohen Einkommen und Vermögen stärker belasten, hohe Erbschaften stärker besteuern. Profitieren sollen Menschen mit kleinen Einkommen. Zum Beispiel durch einen Mietendeckel, billigere Grundnahrungsmittel oder eine solidarische Kranken- und Pflegeversicherung, in die alle einzahlen. Streit droht beim Thema Nahost. Die Haltung zu Israel hat die Partei in der Vergangenheit tief gespalten. Immer wieder wird der Linken Antisemitismus vorgeworfen. Am Abend steht ein Antrag des Parteivorstandes dazu auf der Tagesordnung mit einem klaren Ja zum Existenzrecht Israels und einem Bekenntnis zur Zwei-Staaten-Lösung.
12: Weitere Meldungen im Überblick. Israel und die Hisbollah-Miliz im Libanon haben sich offenbar auf eine neue Waffenruhe verständigt. Nach Angaben von US-Vertretern ist sie schon in Kraft getreten. Die Kämpfe zwischen Israel und der Hisbollah hatten das Abkommen der USA mit dem Iran gefährdet. Das soll auch Israel dazu verpflichten, alle Kampfhandlungen einzustellen, auch im Libanon. Es ist heiß in NRW. An vielen Schulen gab es heute hitzefrei. Viele Schülerinnen und Schüler konnten also schon mittags ins Wochenende starten. Die Städte in NRW sind unterschiedlich gut auf die Temperaturen vorbereitet. Als besonders hitzeresistent gilt Wuppertal dank 60% Grünanteil. In der Kölner Innenstadt sind Sonnensegel gegen die Hitze gespannt. Tennisprofi Alexander Zverev steht beim Turnier in Halle-Westfalen im Halbfinale. Er schlug im Viertelfinale den Belgier Raphael Collignon in 2 Sätzen. Das Rasenturnier in Halle ist das wichtigste Tennis-Event in NRW und gilt als Vorbereitung für Wimbledon.
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12: Das Oberlandesgericht Düsseldorf hat einen Rechtsextremisten aus Dortmund verurteilt. Er hatte eine sogenannte Todesliste von Politikern und Richtern im Darknet veröffentlicht. Der Mann muss für mehrere Jahre ins Gefängnis. Janis Weiser, WDR Dortmund.
16: Auf seiner Todesliste standen unter anderem prominente Namen wie Angela Merkel und Olaf Scholz. Für ihre Ermordung wurde über die Plattform auch ein Kopfgeld in Kryptowährung gesammelt. Der Mann hatte bereits zu Beginn des Prozesses eingeräumt, die Todesliste ins Darknet gestellt zu haben, aus, Zitat, reiner Provokation. Das Gericht verurteilte den 50-Jährigen jetzt unter anderem wegen Terrorfinanzierung und der Anleitung zu Terroranschlägen zu 3 Jahren Haft. Nach Informationen der dpa rechnen Ermittler den verurteilten Informatiker aus Dortmund der Reichsbürgerszene zu.
12: Das war WDR aktuell.
17: Freitagnachmittag, 17 Uhr durch. Manche sind noch auf der Arbeit.
18: Im besten Fall hat man eine Klimaanlage, die haben wir leider nicht.
17: Für all die, die keine haben, mit wie viel Grad ist zu rechnen?
19: Ja, jetzt am Abend haben wir immer noch 24 bis 30 Grad bei uns im Westen. Viel Sonnenschein, aber ja, ich sehe das hier auf dem Radar, so langsam pirschen sich dann doch teils kräftige Schauer und Gewitter an. Es trifft nicht alle, vor allem die Südhälfte Nordrhein-Westfalens, aber wenn, können die auch unwetterartig ausfallen mit Starkregen, Hagel und Sturmböen. Das gilt auch für die kommende Nacht, da breiten sich diese Gewitter weiter aus. 23 bis 17 Grad wird dann wieder oft eine tropische Nacht. Morgen, der Samstag, ja, da wird dann sonnig am Nachmittag und Abend. Hier und da vielleicht auch noch mal ein einzelner Schauer oder ein Gewitter. Dazu in Winterberg 29 und in Hamm und Mahl 33 Grad.
17: Marcel Klee aus unserer WDR 2 Wetterredaktion. Hast du gerade gesagt, jetzt am Abend? Das ist 17.05 Uhr.
19: Ach so, ja.
17: Ich habe gedacht, Freitag
19: ist jetzt schon Richtung Abend.
17: Mittsommer, das sind die längsten Tage des Jahres.
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17: So, ach Gott, die Maus ist, hat hitzefrei. Ich komm da nicht rein. Warte. Ah, war die falsche.
19: Versuch nochmal.
17: So, jetzt hier. Also nochmal die Warnmeldung für die A2 Dortmund Richtung Oberhausen zwischen Dortmund-Mengede und Kreuz Dortmund-Nordwest. Da liegt eine Leiter. Die Staus mit den längsten Wartezeiten, alle gibt's in der WDR 2 App. A1 Dortmund Richtung Köln zwischen Burscheid und Köln-Niel. 10 Kilometer Stau, nur eine Spur ist frei, 45 Minuten plus. Bis Sonntag früh gesperrt wegen Bauarbeiten ist die A31 Gronau Richtung Oberhausen zwischen Schermbeck und Dorsten. Zu in beiden Richtungen bis Montag ist die A40 Duisburg-Essen zwischen Mülheim-Winkhausen und Mülheim-Heißen. A46 Wuppertal Richtung Düsseldorf zwischen Wuppertal-Oberbarmen und Wuppertal-Katernberg. 4 Kilometer stocken, 10 Minuten. Und die A52 Düsseldorf Richtung Essen zwischen Tiefenbruch und Essen-Kettwig. 5 Kilometer stocken, 10 Minuten.
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17: Und ihr habt gerade eben NRW-Verkehrsminister Krischer gehört zur maroden Nordbrücke in Bonn.
13: Ich muss sagen, die Nachricht ist eine schwierige für die Region und für Nordrhein-Westfalen.
17: Sie muss neu gebaut werden und das ist gleich auch WDR 2 das Thema heute.
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0: Thorsten Schorn hier, WDR 2. Ich habe ja die Woche schon gefragt, na, seid ihr zufällig aus Bonn?
1: Ein Stückchen weiter noch ein
2: paar. Näher Bonn. Also wir sind noch Rheinland-Pfalz, die letzte Ecke vor Bonn, Rheinland-Pfalz.
0: Wegen der Probleme mit der Brücke kann ich jetzt in Bonn umsonst Bus und Bahn fahren.
2: Ja, das stimmt. Das ist total cool.
1: Das ist auch richtig so.
0: Ja, nur die Stadt sagt, Eindruck, es sind jetzt nicht mehr Leute unterwegs in unseren Bussen und Bahnen.
2: Ja, weil ich glaube, es sind halt sau viele Pendler, denen nutzt es halt nichts. Ne? Uns wird es auch betreffen. Wir müssen dann bis irgendwo kurz vor Bonn fahren, um dann umzusteigen und dann, glaube ich, weiß ich nicht, ob es...
1: Das ist ein Zeitkiller, ne? Also die Fähren haben jetzt auch jede Menge zu tun, dann sollte man die unterstützen.
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0: Um die Nordbrücke geht's, die Bonner Autobahnbrücke der Autobahn A565. So marode, dass sie neu gebaut werden muss und das wird Jahre dauern. Ralf Günther, WDR 2 aktuell.
4: Es ist ein Satz, der viele von euch frustriert.
5: Das Schadensbild an der linksrheinischen Vorlandbrücke hat sich so verschlechtert, dass eine Öffnung der Brücke sowohl für den Lkw als auch für den Pkw-Verkehr nicht mehr in Frage kommt.
4: Bundesverkehrsminister Patrick Schnieder von der CDU hatte die schlechten Nachrichten zur maroden Nordbrücke und die bedeuten, die Verkehrsprobleme in Bonn und generell im Süden NRWs gehen weiter.
6: Mehr als 100.000 Fahrzeuge sind da ja täglich über diese Brücke und müssen sich jetzt weiterhin auf andere Wege und Brücken verteilen. Und das 2 Jahre lang. So lange soll es dauern, bis diese linksrheinische Vorlandbrücke abgerissen und wieder neu gebaut ist.
4: Merte Burmeister, WDR 2 Bonn, hatte da heute für euch die Infos zusammengefasst. Die Bonnerinnen und Bonner sind verständlicherweise wenig begeistert, hatten aber auch nicht viel Positives erwartet.
7: Es ist ein Desaster, ne, dass die Nordbrücke für die Autos nicht befahrbar ist. Mit dem Fahrrad bin ich fast schneller als mit dem Auto jetzt mittlerweile.
8: Die Autofahrer, die haben das natürlich jetzt sehr, sehr, sehr schwer.
9: Das ist eine Katastrophe. Da muss man sich was einfallen lassen. Das ist egal wie, aber da muss die Obrigkeit sich ein bisschen anstrengen.
4: NRW-Verkehrsminister Oliver Krischer von den Grünen, der klang heute auch etwas ernüchtert.
10: Ich muss sagen, die Nachricht ist eine schwierige für die Region und für Nordrhein-Westfalen. Wir reden darüber, dass die Bonner Nordbrücke als wichtige verkehrliche Verbindung mindestens für 2 Jahre nicht zur Verfügung steht. Es werden eher sicherlich 2,5 Jahre werden.
4: Die Sperrung gilt für Autos und für Lkw, aber was ist mit Radeln, Scootern oder zu Fuß gehen?
11: Fuß- und Radverkehr soll bis, so habe ich es mitgenommen, zum Spätsommer wieder über die Nordbrücke geführt werden können.
4: Sagt Bonns Oberbürgermeister Guido Deus von der CDU heute Mittag. Und wie geht es jetzt generell weiter? Heute haben ja alle bekräftigt, es soll möglichst schnell gehen. Das Vergabeverfahren soll sofort starten. Nochmal Merte Burmeister, WDR 2 Bonn.
6: Da wollen die Verantwortlichen auch gucken, dass das Unternehmen, das das am schnellsten hinkriegt, den Zuschlag bekommt. Unklar, wie es jetzt weitergeht.

0: ist es bei mit dem öffentlichen Nahverkehr in Bonn. Der ist ja jetzt erstmal kostenlos. Das wird die Stadt Bonn aber nicht lange durchhalten, hat Oberbürgermeister Deus gesagt. Es kostet die Stadt ja auch gut 350.000 Euro pro Woche. Da hat er um Hilfe gebeten. Ob und wie bei so einer kommunalen Angelegenheit der Bund helfen kann, muss dann aber auch noch geguckt werden.
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Beautiful Madness. 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Klingt wie ein normaler Ballwechsel beim Tennis, ist aber ein besonderer. So hat Alexander Zverev gerade das Viertelfinale gewonnen gegen Raphael Collignon und er steht damit im Halbfinale in Halle, dem wichtigsten Tennis-Event bei uns und der Vorbereitung für Wimbledon.

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11: Um 17.30 Uhr mit Christine Langner. Guten Tag.
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11: Für Autofahrer rund um Bonn wird es auch die kommenden 2 Jahre Verkehrsprobleme geben. Die Nordbrücke bleibt gesperrt. Laut Bundesverkehrsminister Schnieder sind die Schäden an dem Teil der Brücke, der noch vor dem Rhein ist, zu groß, um sie zu reparieren. Dieser Teil wird abgerissen und neu gebaut. Für Fußgänger und Radfahrer könnte die Brücke aber im Spätsommer wieder freigegeben werden. Es ist heiß in NRW. An vielen Schulen gab es heute hitzefrei. Viele Schülerinnen und Schüler konnten also schon mittags ins Wochenende starten. Die Städte in NRW sind unterschiedlich gut auf die Temperaturen vorbereitet. Als besonders hitzeresistent gilt Wuppertal dank 60% Grünanteil. In der Kölner Innenstadt sind Sonnensegel gegen die Hitze gespannt. Der Iran verzichtet vorerst auf Gebühren für die Durchfahrt durch die Straße von Hormus. Das gilt für 60 Tage. So lange laufen die Verhandlungen über ein endgültiges Abkommen mit den USA. Schiffe müssen ihre Durchfahrt aber mindestens 48 Stunden vorher anmelden, da in einigen Gebieten Seeminen liegen. Tennisprofi Alexander Zverev steht beim Turnier in Halle-Westfalen im Halbfinale. Er schlug im Viertelfinale den Belgier Raphael Collignon in 2 Sätzen. Das Rasenturnier in Halle ist das wichtigste Tennis-Event in NRW und gilt als Vorbereitung für Wimbledon. Das war WDR aktuell.
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12: Nachrichten für das Ruhrgebiet und das Rheinland mit Dirkus Langenhoff. Schönen guten Tag. Das Oberlandesgericht Düsseldorf hat einen Mann aus Dortmund verurteilt, der im Darknet eine Todesliste von Politikern veröffentlicht hat. Er muss für mehrere Jahre ins Gefängnis. Janis Weiser, WDR 2 Dortmund.
13: Auf seiner Todesliste standen unter anderem prominente Namen wie Angela Merkel und Olaf Scholz. Für ihre Ermordung wurde über die Plattform auch ein Kopfgeld in Kryptowährung gesammelt. Der Mann hatte bereits zu Beginn des Prozesses eingeräumt, die Todesliste ins Darknet gestellt zu haben, aus, Zitat, reiner Provokation. Das Gericht verurteilte den 50-Jährigen jetzt unter anderem wegen Terrorfinanzierung und der Anleitung zu Terroranschlägen zu 3 Jahren Haft. Nach Informationen der dpa rechnen Ermittler den verurteilten Informatiker aus Dortmund der Reichsbürgerszene zu.
12: Aufatmen in Dienstlaken. Der Kreis Wesel hat das Haushaltssicherungskonzept der Stadt genehmigt. Bis 2033 kann Dienstlaken damit wieder frei über Ausgaben entscheiden und etwa Investitionen vergeben. Sparen muss die Stadt aber weiter, vor allem bei Personal- und Jugendhilfe. Dazu kommt die höhere Grundsteuer. Sonst hätte laut Stadt ein jährliches Defizit von 40 Millionen Euro gedroht. Trubel, Lichter, Riesenrad. Die Düsseldorfer Rheinkirmes wird in diesem Jahr 125 Jahre alt und feiert das mit alten und neuen Attraktionen. Die Veranstalter rechnen wieder mit mehr als 4 Millionen Besucher. Noah Matzert, WDR 2 Düsseldorf.
7: Vom 17. bis zum 26. Juli riecht es rund um die Rheinwiesen in Oberbilk wieder nach Zuckerwatte. Mit dabei sind laut Veranstalter über 30 Neuheiten. Für den besonderen Kick kann man sich vom neuen Oracle-Fahrgeschäft durchschütteln lassen oder die virtuelle Erlebniswelt von Dr. Archibald besuchen. Außerdem soll es mehr vegetarisches und veganes Essen geben. Die beiden Drohnenshows sollen noch spektakulärer werden als im vergangenen Jahr.
12: Und jetzt das Wetter fürs Ruhrgebiet und das Rheinland mit Marcel Klär aus unserer WDR 2 Wetterredaktion. Bleibt's denn erstmal so sonnig, Marcel?
14: Bis zum Abend bleibt es bei uns an Rhein und Ruhr meist noch sonnig, aber im weiteren Verlauf und auch in der Nacht können sich bei der drückenden Luft kräftige Schauer und Gewitter bilden. Die können dann auch unwetterartig mit Starkregen, Hagel und schweren Sturmböen ausfallen bei 28 bis 30 Grad am Abend.
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15: A1 Bremen Richtung Osnabrück zwischen Vechta und Holdorf. 6 Kilometer Stau nach einem Unfall. Eine Dreiviertelstunde dauert es dort länger. Die A1 Dortmund Richtung Köln zwischen Burscheid und Köln-Niehl. 8 Kilometer stockend. 15 Minuten plus. Die A31 Gronau Richtung Oberhausen ist wegen Bauarbeiten bis Sonntag früh zwischen Schermbeck und Dorsten gesperrt. Die A40 ist zu Duisburg-Essen zwischen Mülheim-Winkhausen und Mülheim-Heißen bis Montag in beiden Richtungen. Und die A52 Düsseldorf Richtung Essen zwischen Kreuz Breitscheid und Essen-Kettwig. 7 Kilometer stocken, 15 Minuten plus. Das sind nur die dicksten Dinger. 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
15: Und nochmal alle Ohren nach Halle, Westfalen. So hat Alexander Zverev gerade das Viertelfinale gewonnen. In 2 Sätzen, aber jeweils knapp im Tiebreak. Und wie kann man bei der Hitze überhaupt Tennis spielen? Na, es geht grundsätzlich, wenn man was Helles anhat, eben wie weiß, sagt WDR2-Fashion-Experte Maurice Mommer.
16: Ja klar, also so helle Farben eben, also weiß, Creme, Beige, Sand, das reflektiert einfach das Sonnenlicht stärker, dann heizt es sich auch weniger auf. Und das passt eigentlich auch perfekt zu den aktuellen Sommertrends, weil genau diese natürlichen Farben ohnehin jetzt gerade überall zu sehen sind. Und man muss sich nicht entscheiden zwischen praktisch und modisch.
15: Ja, klar.

0: steigen ein in ein wirklich heißes Wochenende.
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0: Und ich hätte ja unserer WDR 2 raus in den Westen Reporterin Anita Horn ein bisschen Abkühlung gegönnt, aber sie ist beim Mittsommernachtsegeln am Phoenixsee in Dortmund bislang noch nicht ins Wasser geplumpst und hilft gerade ein bisschen bei der Dekoration des Schiffes, auf dem sie sich befindet.
2: Ja, Disco-Kugeln gibt es und was ganz Besonderes hat der André vorbereitet hier.
3: Weihnachtsbeleuchtung aus dem Vorgarten meiner Frau.
2: Also der Frau geklaut, hier wird es gleich richtig schön, alles bunt angeleuchtet. Und es kommen ja auch noch Leute. Guido, wie viele werden das denn heute hier beim Segeln?
4: Ja, ich denke mal, dass wir so 8 Boote sind und so gute 30 Personen.
2: Aber um jetzt hier zu dekorieren, Thorsten, muss ich erstmal irgendwie an Land kommen. Wir wollen jetzt hier in den Hafen reinfahren und anlegen und ich muss hier gleich irgendwie aus dem Boot rausspringen. Also ich bin noch nicht sicher, ob ich hier wirklich trocken wegkomme.
0: Toi, toi, toi. Kannst du mal für alle, die vielleicht schon da sind, rufen, huhu.
2: Ja, huhu, hier den Tretbooten und den Leuten. Übrigens, die Leute hier am Ufer, ne, unbedingt spätestens ab 19 Uhr, hier kann man dann zugucken und das wird richtig schön, also Pottromantik. Also auch vom Ufer aus unbedingt zuschauen.
0: Also wir suchen auch gerade die schönsten Ausflugsziele im Westen. Machen daraus eine Hitliste, brauchen dafür euch. Schickt eure Idee als Mail an sommer@wdr.de oder guckt auf wdr2.de, da findet ihr alles auch dazu. Heute also eben das Mittsommernachts... Bist du gerade ins Wasser? Fast,
2: nein,
0: oder?
2: Ich bin jetzt am Steg.
0: Mittsommernachtsegeln am Phoenixsee in Dortmund, weil ja dieses Wochenende auch der längste Tag ist. Deswegen eben Mittsommernachtsegeln. So, und das gibt's morgen dann noch woanders?
2: Genau, morgen geht's weiter am Niederrhein. Da ist am Diersforter Waldsee nämlich auch eine Segelregatta tagsüber. Und abends kannst du dann direkt weiter zum Möhnesee. Da ist auch Mittsommernachtsegeln mit ungefähr 300 Booten. Moment, ich muss hier gerade mal das Tau aus der Hand geben. So, Guido übernimmt. Also dieses ganze Wochenende einfach immer schön ran ans Wasser oder im Notfall auch dann rein. Also kannst gerne vorbeikommen, Thorsten.
0: Ja, es lohnt sich, weil vielleicht macht ja WDR 2 raus in den Westen Reporterin Anita Horn doch noch eine Arschbombe. Bei Mittsommernachtsegeln am Phoenixsee in Dortmund. Und Grüße zu euch. Tschüss.
2: Tschüssi.

0: Thorsten Schorn hier, WDR 2 am Freitagnachmittag. Wie kommt ihr klar mit der Hitze?
1: Ja, ist warm, ne?
2: Ja, eben.
1: Ja, dann ist das halt so, ne?
3: Klimatisierten Shops auf.
1: Wir waren shoppen.
2: Ich sehe aber gar keine Einkaufstüten. Ihr müsst doch was kaufen beim Shoppen. Ach doch, da.
1: Moment, die ganze Tasche, jetzt geht der Reißverschluss schon nicht mehr auf. Ne?
2: Da will sie ihre Beute zeigen und
1: so
2: kriegt die Tasche
1: zum
2: nicht
1: Thema,
2: auf.
1: Oh, ja,
2: was gab's denn im Angebot?
1: 3 T-Shirts, weil ich auch ganz spontan entschlossen habe, dass ich 2 Tage länger bleibe.
2: Ach, bei der Hitze, da dreht man doch einfach das andere T-Shirt einmal auf links. Und
1: nee, gerade das macht man nicht.
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0: Hitze, Hitze, Hitze und ein Update zur Bonner Nordbrücke gleich in WDR 2, der Tag um 6. Und danach Turn the Lights Off vom dänischen Musikproduzenten Kato. Und der 90er der Stunde im WDR 2 Musikmix ist Britpop Wonderwall von Oasis.
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9: Um 18 Uhr mit Ulrike Römer. Hallo und herzlich willkommen an diesem Hitzeabend. Die Bonner Nordbrücke ist zu und bleibt zu, und zwar lange. Ein Teilstück muss neu gebaut werden. Außerdem, der Landtag in NRW will mit Hilfe eines Untersuchungsausschusses klären, wie die Bauministerin ihr Ministerium führt. Es geht um Vorwürfe des Machtmissbrauchs. Und wir ziehen einen vorläufigen Strich unter diesen echt heißen Sommertag. Das hatten sich die Menschen in und um Bonn sicher anders vorgestellt. Heute Vormittag mussten sie ihre Hoffnung begraben. Die Bonner Nordbrücke bleibt zu. Der Bonner Oberbürgermeister versuchte gar nicht erst, die Sache schönzureden.
10: Das ist heute eine schlimme Botschaft für Bonn und auch den Rhein-Sieg-Kreis. Da will ich aus meinem Herzen keine Mördergrube machen.
9: Das sagt Guido Deus. Ab jetzt also längerfristiges Krisenmanagement. 2 Jahre Bauzeit stehen im Raum. Den Tag heute in Bonn fasst Tobias Altschomer zusammen.
11: Die Lage ist ernst und das bleibt sie auch, wie der Bundesverkehrsminister schnell klarstellt.
12: Das Schadensbild an der linksrheinischen Vorlandbrücke hat sich so verschlechtert, dass eine Öffnung der Brücke sowohl für den Lkw als auch für den Pkw-Verkehr nicht mehr in Frage kommt.
11: Die Nordbrücke besteht aus 3 Teilen. Der linksrheinischen Vorlandbrücke, der Strombrücke, das ist der Teil, der an den Stahlriemen über dem Rhein hängt, und der rechtsrheinischen Vorlandbrücke. Kaputt ist nur der linksrheinische Teil und der soll jetzt abgerissen und neu gebaut werden. Schnell soll das passieren, sagt Verkehrsminister Schnieder.
12: Wir gehen davon aus, dass ein Bau einer neuen Vorlandbrücke innerhalb von 2 Jahren stattfinden kann.
11: Es ist ein ambitionierter Zeitplan, rekordverdächtig. Und trotzdem kann es nicht darüber hinwegtäuschen, dass die Sperrung der Nordbrücke mit mehr als 100.000 querenden Fahrzeugen pro Tag eine Katastrophe für die gesamte Region ist. Seit Anfang Juni die Brücke gesperrt wurde, sind Staus im gesamten Stadtgebiet die Folge. Und dieser Zustand soll jetzt mehr als 2 Jahre andauern. Ein Schock für viele Bonner heute.
13: Das ist eine Katastrophe. Ehrlich.
14: Nicht nur von den Staat, von den Menschen, die hier leben, ist es eine Herausforderung.
11: Mit kostenlosem ÖPNV wollte die Stadt möglichst viele Autofahrer von der Straße in Bus und Bahn locken. Doch diesen Ansatz kann sich die Stadt nur bis Ende des Monats leisten. Danach fehlt das Geld, sagt Bonns Oberbürgermeister Guido Deus. Eine gute Nachricht hat er aber auch.
10: Fuß- und Radverkehr soll bis, so habe ich es mitgenommen, zum Spätsommer wieder über die Nordbrücke geführt werden können.
9: Soweit Guido Deus. Der NRW-Landtag wird sich genauer mit dem Führungsstil von Bauministerin Ina Scharrenbach befassen. Es geht unter anderem um Vorwürfe des Machtmissbrauchs. SPD und AfD haben für die Einrichtung eines Untersuchungsausschusses gestimmt. Susi Makarewitsch, warum genau wird dieser Ausschuss jetzt eingerichtet?
14: Vorwürfe gegen NRW-Bauministerin Ina Scharrenbach haben den Stein ins Rollen gebracht. Beschäftigte würden unter ihrem angeblich aggressiven Führungsstil leiden. Die SPD findet, die Landesregierung wolle die Angelegenheit nicht richtig aufklären. Für den Ausschuss stimmte heute neben den Sozialdemokraten auch die AfD. Die FDP sowie die Regierungsfraktionen aus CDU und Grünen enthielten sich. Sie werfen der SPD vor, Wahlkampf zu betreiben. Der Ausschuss soll auch klären, was die Staatskanzlei und Ministerpräsident Wüst unternommen haben, um Beschäftigte zu schützen. Und auch der Führungsstil von Innenminister Reul wird Thema.
9: Jetzt ist der Ausschuss also auf dem Weg. Was passiert nun?
14: Heute wurden schon die 11 Mitglieder sowie der Vorsitzende aus den Fraktionen gewählt. Jetzt muss zum Beispiel noch geklärt werden, welche Akten gesichtet oder welche Zeugen vielleicht auch anonym befragt werden. So viel ist klar, dem Ausschuss bleibt wenig Zeit, denn seine Arbeit endet mit der Wahlperiode im April nächsten Jahres. Auf der anderen Seite stehen ein Untersuchungszeitraum von 9 Jahren und 80 Fragenkomplexe, die beantwortet werden sollen.
9: Aus Düsseldorf, Susi Makarewitsch. Israel und die Hisbollah haben sich offenbar auf eine Waffenruhe im Libanon verständigt. Einzelheiten dazu jetzt in den Kurznachrichten mit Christine Langner.
15: Nach Angaben von US-Regierungsvertretern ist die Waffenruhe schon in Kraft getreten. Die Kämpfe zwischen Israel und der Hisbollah hatten das Abkommen der USA mit dem Iran gefährdet. Das Papier soll auch Israel dazu verpflichten, alle Kampfhandlungen einzustellen, auch im Libanon. Ein Rechtsextremist aus Dortmund, der im Darknet zu Morden an deutschen Politikern, Richtern und Wissenschaftlern aufgerufen hat, muss ins Gefängnis. Das Oberlandesgericht Düsseldorf verurteilte den 50-Jährigen zu 3 Jahren Haft. Auf seiner Plattform hatte er Todeslisten veröffentlicht. Mörder wollte er mit Kryptowährung entlohnen. Der Kölner Hauptbahnhof wird im kommenden Januar noch einmal für längere Zeit gesperrt, damit das neue elektronische Stellwerk in Betrieb genommen werden kann. Das sollte eigentlich schon letztes Jahr passieren, dann wurde aber ein Softwarefehler gefunden.
9: Die Hitze, die hat NRW fest im Griff. Temperaturen bis 36 Grad. Wir haben unsere Reporterin Anke Kahle losgeschickt mit der Frage, wie sie durchkommen durch diese heißen Tage.
16: Ja, da muss man kreativ werden, um einen kühlen Kopf zu bewahren.
17: Mit so einem Mini-Ventilator und kalten Getränken.
18: Ich trinke auch gern Kokosnusswasser. Wenn man die Arme bedeckt, einfach so, weil es angenehm ist. Seide kühlt ja auch immer ein bisschen.
19: Ich bin frisch, ja. Bei mir ist gar kein Problem. 40 Grad macht mir überhaupt nichts aus. Also alles gut. Abends duschen, morgens duschen, mittags duschen.
9: Neben der Hitze warnt der Deutsche Wetterdienst auch vor kräftigen Gewittern. Die erreichen jetzt so langsam, sagt unsere Reporterin.
16: Viele Städte in NRW haben sich aber darauf vorbereitet. In Bonn wurden zum Beispiel Bachläufe kontrolliert und von Ästen und Müll befreit, damit das Wasser besser abfließen kann. Außerdem überwachen Hochwasser, Alarmsysteme die Pegelstände. Ja, und trotz der Wetterwarnungen starten an diesem Wochenende auch mehrere Open-Air-Festivals. Beim Eschweiler Musikfestival sind zum Beispiel wegen der Hitze auch doppelt so viele Sanitäter im Einsatz wie üblich. Und beim Pinkpop-Festival im niederländischen Landgraf gibt es zusätzliche Wasserstellen und überdachte Bereiche, damit sich die Besucher vor Sonne und vor möglichen Schauern schützen können.
9: Anke Kahle zum Wetter bis jetzt. Marcel Clair aus dem WDR-Wetterteam sagt uns jetzt, was noch auf uns zukommt.
20: Ja, aktuell rund um Aachen, Kreise Düren zum Beispiel. Da warnt der Deutsche Wetterdienst vor schweren Gewitter mit einer Unwetterwarnung. Da können Starkregen, Hagel und Sturmböen mit dabei sein. Ja, und das gilt dann auch für den weiteren Abend und durch die Nacht. Da ziehen weitere Gewitter durchs Land. Es wird nicht jeden treffen, aber wo was runterkommt, kann es unwetterartig ausfallen. Morgen geht's dann sonnig los und zum Nachmittag und Abend auch vereinzelt Schauer oder Gewitter bei bis zu 34 Grad.
9: Das war der Tag um 6. Ich bin Ulrike Römer.
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0: 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Und das sind die Staus. A1 Dortmund Richtung Köln zwischen Burscheid und Kreuz Leverkusen West. 6 Kilometer stocken, 10 Minuten. Die 3 von Köln nach Oberhausen zwischen Duisburg-Wedau und Oberhausen-Lierich. 5 Kilometer Stau und eine Viertelstunde. A4 Köln-Aachen zwischen Dreieck-Holmar und Kreuz Köln-Süd. 3 Kilometer stockend. Gesperrt wegen Bauarbeiten bis Sonntag früh ist die A31 Gronau Richtung Oberhausen zwischen Schermbeck und Dorsten. Zu bis Montag in beiden Richtungen ist auch die A40 Duisburg-Essen zwischen Mülheim-Winkhausen und Mülheim-Heißen. Und dann gibt's noch eine amtliche Unwetterwarnung vor schwerem Gewitter mit heftigem Starkregen und Hagel für einzelne Teile des Rheinlands. Gültig jetzt, bis 19 Uhr.
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0: Und gleich geht's hier bei uns um die Pinkelkurve.
21: Die Pinkelkurve ist ziemlich spannend und zwar haben wir da innerhalb von Minuten wirklich einen Anstieg. In dem Fall waren es so bis zu 1700 Kubikmeter die Stunde. Wenn man sich das mal so ein bisschen vor Augen hält, sind das 1,7 Millionen Liter Wasser, die da auf einmal in Minuten mehr verbraucht werden.
0: Und zwar immer genau dann, wenn es während eines Deutschlandspiels in die Halbzeitpause geht. Das ganze Phänomen Pinkelkurve gleich.
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22: Hasse!

0: Möge das wieder so ein tolles Spiel werden wie gegen Curaçao.
1: Achtung, Havertz auf die Reise geschickt von Undorf. Havertz im Strafraum. Havertz! Yeah! 7:1! Die Nummer 7 macht die siebte Bude für Team Schwarz-Rot-Gold.
0: Ja, und immer wenn Fußball gespielt wird, gibt es eine Pinkelkurve. Und die kann man sehen auf einem Monitor.
2: Ja, genau. Und zwar haben wir an den Monitoren verschiedene Kurven und Behälterstände, verschiedene Drücke aufgeschaltet. Ein Kollege sitzt da wirklich 24 Stunden am Tag, 7 Tage die Woche, das ganze Jahr über und beobachtet dann, wie die Drücke sich verhalten, wie die Mengen sich verhalten und wie die Abnahme so in Münster ist.
0: Sagt André Heidmann, er ist 37 Jahre alt, Kraftwerksmeister bei den Stadtnetzen Münster, heute im WDR 2 Team des Tages. Ja, und er ist quasi Münster Herr der Wasserversorgung. Also immer wenn es in die Halbzeit geht bei einem Deutschlandspiel, dann ist das auch für ihn und sein Team eine Drucksituation.
2: Ja, das ist eine sehr, sehr angespannte Situation. Und zwar versuchen die Kollegen wirklich voragierend schon mal ein bisschen zu reagieren, sodass auch jetzt die Toilettenspülung nicht trocken bleibt, gerade wenn man im dritten oder vierten Stock wohnt. Das ist so das Problem, wenn der Druck abfällt. Und sobald es dann soweit ist, wird dann der Druck teilautomatisch auch nochmal durch Anlagen unterstützt, erhöht dann.
0: Also, wenn in einer Halbzeit eines Deutschlandspiels der Wasserverbrauch also so sprunghaft ansteigt und ihr würdet dann nicht nachregeln, dann gäbe es ein echtes Problem?
2: Genau, wenn wir nicht nachregeln würden, würde der Druck einbrechen und tatsächlich würden die Leute kein Wasser mehr bekommen, gerade in der dritten, vierten Etage nicht.
0: Und das heißt, beim Spiel morgen gegen Elfenbeinküste ab 22 Uhr seid ihr dann also quasi auch dabei und feiert volles Rohr mit.
2: Ja, genau, auf jeden Fall. Tatsächlich haben die Kollegen auch Infos hier am Leitstand. Wir müssen bei solchen Sachen ja auch sogar Nachspielzeiten halt mit bedenken. Da nicht alles vollautomatisch funktioniert, sondern teilautomatisch und immer Handeingriffe möglich sind, sehen die Kollegen tatsächlich das Spiel auch und können dann halt wirklich 1-2 Minuten vor Abpfiff zur Halbzeit reagieren.
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2: 6:30.
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2: A3 Köln Richtung Oberhausen zwischen Duisburg-Wedau und Oberhausen-Lierich 3 Kilometer stockend. Bis Sonntag früh zu wegen Bauarbeiten ist die A31 Gronau Richtung Oberhausen zwischen Schermbeck und Dorsten. Die A40 Duisburg-Essen ist zwischen Mülheim-Winkhausen und Mülheim-Heißen in beiden Richtungen bis Montag zu. A46 Düsseldorf Richtung Wuppertal zwischen Wuppertal-Elberfeld und Wuppertal-Oberbarmen 5 Kilometer Stau und eine Viertelstunde plus.
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2: Wie kommt ihr denn gerade so mit der Hitze klar?
1: Gut, bin froh, dass es warm ist.
2: Ja?
1: Ja.
2: So, und du hast dir ein leckeres Wasser geholt.
1: Ja.
2: Ist schon warm?
1: Nö, ist noch kalt. Muss man schnell trinken. Viel trinken ist ja wichtig, habe ich mir sagen lassen.
2: Er hat mit Orange, ne, Limbo?
4: Ja, eine kleine Schorle tut auch immer gut bei der Hitze, ja.
2: Wie und wo guckt ihr Fußball morgen Abend? Deutschland gegen die Elfenbeinküste.
1: Biergarten.
2: Wie lange hat denn der auf? Weil das Spiel ist ja erst um 22 Uhr.
1: Das kann ich dir nicht sagen, aber wahrscheinlich das Spiel würde schon noch übertragen.
2: Ja, so oder so bleibt ihr sitzen.
1: Ich wollte gerade sagen, ja.
2: Sitzen zu bleiben ist jetzt gerade nicht überall die beste Idee. Marcel Klee aus unserer WDR 2 Wetterredaktion. Mir geht ja auch gerade auch auf dem Monitor eine amtliche Unwetterwarnung vor schwerem Gewitter, heftigem Starkregen und Hagel im Rheinland.
5: Richtig, genau. Im Rheinland auch rund um die Städteregion Aachen. Da ist es besonders fies, da also vorsichtig sein. Es trifft halt nicht jeden, aber die Gewitter, die breiten sich am Abend und in der Nacht weiter aus, können auch nach wie vor unwetterartig ausfallen. Ich sehe auch gerade hier eine Gewitterzelle Richtung Siegen. Wittgenstein ist die noch unterwegs. Sonst, ja, für viele ist der Abend noch trocken. 24 bis 30 Grad. In der Nacht halt weitere Schauer und Gewitter bei 23 bis 17 Grad. Morgen der Samstag, ja, der wird wieder sonnig und heiß. Wir kommen in Detmold auf 33, in Frechen auf 34. 30 Grad. Ja, und dann so am Nachmittag und Abend, wir haben da so ein kleines Spiel morgen Abend. Ja, da bilden sich wieder einzelne Schauer und kräftige Gewitter, aber auch da gilt wie immer, es trifft nicht jeden.
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2: Wer bin ich, wenn ich mache Hallo?
5: Ja, da bist du der Graf, oder?
2: Von unheilig.
6: Ich kann nichts anderes machen als diese Art. Es geht nicht anders. Ich krieg das nicht anders hin.
2: So, und die geben ein Konzert morgen Abend, unheilig, in Mönchengladbach.
5: Mhm.
2: Und da spielt gleichzeitig auch Deutschland.
5: Ach so, ja, das ist doch so, ich bin geboren und so, 1-0.
2: Ja, also wie die das lösen, das verrät gleich der WDR 2 Pop Talk.

0: Wir haben dieses Wochenende einen Milliardär bei uns im Westen.
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0: Okay, es ist ein Umsatzmilliardär. Und zwar Bad Bunny. Er spielt in einer Liga mit Taylor Swift. Er hat es geschafft, auch vor allem als erster lateinamerikanischer Künstler mit seinen Tourneen mehr als 1 Milliarde einzuspielen. Und Franzi Pille, WDR 2 Musik, in Düsseldorf kommt noch ein bisschen Umsatz obendrauf.
2: Ja, genau. 2 Shows spielt er im Stadion, Samstag und Sonntag, sind die einzigen Deutschlandkonzerte, deswegen auch schon seit ewig restlos ausverkauft.
0: Es gibt einen riesen Hype um Bad Bunny.
2: Ja.
0: Wer den jetzt nicht so auf dem Zettel hat, er ist der aktuell meistgestreamte Künstler der Welt, hat dieses Jahr die Super Bowl Halbzeitshow gespielt. Woher kommt dieser krasse Erfolg von Bad Bunny?
2: Vielleicht, weil er einfach kompromisslos er selbst geblieben ist. Er ist zum Beispiel nicht dazu übergegangen, irgendwann auf Englisch zu singen. Er ist beim Spanisch geblieben. Warum sollte er sich verändern, hat er mal gefragt. Er ist nun mal Latino, er ist Puerto Ricaner.
3: I'm Latino, I'm Puerto Rican, yo soy de Puerto Rico. Why I have to change?
2: Er sagt, er will seine Heimat Puerto Rico repräsentieren, dafür einstehen. Das heißt, er macht nicht nur Musik, sondern mit seinen Songs, mit seinem Auftreten, mit solchen klaren Statements können sich einfach viele mit ihm identifizieren und damit hat er eine gewisse Relevanz so außerhalb der Popwelt auch.
0: Und wenn ihr hören wollt, wie Bad Bunny dieser rasante Aufstieg als Künstler gelungen ist, dann haben wir für euch den ARD-Ikonen-Podcast. Da geht's aktuell um Bad Bunny in ARD-Sounds.
4: Wir waren geboren, um zu leben.
0: Das sind Unheilig. Wir hören den Graf.
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0: ist. Er klingt ja immer so.
5: Ich kann nichts anderes machen als diese Art. Es geht nicht anders. Ich krieg das nicht anders hin.
0: So, und vielleicht singt er morgen Abend Geboren, um zu leben. 1-0 übrigens für Deutschland. Also es gibt ein Problem, dass nämlich morgen Abend dieses Unheilig Open-Air-Konzert ist in Mönchengladbach und gleichzeitig aber auch das Deutschlandspiel gegen Elfenbeinküste. Also wie gehen die mit diesem Dilemma um?
2: Die sehen zu, dass sie vor Spielbeginn fertig sind mit ihrem Konzert.
0: Ach so.
2: Also tatsächlich. Ja, das muss auch geil sein. Ne? Du planst so deine Comeback-Tour, willst du mit den Fans live feiern, dass du zurück bist. Und dann checken alle den Spielplan der WM. Naja, aber das Konzert von Unheilig ist also eh um 22 Uhr rum.
0: Ach ja, Lärmschutzauflagen wahrscheinlich.
2: So, wahrscheinlich,
0: okay.
2: Ja, genau.
0: Und ja, aber Moment, wenn das Konzert um 22 Uhr zu Ende ist, Anpfiff ist auch um 22 Uhr.
2: Stimmt, das ist eng, aber machbar, weil so 2 Minuten Fußweg von dem Open-Air-Gelände entfernt gibt's ein Public Viewing. Ihr könnt da sogar eure Autos stehen lassen auf dem Parkplatz und rüberlaufen.
0: Der WDR 2 Pop Talk von und mit Franzi Pille, WDR 2 Musik. Eine Warnmeldung noch, Vorsicht auf der A61 Mönchengladbach Richtung Koblenz. Zwischen Jackerath und Bedburg liegt ein Baum auf der Fahrbahn.
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0: draußen schon, ihr WDR 2. Guckt ihr das Deutschlandspiel morgen?
1: Ja, natürlich.
0: Gegen wen geht's denn ran?
1: Ach, scheiße, das ist eine gute Frage. Also ich weiß nur das Deutschlandspiel und das ist das Wichtigste, oder?
0: Elfenbeinküste.
1: Ja, wir sind aber für Deutschland.
0: 22 Uhr. Ja. Wo guckst du?
1: In der Shisha-Bar.
0: Shisha-Bar. Mhm. Und was gibt's dann dazu?
1: Eine Traubenminze.
0: Ach. Mhm. Okay. Wie ist so die Stimmung in einer Shisha-Bar bei einem Fußballspiel?
1: Multikulti. Gemischt. Richtig schön eigentlich.
0: Na, also eher cool, lässig.
1: Cool,
0: oder?
1: Lässig. Also die alle sind mit dabei. So, wenn du weißt, dass morgen ein Spiel ist, weißt du, dass eigentlich die meisten nur da sind, um wirklich das Spiel zu gucken. Und dann ist auch dementsprechend die Laune dort richtig gut.
0: Nur der eine, der zwischen den ganzen Shishas heimlich kifft, der sagt, stresst man nicht so rum hier. Und der lässig coole Stefan Kroos guckt auf die Spiele heute.
2: Natürlich, wir gucken natürlich, was die Deutschen noch treiben. Die fliegen ja heute Abend noch nach Toronto, da wird ja morgen gekickt. Und wenn heute Abend eine Shisha-Pfeife rumgeht, ich glaube, da wird Nagelsmann ziemlich dagegen sein.
0: Also viel Vergnügen jetzt mit dem WDR 2 Abendmagazin und ein schönes Wochenende. Tschüss. Eine Warnmeldung noch schnell für die A61 Mönchengladbach Richtung Koblenz zwischen Jackerath und Bethburg liegt ein Baum auf der Fahrbahn.

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Miles Smith und Niall Horan. Drive safe.

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11: Die Nachrichten mit Christine Langner. Guten Abend.
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11: Bei den Verhandlungen für ein dauerhaftes Friedensabkommen im Nahen Osten gibt es ein Zeichen der Entspannung. Israel und die Hisbollah-Miliz im Libanon haben sich nach US-Angaben auf eine neue Waffenruhe verständigt. Die Kämpfe zwischen beiden Seiten hatten das Abkommen der USA mit dem Iran gefährdet. Mehr dazu aus Washington von Anne Schneider.
12: Die Feuerpause trat am Freitagnachmittag in Kraft und wurde durch Vermittlung der USA und Katars erreicht. Zuvor hatten heftige gegenseitige Angriffe die Rahmenvereinbarung zwischen den USA und dem Iran gefährdet. Sie sieht eigentlich eine regionale Waffenruhe vor, war allerdings ohne direkte Beteiligung Israels und der Hisbollah abgeschlossen worden. Die aktuelle Feuerpause werden Beobachter als wichtigen, aber fragilen Schritt hin zu einer möglichen Deeskalation in der Region.
11: In Paris sind bisher unbekannte Musikstücke von Mozart entdeckt worden. Ein Wissenschaftler fand das Manuskript in der französischen Nationalbibliothek. Experten haben es zweifelsfrei Mozart zugeordnet. Kai Renika, WDR Paris.
13: Das Notenheft enthält 7 Stücke für Harfe und Flöte sowie Kompositionsübungen. Die Aufzeichnungen sollen aus dem Jahr 1778 stammen, als Mozart bei einem Paris-Aufenthalt einer französischen Harfinistin aus einer adligen Musikerfamilie das Komponieren beibringen wollte. Das Papierheft war während der Französischen Revolution beschlagnahmt worden und fand sich später in der Nationalbibliothek Frankreichs wieder ein. Laut dem Direktor der Bibliothek bewerten Fachleute den Fund als eine der bedeutendsten Entdeckungen dieser Art in den letzten Jahrzehnten. Schon am Sonntag soll die Musik des nun gefundenen Mozart-Manuskripts in der Französischen Nationalbibliothek uraufgeführt werden.
11: Weitere Meldungen im Überblick. Für Autofahrer rund um Bonn wird es auch die kommenden 2 Jahre Verkehrsprobleme geben. Die Nordbrücke bleibt gesperrt. Laut Bundesverkehrsminister Schnieder sind die Schäden an dem Teil der Brücke, der noch vor dem Rhein ist, zu groß, um sie zu reparieren. Dieser Teil wird abgerissen und neu gebaut. Für Fußgänger und Radfahrer könnte die Brücke aber im Spätsommer wieder freigegeben werden. Eine deutsche Journalistin, die seit Januar in Syrien festgehalten wurde, ist wieder zurück in Deutschland. Sie landete heute in Berlin. Eva-Maria Michelmann war bei einer Offensive der syrischen Regierungstruppen festgenommen worden. Die deutsche Botschaft in Syrien hatte sich für ihre Freilassung eingesetzt. Bei dem Kind in Baden-Württemberg, das in einem abgestellten Auto gestorben ist, steht jetzt auch offiziell die Todesursache fest. Das 20 Monate alte Mädchen starb an einem Hitzschlag. Die Mutter hatte geglaubt, ihre Tochter schon in der Kita abgegeben zu haben und hatte sie deshalb stundenlang im heißen Auto gelassen. Tennisprofi Alexander Zverev steht beim Turnier in Halle-Westfalen im Halbfinale. Er schlug im Viertelfinale den Belgier Raphael Collignon in 2 Sätzen. Das Rasenturnier in Halle ist das wichtigste Tennis-Event in NRW und gilt als Vorbereitung für Wimbledon.
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11: In Bielefeld sind zwei mutmaßliche Einbrecher angeklagt worden nach einer ungewöhnlichen Tat. Sie sollen sich bei einem Hausbesitzer Werkzeug geliehen haben, um damit bei dessen Nachbarn einzubrechen. Oliver Köhler, WDR Bielefeld.
4: Die beiden mutmaßlichen Einbrecher klingelten an einer fremden Haustür, erzählten von einer Autopanne und fragten nach einem Wagenheber. Den bekamen sie. Statt zu ihrem Auto gingen sie zum Nachbarhaus und versuchten mit dem Wagenheber die Haustür aufzubrechen. Das gelang nicht. Immerhin, sie brachten den Wagenheber zurück. Der Besitzer konnte die beiden gut beschreiben, die Männer wurden gefasst. Auf ihr Konto sollen noch weitere Einbrüche gehen.
11: Das war WDR aktuell.
14: Danke, Christine. Marcel Klär aus der WDR Wetterredaktion. Also Gewitter ja gerne, aber bitte nur erfrischend und nicht mehr.
15: Ja, nee, eine Abkühlung ist das nicht wirklich da draußen. Immer noch 24 bis 30 Grad und du sagst es, wir haben teils kräftige Gewitter, auch eine Unwetterwarnung vom Deutschen Wetterdienst, da kommst du gleich zu. Das betrifft vor allem, ja, eigentlich den Niederrhein, das ganze Rheinland, vor allen Dingen Richtung Köln und Bonn. Da kann aus den Gewittern dann ja Starkregen, Hagel und Sturmböen runterkommen. Also da bitte Vorsicht, vor allen Dingen, wer vielleicht gerade noch im Freibad oder irgendwie draußen unterwegs ist. Auch in der kommenden Nacht gilt, da ziehen weitere kräftige Schauer oder Gewitter durch. Es trifft nicht jeden, aber die breiten sich dann im ganzen Westen aus, können auch wieder unwetterartig ausfallen. Kühlt sich nicht gerade ab, 23 bis 17 Grad. Morgen dann wieder viel Sonnenschein, heißes Wetter dazu. In Detmold und Düsseldorf 33 Grad. Am Nachmittag und Abend Richtung Fußballspiel wieder einzelne Schauer und Gewitter.
14: Oh nee, trotzdem danke, mein Lieber.
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14: Die Staus im Westen mit den längsten Wartezeiten plus die Sperrungen. Die A1 Münster Richtung Dortmund zum Beispiel. Die wird um 20 Uhr zwischen Kamen Zentrum und Kreuz Dortmund unterwegs Bauarbeiten bis Montag früh 5 Uhr gesperrt. Dann A1 Köln nach Euskirchen zwischen Hürth und Dreieck-Erftal plus von 10 Minuten 3 Kilometer Stau. Die A31 Gronau nach Oberhausen ist zwischen Schermbeck und Dorsten wegen Bauarbeiten bis Sonntag früh gesperrt. Und dann der Klassiker, die A40 Duisburg-Essen, bleibt zwischen Mülheim-Minkhausen und Mülheim-Heißen in beiden Richtungen bis Montag gesperrt. Und der Marcel hat schon angekündigt. Amtliche Unwetterwarnung vor schwerem Gewitter mit heftigem Starkregen und Hagel für den Raum Köln-Bonn. Und das gilt bis 20 Uhr, sagen die Experten.
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14: Ah. Habe aber nicht gedacht, dass ich hier heute noch lebend ankomme. Ich stand zweimal 20 Minuten mit der S-Bahn vor Köln und bin beinahe mit dem Sitz verschmolzen. Also wenn es da sowas wie eine Klimaanlage gab, dann hatte die jedenfalls was Besseres zu tun, als zu kühlen. Aber jetzt bin ich hier und ihr seid da, also alles gut.
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0: So, das ist Pink für euch.
1: Wieder zwei Musikmix, ihr Lieben. Und jetzt ist es wirklich so gekommen, wie viele im Westen befürchtet haben. Die wichtige Bonner Autobahnbrücke, der A565, bleibt gesperrt. Die Nordbrücke. Die linksrheinische Rampe zur Brücke ist nämlich so marode, dass sie neu gebaut werden muss. Und das wird, selbst wenn es schnell geht, 2 Jahre dauern.
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1: Von Ralf Günther, WDR 2 aktuell.
3: Es ist ein Satz, der viele von euch frustriert.
4: Das Schadensbild an der linksrheinischen Vorlandbrücke hat sich so verschlechtert, dass eine Öffnung der Brücke sowohl für den Lkw- als auch für den Pkw-Verkehr nicht mehr in Frage kommt.
3: Bundesverkehrsminister Patrick Schnieder von der CDU hatte die schlechten Nachrichten zur maroden Nordbrücke. Und die bedeuten, die Verkehrsprobleme in Bonn und generell im Süden NRWs gehen weiter.
5: Mehr als 100.000 Fahrzeuge sind da ja täglich über diese Brücke und müssen sich jetzt weiterhin auf andere Wege und Brücken verteilen. Und das 2 Jahre lang. So lange soll es dauern, bis diese linksrheinische Vorlandbrücke abgerissen und wieder neu gebaut ist.
3: Merte Burmeister, WDR 2 Bonn, hatte da heute für euch die Infos zusammengefasst. Die Bonnerinnen und Bonner sind verständlicherweise wenig begeistert, hatten aber auch nicht viel Positives erwartet.
6: Es ist ein Desaster, ne, dass die Nordbrücke für die Autos nicht befahrbar ist. Mit dem Fahrrad bin ich fast schneller als mit dem Auto jetzt mittlerweile.
7: Die Autofahrer, die haben das natürlich jetzt sehr, sehr, sehr schwer.
8: Das ist eine Katastrophe. Da muss man sich was einfallen lassen. Das ist egal wie, aber da muss die Obrigkeit sich ein bisschen anstrengen.
3: NRW-Verkehrsminister Oliver Krischer von den Grünen, der klang heute auch etwas ernüchtert.
9: Ich muss sagen, die Nachricht ist eine schwierige für die Region und für Nordrhein-Westfalen. Wir reden darüber, dass die Bonner Nordbrücke als wichtige verkehrliche Verbindung mindestens für 2 Jahre nicht zur Verfügung steht. Es werden eher sicherlich 2,5 Jahre werden.
3: Die Sperrung gilt für Autos und für Lkw, aber was ist mit Radeln, Scootern oder zu Fuß gehen?
10: Fuß- und Radverkehr soll bis, so habe ich es mitgenommen, zum Spätsommer wieder über die Nordbrücke geführt werden können.
3: Sagt Bonns Oberbürgermeister Guido Deus von der CDU heute Mittag. Und wie geht es jetzt generell weiter? Heute haben ja alle bekräftigt, es soll möglichst schnell gehen. Das Vergabeverfahren soll sofort starten. Nochmal Merte Burmeister, WDR 2 Bonn.
5: Da wollen die Verantwortlichen auch gucken, dass das Unternehmen, das das am schnellsten hinkriegt, den Zuschlag bekommt. Unklar, wie es jetzt weitergeht, ist es weil mit dem öffentlichen Nahverkehr in Bonn. Der ist ja jetzt erstmal kostenlos. Das wird die Stadt Bonn aber nicht lange durchhalten, hat Oberbürgermeister Deus gesagt. Es kostet die Stadt ja auch gut 350.000 Euro pro Woche. Da hat er um Hilfe gebeten. Ob und wie bei so einer kommunalen Angelegenheit der Bund helfen kann, muss dann aber auch noch geguckt werden.
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0: Das ist Moby auf WDR 2.
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0: Und ihr Lieben, man muss leider sagen, die Gewitter über dem Westen hinterlassen ihre Spuren. Hier ist eine Warnmeldung. Vorsicht bitte auf der A560 St. Augustin Richtung Hennef. Zwischen St. Augustin und Niederpleis, da liegen große Äste auf der Fahrbahn. Fahrt bitte dort besonders vorsichtig. Übrigens, fast jeder Zoo in der Welt nötigt ja mittlerweile irgendein armes Tier, WM-Tipps abzugeben. Aber ist halt doch Prinzip Zufall, ob der Elefant jetzt die Melone mit der Deutschlandfahne frisst oder doch die Farben der Elfenbeinküste. Es gibt allerdings jemanden in London, der hat wirklich alle drei Sieger der letzten Fußball-WMs richtig getippt. Joachim Clement heißt der Mann, der ist Investmentbanker. Er hat da angeblich irgendwie so ein ausgeklügeltes System, wirft damit Begriffen um sich wie ökonomische oder Wirtschaftsvariablen, also Wohlstand, Klima, Infrastruktur, blablablub der Teilnehmerländer. Aber das eigentlich Entscheidende ist doch die FIFA-Weltrangliste, oder? Wir haben heute Mittag mit dem Mann gesprochen und da hat er uns gesagt, wer Weltmeister wird. Achtung!
2: Ja, ich habe vielleicht einen ziemlichen Außenseiter gewählt, aber mein Modell dieses Mal gibt die Niederlande als Weltmeister an. Einfach deshalb, weil die Niederlande ist traditionell eines der Länder, die ständig besser abschneidet an der WM, als sie eigentlich sollte, weil es ist ja ein relativ kleines Land. Dreimal im Finale, dreimal verloren, aber ich denke, dieses Mal haben sie das notwendige bisschen Glück, um es ganz nach oben zu schaffen und Weltmeister zu werden.
0: Na toll, dann reiben die uns das im Sommer in Seeland ständig unter die Nase. Und wie weit kommt Deutschland?
2: Deutschland hat leider ein bisschen los Unglück. Nicht so sehr in der Gruppenphase. Ich bin überzeugt, dass Deutschland Gruppensieger wird. Das Dumme ist nur, ich glaube auch, dass Frankreich seine Gruppe gewinnt. Und das bedeutet dann im Turnierbaum, dass Deutschland im Achtelfinale auf Frankreich trifft. Und wie soll man sagen, da ist Frankreich einfach klarer Favorit.
0: Okay, wir haben verstanden. Und wenn die Niederlande wirklich Weltmeister werden, dann denkt bitte dran, wo ihr es zuerst gehört habt.
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0: Und hier kommt schon die nächste gewitterbedingte Warnung für den Verkehr auf der A44 Mönchengladbach Richtung Aachen. Vorsicht, zwischen Jülich Ost und Jülich West, da liegen mehrere Äste auf der Fahrbahn. Bitte fahrt dort besonders vorsichtig. Und damit ist es gleich 19:30. Hier ist das WDR 2 Abendmagazin am Freitag. Zwischen 19 und 21 Uhr kriegt ihr bei uns nochmal alles, was wichtig ist. Darüber spricht der Westen heute. Zwischen Israel und Hezbollah im Libanon gilt wieder eine Waffenruhe. Das sagen Vermittler aus den USA. Für die US-Regierung ist die Feuerpause im Libanon entscheidend, weil sie Teil ihres eigenen vorsichtigen Deals mit dem Iran ist. Aber ob die Waffenruhe zwischen Israel und der Hezbollah stabil ist, bleibt fraglich. Erst heute Morgen hat es wieder gegenseitige Angriffe gegeben. Die Bürgermeister von Köln und Düsseldorf haben die Landesregierung aufgefordert, Gesetze zum Drogenhandel anzupassen. In einem Interview sagen die Politiker von SPD und CDU, sie seien bereit, Pionierstädte beim sogenannten Mikrohandel zu werden. In Hilfseinrichtungen würde dann der Verkauf kleiner Mengen harter Drogen toleriert, um den Handel von der Straße wegzubekommen. Und das interessiert euch heute im Netz. Die Schotten haben bei der Fußball-WM die amerikanische Stadt Boston übernommen. Denn dort spielt ja die schottische Nationalelf zwei ihrer Vorrundenspiele. Seit Tagen feiern dort die über 50.000 schottische Fans. Angeblich werden dort sogar die Biervorräte knapp. Und die Bostoner sind begeistert von ihren Gästen. So sehr, dass Boston und Glasgow ab nächstem Jahr eine offizielle Städtepartnerschaft eingehen. Zitat von Bostons Bürgermeisterin Michelle Wu. Wir wollen, dass ihr wiederkommt. Wieder und wieder und wieder.
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0: Und das hat wieder Marcel Clear. Und der hat wieder die Gewitter im Blick.
2: Ja, richtig. Die sind immer noch unterwegs. Bei uns im Westen breiten sich weiter aus. Aktuell, ja, starke Gewitter, unwetterartig. Zwischen Düsseldorf haben wir ein Gewittercluster runter bis nach Bonn. Also die komplette Rheinlandschiene, würde ich sagen. Das breitet sich jetzt weiter aus Richtung Ruhrgebiet und Siegerland. Und wer jetzt denkt, die Luftmassen aus Frankreich, die bringen eine Abkühlung. Nee, nicht wirklich. 24 bis 30 Grad noch am Abend. In der kommenden Nacht ziehen diese Gewitter dann weiter durch den Westen. Teils kräftig mit Schauern und Gewittern bei 23 bis 17 Grad. Wenigstens ein bisschen Abkühlung. Morgen, der Samstag, wird erst recht freundlich. Am Nachmittag und Abend haben wir wieder so einzelne Schauer und kräftige Gewitter. Nicht jeder kriegt da was ab. Temperaturen 2-3 Grad weniger in Kleve 31 und in Frechen und Arnsberg 34 Grad.
0: Also da haben Köpfe runter, wenn es blitzt und wenn die Äste fallen.
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0: Die Staus mit den längsten Wartezeiten im Westen für euch. A1 Köln nach Dortmund zwischen Köln-Niel und Kreuz-Leverkusen-Westen. Plus von 10 Minuten, 4 Kilometer stockt es da. Da steht ein defektes Fahrzeug auf der Fahrbahn. A1 Osnabrück Richtung Münster zwischen Lattbergen und Greven. 10 Minuten drauf, 4 Kilometer Stau. Die A1 Münster Richtung Dortmund wird um 20 Uhr zwischen Carmen-Zentrum und Kreuz-Dortmund-Unna wegen Bauarbeiten bis Montag früh 5 Uhr gesperrt. Dann die A31 Gronau nach Oberhausen. Die ist zwischen Schermbeck und Dorsten wegen Bauarbeiten bis Sonntag früh gesperrt. Die A40 Duisburg-Essen zwischen Mülheim-Winkhausen und Mülheim-Heißen in beiden Richtungen bis Montag dicht. Und es gilt weiter eine amtliche Unwetterwarnung vor schwerem Gewitter mit heftigem Starkregen und Hagel. Für Teile des Rheinlandes gilt bis 20.15 Uhr jetzt. Und alle Staus, auch die kürzeren, liefern wir euch rund um die Uhr zuverlässig in der WDR 2 App.
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0: Ja, und mit dem und mit Amy Winehouse.

0: Also ein bisschen nervös bin ich ja schon, muss ich sagen.
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0: Ah, morgen ist es soweit, unser zweites Spiel bei dieser Fußball-WM. Es geht im kanadischen Toronto gegen die Elfenbeinküste. Und dafür müssen die Jungs ihr gemütliches Teamhotel in North Carolina verlassen und eine weite Reise antreten. Na, so eine Stunde 40 im Flieger. Martin Roschitz für uns bei der WM drüben in den USA. Kann Julian Nagelsmann denn da alle mitnehmen nach Toronto? Sprich, sind alle fit, die er morgen braucht?
2: Ja, sind alle fit und es werden auch dieselben Spieler in der Startelf stehen, die schon gegen Curaçao 7-1 gewonnen haben. Der Flug dauert, du sagst es schon, so ungefähr 100 Minuten, ein bisschen weniger. Es ist nicht heiß in Toronto, 20, 21 Grad, Wetter ist ausbaufähig, es regnet vereinzelt auch am Ontario Lake, da ist auch das Stadion. Also das sind schon mal locker 10 Grad weniger als hier in Winston-Salem.
0: Und wir haben jetzt die Zeit vertrieben heute, lass mich raten, Kimmich hat wieder Schlangen gejagt.
2: Ich hoffe nicht, weil er wollte sich ja von denen fernhalten. Und wenn er was jagen will, tierisch, dann muss er sich in Toronto sowieso umstellen. Denn da ist überall das kanadische Nationaltier zu sehen, der Biber. Also ich weiß nicht, wie gut er im Biberjagen ist, aber der ist auf jeden Fall überall zu sehen in Toronto. Da gibt's Fahnen, Wimpel, WM-Kunst und überall das kanadische Nationaltier.
0: Das letzte Training, konnte man da ein bisschen zugucken? Oder gab es irgendwelche spektakulären Neuigkeiten? Oder das Übliche, die gute Stimmung einfach, die überall so hochgehalten wird?
2: Nee, die üblichen 15 Minuten und Julian Nagelsmann hat wieder Umschalten von Offensive auf Defensive üben lassen im Training, weil da einfach jetzt gegen die Elfenbeinküste mehr Gefahr droht durch die Schnelligkeit der Spieler wie Diomande oder Diallo. Und da ist so ein Spieler wie Leroy Sané, der immer so umstritten ist und von dem viele Fans denken, der gehört gar nicht in die Startelf. Da ist der besonders gefordert, weil der die Schnelligkeit hat, um Kimmich zu unterstützen und die rechte Seite zuzumachen. Und auf der anderen Seite sollte auch Nathaniel Brown die nötige Schnelligkeit haben, um Schritt zu halten mit den schnellen Spielern der Elfenbeinküste. Antonio Rüdiger hat gesagt, das sind D-Züge.
0: Apropos Elfenbeinküste, der Vater von Tah, der stammt ja von da. Hat man sich jetzt den Tah geschnappt und gefragt, mal, was haben die denn drauf? Haben die irgendwelche schwarze Magie oder was?
2: Nee, das nicht, aber für ihn ist es ein besonderes Spiel, deswegen wird er gleich auch bei der Pressekonferenz in Toronto sitzen und nochmal Auskunft geben und er hat auch schon gesagt, er wird zusammen mit Felix Metscher wieder beten. Also man hat sich schon irgendwie kurzgeschlossen, auch mit einigen Spielern der Elfenbeinküste und nach dem Abpfiff wird es im Mittelkreis wieder die Gebetsrunde geben.
0: Okay, beten hilft vielleicht. Vielen Dank, Martin Roschitz. Die Mannschaft fliegt heute Abend noch nach Toronto, kommt da dann an und morgen, 22 Uhr mitteleuropäischer Zeit, sind wir hoffentlich einen Schritt weiter. Einen guten.

0: und Ruff. 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
1: Ja, Lieben, raus natürlich nur, wenn es bei euch nicht gerade Hunde und Katzen regnet und Äste durch die Straßen wehen, dann bleibt lieber drinnen. Aber Anita Horn war heute auf dem Wasser unterwegs, als es noch schön war am Nachmittag, und sie hatte es verdammt gut bei der Hitze. Da konnte sie sich am Phoenixsee auf eine ganz besondere Segelpartie freuen. Wer ist da mit dabei und hat organisiert?
2: Das ist der Yachtclub Phoenixsee, und die bereiten sich hier vor für das Mitsommernachtsegeln heute. Also nachts segeln, wenn es dunkel wird, dann werden hier ein paar Boote unterwegs sein, angeleuchtet. Und Guido, erzähl mal ganz kurz da oben am Mast, wie macht ihr es euch denn später schön? Ich stehe hier mal auf, ich versuch's.
3: Ja, Hallöchen. Wir schmücken die Boote ein bisschen. Wenn es dunkel ist, natürlich auch mit Disco-Kugeln. Und ja, so ein paar Strahler, die wir am Boot haben. Also jeder, der Bootsführer ist, kann was mitbringen, und dann wird es immer schön.
1: Ach, nehmt mich mit. Ich mache euch gerne Treibanker. Einfach an der Leine im Wasser hinterherziehen bei dem Wetter. Und die Boote sind ja auch schon geschmückt.
2: Ja, Disco-Kugeln gibt es, und was ganz Besonderes hat der André vorbereitet.
4: Weihnachtsbeleuchtung aus dem Vorgarten meiner
2: Frau. Also der Frau geklaut, hier wird es gleich richtig schön, alles bunt angeleuchtet, und es kommen ja auch noch Leute. Guido, wie viele werden das denn heute hier beim Segeln?
3: Ja, ich denke mal, dass wir so 8 Boote sind und so gute 30 Personen.
1: Und das Mitsommernachtsegeln gibt es ja auch in anderen Gewässern im Westen, dem Möhnesee zum Beispiel. Alle wichtigen Infos zum Tipps könnt ihr natürlich in Ruhe nachlesen auf wdr2.de. So sind wir für euch.

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0: 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Es ist 20 Uhr.
1: Die Nachrichten mit Christine Langner. Guten Abend.
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1: In Bonn soll schon in den kommenden Wochen der teilweise Abriss der maroden Nordbrücke beginnen. Das haben die Verantwortlichen von Bund, Stadt und Autobahn GmbH heute bekannt gegeben. Die Brücke, auf der die A565 verläuft, soll bis Ende 2028 für Autos und Lasters gesperrt bleiben. Bonns Oberbürgermeister Deus sprach von einer großen Belastung.
2: Das ist heute eine schlimme Botschaft für Bonn und auch den Rhein-Sieg-Kreis. Da will ich aus meinem Herzen keine Mördergrube machen.
1: Die Bonner Brücke ist seit mehr als 2 Wochen komplett gesperrt. Israel und die Hisbollah-Miliz im Libanon haben sich nach US-Angaben auf eine neue Waffenruhe verständigt. Sie sei auch schon in Kraft getreten. Die Kämpfe zwischen Israel und der Hisbollah hatten das Abkommen der USA mit dem Iran gefährdet. Bei dem EU-Gipfel in Brüssel haben die Staats- und Regierungschefs heute beraten, wie viel Geld die EU in den nächsten Jahren zur Verfügung hat. Die EU-Kommission schlug zuletzt eine deutliche Aufstockung des Haushalts vor. Die Staaten sind sich dabei nicht einig, zum Beispiel Frankreich und Deutschland. Tina Hassel, WDR Brüssel.
3: Diesmal scheinen die Verteilungskämpfe noch härter, weil auch die EU immer mehr Krisen zu bewältigen hat, weil die Mitgliedstaaten keine finanziellen Spielräume mehr haben. Kanzler Merz hat klar gemacht, dass Deutschland keine neuen Schulden mittragen wird. Und Präsident Macron hat gesagt, nein, wir müssen mehr investieren, also brauchen wir auch mehr Geld. Und jetzt geht es darum, noch in diesem Jahr eine Einigung zu finden, denn im kommenden Jahr, da stehen ganz wichtige Wahlen an, vor allem in Frankreich. Und da will man unbedingt noch mit Macron eine Einigung herbeiführen.
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1: Der Kölner Hauptbahnhof wird Anfang 2027 für 11 Tage gesperrt. Dann soll das neue elektronische Stellwerk in Betrieb gehen. Ein erster Versuch im letzten Jahr war wegen eines Softwarefehlers gescheitert. Martin Heuchel, WDR Köln.
4: Rechtzeitig vor der Handball-WM und Karneval soll das neue elektronische Stellwerk am Kölner Hauptbahnhof ans Netz gehen. Die nötige Sperrpause plant die Bahn jetzt vom 8. bis 19. Januar. Die Handball-WM in Köln startet am 20. Wie Ende vergangenen Jahres muss der Hauptbahnhof und Köln-Messe-Deutz deswegen teilweise gesperrt werden. Ziel sei es aber, dass der S-Bahn-Verkehr an beiden Bahnhöfen durchlaufen kann. In Messe-Deutz sollen zudem 2 Gleise für den Fernverkehr offen bleiben.
1: Das war WDR aktuell.
5: Danke, Christine. Marcel Klee aus der WDR 2 Wetterredaktion. Müssen wir uns Sorgen machen oder werden die Gewitter jetzt langsam harmloser?
6: Nee, das nicht. Die breiten sich nur weiter aus. Also das heißt, Richtung Eifel ist es schon von den Gewitterzellen her wieder entspannter. Dafür immer noch unwetterartig. Ja, im Rheinland. Und jetzt geht's auch Richtung Ruhrgebiet weiter, aber auch ins Bergische bis ins Sieger- und Sauerland. Und die Gewitter bringen auch nicht wirklich eine Abkühlung. 24 bis 30 Grad am Abend. In der kommenden Nacht ziehen dann weitere kräftige Schauer oder Gewitter durch. Bei 23 bis 17 Grad, also oft noch eine tropische Nacht. Ja, morgen, der Samstag, der bringt dann wieder Sonnenschein und wird auch trocken sein tagsüber. Am Nachmittag und Abend hier und da einzelne Schauer oder kräftige Gewitter, die werden wir nicht ganz los. Dazu in Warendorf morgen 33 und in Erftstadt und Paderborn 34 Grad.
5: Danke dir.
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7: Die Staus im Westen mit den längsten Wartezeiten. A1 Osnabrück nach Münster zwischen Lattbergen und Greven. Plus eine Viertelstunde, 5 Kilometer Stau an der Baustelle. A1 Münster Richtung Dortmund zwischen Kreuzmünster Süd und Münster-Hiltrup. 20 Minuten mehr mitbringen, 3 Kilometer Stau. Wegen Bergungsarbeiten ist nur ein Fahrstreifen frei. Die A1 Münster nach Dortmund ist zwischen Carmen-Zentrum und Kreuz Dortmund-Unna wegen Bauarbeiten bis Montag früh gesperrt. Die A31 Gronau Richtung Oberhausen ist zwischen Scherbig und Dorsten wegen Bauarbeiten bis Sonntag früh gesperrt. Und die A40 Duisburg nach Essen ist zwischen Mülheim-Minkhausen und Mülheim-Heißen in beiden Richtungen bis Montag gesperrt. Und es gilt weiter eine amtliche Unwetterwarnung. Vor schwerem Gewitter mit heftigem Starkregen und Hagel für Teile des Rheinlands gilt bis 20.15 Uhr, also noch gut 10 Minuten. Die Warnung gilt aber auch für den Kreis Olpe, den Oberbergischen Kreis und den Rhein-Sieg-Kreis. Und da bis 21.30 Uhr.
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7: Oh. Erst wurden wir gegrillt, jetzt werden wir geduscht. Was hat dieser Abend noch vor mit uns? Ich will euch jedenfalls nur informieren und unterhalten. Mehr tue ich nicht.
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0: Komm, einen noch. Katy Perry hat er für euch gehört im WDR 2 Abendmagazin. Ihr Lieben, dieses Friedensabkommen zwischen den USA und dem Iran, das scheint ja noch nicht so ganz zu Ende verhandelt zu sein, wie man hört. Aber die Welt lechzt einfach nach guten Nachrichten und nach Entspannung. Und das merken wir jetzt schon deutlich an den Tankstellen. In NRW sind die Spritpreise sogar noch stärker gesunken als in vielen anderen Teilen der Republik, sagt der ADAC. Sebastian Moritz, WDR 2 Wirtschaft. Wo liegen wir denn im Westen aktuell mit den Preisen?
1: Der Liter E10, der hat bei uns im Westen zuletzt 1,80 Euro gekostet. Diesel noch ein bisschen günstiger, 1,73 Euro. Das sind die Preise von gestern Vormittag um 11 Uhr. Die hat der ADAC ausgewertet und bundesweit verglichen. Und da sehen wir, NRW steht da schon ganz gut da. Es gibt zwar Bundesländer, in denen das Tanken noch so 1-2 Cent günstiger ist. Besonders preiswert ist es im Saarland. Es gibt aber auch etliche Regionen, in denen Autofahrer ein bisschen mehr zahlen müssen. Am teuersten war das Tanken in Sachsen und Hessen.
0: Wie erklären sich diese Preisunterschiede?
1: Es sind ja jetzt keine ganz besonders großen Preisunterschiede. Wir reden hier so über 2-3 Cent je Liter. Ist nicht ungewöhnlich, denn die Betreiber der Tankstellen, die orientieren sich bei den Preisen natürlich daran, was die Konkurrenz so macht, hat mir Evgeny Nazarov gesagt. Er betreibt eine Tankstelle in Werl.
2: Wir orientieren uns meistens an den nächsten Tankstellen. Die nächste wäre jetzt die Jet, also Richtung Werl, und Richtung Hamm wäre das die Aral. Und da wird ja immer der Durchschnitt ermittelt. Also man passt sich gegenseitig an.
1: Trotzdem kann es natürlich auch vorkommen, dass innerhalb einer Stadt oft auch nur wenige Kilometer voneinander entfernt Preisunterschiede von 5, 6 Cent vorhanden sind.
0: Ja, das hat jeder schon beobachtet. Jetzt mussten sich die Mineralölkonzerne ja lange den Vorwurf anhören, dass sie die gesenkten Ölpreise nicht an die Kunden weitergeben. Ist der

0: aus den 90ern. NSYNC. So, ihr Lieben, jetzt wird es ein bisschen eklig auf WDR 2, aber Olivia Rodrigo hat offensichtlich ein Problem. Also sie hier. Habt ihr euch auch schon mal gefragt, wie es die Hardcore-Fans auf solchen Konzerten schaffen, stundenlang anzustehen, um in die erste Reihe zu kommen und da nochmal stundenlang zu stehen, ohne zwischendurch mal aufs Klo zu gehen? Olivia Rodrigo, die kann es euch sagen.
1: Ich war auf Konzerten und Festivals, auf denen Leute Windeln getragen haben, damit sie in der ersten Reihe sein können. Das habe ich auch schon auf der Bühne gerochen.
2: Experience as a performer that I've smelled.
0: Ja, das hat sie jetzt in einem Interview mit dem britischen Radiosender Kiss FM erzählt und die beiden Interviewer, die konnten es gar nicht glauben. Die dachten, ah, die Olivia macht doch einen Scherz mit uns, aber nee, das scheint echt ein Thema bei ihr zu sein. Sie denkt da sogar häufiger dran.
2: No, that's a thing. I think about it kind of often.
3: I'm like, actually really speechless. Yeah. That is crazy.
0: Ja, reden wir vielleicht lieber über die Musik von Olivia Rodrigo. Ihr neues Album You Seem Pretty Sad for a Girl So in Love ist tatsächlich auf Platz 1 der Charts bei uns gelandet. Und da kann man nur sagen, Daumen hoch, mach weiter so Mädchen und denk nicht mehr an irgendwelche Windeln. Hier ist Drop Dead für euch im WDR 2 Musikmix. Olivia Rodrigo.

0: mit ATC auf WDR 2 einmal um die Welt. Ihr Lieben, damit ist es kurz nach 8:30, hier ist das WDR 2 Abendmagazin. Am Freitagabend, und zwar zwischen 19 und 21 Uhr, kriegt ihr bei uns nochmal alles, was wichtig ist. Darüber spricht der Westen heute. Der Iran verzichtet vorübergehend auf Gebühren für die Durchfahrt durch die Straße von Hormuz. Das gilt für 60 Tage. So lange laufen die Verhandlungen über ein endgültiges Abkommen mit den USA. Schiffe müssen ihre Durchfahrt 48 Stunden vorher anmelden. In Island geht nach 2 Jahren Pause der traditionelle Walfang wieder los. Laut Tierschutzorganisationen wird die Jagd wohl am Wochenende starten. Auch in Island selbst ist der Walfang aber umstritten. Die isländische Regierung hat ein Gesetz dagegen für Herbst dieses Jahr angekündigt. Und das interessiert euch heute im Netz. Die Schotten haben bei der Fußball-WM die amerikanische Stadt Boston übernommen. Denn dort spielt ja die schottische Nationalelf 2 ihrer Vorrundenspiele. Seit Tagen feiern dort über 50.000 schottische Fans. Angeblich werden dort sogar die Biervorräte knapp und die Bostoner sind begeistert von ihren Gästen. So sehr, dass Boston und Glasgow ab nächstem Jahr eine offizielle Städtepartnerschaft eingehen. Zitat von Bostons Bürgermeisterin Michelle Wu. Wir wollen, dass sie wiederkommt. Wieder und wieder und wieder.
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0: Und schwere Gewitter brauchen wir nicht, aber kriegen wir leider, oder?
2: Ja, Marcel. Richtig, die ziehen auch noch durch. Also nicht jeder bei uns im Westen bekommt davon was mit, aber da, wo was runterkommt, teilweise kräftig, unwetterartig. Das zieht sich also vom Kreis Wesel Richtung Förde übers Ruhrgebiet und besonders krass blitzt und donnert es. Ja, zwischen dem Sieger und Sauerland, ich lese gerade, starke Gewitter mit heftigen Starkregen, Hagel und schweren Sturmböen und die bringen auch nicht wirklich Abkühlung. Wir haben am Abend immer noch 24 bis 30 Grad immerhin. In der kommenden Nacht, da ziehen diese Schauer und Gewitter dann noch weiter. Die können auch da noch mal unwetterartig ausfallen bei 23 bis 17 Grad. Morgen, der Samstag, ja, erst sonnig und trocken, am Nachmittag und Abend so einzelne Schauer und Gewitter. Aber ich denke mal, viele können das Spiel dann morgen auch trotzdem draußen schauen. Dazu kommen wir in Wuppertal auf 32, in Herford und Neuss auf 33 Grad.
0: Das mit dem auf draußen schauen, das war die wichtigste Info in deinem Monolog. Danke dir.
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0: Die Staus mit den längsten Wartezeiten. Die A1 Osnabrück Richtung Münster zwischen Lattbergen und Greven eine Viertelstunde plus 4 Kilometer Stau an einer Baustelle. Dann die A1 Münster Richtung Dortmund, die ist zwischen Carmen-Zentrum und Kreuz Dortmund nur wegen Bauarbeiten bis Montag früh gesperrt. Die A31 Gronau nach Oberhausen ist zwischen Scherbeck und Dorsten wegen Bauarbeiten bis Sonntag früh dicht. Die A40 Duisburg nach Essen ist, ihr wisst, zwischen Mülheim-Winkhausen und Mülheim-Heißen in beiden Richtungen bis Montag gesperrt, schon die ganze Woche lang. Und A560 St. Augustin Richtung Hennef zwischen St. Augustin und Hennef-Sieg West plus von 10 Minuten 4 Kilometer Stau. Und dann haben wir noch die amtliche Unwetterwarnung vor schwerem Gewitter mit heftigem Starkregen und Hagel für Teile des Südens von NRW und die gilt noch bis 21.30 Uhr. 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
0: Der jetzt endlich mal wieder Luft holen darf. Ach, ist das schön mit Sauerstoff.

0: Ihr Lieben, hier spricht WDR2, das Abendmagazin, und es gibt ja bei uns diese schöne, aber noch relativ junge Tradition, den nächsten WM-Gegner abzufrühstücken. Das haben wir mit Curaçao so gehalten, das machen wir natürlich auch so mit der Elfenbeinküste. Deswegen war Koch Ricky heute Morgen zu Besuch bei uns, hat ein afrikanisches Restaurant in Köln-Ehrenfeld, und Jan Malte und Conny hat sehr gefreut, denn da gab es mal was anderes als immer diese trockenen Schnittchen. Besondere Bananen zum Beispiel.
1: Ah, Banane habe ich, die Kochbanane, weil wenn man sagt, Banane ist anders. Kochbanane ist Aloko in der Elfenbeinküste. Da habe ich ein bisschen als Pommes gemacht, und das gibt's nur bei uns
2: in ganz Deutschland.
3: Ja. Herrlich.
2: Herrlich.
3: Conny kann sich schon gar nicht mehr zurückhalten. Da gibt es hier diesen Jolofo-Reis, der wird auch sehr gerne gemacht. Ne?
2: So,
3: dann haben wir diese Tomatensauce, da kann man dann wieder was reinpuffen. Du hast so einen Puff, was war das, ein Puff-Puff oder wie hieß das?
1: Galette. In Afrika heißt Galette, bei uns heißt Puff-Puff.
3: Puff-Puff.
2: Achso, Puff-Puff. Also das riecht alles unglaublich gut. Das ist noch Geflügel, ist da hinten noch, ne? Also ein bisschen Fleisch noch dabei. Wir haben zu tun, wenn wir das jetzt alles abfrühstücken.
3: Wir machen ein Video, wir machen Bilder, es gibt Rezepte für euch, damit ihr morgen auch irgendwas noch
2: WDR2
3: machen könnt.
2: WDR2 Instagram.
3: Fußballparty.
2: Macht ihr alle mit.
3: Es lohnt sich einfach, diesen kleinen Brauch auch beizubehalten. Und je mehr im Westen mitmachen, desto besser wird's. Wollen wir dann schnell was essen?
2: Ach, guck mal, hier mit Dip noch.
4: Oh. Ricky, was würdest du jetzt nehmen?
1: Ich? Ja. Ich nehme einfach die Kochbanane, which is Jumbo Fries.
3: Mm,
2: so. Aber das schmeckt super.
1: Bitte ein bisschen Chili dazu.
2: Ja, scharf geht immer.
1: Mmh, jammen.
3: So. Ricky. You shave our day, ist echt lecker.
2: Das ist super.
3: Ja.
2: Guck mal, haben alle was davon, wenn wir den Gegner abfrühstücken.
0: Ach, widerlich, wie die sich ranwanzen an diesen netten Koch von der Elfenbeinküste. Okay, ich bin ja nur neidisch. Und einiges von dem, was Ricky da heute Morgen gezaubert hat, das steht bei uns im Netz für euch auf wdr2.de. Und ich hoffe jetzt mal schwer, die Freunde da können nicht so gut kicken, wie sie kochen können.

Das ist neu im WDR 2 Musikmix. Michael Schulte, Lovesick.

Ihr Lieben, danke für die schöne Woche, aber das Wochenende will ich euch jetzt mal in Ruhe lassen. Hier gleich wieder zwei Pop, die Abendschau mit Michael Rolfsteck. Ich bin Stefan Quoos und weg. Macht's gut. Please

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1: Die Nachrichten mit Christine Langner. Guten Abend.
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1: Israel und die islamistische Hisbollah-Miliz im Libanon haben nach US-Angaben eine neue Waffenruhe vereinbart, die bereits in Kraft getreten sei. Das hat Auswirkungen auf die Friedensgespräche zwischen dem Iran und den USA. Sie waren zuvor wegen Kämpfen zwischen Israel und der Hisbollah verschoben worden. Kerstin Klein, WDR Washington, zur Frage, ob mit der neuen Waffenruhe jetzt ein Hindernis für Friedensgespräche aus dem Weg geräumt wurde.
2: Erstmal ja, wenn denn diese Waffenruhe auch tatsächlich hält. Die Gespräche hätten heute beginnen sollen. Das war nicht der Fall, vor allen Dingen, weil Iran darauf besteht, dass erstmal die Waffen im Libanon schweigen müssen. Wenn das jetzt der Fall ist, dann könnten die Gespräche schnell losgehen, möglicherweise sogar schon an diesem Wochenende. Aber selbst wenn das der Fall ist, dürfte es sehr lange dauern, bis ein echtes Abkommen erreicht ist. Das letzte Atomabkommen zwischen den USA und Iran, damals 2015 unter Obama, das hat weit mehr als ein Jahr gedauert, das auszuhandeln.
1: Für Autofahrer rund um Bonn wird es auch die kommenden 2 Jahre Verkehrsprobleme geben. Die Nordbrücke bleibt gesperrt. Laut Bundesverkehrsminister Schnieder sind die Schäden an dem Teil der Brücke, der noch vor dem Rhein ist, zu groß, um sie zu reparieren. Dieser Teil wird abgerissen und neu gebaut. Für Fußgänger und Radfahrer könnte die Brücke aber im Spätsommer wieder freigegeben werden. In Potsdam hat der Bundesparteitag der Linken begonnen. Zum Auftakt kündigte Parteichefin Schwertner eine harte Auseinandersetzung mit der AfD an. Die Partei werde bei den Landtagswahlen im Osten alles tun, um zu verhindern, dass die AfD dort in Regierungsverantwortung kommt. Morgen wählen die Linken eine neue Parteispitze. Co-Chef van Aken tritt aus gesundheitlichen Gründen nicht mehr an. Beim Tennisturnier in Halle-Westfalen hat es nach Alexander Zverev auch Daniel Altmaier ins Halbfinale geschafft. Altmaier setzte sich gegen den Russen Daniel Medvedev durch. Zuvor hatte Zverev im Viertelfinale den Belgier Raphael Collignon geschlagen. Das Rasenturnier in Halle ist das wichtigste Tennis-Event in NRW und es gilt als Vorbereitung für Wimbledon.
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1: Im Sauerland haben Tierschützer eine Belohnung ausgesetzt, um den Fall eines verstorbenen Hundes aufzuklären. Das Tier hatte einen mutmaßlichen Köder mit Rasierklingen gefressen. Anna Sprenger für WDR aktuell.
3: 1.000 Euro Belohnung, das bieten die Tierschützer von Peter für Hinweise, um den grausamen Fall aufzuklären. Ein Hund hatte beim Spaziergang am Dienstag 10 Rasierklingen in einem Fleischklumpen verschlungen. Trotz Not-OP starb er. Die Polizei geht davon aus, dass Unbekannte den Köder bewusst ausgelegt haben. Die Besitzerin hat Anzeige erstattet. Die Polizei sucht nach Zeugen. Das möchten die Tierschützer mit ihrer Belohnung unterstützen.
1: Das war WDR aktuell. Und das Wetter in Nordrhein-Westfalen: in der Nacht können kräftige Schauer und Gewitter durchziehen mit Starkregen, Hagel und Sturmböen. Morgen wird es erst heiß, später wieder gewittrig. In Bocholt dann bis 32 Grad. Die Zeit 21.03 Uhr.
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4: A1 Osnabrück Richtung Münster. Zwischen Ladbergen und Greven etwa 10 Minuten plus 3 Kilometer Stau an einer Baustelle. Auf der A1 Münster Richtung Dortmund ist die Anschlussstelle Hamm-Bockum Werne wegen Brückenarbeiten bis zum 27. Juni gesperrt. Die A1 Münster Richtung Dortmund ist zwischen Carmenzentrum und Kreuz Dortmund-Unna wegen Bauarbeiten bis Montag früh gesperrt. A2 Hannover Richtung Dortmund zwischen Carmen, Bergkamen und Lünen Süd etwa 10 Minuten plus 3 Kilometer Stau. Die A31 Gronau Richtung Oberhausen ist zwischen Schermbeck und Dorsten wegen Bauarbeiten bis Sonntag früh gesperrt. Die A40 Duisburg-Essen ist zwischen Mülheim-Winkhausen und Mülheim-Heißen in beiden Richtungen bis Montag gesperrt. Es gilt eine amtliche Unwetterwarnung vor schwarem Gewitter mit heftigem Starkregen und Hagel für Teile des Südens von NRW, gültig bis 21.30 Uhr.
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5: Mit Michael Reufsteck und jetzt machen wir einen Haken dran an die Woche und spielen das Finale von Reim dich unter 07221 2011. Heute nochmal eine halbe Minute durchreimen, auf diese Weise 6 richtige Quiz-Antworten geben und ihr gewinnt was. 07221 2011, wenn ihr mit uns Reim dich spielen möchtet. 07221 2011. Hier ist Robin Schulz.
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0: Chaperone und Good Luck, Babe.
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0: Wir spielen Reim dich und Kai aus Kerpen ist heute dran. Hallo Kai.
2: Hallo,
0: ich bin Kai. Gemütlicher Abend auf der Couch. Wie hoch liegen die Füße in Metern?
2: So ein Meter.
0: Ja, einmal kurz nachmessen hier, abschätzen. Ein Meter hoch, klingt nach einer guten Höhe. Und wir unterbrechen die Entspannung jetzt einmal kurz für 30 Sekunden Konzentration bei unserem Quiz. Reim dich. Wie schneidest du ab, wenn du es im Radio hörst und einfach nur das Radio mit Antworten anschreist?
2: Ja, ganz gut.
0: Ja, dann immer ganz gut. Dann drücke ich dir die Daumen, dass das ein ausreichendes Trainingslager ist und du heute auch ganz gut abschneidest. 30 Sekunden Zeit, 6 Quizfragen. Alle Antworten müssen natürlich richtig sein und in diesem Quiz müssen sich auch alle Antworten aufeinander reimen. Wenn dir das alles gelingt, gewinnst du. Wenn nicht, dann nicht. Und wenn sich was nicht reimt, dann fresse ich dich. Legen wir los?
2: Alles klar. Ja.
0: Kai, 30 Sekunden, reim dich. Worauf stellt man sich, um sein Gewicht zu erfahren?
2: Waage.
0: Was stellt man, wenn man etwas wissen möchte? Was stellt man, wenn man etwas wissen möchte?
2: Eine Frage.
0: Eine Frage. Was bespricht man in einer Krisensituation?
2: Eine Klage.
0: Wie nennt man eine Beschwerde, die Anwälte bei Gericht einreichen?
2: Anklage.
0: Wie nennt man eine Angabe, die nur sehr ungefähr ist?
2: Weiß ich nicht.
0: Waage, und die Zeit ist auch um. Waage. Bei der Krisensituation hätten wir eigentlich erwartet, dass man die Lage bespricht, aber letztendlich, wenn du eine Klage am Hals hast, ist das auch eine Krise. So gesehen wird die dann auch besprochen. Das hätten wir noch gelten lassen, aber am Ende hat es dann leider nicht mehr gereicht. Schade, Kai, dann Füße zurück hoch. Erholung geht jetzt weiter. Danke fürs Mitmachen.
2: Alles klar.
0: Und ein schönes Wochenende.
2: Danke.
0: Ciao. Tschüss. Hier ist Pop, die Abendshow. Reim dich wieder am Montagabend und jetzt Harry Styles.

0: Hier ist Pop die Abendshow. Wir sind zusammen in MDR Jump, WDR 2, SR1, NDR 2, HR3 und SWR3. Ziemlich heißer Tag, ja, das haben wir alle mitbekommen. Vor allem im Süden und im Westen Deutschlands. An der Küste nicht so sehr, da sind ein paar Ecken, da ist es aber auch heute kritischer. Aktuell Redakteurin Pia Ritter hat zum Beispiel für den Rhein-Lahn-Kreis eine Warnung wegen Hochwassers.
1: Das ist sogar eine amtliche Gefahrenmitteilung für den Dörsbach. Da ist ein schnell und stark steigender Flusspegel gemeldet. Die Kreisverwaltung sagt, auf keinen Fall überflutete Räume oder Flächen betreten, auch keine Unterführungen. Falls schon Wasser ins Haus gekommen ist, nicht runtergehen, zum Beispiel in den Keller oder so. Das kann lebensgefährlich sein. Es kann sein, dass es noch Evakuierungsaufrufe gibt. In Katzenellenbogen wird gerade das Zeltlager der Ritterspiele geräumt. Die sind jetzt abgesagt. Und die Behörde sagt, bitte vermeidbare Autofahrten lassen und wenn notwendig Nachbarn oder pflegebedürftige Personen unterstützen. Und also, Vorsicht.
0: Vorsicht, also im Rhein-Lahn-Kreis, da ist die Warnung vor Extremhochwasser in den Anliegergemeinden am Dörsbach. Dann ist ja auch noch das Southside Festival in Neuhausen ob Eck in Baden-Württemberg vorhin wegen des Unwetters unterbrochen worden. Wie sieht's da aus?
1: Also der letzte Stand, die Besucher sollen bitte noch in ihren Autos in Sicherheit bleiben und auch andere aufnehmen, wenn noch Platz im Auto ist. Es kann noch mal heftig regnen und Blitze geben. Die Veranstalter sind aber dran, sagen sie, den Timetable für die Konzerte zu überarbeiten und hoffen, dass es bald weitergehen kann. Aber klar, safety first.
0: Das sind die momentanen Unwetterschwerpunkte. Ihr wisst es, wie es ist. Wolken bewegen sich, Wind treibt sie an, Unwetter ziehen weiter. Passt deswegen bitte überall gut auf euch auf heute.

0: Topic und A7S, Revolverheld und ein neuer Hit von Flo, alles gleich. Und dann eure Entscheidung, wer heute Abend einen bekannten Kulthit singen soll.
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2: In der Nacht ziehen gebietsweise kräftige Gewitter durch, die unwetterartig mit Starkregen, Hagel und Sturmböen ausfallen können. Bei 23 bis 17 Grad. Morgen wird es sonnig, bevor sich ab dem Nachmittag erneut einzelne Gewitter bilden. Die Höchstwerte liegen bei 34 Grad. Am Sonntag geht es schwül und mit einzelnen Schauern oder Gewittern weiter. Dabei werden Temperaturen von 29 bis 34 Grad erreicht.
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3: Auf der A1 Münster Richtung Dortmund ist die Anschlussstelle Hamm-Bockum Werne wegen Brückenarbeiten bis zum 27. Juni gesperrt. Die A1 Münster Richtung Dortmund ist zwischen Kamenzentrum und Kreuz Dortmund-Unna wegen Bauarbeiten bis Montag früh gesperrt. A2 Hannover Richtung Dortmund zwischen Kamen, Bergkamen und Lünen Süd etwa 15 Minuten plus 3 Kilometer Stau. A3 Köln Richtung Oberhausen zwischen Solingen und Kreuzhilden etwa 10 Minuten plus 3 Kilometer Stau. Die A31 Gronau Richtung Oberhausen ist zwischen Schermbeck und Dorsten wegen Bauarbeiten bis Sonntag früh gesperrt. Die A40 Duisburg-Essen ist zwischen Mülheim-Winkhausen und Mülheim-Heißen in beiden Richtungen bis Montag gesperrt.
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0: Naked. Aktueller Hit von Flo. Und jetzt seid ihr dran. 07221 2011 ist die Nummer. Es geht darum zu entscheiden, wer den nächsten Hit singt. Denn das ist die Ecke, in der wir große Hits von bekannten Künstlern ehren, indem wir ihre Songs covern und besondere Versionen spielen, die sonst nicht so oft im Radio laufen. Damit es mal ein bisschen anders klingt, wie genau, entscheidet jeweils ihr. Heute der Debüthit von Avril Lavigne, Complicated, in drei Versionen. Angebot 1, Jason Derulo zusammen mit Inna. Wenn ihr wissen wollt, ob er auch hier seinen Namen singt, dann müsst ihr es komplett wählen. Nummer 2, Barry Hendrix, kommt eigentlich vom Rap und Hip-Hop, ist dann aber den Kid Leroy-Weg gegangen und singt. Klingt auch so ein bisschen wie The Kid Leroy. Oder Angebot 3. Olivia O'Brien. Weil man nie genug Olivias in der Popmusik haben kann. Sie kennt ihr von ihrem Hit I Hate You, I Love You. Aber wollt ihr heute ihre Version von Complicated hören? Ruft uns an unter 07221 2011 und sagt uns, wen ihr gerne hättet. Jason Derulo im Duett mit Inna, Barry Hendrix oder Olivia O'Brien. Das ist die Auswahl. Wie ist eure Wahl? Hallo, wer ist da?
1: Hallo, Sarah hier.
0: Hi Sarah, für wen stimmst du?
1: Die Nummer 3, bitte.
0: Die Nummer was? 3? Die letzte, Olivia O'Brien? 3 ist notiert. Ja. Vielen Dank, schönen
1: Danke
0: Abend.
1: Danke dir.
0: Tschüss.
1: Dir auch, ciao.
0: Hier ist Michael Rolfsteck. Hallo, wer ist da?
2: Hallo, der Rudolf, grüß dich.
0: Rudolf, hallo, für wen stimmst du?
2: Ich nehme heute die Nummer 3.
0: Auch die Nummer 3, 2 zu 0. Vielen Dank, frohen Abend auch dir. Wer spricht jetzt?
3: Hier ist der Dirk und ich mach zu. Die Nummer 3, bitte.
0: Das ging ja schnell. Dann spielen wir jetzt Olivia O'Brien und ihre Version von Complicated. Vielen Dank und viel Spaß. Danke.

0: Priceless von Maroon 5 und Lisa. Hier ist Pop, die Abendshow. Es ist heiß, unsere Stimmung ist gut, es ist Sommer. Es ist der richtige Abend, um aus dem baden-württembergischen Landesbeamtengesetz vorzulesen. Aber wenn Comedian Herr Schröder das macht, dann wird sogar das lustig. Und der weiß, wovon er spricht. Der war als Deutschlehrer tief in der Materie drin.
1: Wenn man mal so reinguckt ins Landesbeamtengesetz, da spürt man, wie modern die drauf sind. Ich habe es mir neulich mal durchgelesen. Landesbeamtengesetz Baden-Württemberg ist 0,0,0 ausgedacht. Kann man sich als PDF-Datei ausdrucken lassen und Wortsuche machen. Wie oft kommt dieses oder jenes Wort im Landesbeamtengesetz vor? Stimmt wirklich. Das Wort Tod kommt ungefähr doppelt so oft vor wie das Wort Leben. Ja, das finde ich schon mal interessant. Das ist nur mal so statistisch, semantisch interessiert mich das. Das ist wirklich interessant. Steht original, ich zitiere aus dem Landesbeamtengesetz, 0,0 ausgedacht. Steht so drin, der Tod. Der Tod stellt aus versorgungsrechtlicher Sicht die stärkste Form der Dienstunfähigkeit dar. Das steht original so drin. Das sind die Ministerien, die quasi für eure Ausbildung zuständig sind. Steht original so drin. Ich sag so. Besteht ein Personalrat aus einer Person, erübrigt sich die Trennung nach Geschlecht. Das finde ich super. Also das ist mega. Also das sind richtig schlaue Leute da oben. Ne? Kultusministerium, richtig gute Leute. Wirklich. Ne? Schön. Stirbt ein Bediensteter während einer Dienstreise, so ist damit die Dienstreise beendet. Ja, es ist so.
0: Damit ist auch dieser Ausschnitt beendet, aber wenn ihr noch mehr von Herrn Schröder wollt, in der ARD-Mediathek gibt es sein komplettes Live-Programm. Herr Schröder mit Insta.

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1: Die Nachrichten mit Christine Langner. Guten Abend.
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1: Über Nordrhein-Westfalen ziehen seit dem Abend Gewitter mit Hagel, Sturmböen und Starkregen. Sie kamen zunächst im Südwesten an und bewegten sich Richtung Siegerland und Sauerland. Simon Lanzerath, WDR aktuell. Welche Auswirkungen hatte das Unwetter bislang?
2: Ja, die Landesgartenschau in Neuss wurde geschlossen, weil da wegen eines schweren Gewitters ein Baum abgeknickt war und der hatte das Bühnendach nur knapp verfehlt. Personen kamen laut Veranstaltern nicht zu Schaden. Ein Konzert, das eigentlich geplant war, wurde abgesagt. Im Sauerland und Siegerland sind binnen einer halben Stunde fast 700 Blitze eingeschlagen. Unter anderem in Köln hatte die Feuerwehr viele Einsätze, weil Bäume umgestürzt waren. Teilweise standen auch Fahrbahnen im Land durch den Starkregen unter Wasser. Auf dem Regenradar ist zu sehen, wie das Unwetter jetzt gerade Richtung Nordosten von NRW zieht.
1: Israel und die Hisbollah-Miliz im Libanon haben sich nach US-Angaben auf eine neue Waffenruhe verständigt, die auch schon in Kraft getreten sei. Die Kämpfe zwischen Israel und der Hisbollah hatten das Abkommen der USA mit dem Iran gefährdet. Bei dem Kind in Baden-Württemberg, das in einem abgestellten Auto gestorben ist, steht jetzt offiziell die Todesursache fest. Das 20 Monate alte Mädchen starb an einem Hitzschlag. Die Mutter hatte ihre Tochter stundenlang im Auto vergessen. In der Türkei hat das Innenministerium im ganzen Land Public-Veranstaltungen für das WM-Spiel der Türkei gegen Paraguay verboten. Das Spiel wird morgen früh um 5 Uhr deutscher Zeit angepfiffen. Hintergrund sind landesweite Prüfungen, die darüber entscheiden, wer an welcher Hochschule studieren darf. Die türkische Regierung will so Lärm- und Verkehrsprobleme für die Prüflinge verhindern.
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1: In Bonn bleibt die marode Nordbrücke gesperrt. Bundesverkehrsminister Schnieder sagte heute, dass der Teil der Brücke an Land, noch bevor sie über den Rhein geht, abgerissen und neu gebaut werden muss. Tobias Alschumer, WDR Bonn.
3: Untersuchungen hatten ergeben, dass die Schäden zu tiefgreifend für eine Reparatur sind. Um die Verkehrsstörungen durch die gesperrte Brücke so gering wie möglich zu halten, werde alles unternommen. So sollen Verkehrsumleitungen ausgeweitet und weitere Baustellen, wenn möglich, verschoben werden. Immerhin für Radfahrer und Fußgänger gab es gute Nachrichten. Ab Spätsommer sollen sie die Brücke wieder nutzen können. Wenn alles gut läuft, können Ende 2028 nach dem Neubau des linksrheinischen Teils auch Pkw und Lkw die dann neue Nordbrücke wieder befahren.
1: Das war WDR aktuell. Und das Wetter in Nordrhein-Westfalen. In der Nacht ziehen kräftige Schauer oder Gewitter durch, teils mit Starkregen, Hagel und Sturmböen. Es kühlt ab auf bis zu 17 Grad. Morgen geht's sonnig los. Ab dem Nachmittag können dann wieder Schauer und Gewitter dabei sein. In Krefeld morgen bis 32 Grad. Nümbrecht kommt auf 33 und Arnsberg auf 34 Grad. Die Zeit 22.03 Uhr.
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4: Auf der A1 Münster Richtung Dortmund ist die Anschlussstelle Hamm-Bockum Werne wegen Brückenarbeiten bis zum 27. Juni gesperrt. Die A1 Münster Richtung Dortmund ist zwischen Carmen-Zentrum und Kreuz Dortmund-Unna wegen Bauarbeiten bis Montag 5 Uhr gesperrt. A3 Köln Richtung Oberhausen zwischen Solingen und Kreuz-Hilden 3 Kilometer Stau. Die A31 Gronau Richtung Oberhausen ist zwischen Schermbeck und Dorsten wegen Bauarbeiten bis Sonntag früh gesperrt. Die A40 Duisburg-Essen ist zwischen Mülheim-Winkhausen und Heißen in beiden Richtungen bis Montag gesperrt. Die B1 Neuss-Düsseldorf ist zwischen Neuss-Hafen, Willy-Brandt-Ring und B326 Südring in beiden Richtungen wegen umgestürzter Bäume gesperrt.
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5: Mit Michael Räufschläg. Hallo, wir schalten gleich in den durchschnittlichsten Ferienclub der Welt zur heutigen Durchsage von Entertainment-Direktor Knut. Und wir schauen mal, ob ihr was mit Madonna gemeinsam habt. Jedenfalls irgendwas, was Madonna in den 80ern hatte. Vielleicht hattet ihr es ja auch in den 80ern. Michael Schulte macht den Anfang mit 5 AM.
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0: Boots von Alice Merton. Hallo, hier ist Pop, die Abendshow. Bei der Fußball-Weltmeisterschaft ist gerade die zweite Halbzeit angepfiffen worden im Spiel zwischen den USA und Australien. Aktueller Zwischenstand ist 2:0 für die USA. Und im durchschnittlichsten Ferienclub der Welt geht's das Abendprogramm jetzt so richtig los. Hier ist die heutige Durchsage von Entertainment-Direktor Knut.
1: Hallo Cluburlauber, hier spricht wieder euer Knutti. Und auch heute haben wir ein High-Value-Entertainment für euch. Auf der Eventbühne präsentieren euch unsere hippen Animateure Hiltrud und Gustl eine pantomimische Darstellung des Schaltplanes unseres örtlichen Umspannwerks. Im Wellness-Tempel verbessert unser Guru Yushnupur euer Allgemeinbefinden, indem er euch völlig rezeptfrei mit Medizinbällen bewirft. Und im Kids-Club bei euren Gastgebern Biggie und Klausi obduzieren die kleinen Racker heute die toten Ratten aus dem Buffet-Restaurant. Wir wünschen euch einen tollen Urlaubsabend. Euer Knutti.

Want to the Back von Giant Rooks. 22.18 Uhr, aktuelle Meldungen aus dem Verkehrszentrum. Vorsicht auf der A3 Oberhausen-Köln zwischen Kreuz Leverkusen und Leverkusen-Zentrum. In beiden Richtungen gefährdet Aquaplaning die Fahrt. Vorsicht auf der A5 Karlsruhe Richtung Frankfurt zwischen Dreieck Karlsruhe und Karlsruhe-Durlach ist eine ungesicherte Unfallstelle auf der linken Spur. Und Vorsicht auf der A648 Frankfurt Richtung Eschborn zwischen Westkreuz Frankfurt und Frankfurt am Main-Rödelheim ist ein Fahrradfahrer unterwegs. Und die Unwetter ziehen durch Deutschland im Moment. Passt auf, wenn es regnet, kann es heftig regnen und dann kann es auf den Straßen tatsächlich auch schnell gefährlich

0: Vogue. Madonna und Vogue. Madonna gibt gerade wieder vermehrt Interviews, weil in 2 Wochen ihr neues Album erscheint. Und in einer amerikanischen Fernsehshow hat sie gerade ihr altes Beuteschema aus den 80ern gestanden. Das war die Zeit, als die ganze Welt sich immer fragte, mit wem ist Madonna gerade zusammen? Und Madonna fragte sich, wer auch immer es ist, hat er eine Badewanne? Das war eine wichtige Frage vor einem Date für sie. Hatte die Wohnung des Typen eine Badewanne? Dann war das für sie ein Pluspunkt, denn sie hat halt oft dann da gern noch gebadet oder geduscht und danach auch noch das Essen der jeweiligen Mutter gegessen. Jetzt wissen wir, dass es für Madonna nicht immer Mr. Right gewesen sein muss, sondern Mr. Warmwasser reichte auch. Was ist für euch ein wichtiges Kriterium? Würden wir gerne mal kurz durchgeschickt bekommen von euch an 07221 2011 per WhatsApp oder Signal. Sprachnachrichten nehmen wir immer besonders gerne. Gibt es ein ganz, ganz wichtiges Kriterium, damit bei euch Mrs. oder Mr. Right überhaupt in Frage kommt, diesen Titel zu bekommen? Ist es die Badewanne? Und wir wollen jetzt nicht so was Langweiliges hören wie, naja, der Charakter muss stimmen. Ja, das müsste er natürlich, das wissen wir. Aber ist es die Badewanne? Muss er einen Föhn haben? Muss es überhaupt fließend Wasser geben? Muss das Geschirr gespült sein? Was ist das Kriterium bei euch?
1: Ladies and gents, turn up your sound system to the sound of Carlos Santana in the GMB product, Ghetto and Blue.

0: Hier ist ein wichtiges Kriterium vor dem ersten Date, auf das sich Thorsten und Sabrina aus Freiburg offenbar geeinigt haben und danach leben, denn sie haben die Nachricht gemeinsam unterschrieben. Es muss in der Wohnung sauber genug sein, um gesund zu bleiben, aber es darf auch schmutzig genug sein, um leben zu dürfen.
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2: In der Nacht ziehen gebietsweise kräftige Gewitter durch, die unwetterartig mit Starkregen, Hagel und Sturmböen ausfallen können. Bei 23 bis 17 Grad. Morgen wird es sonnig, bevor sich ab dem Nachmittag erneut einzelne Gewitter bilden. Die Höchstwerte liegen bei 34 Grad. Am Sonntag geht es schwül und mit einzelnen Schauern oder Gewittern weiter. Dabei werden Temperaturen von 29 bis 34 Grad erreicht.
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3: Auf der A1 Münster Richtung Dortmund ist die Anschlussstelle Hamm-Bockum Werne wegen Brückenarbeiten bis zum 27. Juni gesperrt. Die A1 Münster Richtung Dortmund ist zwischen Carmen-Zentrum und Kreuz Dortmund-Unna wegen Bauarbeiten bis Montag 5 Uhr gesperrt. Auf der A2 Oberhausen Richtung Dortmund ist die Anschlussstelle Oberhausen-Königshardt bis zum 1. Juli gesperrt. A3 Köln Richtung Oberhausen zwischen Solingen und Kreuzhilden, 3 Kilometer Stau. Die A31 Gronau Richtung Oberhausen ist zwischen Schermbeck und Dorsten wegen Bauarbeiten bis Sonntag früh 10 Uhr gesperrt. Die A40 Duisburg-Essen ist zwischen Mülheim-Winkhausen und Heißen in beiden Richtungen bis Montag gesperrt. Die B1 Neuss-Düsseldorf ist zwischen Neuss-Hafen, Willy-Brandt-Ring und B326 Südring in beiden Richtungen wegen umgestürzter Bäume gesperrt.
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0: Bowser. Magnetic. Hier ist Pops, die Abendshow mit Michael Reufsteck. Wir hören gleich hier das neue Album von Miles Smith rein, das heute erschienen ist. Aber wir reden auch mit euch über die Kriterien, die schon mal von vornherein vorausgesetzt sein müssen, damit und erfüllt sein müssen, damit ihr euch auf ein Date einlasst. Bei Madonna war es die Badewanne, haben wir eben erfahren, dass der Typ eine Badewanne hat. Sonst wird das nichts mit denen. Von Uwe aus Schorndorf. Ein wichtiges Kriterium war für mich immer, dass keine noch nicht ausgepackten Umzugskartons in der Wohnung stehen. Uwe, tut mir leid, dann wird das mit uns nichts. Obwohl, was heißt Wohnung? Also bei mir stehen sie im Keller, aber da sind durchaus noch einige. Gilt das als außerhalb der Wohnung? Ganz wichtiges Kriterium für Daniela. Der Mann muss wissen, wie man die Fingernägel und Fußnägel kürzt. Ja, abknabbern, oder nicht? Oder muss er sonst auch wissen, wie man sie wieder entfernt? Markus aus der Eifel, dein Kriterium?
1: Kriterium bei der Frau auf jeden Fall definitiv, soll sie einen Führerschein haben, gell?
0: Warum?
1: Ja, ich bin Berufsfahrer und Busfahrer und ich hätte es aber ganz gerne, wenn die Frau mal fährt und ich dann direkt Urlaub machen kann.
0: Wie bist denn du als Beifahrer?
1: Boah, ich bin ein ganz friedliches Kerlchen.
0: Ja, du kannst dich wirklich zurückhalten, wenn du von Berufswegen die ganze Zeit fährst, kannst du einfach den Mund halten und dich fahren lassen, wenn du frei hast?
1: Ja, das ist, dann liegt bei uns in der Berufsethik drin. Das passt schon.
0: Kriterium Führerschein. Alles
1: so
0: klar,
1: ist
0: notiert. Vielen Dank.
1: Jo, bitte.
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0: Nico Santos und Fastboy, Where You Are. Hier ist Pop, die Abendshow. Wir sind zusammen in Bremen 4, HR3, MDR Jump, NDR 2, SR1 und WDR 2. Produziert von SWR 3. Es ist Freitag. Freitags kommt die neue Musik, neue Songs, neue Alben. Und heute ist das komplette Debütalbum von Miles Smith erschienen. Der hatte seit seinem Durchbruch mit Stargazing jetzt schon eine ganze Reihe Hits, weshalb ihr Teile des Albums auch schon ganz gut kennt, ohne es jemals durchgehört zu haben. All diese Hits sind drauf, auch der gemeinsame mit Niall Horan, Drive Safe. Und jetzt stellt euch vor, es ist der Tag, für den man selbst und ein ganzes Team ewig gearbeitet hat. Das Debütalbum ist endlich da. Und dann geht's dir nur so mittelprächtig. Miles Smith hat dieses Album heute veröffentlicht. Seine Freude hält sich in Grenzen, denn er macht gerade keine leichte Zeit durch. In seinem engeren Umfeld gibt es offenbar ein paar schwerere Krankheitsfälle.
1: Am I excited for this debut album? Absolutely.
2: Finde ich das aufregend, dass mein Debütalbum da ist? Absolut. Ich will, dass es jeder hört, dass jeder mit meinem Album eine Verbindung aufbaut. Bin ich am Limit? Absolut. Weiß ich, wie ich da durchnavigiere? Auf gar keinen Fall.
1: And do I know how to navigate this? Absolutely not.
0: Und Miles Smith hat sich überlegt, das ganz transparent zu sagen und seinen Fans nichts vorzumachen.
1: I don't want to live in a world where...
2: Ich will nicht in einer Welt leben, in der Leute nicht offen teilen, wie sie sich fühlen und was sie gerade durchmachen. Früher habe ich andere Leute nicht in mich reinschauen lassen. Das will ich mir abgewöhnen.
1: I didn't really let people in. I'm really trying to break that.
0: Ein transparenter, ein echter Mensch, Miles Smith, ein guter Typ, der gute Musik macht. Wir wünschen ihm und seinen Mitmenschen alles Gute. Und wir freuen uns zumindest über seine neue Musik natürlich. Ein schönes Album ist es. Einen ganz neuen Song daraus hören wir jetzt in voller Länge. Den Titelsong Heaven, Miles Smith.

ist in den vergangenen 2 Jahren eine verlässliche Größe für sichere Hits geworden und hat ein paar gesammelt in der Zeit, die jetzt alle auf seinem Debütalbum drauf sind. Miles Smith, das Album ist heute erschienen und heißt, wie der Song, den wir gerade gehört haben, Heaven.

Wenn man da drauf drückt, geht die Musik also aus. Okay. Mal gucken, ob andere Musik angeht, wenn ich auf diesen Knopf drücke. Okay. Ich glaube, allmählich verstehe ich's. Hier ist Alex Warren und Ordinary.

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1: Die Nachrichten mit Christine Langner. Guten Abend.
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1: In Bonn hat Verkehrsminister Schnieder heute verkündet, dass die marode Nordbrücke nur noch für Fahrräder und Fußgänger geöffnet wird. Die Schäden an der Vorlandbrücke, also dem Teil, bevor die Brücke den Rhein quert, seien zu groß.
2: Es steht jedenfalls fest, dass wir diese Vorlandbrücke nicht mehr benutzen können für Pkw- oder Lkw-Verkehr. Und deshalb wird sie jetzt möglichst schnell abgerissen.
1: Ziel ist, den maroden Teil bis Ende 2028 zu erneuern. Über die Brücke verläuft die A565. Sie gilt als wichtiger Knotenpunkt in der Region. Friederike Schaffrath von der Autobahn GmbH sagte, dass es keine Alternative zur Sperrung gebe.
3: Wir haben die letzten 2 Wochen genutzt, um wirklich intensiv mit Fachgutachtern, aber auch mit eigenen Fachexperten die Schäden, die aufgetreten sind, zu bewerten, zu begutachten. Und das Ergebnis war recht eindeutig.
1: Die Brücke war vor 2 Wochen plötzlich gesperrt worden. Die Unwetter über NRW haben am Abend zu vielen Einsätzen der Feuerwehren geführt. Die Gewitter kamen zunächst im Südwesten an und zogen dann langsam über das Siegerland und Sauerland bis nach OWL und das Münsterland. In Wuppertal rückte die Feuerwehr zu einem Dachstuhlbrand aus. Ob ein Blitzeinschlag Ursache war, konnte die Leitstelle auf Nachfrage nicht sagen. Israel und die Hisbollah-Miliz im Libanon haben sich nach US-Angaben auf eine neue Waffenruhe verständigt, die auch schon in Kraft getreten sei. Die Kämpfe zwischen Israel und der Hisbollah hatten das Abkommen der USA mit dem Iran gefährdet. Das soll auch Israel dazu verpflichten, alle Kampfhandlungen einzustellen, auch im Libanon. Polen entzieht dem ukrainischen Präsidenten Zelensky den höchsten Orden des Landes. Das gab der polnische Präsident Nawrocki auf der Plattform X bekannt. Grund dafür ist, dass Zelensky eine ukrainische Armeeeinheit nach Nationalisten benannt hat, die während des Zweiten Weltkrieges auch Massaker an Polen verübt hatten.
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1: In Bielefeld sind 2 mutmaßliche Einbrecher angeklagt worden. Sie sollen sich bei einem Hausbesitzer Werkzeug geliehen haben, um damit bei dessen Nachbarn einzubrechen. Oliver Köhler, WDR Bielefeld.
4: Die beiden mutmaßlichen Einbrecher klingelten an einer fremden Haustür, erzählten von einer Autopanne und fragten nach einem Wagenheber. Den bekamen sie. Statt zu ihrem Auto gingen sie zum Nachbarhaus und versuchten mit dem Wagenheber die Haustür aufzubrechen. Das gelang nicht. Immerhin, sie brachten den Wagenheber zurück. Der Besitzer konnte die beiden gut beschreiben, die Männer wurden gefasst. Auf ihr Konto sollen noch weitere Einbrüche gehen.
1: Und das Wetter in Nordrhein-Westfalen: in der Nacht ziehen kräftige Schauer oder Gewitter durch. Morgen geht's dann erst sonnig und heiß los, später kommen aber wieder Schauer und Gewitter. In Mahl morgen bis 32 Grad, Essen kommt auf 33 und Dormagen auf 34 Grad. Das war WDR aktuell.
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5: Auf der A1 Münster Richtung Dortmund ist die Anschlussstelle Hamm-Bockum, Werne wegen Brückenarbeiten bis zum 27. Juni gesperrt. Die A1 Münster Richtung Dortmund ist zwischen Carmen-Zentrum und Kreuz Dortmund-Unna wegen Bauarbeiten bis Montag 5 Uhr gesperrt. Die A31 Gronau Richtung Oberhausen ist zwischen Schermbeck und Dorsten wegen Bauarbeiten bis Sonntag früh 10 Uhr gesperrt. Die A40 Duisburg-Essen ist zwischen Mülheim-Winkhausen und Heißen in beiden Richtungen bis Montag gesperrt. Die B1 Neuss-Düsseldorf ist zwischen Neuss-Hafen, Willy-Brandt-Ring und B326 Südring in beiden Richtungen wegen umgestürzter Bäume gesperrt.
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6: Mit Michael Reifsteck, hallo. Und vor wenigen Sekunden ist das Fußballspiel USA gegen Australien bei der Fußballweltmeisterschaft zu Ende gegangen. Das war ein Krampf. Wirklich, das war ein Krampf, der der Grund war, warum selbst die Nachspielzeit nochmal verlängert werden musste. Der deutsche Schiedsrichter Felix Zweier, der das Spiel gepfiffen hat, hatte während der Nachspielzeit einen Krampf, musste gedehnt werden. Dann kam der vierte Offizielle noch mit einem Elektrolytedrink und dann konnte es weitergehen. Dadurch wurden es am Ende 8 Minuten Nachspielzeit. Und das Ergebnis ist 2:0. Die Amerikaner besiegen die Australier mit 2:0. Zum ersten Mal gewinnen die USA 2 WM-Spiele hintereinander. Zum ersten Mal überhaupt. Und sie sind damit vor vorzeitig für die K.O.-Runde qualifiziert, die bei dieser WM zum ersten Mal ein 16-Finale sein wird. Hier ist Pink und Trustfall.
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SR1, WDR2, HR3, Bremen 4, MDR Jump, NDR2 und SWR3. Freitags ist der Tag der neuen Musik, da erscheinen neue Songs und freitags gibt's auch die Zeugnisse für alle die, die vor einer Woche am Freitag neue Songs oder Alben rausgebracht haben. Freitags erscheinen die neuen Charts, da sehen wir dann, wie gut die abschneiden, wie hoch sie einsteigen. Und Olivia Rodrigo könnte gar nicht höher eingestiegen sein, ihr Album vergangene Woche, das erschienen war, You Seem Pretty Sad for a Girl So In Love. Es ist überall, wo es heute zu lesen war, schon veröffentlicht und in den Charts auf Platz 1. In den deutschen Albumcharts steht sie ganz oben, in den britischen Singlecharts steht sie mit gleich 3 Songs zusätzlich zur Album Nummer 1 in den Top 10. In den deutschen Singlecharts sind 8 ihrer Albumtracks auch vertreten. Darunter dieser Song hier, The Cure, über den ich mich neulich ein bisschen echauffiert habe, weil Olivia Rodrigo ein Riesenfan der Band The Cure ist. Sie ist mit Robert Smith von The Cure mehrfach bei Festivals gemeinsam aufgetreten. Sie mag die Lieder, sie covert die Songs von The Cure, bezeichnet einige davon als ihre Lieblingslieder. Und ich dachte, endlich gibt es eine Hommage an die Band The Cure. Aber nein, der Song The Cure hat überhaupt nichts mit der Band zu tun. Er heißt einfach nur so, weil Cure Heilung bedeutet und darum geht's im Song. Jetzt nehme ich meine Rage zurück, denn die Hommage an The Cure ist auf dem Album eigentlich gleich doppelt vorhanden. Einmal in Form eines Duets mit Robert Smith. What's Wrong With Me, da singen die beiden nämlich gemeinsam zum ersten Mal auf einem Album. Und zum anderen auf einem Song, den wir schon weiß Gott wie oft im Radio gespielt haben, aber manchmal fallen einem Dinge eben erst auf, wenn man sie schon oft genug gehört hat. Nämlich der Song Drop Dead enthält die Hommage an The Cure schon in der 3. und 4. Zeile. Du kennst alle Words, alle... Sorry, du kennst den kompletten Songtext zum Song Just Like Heaven, ein großer Hit von The Cure. Und jetzt, da ich mit dir hier bin, weiß ich, warum er ihn geschrieben hat. Da ist die Hommage doch drin, ich nehme also alles zurück. Und hier ist der Hit komplett. Drop Dead von Olivia Rodrigo.

0: Jetzt kommen wir hier in Pop der Abendshow nochmal zu ganz neuer Musik, die heute erschienen ist. Merkt euch schon mal den Namen Tusker. Geschrieben Tusker, T-U-S-K-E-R. Tusker, denn wer weiß, wann ihr den Namen mal wieder gebrauchen könnt. Das sind drei Freunde. Tom Tusker, Fedro und Valentin. Seit 5 Jahren machen sie gemeinsam Musik, immer wieder mit langen Pausen. Aber jetzt geht's gerade so richtig ab bei diesen dreien. Zum Beispiel mit dem Song Langsam, das ist der, der heute rausgekommen ist. Tom singt ihn und hat ihn getextet.
1: Die Single ist in meinem Schlafzimmer entstanden, in einer Phase, wo ich sehr gestresst war. Und sie bedeutet mir sehr viel, weil es war für mich irgendwie so ein meditativer Song zum Runterkommen. Und jetzt ist es ja super interessant, wie durch dieses Thema, ne, langsam, ich fühle mich immer so langsam, auf einmal alles super schnell passiert und alles um mich herum sich im Turbo-Geschwindigkeit gerade verändert, weil der Song so durch die Decke geht. Und das finde ich irgendwie vom Leben sehr lustig gescriptet.
0: Die drei sind morgen auf dem Southside Festival in Neuhausen ob Eck. Morgen Mittag, ab 1, südlich von Stuttgart. 65.000 Fans, also wenn das Wetter das zulässt morgen. Aber soll ja weitergehen, geht ja weiter. 65.000 Fans, das ist eines der größten Festivals in Deutschland.
1: Ja, jetzt auf dem Southside zu spielen, ist natürlich komplett Gaga. Also hätte uns das jemand vor 2 Monaten gesagt, hätten wir das nicht geglaubt. Bedeutet mir extrem viel. Es ist für mich das allererste Mal, dass ich auf dem Festival spiele und dann direkt auf so einem riesen wichtigen Festival für Deutschland. Ich freue mich total, aber ich fühle mich auch voll ready. Also ich habe seit Jahren auf diesen Moment hingearbeitet und umso schöner, dass ich es mit meiner Familie machen kann um mich herum.
0: Seine Familie, Fedro und Valentin. Hier ist die Band Tusker. Neu, heute erschienen, Langsam.
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2: In der Nacht ziehen gebietsweise kräftige Gewitter durch, die unwetterartig mit Starkregen, Hagel und Sturmböen ausfallen können. Bei 23 bis 17 Grad. Morgen wird es sonnig, bevor sich ab dem Nachmittag erneut einzelne Gewitter bilden. Die Höchstwerte liegen bei 34 Grad.
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3: Die A1 Münster Richtung Dortmund ist zwischen Carmen-Zentrum und Kreuz Dortmund-Unna. Wegen Bauarbeiten bis Montag 5 Uhr gesperrt. Auf der A2 Oberhausen Richtung Dortmund ist die Anschlussstelle Oberhausen-Königshardt bis zum 1. Juli gesperrt. Auf der A3 Köln Richtung Oberhausen ist im Dreieck Langenfeld die Verbindung zur A542 Richtung Monheim bis 5 Uhr früh gesperrt. Die A31 Gronau Richtung Oberhausen ist zwischen Schermbeck und Dorsten wegen Bauarbeiten bis Sonntag früh 10 Uhr gesperrt. Die A40 Duisburg-Essen ist zwischen Mülheim-Winkhausen und Heißen in beiden Richtungen bis Montag gesperrt. Die B1 Neuss Düsseldorf ist zwischen Neuss-Hafen, Willy-Brandt-Ring und B326 Südring in beiden Richtungen wegen umgestürzter Bäume gesperrt.
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0: Eine amtliche Unwetterwarnung gilt mittlerweile für Westdeutschland. Amtliche Unwetterwarnung für komplett Westdeutschland. Gewarnt wird vor schweren Gewittern mit heftigem oder extrem heftigem Starkregen von 30 bis 50 Litern pro Quadratmeter in einer Stunde sowie Hagel mit Korngrößen bis 3 Zentimeter und Sturmböen bis 100 Kilometer pro Stunde. Es besteht extreme Gefahr durch Blitzschlag, Hagel oder schwere Sturmböen. Es kann örtlich zu Überflutungen kommen. Passt auf euch auf. Tampa City ist das hier. 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

Fugees. Wir berichten nun über eine Nachbarschaftsstreitigkeit. Okay, das reißt möglicherweise niemanden von Hockern. In vielen Straßen muss man einfach nur 3 Häuser weitergehen und sieht einen. Lass es mich anders formulieren, damit es spannender klingt. Anschlag mit Nacktschnecken. Ja, oder? Die Geschichte kommt aus Görlitz, ein Schneckenanschlag. Eine Frau hat ungefähr 30 Schnecken gesammelt und sie bei ihrer Nachbarin, die sie offenbar nicht mag, ins Hochbett gesetzt. Ins Hochbett, genau. Und dort haben die Schnecken ein Nickerchen gemacht und hier endet die Geschichte. Nein, sie haben sie ins Hochbeet gesetzt und dort haben sie alles aufgefressen, was dort wuchs. Nun, das war auch zum Verzehr gedacht. Nur halt eigentlich nicht für die Schnecken. So, die Polizei wurde eingeschaltet, ermittelt und hat die Schadenshöhe auch schon festgestellt. 20 Euro! 20 Euro! Ich finde es schön, dass die Polizei die Ermittlungen aufgenommen hat. Ich stelle mir vor, sie haben auch noch eine Verfolgungsjagd aufgenommen. Das wäre was für die Kinos, oder? Hinterher! Die Übeltäter flüchten! Schnell! Wir kriegen sie! Vielleicht ist es die Woche der aufregenden Verfolgungsjagden, auch wenn wir uns alle Verfolgungsjagden nur vorstellen, die nach diesem langsamsten Anschlag der Welt. Und die Geschichte von gestern, als jemand der Mähroboter getürmt ist und ich mir vorgestellt habe, dass er ihm auch einfach hinterhergelaufen ist durch die ganze Stadt. Aber es sind alles nur Bilder im Kopf.

Because of You von Kelly Clarkson. Das war Pop, die Abendshow mit Michael Reufsteck. Danke fürs Zuhören. Gleich die Pop-Nacht mit Annetta Politi. Und es gab leider auch heute Abend wieder ein paar Themen, zu denen wir nicht mehr gekommen sind. Wir hatten noch vor, einen Abgleich der jüngsten Nutzungszahlen von Alufolie mit dem Rufnummernverzeichnis von Osnabrück. Die Frage, macht Spinat noch stärker, wenn mehr Speisestärke drin ist? Und eine Übersetzung des Flussverlaufs der Elbe aus dem Elbischen. Naja, vielleicht beim nächsten Mal. Gut.

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2: Die Nachrichten mit Michael Theis. Guten Abend.
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2: Israel und die Hisbollah-Miliz im Libanon haben nach Angaben aus den USA eine neue Waffenruhe vereinbart. Sie sei auch schon in Kraft. Zuletzt hatten Kämpfe zwischen den beiden Parteien auch die Friedensgespräche zwischen den USA und dem Iran belastet. Björn Dahke, WDR Tel Aviv, ordnet ein, wie groß der Druck aus den USA für Israel war, diese Waffenruhe mit der Hisbollah-Miliz einzugehen.
3: Ja, US-Vize Vance hat so ein bisschen die Folterwerkzeuge präsentiert, hat gesagt, wir liefern euch die meisten Abfangraketen und auf die ist Israel angewiesen. Da bleibt Premier Netanyahu gar nichts anderes übrig, als diesem Druck nachzugeben, auch wenn er dadurch im eigenen Land schwach dasteht. Seine Kritiker werfen ihm ja vor, im Krieg gegen Iran kaum etwas erreicht zu haben, das Regime in Teheran stärker, das Verhältnis zu den USA zerrüttet. Deshalb könnte Netanyahu jetzt gewillt sein, im Libanon besonders stark aufzutreten. Die israelische Armee ist nach wie vor dort vor Ort. Wir hören, es soll weitere Angriffe dort gegeben haben. Also ob diese Feuerpause wirklich Folgen hat, ich bin skeptisch.
2: Für Autofahrer rund um Bonn wird es auch die kommenden 2 Jahre Verkehrsprobleme geben. Die Nordbrücke bleibt gesperrt. Laut Bundesverkehrsminister Schnieder sind die Schäden an dem Teil der Brücke, der noch vor dem Rhein ist, zu groß, um sie zu reparieren. Dieser Teil wird abgerissen und neu gebaut. Für Fußgänger und Radfahrer könnte die Brücke aber im Spätsommer wieder freigegeben werden. Bei dem Zusammenstoß zweier Züge ist in England ein Mensch ums Leben gekommen. Laut dem britischen Gesundheitsminister Murray gab es außerdem zahlreiche Verletzte. Zur Ursache ist noch nichts bekannt. Bei der Fußball-Weltmeisterschaft hat Mitgastgeber USA auch das 2. Spiel gewonnen. Die Partie gegen Australien endete 2:0. Damit sind die USA sicher in der K.O.-Runde.
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2: Über Nordrhein-Westfalen sind am Abend teils schwere Gewitter gezogen. Los ging es im Südwesten von NRW. Das Unwetter zog dann langsam bis nach Ostwestfalen und ins Münsterland. Simon Lanzerath, WDR aktuell. Was ist bisher über die Auswirkungen bekannt?
4: Die Feuerwehr in Bergheim im Rhein-Erft-Kreis zählte über 100 Einsätze in kurzer Zeit. Hier liefen zahlreiche Keller voll. Teilweise habe das Wasser bis zu 30 Zentimeter hoch in den Gebäuden gestanden. In Wuppertal hat es womöglich einen Blitzeinschlag in ein Mehrfamilienhaus gegeben. Verletzt wurde dabei niemand. Auch in Aachen und im Rheinisch-Bergischen Kreis gingen die Einsätze glimpflich aus. Hier waren vor allem Bäume auf die Straßen gestürzt. Mehrere Veranstaltungen im Land wurden unterbrochen oder vorzeitig beendet, darunter auch die Landesgartenschau in Neuss.
2: Und das Wetter in Nordrhein-Westfalen. In der Nacht ziehen weiter teils kräftige Schauer oder Gewitter durch, die teilweise unwetterartig sein können. Tiefstwerte bei 23 bis 17 Grad. Tagsüber geht's sonnig und heiß weiter. Ab dem Nachmittag sind da wieder vereinzelt Schauer oder kräftige Gewitter möglich. In Moers dazu bis 32 Grad, in Düsseldorf 33 und Bonn kommt auf bis zu 34 Grad. Das war WDR aktuell.
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5: Auf der A1 Münster Richtung Dortmund ist die Anschlussstelle Hamm-Bockum Werne wegen Brückenarbeiten bis zum 27. Juni gesperrt. Die A1 Münster Richtung Dortmund ist zwischen Carmen-Zentrum und Kreuz Dortmund-Unna wegen Bauarbeiten bis Montag 5 Uhr gesperrt. Auf der A3 Köln Richtung Oberhausen ist im Dreieck Langenfeld die Verbindung zur A542 Richtung Monheim bis 5 Uhr früh gesperrt. Die A31 Gronau Richtung Oberhausen ist zwischen Schermbeck und Dorsten wegen Bauarbeiten bis Sonntag früh 10 Uhr gesperrt. Die A40 Duisburg-Essen ist zwischen Mülheim-Winkhausen und Heißen in beiden Richtungen bis Montag gesperrt. Die B1 Neuss-Düsseldorf ist zwischen Neuss-Hafen, Willy-Brandt-Ring und B326 Südring in beiden Richtungen wegen umgestürzter Bäume gesperrt.
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6: Hey, an diesem Wochenende mit Annetta Politti. Hallo ihr Lieben, willkommen in dieser Nacht, die wir gemeinsam verbringen bis früh in den Morgen hinein. Und ich freue mich so, der neue Hit von Bruno Mars, den haben wir am Start für euch. On My Soul, ging aber erstmal los mit Harry Styles, American Girls.
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Wochenende mit der Popnacht hier. Welcome. Und wir holen uns gleich zu Beginn ein bisschen Gefühle aus Paris. Denn da hat ja am Donnerstag Bruno Mars erstmal aufgeschlagen, sein erstes Konzert gespielt von dreien. Jetzt am Wochenende gibt es die nächsten zwei und das ist natürlich großartig. Natürlich war es sauheiß, aber er hatte zwei Vorbands auf der Bühne und danach echt wirklich ein Feuerwerk, was er abgeliefert hat. Fans begeistert. Insofern für alle, die vielleicht noch Tickets haben und sagen, ja, wir nehmen den TGV, wir sind dann auch in Paris und können uns Bruno Mars angucken. Weiß ich nicht, vielleicht habt ihr es ja zu Weihnachten geschenkt bekommen. Kann man nur sagen, genießt es, habt eine gute Zeit. Also am längsten Tag des Jahres dann Bruno Mars in Paris erleben? Ja, gibt Schlimmeres. Wir erleben ihn jetzt erstmal in dieser Nacht. On My Soul. So genial, kann man.

Nacht an diesem doch so besonderen Juniwochenende, wo der letzte große, lange Tag des Jahres auf uns wartet. Danach wird ja alles wieder kürzer, also zumindest was die Tage anbelangt. Ja, und deswegen wollen wir einfach mal gucken, wer reitet denn da so mit uns? Wer ist da alles dabei? Über die 07221 2011 starten wir unsere Nacht. Zum warten ja immer sehr viele darauf, um einfach mal zu gucken, wie sich die Nacht so aufteilt. Sind da eher Teamgenießer oder Teamarbeitende mit dabei? Insofern kurz mal melden hier über die 07221 2011. Und das ist wirklich ganz egal, das wisst ihr, ob in Bautzen oder in Aachen, auf Sylt oder in Lindau. Also vor allen Dingen nicht nur deutschlandweit, denn wir freuen uns ja immer auch über alle, die weltweit dabei uns sind, für die wir da einfach so ein kleiner Anker sein dürfen für die Heimat. Egal, ob ihr in Shanghai, in Melbourne, Buenos Aires oder Rio de Janeiro, Miami, Lappland, Mykonos. Wer ist da heute bei uns? Wer reitet da mit uns durch die Nacht? Bis in den Morgen hinein, 07221 2011. Warum vor allen Dingen? Wieso dürfen wir euch da begleiten? Was macht eure Nacht so besonders? Oder vielleicht ist ja bei euch gar nicht Nacht und ihr genießt gerade was anderes. Oder müsst arbeiten. Erzählt's uns, 07221 2011. Unser Nachtzoom ist

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2: Bis zum Morgen ziehen gebietsweise kräftige Gewitter durch, die unwetterartig ausfallen können. Es kühlt sich nur auf 23 bis 17 Grad ab. Tagsüber geht es sonnig los, bevor sich am Nachmittag und Abend einzelne Schauer oder Gewitter bilden, bei bis zu 34 Grad. Am Sonntag geht es schwül und mit einzelnen Schauern oder Gewittern weiter. Dabei werden Temperaturen von 29 bis 34 Grad erreicht.
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3: Die A1 Münster Richtung Dortmund ist zwischen Kamen Zentrum und Kreuz Dortmund Unna. Wegen Bauarbeiten bis Montag 5 Uhr gesperrt. Auf der A2 Oberhausen Richtung Dortmund ist die Anschlussstelle Oberhausen-Königshardt bis zum 1. Juli gesperrt. Die A31 Gronau Richtung Oberhausen ist zwischen Schermbeck und Dorsten wegen Bauarbeiten bis Sonntag früh 10 Uhr gesperrt. Die A40 Duisburg-Essen ist zwischen Mülheim-Winkhausen und Heißen in beiden Richtungen bis Montag gesperrt. Die B1 Neuss-Düsseldorf ist zwischen Neuss-Hafen-Willy-Brandt-Ring und B326 Südring in beiden Richtungen wegen umgestürzter Bäume gesperrt.
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4: Das Wochenende mit der Popnacht mit Annetta Politti. Hi, ihr Lieben, mit ganz neuem Sound. Ed Sheeran, Martin Garrix. Repeat it.

0: geteilte Nacht, zumindest was das Wetter anbelangt in Deutschland. Bei den einen noch super hitzig und sehr tropisch, bei den anderen ist vielleicht ein Gewitter runtergekommen oder der Regen oder der Wind. So eine kleine Abkühlung und ja, die Keller vielleicht auch vollgelaufen. In Niedersachsen, in Bassum, da ist Nils am Start. Über die 07221 20 helfen. Unserem Nachtzoom hat er sich gemeldet, schreibt: Hi, lieber Netter, seit einer knappen halben Stunde ist es schon ein bisschen windiger geworden. Auch hier, vielleicht kommt ja doch noch ein Gewitter, ähnlich wie gestern Morgen. Vielen Dank für die Musik und dass du wieder am Start bist. Seit dem Abend bastel ich wieder im Keller an meiner Modellbahn weiter. Da kann man es temperaturtechnisch sehr gut aushalten. Euch allen schönes Wochenende und viel trinken. Danke für den Hinweis. Und wen haben wir noch? Über die 07221 20 helfen ist ihr ja. Seid ihr auch dabei in unserem Nachtzoom? Das ist immer sehr schön, einfach zu gucken, so ein Gefühl zu kriegen für die Nacht. Also wer ist wo unterwegs? Was macht der gerade? Wie zum Beispiel Nils in Niedersachsen einfach im Keller an der Modellbahn ein bisschen rumschrauben. Und ihr so? Eher Team Freizeit oder Team Job? Wen haben wir?
1: Ja, hallo, schöne Grüße ins Studio. Bei uns ist hier gerade am Flughafen Köln-Bonn mit Beginn der Nachtschicht ein Gewitter durchgezogen. Mm. Da mussten wir erstmal die Arbeit einstellen. Aber jetzt geht's weiter und es ist viel los. Und hoffen wir mal, dass die restliche Nacht ruhig bleibt. Ja. Und eure Musik hilft uns ja dabei, dass wir entspannt durch die Nacht kommen. Viele Grüße.
0: Danke dir, Marcel, dafür. Und ja, entspanntes Arbeiten an alle. Hier ist die Popnacht.

Wir haben Aktuelles aus dem Verkehrszentrum. Personen auf der Fahrbahn. Zum einen auf der A3 Würzburg Richtung Frankfurt zwischen Helmstadt und Wertheim-Lenkfurt. Da haben wir eine ungesicherte Unfallstelle. Da auch Personen auf der Fahrbahn. Genauso wie, ach, guck mal, die andere hat sich schon wieder erledigt. Da sind sie schon wieder von der Straße. Hier ist die Popnacht an diesem Wochenende mit Anne.

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1: Die Nachrichten mit Michael Treis. Guten Morgen.
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1: In Bonn hat Verkehrsminister Schnieder verkündet, dass die marode Nordbrücke nur noch für Fahrräder und Fußgänger geöffnet wird. Die Schäden an der Vorlandbrücke, also dem Teil, bevor die Brücke den Rhein quert, seien zu groß.
2: Es steht jedenfalls fest, dass wir diese Vorlandbrücke nicht mehr benutzen können für Pkw- oder Lkw-Verkehr. Und deshalb wird sie jetzt möglichst schnell abgerissen.
1: Ziel ist, den maroden Teil bis Ende 2028 zu erneuern. Über die Brücke verläuft die A565. Sie gilt als wichtiger Knotenpunkt in der Region. Friederike Schaffrath von der Autobahn GmbH sagt dem WDR, dass es keine Alternative zur jahrelangen Sperrung gebe.
3: Wir haben die letzten 2 Wochen genutzt, um wirklich intensiv mit Fachgutachtern, aber auch mit eigenen Fachexperten, die Schäden, die aufgetreten sind, zu bewerten, zu begutachten. Und das Ergebnis war recht eindeutig.
1: Die Brücke war vor 2 Wochen plötzlich gesperrt worden. Die Unwetter über Nordrhein-Westfalen haben am Abend zu vielen Einsätzen der Feuerwehren geführt. Die Gewitter kamen zunächst im Südwesten an. Im Rhein-Erft-Kreis zählte zum Beispiel die Feuerwehr in Bergheim über 100 Einsätze. Später zogen die Unwetter dann langsam über das Siegerland und das Sauerland bis nach OWL und das Münsterland ab. In der Nacht sind weitere Gewitter möglich. Israel und die Hisbollah-Miliz im Libanon haben sich nach US-Angaben auf eine neue Waffenruhe verständigt, die auch schon in Kraft getreten sei. Die Kämpfe zwischen Israel und der Hisbollah hatten das Abkommen der USA mit dem Iran gefährdet. Das soll auch Israel dazu verpflichten, alle Kampfhandlungen einzustellen, auch im Libanon. Bei der Fußballweltmeisterschaft der Männer hat Mitgastgeber USA auch das 2. Spiel gewonnen. Die Partie gegen Australien endete 2:0. Damit sind die USA sicher in der K.O.-Runde. Momentan spielt Schottland gegen Marokko und zur Halbzeit führt Marokko 1:0.
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1: Der Kölner Hauptbahnhof wird Anfang kommenden Jahres erneut für 11 Tage gesperrt. Dann soll das neue elektronische Stellwerk in Betrieb genommen werden. Ein erster Versuch Ende vergangenen Jahres war wegen eines Softwarefehlers gescheitert. Martin Heuchel, WDR Köln.
4: Rechtzeitig vor der Handball-WM und Karneval soll das neue elektronische Stellwerk am Kölner Hauptbahnhof ans Netz gehen. Die nötige Sperrpause plant die Bahn jetzt vom 8. bis 19. Januar. Die Handball-WM in Köln startet am 20. Wie Ende vergangenen Jahres muss der Hauptbahnhof und Kölnmesse Deutz deswegen teilweise gesperrt werden. Ziel sei es aber, dass der S-Bahn-Verkehr an beiden Bahnhöfen durchlaufen kann. In Messe Deutz sollen zudem 2 Gleise für den Fernverkehr offen bleiben.
1: Und das Wetter in Nordrhein-Westfalen. In der Nacht ziehen weitere Schauer oder Gewitter durch bei Tiefstwerten zwischen 23 und 17 Grad. Tagsüber sonnig und heiß, ab dem Nachmittag sind dann wieder Schauer oder Gewitter möglich. In Bocholt maximal 32 Grad, in Hamm 33 Grad und Brühl kommt auf bis zu 34 Grad. Das war WDR aktuell.
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5: Auf der A1 Münster Richtung Dortmund ist die Anschlussstelle Hamm-Bockum Werne wegen Brückenarbeiten bis zum 27. Juni gesperrt. Die A1 Münster Richtung Dortmund ist zwischen Carmen-Zentrum und Kreuz Dortmund-Unna wegen Bauarbeiten bis Montag 5 Uhr gesperrt. Auf der A2 Oberhausen Richtung Dortmund ist die Anschlussstelle Oberhausen-Königshardt bis zum 1. Juli gesperrt. Auf der A3 Köln Richtung Oberhausen ist im Dreieck Langenfeld die Verbindung zur A542 Richtung Monheim bis 5 Uhr früh gesperrt. Die A31 Gronau Richtung Oberhausen ist zwischen Schermbeck und Dorsten wegen Bauarbeiten bis Sonntag früh 10 Uhr gesperrt. Die A40 Duisburg-Essen ist zwischen Mülheim-Winkhausen und Heißen in beiden Richtungen bis Montag gesperrt. Die B1 Neuss-Düsseldorf ist zwischen Neuss-Hafen-Willy-Brandt-Ring und B326 Südring in beiden Richtungen wegen umgestürzter Bäume gesperrt.
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6: Und damit willkommen an diesem Wochenende mit Annetta Politti. Ihr Lieben, die Nacht verbringen wir gemeinsam. Frischen Sound lege ich mit dazu. Ganz neu von Stromae. Haben wir auch lang nichts mehr gehört. Machen wir gleich. Aber erstmal Ray Dalton, Blood Running.
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0: mit der Popnacht und einige, die unterwegs sind und sich melden hier über unsere Nachtzoom, ist immer wunderbar, damit wir einfach sehen, wer so alles bei uns ist, vor allen Dingen jetzt an diesem Wochenende, wo wir dann ja den längsten Tag des Jahres haben, der auf uns zukommt. Das ist herrlich, freuen wir uns ganz, ganz arg. Also 07221, ja, vielleicht ja viele Mama- und Papa-Taxis, die natürlich abholen, die sagen, okay, wir warten hier noch, bis die Party zu Ende ist. Einige, die auch WM natürlich noch fleißig am Gucken sind, andere basteln vielleicht ein bisschen im Keller, sind im Hobby am Start. Wie ist es bei euch? Oder auch jobmäßig natürlich. Nur 07221211, kurz durchrufen, Nachricht schicken oder Sprachnachricht.
1: Guten Abend. Ja, ich grüße mal wieder vom Ersatzverkehr. Heute mal zwischen Gelsenkirchen und Castrop-Rauxel, jeden Abend woanders. Aber heute lohnt sich tatsächlich mehr. Ich hoffe nur, dass ich bei dem Wetter nicht noch einen Schiffsführerschein brauche, weil ist ja heute im Westen ziemlich schlimmes Wetter angesagt.
0: Ja, das stimmt.
1: Ich wünsche dir auf jeden Fall eine schöne Nacht und ich höre natürlich die ganze Zeit zu.
0: Das ist lieb, danke dir Noah und ja, frohes Schaffen. Wir schwimmen da gemeinsam im gleichen Boot. Bei den einen ist es halt noch tropisch, die Nacht, bei den anderen ist schon ein bisschen was runtergekommen, Abkühlung. Ja, und andere versuchen dann dadurch wiederum ein bisschen Schlaf zu finden.

0: Zeitlosen Klassiker, wer bräuchte einen?
1: Ich auch.
0: Okay, gut. Aber für den dimmen wir ein bisschen das Licht. Mhm. Ganz gut. Fenster öffnen, wenn ihr es eh nicht schon gemacht habt. Bei den einen ist ja noch ein bisschen tropisch. Kissen aufschütteln, wenn ihr überhaupt welche habt. Vielleicht das Laken nochmal sortieren. Passender Soundtrack dazu.

Und wandern mal schnell rüber nach Neuseeland und holen uns von dort neuen Sound. Wobei, es ist eigentlich eine wunderbare Kombination, ein bisschen Neuseeland und ein bisschen Schweden, weil wir reden von Tovelo, die ja mit jemandem aus Neuseeland verheiratet ist. Deswegen verbringt sie da sehr viel Zeit. Aber sie ist natürlich auch Riesenfan von Stromae. Und die zwei haben sich zusammengetan. Also sie hat ihn mal beim Coachella Festival gesehen, war dann für sie klar, okay, mit ihm muss ich auch irgendwann was machen. Und dann hat er ihr was zugeschickt und sie hat gesagt, okay, ich guck mal, wie klingt das für dich? Und hat ihm dann The Fleur zurückgeschickt. Und sie hat sich schon gedacht, okay, ich habe das hier mit dieser besonderen Stimmung, die auf Neuseeland herrschte, geschrieben, eingesungen und so. Und dann war ich ganz gespannt. Und ich dachte mir, entweder er liebt es oder er hasst es. Und das Gute war, er liebt es. Und es ist so wirklich ganz besonders. Tovelo, Stromae, ganz neu in der Popnacht.

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1: Bis zum Morgen ziehen gebietsweise kräftige Gewitter durch, die unwetterartig ausfallen können. Mit Starkregen, Hagel und schweren Sturmböen. Es kühlt sich nur auf 23 bis 17 Grad ab. Tagsüber geht es sonnig los, bevor sich am Nachmittag und Abend einzelne Schauer oder Gewitter bilden. Lokal fallen diese auch wieder kräftiger aus. Bei bis zu 34 Grad.
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2: Die A1 Münster Richtung Dortmund ist zwischen Kamen Zentrum und Kreuz Dortmund Unna. Wegen Bauarbeiten bis Montag 5 Uhr gesperrt. Auf der A2 Oberhausen Richtung Dortmund ist die Anschlussstelle Oberhausen-Königshardt bis zum 1. Juli gesperrt. Auf der A3 Köln Richtung Oberhausen ist im Dreieck Langenfeld die Verbindung zur A542 Richtung Monheim bis 5 Uhr früh gesperrt. Die A31 Gronau Richtung Oberhausen ist zwischen Schermbeck und Dorsten wegen Bauarbeiten bis Sonntag früh 10 Uhr gesperrt. Die A40 Duisburg-Essen ist zwischen Mülheim-Winkhausen und Heißen in beiden Richtungen bis Montag gesperrt. Die B1 Neuss Düsseldorf ist zwischen Neuss-Hafen, Willy-Brandt-Ring und B326 Südring in beiden Richtungen wegen umgestürzter Bäume gesperrt.
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3: Hier ist die Popnacht mit Annetta Politti. Hallo, ihr Lieben.

0: hier in unserer kleinen WM-Lounge. Aktuell läuft ja gerade noch das Fußball-WM-Spiel Schottland-Marokko. Noch gute 10 Minuten stehen an. Steht 0:1 für Marokko. Aber an diesem Wochenende warten die meisten natürlich auf unser Spiel, ganz besonders Deutschland. Elfenbeinküste, los geht's da heute um 22 Uhr. Meint der Didi-Check aus unserem Popnacht-Team ist bei uns heute Nacht.
1: Hallo.
0: Hallo, mein Lieber. Können wir da auch wie zuletzt von einem 7:1 Traumspiel träumen?
1: Also, bis jetzt ist diese WM auf jeden Fall für Überraschungen gut, wie zum Beispiel der schwache Start der Spanier oder das 1:1 von Portugal gegen Kongo. Unmöglich ist nichts, sage ich mal. Trotzdem gilt die Elfenbeinküste schon als härterer Gegner im Vergleich zu Curaçao. Das ist der Afrika-Cup-Sieger von 2024. Spannend wird auch, ob Trainer Julian Nagelsmann was an der Aufstellung noch ändert oder ob das Siegerteam wieder so antritt. Viele Experten glauben an die gleiche Aufstellung wie gegen Curaçao, aber es gab ja etwas Kritik an der Leistung von Sané. Vielleicht gibt es da doch noch Änderungen.
0: Ja, da können natürlich unsere 80 Millionen Trainer alle mitdiskutieren.
1: Absolut.
0: Da freuen wir uns auch drauf. Und vor dem Spiel der deutschen Mannschaft gibt es ja quasi als Vorprogramm, sagen wir mal so, Niederlande gegen Schweden ab 19 Uhr.
1: Ja, da können wir mal schauen, ob die Schweden noch Midsommar angeschlagen sind. Midsommar wurde gestern gefeiert und das ist in Schweden ja ein sehr wichtiges Fest, mindestens so wie Weihnachten.
0: Mhm. Ja, das stimmt. Aber jetzt, die haben 5:1 gegen Tunesien, stehen sie ja absolut gut da.
1: Ja.
0: Wie geht's denn dann morgen weiter?
1: Die erste Partie am Sonntag startet um 2 Uhr mit Ecuador Curaçao und wird im ZDF übertragen. Hier gilt Ecuador als Favorit. Bei dem Spiel Tunesien-Japan ab 6 Uhr wird sich dann zeigen, ob der Trainerwechsel von Tunesien nach dem 5:1 gegen Schweden etwas verändert hat. Leider nicht im Free TV ist die spannende Partie Spanien-Saudi-Arabien ab 18 Uhr. Spanien steht ja ziemlich unter Druck und muss gewinnen. Die Chancen dafür stehen eigentlich auch gut. Und ab 21 Uhr ist dann das Spiel Belgien-Iran zu sehen. Auch hier sind beide Teams nach jeweils einem Unentschieden unter Druck und wollen natürlich unbedingt punkten.
0: Also wird ein spannendes Wochenende. Ich meine, wenn man so sieht, wo die Mitfavoriten so waren. Spanien, was, wie? Also, wir gucken mal und wir schauen natürlich auch auf die Spiele in dieser Nacht. Gleich um 2:30 geht's dann mit Brasilien-Haiti weiter. Hier ist die Popnacht. 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

Die Popnacht hier am Wochenende und das heißt HR3, MDR Jump, NDR 2, Bremen 4, RBB 88.8, SR1, WDR 2 und SWR 3 senden zusammen.

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1: Die Nachrichten mit Michael Treis. Guten Morgen.
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1: Die EU-Kommission will, dass europäische Staaten weniger von einzelnen Ländern abhängig sind, zum Beispiel von China. Sie plant, europäische Unternehmen per Gesetz dazu zu verpflichten, ihre Lieferanten breiter zu streuen. Torben Müller für WDR aktuell.
2: Unternehmen würden ihre Risiken bislang zu langsam abbauen, weshalb ein entsprechender Gesetzesvorschlag notwendig sei. Das sagte Kommissionspräsidentin von der Leyen nach einem EU-Gipfel in Brüssel. Wie dringend das Thema sei, habe sich im vergangenen Jahr gezeigt, als Peking seine Vormachtstellung bei wichtigen Rohstoffen ausnutzte und die Exporte seltener Erden beschränkte. Im besten Fall, so von der Leyen, würden die Unternehmen von sich aus ihre Risiken verringern. Dann könnte das Gesetz überflüssig werden. Die Staats- und Regierungschefs verständigten sich auch darauf, im Falle von Vergeltungsmaßnahmen durch Drittländer geschlossen aufzutreten. Der belgische Premier De Wever betonte, nicht jeder sei gleichermaßen verwundbar. Daher sei die Einigkeit der Mitglieder entscheidend.
1: Für Autofahrer rund um Bonn wird es auch die kommenden 2 Jahre Verkehrsprobleme geben. Die Nordbrücke bleibt gesperrt. Laut Bundesverkehrsminister Schnieder sind die Schäden an dem Teil der Brücke, der noch vor dem Rhein ist, zu groß, um sie zu reparieren. Dieser Teil wird abgerissen und neu gebaut. Für Fußgänger und Radfahrer könnte die Brücke aber im Spätsommer wieder freigegeben werden. In Potsdam hat der Bundesparteitag der Linken begonnen. Zum Auftakt kündigte Parteichefin Schwertner eine harte Auseinandersetzung mit der AfD an. Die Partei werde bei den Landtagswahlen im Osten alles tun, um zu verhindern, dass die AfD dort in Regierungsverantwortung kommt. Heute wählen die Linken eine neue Parteispitze. Co-Chef von Aken tritt